0: Behinderungen wegen eines Pannenfahrzeugs.
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2: Irgendwann habe ich das Gefühl gehabt, ich lebe nicht mehr, ich werde gelebt. Ich werde gelebt von dieser Familie, obwohl ich es mit dem Beat immer gut hatte. Und er war immer ein liebevoller zu mir auch und zu den Kindern. Aber ich bin wie innerlich verhungert. Ich habe mich auch nicht so gelernt durchsetzen. 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
3: 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Wir von Vis-à-vis machen auch ein bisschen Ferien. Am 20. August sind wir zurück mit einer brandneuen Folge. Aber keine Sorge, du musst bis dorthin nicht auf spannende Gespräche verzichten. Wir nutzen die Chance und wiederholen euch Folgen, die uns besonders in Erinnerung geblieben sind. 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Und da gehört für mich persönlich die Lebensgeschichte von Esther Müller dazu. Es war eine Begegnung in diesem Vis-à-vis, die mir sehr nahe gegangen ist. Ich habe Esther Müller besucht in ihrem schönen Zuhause und unser Gespräch ist jetzt schon eine Weile her, aber auch beim nochmal durchhören sind mir immer wieder Tränen gekommen. Esther Müller strahlt so viel ehrliche Lebensfreude aus, dass es ansteckend ist. Sie ist herzlich, sympathisch, ja fast ein bisschen quirlig und man würde nicht denken, was sie mit 70 hinter sich hat. Keine einfache Lebensgeschichte. Und gleich ist es so leicht, mit ihr ins Gespräch zu kommen. Ich freue mich, dass du der Esther ihre Geschichte hörst im Vis-à-vis. Zur Vorbereitung für dich, es kommen auch schwierige Themen drin vor, wo es auch um Suizid geht. Einfach, dass du Bescheid weißt. Ich bin Ruth Stutz. Esther Müller, ich freue mich so fest, dass ich hier bei dir daheim sein darf. Es ist wirklich ein Traum, um hier reinzuhocken. Ich muss euch das schnell beschreiben. Eine leicht durchflutete Stube. Wir hocken hier am Esstisch und alles ist für mich parat gemacht worden. Ich habe einen feinen Tee und feine Brötchen und man spürt richtig deine Gastfreundschaft. Danke vielmals, danke. Esther. Richtig schön, um da zu sein. Gerade ein bisschen Ferien.
4: Ja, schön.
3: Genau. Wir gehen ein bisschen zurück in deine Geschichte, Esther. Ja. Du hast ganz viel zu erzählen und zwar bist du in einer ganz anderen Zeit aufgewachsen. Du bist heute 70, hast du mir vorher gesagt. Ja. Das ist schon anders zu und her gegangen, gell, früher.
4: Ja, ja, ja, natürlich. Also man hat auch so einen absoluten Gehorsam hat man auch verlangt von den Kindern. Mhm. So, und man hat nicht selber so bestimmen. Man ist von Eltern so sehr stark bestimmt worden.
3: Mhm. Ja. Und du bist die fünfte
4: von sieben. Ja. Mhm. Ich bin Zwillingsschwester. Also ich bin die Jüngere der Zwillingsschwester.
3: Ja, genau. Und das hat auch geheissen, dass du einen schwierigen Start hast, ja, ins Leben gegeben.
4: Ja, ja. Also mit mir hat man gar nicht gerechnet gehabt. Man hat dort auch keinen Ultraschall gehabt. Man hat einfach Kinder gegeben. Und ja, ich hatte nur 1,5 Kilo gehabt, als ich auf die Welt gekommen bin. Und dann hat man viel zu klein und ganz geil. Und auch Kopfform muss auch so ein bisschen speziell gewesen, so tütenmässig, hat es Mami gesagt. Und dadurch, dass das schon einen behinderten Sohn hatten, mein ältester Bruder, der hat mit 10 Monaten Hirnhautentzündung gehabt und ist schwerst behindert gewesen. Und als ich dann auf die Welt gekommen bin, haben sie gehofft, dass ich stirb. Dass nicht ein zweites behindertes Kind haben, weil das wäre für sie auch eine grosse Belastung gewesen. Und dann hat man mich halt dann, es war eine Hausgeburt gewesen, einfach schön eingepackt und in eine Schuhschachtel gelegt.
3: Nein, also hat man einfach gewartet, dass du stirbst?
4: Ja, weil man dachte, das Kind ist sowieso nicht überlebensfähig. Ja. So. Ja, und bis dann die Hebamme da war, bin ich eben dann auch schon da gewesen. Und ja, man hat einfach, es war anders gewesen, völlig anders. Hm. Aber ich habe dann eben gleich gelebt und dann durch das haben sie mich dann einfach behalten und dann gleich mal ins Spital gegeben, ins Kinderspital. Und dort bin ich dann auch operiert worden. Eben, dort haben sie mir den Bauch aufgeschnitten, um zu schauen, was da los ist in diesem Bauch. Und meine Eltern haben von nichts gewusst und man hat gesehen, dass der Gallenkanal nicht ausgebildet war, fertig. Und eben einen Leistenbruch hat man operiert, aber das auch nicht schön, weil man nicht mit dem Überleben gerechnet hat.
3: Wahnsinn, und dass man die Eltern nicht mal gefragt hat, das kann man sich überhaupt nicht vorstellen.
4: Ja, ja, ja. Es war keine Notoperation gewesen. Also, ist einfach, man hat das Kind eigentlich noch zusätzlich geschwächt. Ja. Ja. Und so bin ich dann aber gross geworden und ich habe meine Zwillingsschwester gehabt. Meine Zwillingsschwester, das ist Das war wie so ein Engel neben mir gewesen, immer. Mhm. Ja, die habe ich wirklich unheimlich gern, meine Zwillingsschwester, heute noch. Sie stehen mir dann sehr nahe.
5: Aber hast du das einfach aufholen, also die Defizit?
4: Oder aufholen ist vielleicht nicht das richtige Wort. Ich habe meine Zwillingsschwester gehabt und ich habe während der Schulzeit sie hat's gemacht und ich habe abgeschrieben.
5: Nein, wirklich?
4: Ja. Ich habe doch nicht müssen selber machen. Sie hat mir das gemacht.
5: Ja.
4: Sie hat mich immer beschützt auf dem Pausenplatz. Das ist, es war eigentlich total schön gewesen. Mhm. Ich weiss noch so gut, wir haben die Aufgabe gemacht, sie hat es gemacht, dann hat sie es mir rübergeschoben und dann habe ich es abgeschrieben. Bei der Prüfung habe ich es dann einmal nicht können, dann hat es blöder ausgesehen.
5: Ja.
4: Aber das ist halt schon, das war einfach so gewesen. Ja. Und durch das, dass wir so viele gewesen sind, so viele Kinder, hat natürlich auch die Eltern, ich bin eigentlich unter ein bisschen ferner Liefen gelaufen, würde ich jetzt mal sagen. Das fünfte Rad am Wagen. Man hat nicht speziell zu mir geschaut. Mhm. Also, es war einfach gewesen. So, ja, sie ist einfach da. So
5: und Liebe hast du schon bekommen?
4: Ja. Also das ist halt eben dann schon, mein Vater hat ja gleich mal dann auswärts Beziehungen gehabt, auch, oder? Mein Vater hat auswärts Beziehungen gehabt zu anderen Frauen und meine Mutter, die ist extrem fromm geworden. Durch die Behinderung von meinem Bruder hat sie Halt gebraucht im Leben und ist dann eben zu den Brüdergemeinden, zu einer Brüdergemeinde gekommen.
5: Also eine enge Kirchengemeinschaft.
4: Wahnsinnig eng. Ja. Also ich bin aufgewachsen, da ist einfach alles, was Freude macht im Leben, ist eine Sünde. Oh. Irgendwie. Gerade das Bild da, der Pilgerweg heisst das, glaube ich, da. Der schmale Weg und der breite Weg. Und die Mami hat eigentlich leben, habe ich einmal das Gefühl gehabt, sie darf gar nicht aus dem Glauben raus. Und mein Vater war ein Lebemensch. Absolut in allen Vereinen und überall unterwegs. Und die Mami, die hat nicht dürfen. Wie sie ja so fromm gewesen ist. Und dann hat es auch keine Verhütung gegeben. Darum hat sie auch vorzu ein Kind gegeben.
5: Ach so, das ist zusammengegangen.
4: Das ist zusammengegangen. Ja, bis sie dann notoperiert worden ist nach dem siebten Kind einmal. Und also ihres Leben auch mal Fädeli gehangen ist. Dann hat es dann kein Kind mehr gegeben. Sonst, ich weiss nicht, wie viele Geschwister die mir hätten. Also, ja, das ist halt einfach so gewesen. Da können wir Kinder das nicht beeinflussen,
5: ja,
4: wie die Eltern das handhaben. Ja.
5: Aber wie hast du es denn erlebt? Also die Kirche, bist du einmal dort?
4: Nein, ich bin nicht einmal da gewesen. Ich bin katholisch aufgewachsen. Wir sind im katholischen Unterricht. Wir sind aber auch bei den Reformierten, sind wir einmal auch ein bisschen gegangen. Und dann haben wir aber nicht mehr gehen, weil wir dann ins Alter gekommen sind, wo wir im katholischen Unterricht
5: mussten.
4: Haben wir dort nicht mehr gehen. Aber wir sind schon sehr fromm sozialisiert worden von der Mutter. Fromm und eng. Ja.
5: Also hat das geheißen, du hast oft gedacht, du machst etwas falsch? Oder könnte ja dann sein, dass wenn alles schnell eine Sünde ist, dass man
4: ja,
5: Angst hat, etwas
4: klar,
5: falsch zu machen?
4: Ich hatte Angst vor Gott. Gott ist für mich heute noch fast unnahbar. Also ich hatte wahnsinnige Angst vor dem Gott, der mich straft. Und immer Angst gehabt, also ja, es passiert mir etwas und ich mache etwas verkehrt und dann passiert mir ein Unglück,
5: ja,
4: weil er mich straft.
5: Ja.
4: Ja. Und vor allem habe ich dann gedacht, noch als junger Mensch, Mami hat immer so erzählt, der Gott von der Liebe, von Liebe hat sie erzählt und gleichzeitig, wenn man sich nicht für Jesus entscheidet, kommt man in die Hölle. Das ist eigentlich gleichzeitig gelaufen. Und dann habe ich ihm gedacht, ja, wo ist denn die Liebe? Das ist eigentlich ein Ultimatum. Das ist doch nicht Liebe. Und ich habe lang gebraucht, bis ich das Bild hat können, wie mit der Liebe überstülpt werden.
5: Ja, gerade was man als Kind hört, oder? Das prägt einem unendlich.
4: Das prägt enorm.
5: Bis tiefst
4: ja, rein, das
5: oder?
4: Geht enorm rein. Ja. Und durch das, dass meine Eltern dann so massiv Probleme hatten miteinander, und das ist wild zu und her gegangen, bös zu und her gegangen. Sehr, ja.
5: Also lauter Streit und
4: ja, also wenn es eskaliert hat, hat es wirklich eskaliert. Also ganz böse, ja, wirklich ganz böse. Hat mein Vater und Mutter die Stegen aufgeschleigt und hat sie eingeschlossen. Das ist ganz schlimm.
5: So hilflos als Kind, oder? Wenn man so muss zuschauen muss.
4: Ja, man hat auch Angst, ja. Ja, es ist hilflos und es ist so verstörend. Also ich bin dann öppe bin ich ins Zimmer und habe einfach immer auf die Ohren gehauen, dass ich es nicht mehr hören muss.
5: Ja.
4: Also, ja, und das ist über Jahre ist das halt gegangen. Die Storys, sie haben sich nicht scheiden lassen. Sie haben zwar immer wieder gedroht, dass sie sich scheiden lassen, aber sie hat es dann nicht gemacht. Ich glaube auch aus religiöser Überzeugung nicht gemacht. Ja, und wenn man halt so aufwacht, dann haben halt Eltern, also mein Vater hat einen Bruder gehabt, der sein Lieblingssohn war.

0: Also ich habe den Beat mit 16 kennengelernt. Ich bin schon mit ihm in die Schule.
1: Mhm.
0: Ah ja, was noch spannend ist, ich bin dann in der Real und meine Zwillingsschwester ist sick. Und bis dahin habe ich ja nichts machen
1: müssen. Ja, genau, abschreiben.
0: Ja, genau. Und dann weiss ich noch so gut, ich komme, es hat geläutet, die Pause. Sie kommt mit diesen Sekmädchen zum Zimmer raus, ich mit der Real, mit diesen Mädchen, und sie kommt nicht zu mir. Und dann weiss ich noch, das ist so ein Stich gewesen. Ich habe gedacht, nein, jetzt verlässt sie mich. Jetzt verlässt sie mich. Ich habe, also, obwohl sie keinen Gedanken an das gehabt hat, aber das ist gut gewesen für mich. Ich musste selbstständig werden.
1: Ja.
0: Ich habe dann müssen selber lernen und selber schauen, weil ich das bis daher eigentlich nicht gemacht habe.
1: Und hat das geklappt? Das heißt,
0: ja, das hat geklappt. Ja, das hat schon geklappt.
1: Also es klingt auch so nach einer Kindheit, wo man immer ein bisschen im Überlebensmodus ist, oder?
0: Ja.
1: Also so ein bisschen muss schauen, dass man seinen Platz irgendwie wahren kann.
0: Ja. Ja, also ich habe meinen Platz schon gar nicht mehr gewahrt. Also ich bin einfach mitgelaufen, sage ich jetzt mal. Mhm. Weißt du, so eine Story zum Beispiel, ich habe einmal Geige gespielt, da bin ich vielleicht der Primar gsi, der Mittelstufe. Und meine Mutter hat noch so eine alte Nähmaschine gehabt, die musste trampen. Mhm. Und dann nachher, immer wenn ich einen Fehler gemacht habe, hat sie mir eine geputzt.
1: Also eine Ohrfeige?
0: Eine Ohrfeige, ja. Und du kannst natürlich irgendwann siehst die Noten also noch gleich mal nicht mehr, oder? Mhm. Und dann hat es für jeden Fehler eine Ohrfeige gegeben. Und dann habe ich gleich mal Geige vorgerührt.
1: Ja, das verstehe
0: ich. So,
1: nein.
0: Ja, ja, weißt du, einfach so, alles ist so.
1: Strafend?
0: Ja, so strafend. Ja. So strafend, so eng, so strafend. Das ist so, schon sind wir wirklich gross geworden.
1: Wie hast du denn über dich gedacht? Also weißt du, was macht das mit dir als Kind? Und,
0: Wie habe ich über mich gedacht? Also, ich habe so ein bisschen eine Wut gehabt, vor allem eine Wut auf meinen Vater. Dass er so etwas macht. Und dann sind immer wieder auch Leute bei uns gewesen, junge Männer und so, und die haben so primitive Witze gemacht. Und keiner hat, niemand hat gesagt, hört auf, dass unsere Schwestern sind da. Niemand.
1: Mhm.
0: Die haben gelacht und ich jetzt können anspeuzen.
1: Mhm.
0: Also das hat mich so erniedrigt. Eben die Erniedrigung. Es sind so Erniedrigungen. Und auch gegen aussen wollte ich immer eine Familie haben, die nicht so streitet, oder? Ich hätte alles zusammengelogen, dass es nicht so ist.
1: Mhm.
0: So, weil man will das nicht. Als Kind.
1: Ja. Also Scham, oder?
0: Ja. Man schämt sich auch. Mhm. Man schämt sich auch. Und gleichzeitig hatte ich auch sehr Wut gehabt.
1: Mhm.
0: Auf die Frau, wo er lange Zeit mit ihr das Verhältnis...
1: Also das ist offensichtlich,
0: ja, das dass dein Papi... Ja, wir haben die gekannt auch, wir Kind.
1: Und
0: ja,
1: er ist
0: ja,
1: mit deren nach Hause gekommen? Was mit deren Affäre?
0: Das ist das erste Mal, also sind das ein Ehepaar gewesen, und das sind Freunde gewesen von uns, von meinem Vater vor allem. Und mein Vater hat mit dieser Frau ein Verhältnis angefangen, über längere Zeit. Und meine Mutter hat es nicht gemerkt, scheinbar. Die hat es, glaube ich, wirklich als Letzte gemerkt im Dorf.
1: Oh je, alle haben es gewusst.
0: Alle haben es gewusst und man hat es ihr gesagt und sie hat es vielleicht auch verdrängt.
1: Ja.
0: Also, ja. Aber dann, wo es dann nicht mehr gegangen ist, dann ist sie stellenweise durchgedreht. Wirklich durchgedreht.
1: Und für dich ist es auch mega komisch, oder? Mami und Papi gehören doch irgendwie einfach zusammen als Kind.
0: Nein, die sind nicht mehr zusammen. Also, sie haben nicht mehr zusammen gehört für mich.
1: Ah, wirklich?
0: Nein,
1: ja.
0: Nein.
1: Ja.
0: Das sind für mich wie zwei Welten gewesen, die nicht zusammengehen.
1: Mhm.
0: Sie haben gut geschäftet miteinander. Sie haben das Geschäft gehabt und sie haben gut geschäftet miteinander.
1: Mhm.
0: Da haben sie sich ergänzt. Und ich muss auch zu Ihnen sagen, sie haben sich am Ende von ihrem Leben, den letzten Jahren, sie haben sich versöhnt.
1: Sicher?
0: Ja, sie haben sich versöhnt. Und man hat zu dieser Zeit, niemand hat geholfen, man hat keine Therapie gemacht. Man ist, hast vielleicht zum Pfarrer gehen können, aber sie haben das wirklich selber können überwinden.
1: Mhm.
0: Ein Stück weit. Die Mami hat zwar bis zu ihrem Tod hat sie immer wieder die Geschichte führen genommen. Immer wieder mal. Und ich habe gesagt, hör auf, Mami, ich will es nicht mehr hören.
1: Ja.
0: Ich mag nicht mehr. Ich mag das nicht mehr hören.
1: Mhm.
0: Also, ja.
1: So tief drin gewesen oder so eine.
0: Ja, das ist so Verletzung. Eine Verletzung, ja. Wo ich bei ihr irgendwie auch verstehe. Dass sie irgendwie verstehen ist auch. Und es war halt ihr Leben gewesen. Ja.
1: Mhm.
0: Ja.
1: Mhm.
0: Aber ich bin froh, dass mein Vater das auch eingesehen hat, dass das nicht gut war. Nein.
1: Und hättest du dir gewünscht, als Kind, dass sie auseinander würden?
0: Ja, stellenweise schon. Ja. Hätte ich mir das gewünscht.
1: Braucht viel, oder? Bis ein Kind sich das wünscht.
0: Dass es einfach aufhört.
1: Ja, genau.
0: Ja.
1: Mhm. Mhm. Eben, du hast gesagt, du bist dann nachher in die Real gegangen.
0: Ja.
1: Nachher hast du dich für ein Jahr im Welschen und
0: Jahr
1: im Tessin
0: in Mailand, Italien.
1: Wow, Tessin habe ich im Kopf.
0: Ja,
1: genau,
0: Mailand.
1: Oh, das ist richtig Italien.
0: Ja, schön. Ja, das ist schön. Es war auch schön, eben weg von daheim.
1: Mhm.
0: Weg von daheim.
1: Ich habe gerade gedacht, du hast so

0: jung so weg ist ja, ja nicht immer einfach.
1: Nein. Nein, mal für mich schon.
0: Gar kein Problem.
1: Nein, ich bin mit 16 daheim ausgezogen und habe nachher nie mehr fix daheim gekommen. Nein, das war schön. Das war einfach so mal Ruhe. Mal Ruhe, andere Leute kennenlernen. So, das ist wirklich jetzt ein zwei schöne Jahre gewesen. Und ich habe aber ja schon gekannt. Das war mein Freund gewesen.
0: Ja, dein heutiger Mann.
1: Ja, okay. Mein heutiger Mann. Der ist, ab dem dritten Jahr war das mein Freund gewesen.
0: Ach, sicher?
1: Ja, das ist mein Freund. Ja, ich habe nie einen anderen Freund gehabt.
0: Also war Liebe auf den ersten Blick gewesen?
1: Nein, nicht auf den ersten Blick. Also ich habe einfach eigentlich habe ich mich wirklich gesehen nach einem Menschen, der mich liebt, wo ich Geborgenheit habe, weil das habe ich schon vermisst. Wir sind einsam gewesen. Bei uns, die Kindheit ist auch einsam gewesen, obwohl wir viel gewesen sind. Und nach dem habe ich mich schon gesehen. Und ich wollte einen Mann, der mir ganz sicher treu ist.
0: Das ist schon in der dritten Sekte.
1: Ja, weil ich das erlebt habe, das wollte ich mal echt nie erleben. So etwas wollte ich also nie erleben. Also, und dann habe ich ihn kennengelernt und das war so ein sanfter Mensch gewesen. Ja, und dann habe ich ihm, weil wir sind ja früh zusammengekommen und ich habe einfach gesagt, bis ich 20 bin, gibt es bei mir nichts.
0: Hast du gemeint?
1: Keine Sexualität.
0: Ja.
1: Das ist für mich quasi wie ein Muster gewesen, wenn einer durchhält, bis ich 20 bin, dann will er mich und will nicht nur Sexualität.
0: Das ist deine Überzeugung gewesen.
1: Ja, weil meine Mutter hat gesagt, die wollen alle nur eins, die wollen alle nur mit uns ins Bett. Das sind eigentlich alles Säuhunde, oder?
0: Ja.
1: Gerade so, oder?
0: Dein Bild von Mann, oder?
1: Ja, mein Bild von Mann. Ich habe es ja so erlebt.
0: Ja, stimmt, ja.
1: Es ist nicht nur mein Bild, es war ja auch eine Realität. Also, und der Beat war völlig ein anderer gewesen.
0: Ja, und du hast dort schon gemerkt, er ist treu. Auf was hast du denn das festgemacht?
1: Also, er ist mir einfach treu gewesen. Ich war ja 2 Jahre weg gewesen und er hat nie eine andere Freundin gehabt in dieser Zeit. Also, er hat mir gemeint, ich will nicht mehr. Dabei war das mein Test gewesen, aber das konnte ich ihm ja nicht können. Gerade so sagen. Nachher dann schon, habe ich gesagt, bis ich 20 bin, musst du einfach warten.
0: Ja. Also. Und das war einverstanden gewesen?
1: Ja. Er hätte das auch so wollen. Also, vielleicht wäre er schon gerne früher intim geworden, aber ich habe das so wollen und habe gemeint, ich hätte mit dem dann Sicherheit. Wo man ein bisschen auch hat, aber es ist natürlich eine gewackelige Sicherheit.
0: Dann hast du Hauspflegerinnen-Schule gemacht. Genau. Etwas, was ich vermisse, dass wir das heute nicht mehr haben. Dann lernst du eigentlich alles im Haushalt,
1: ja,
0: oder?
1: Genau.
0: Schon noch etwas Besonderes. Ich finde, aber so hat man einfach nichts mehr von dem, einfach heute.
1: Ja, ist eigentlich schade.
0: Gell? Du wirst Mami, Hausfrau und musst plötzlich alles können, aber hast eigentlich keine Ahnung.
1: Ja, und hat so wenig Grundlage. Ja, das ist eigentlich wirklich ein Mangel.
0: Wenn du daheim kannst lernen oder noch nicht so gelernt. Ja, das finde ich. Genau, dort lernst du das, was du in der Hauspflegerin-Schule.
1: Ich habe das in Zürich geschafft und hatte dann noch mal bis 8 Leute gehabt, habe die immer den Ort gewechselt und haben diverse Sachen einfach mit diesen Leuten müssen helfen, alte Leute. Und so haben sie können daheim bleiben.
0: Also,
1: ich habe das schön gefunden. Spitex, wie ein Spitex. Jetzt sagt man dem Spitex.
0: Ja, das hast du gelernt.
1: Genau. Ja.
0: Also, und aber eigentlich dein Herzenswunsch war Hebamme. Warum Hebamme?
1: Ja. Weil ich gerne Kind.
0: Ja.
1: Ich habe gerne Kinder und ich habe überhaupt immer gedacht, ich komme ein Kind über. Ich habe nie einen Gedanken zweifelt, ich komme kein Kind über. Also ich habe ganz klare Vorstellungen gehabt. Also eigentlich mein Lebensziel war, Familie zu haben. Einen treuen Vater, eine schöne Familie, dass wir es einfach schön haben. Das ist mein Herzenswunsch.
0: Ja, so ein bisschen heile Welt.
1: Heile Welt, ja, total heile Welt. Ja. Und ich dachte, mit Hebamme ist das auch herzig, dann tust du den Leuten so. Aber es ist dann nicht so gekommen. Ich habe dann selber eine Hebamme gebraucht.
0: Ja.
1: Wie dann schwanger wurde.
0: Ja, aber bis 20 hat das wirklich geklappt, dass ihr einfach da... Also haben die durchgezogen?
1: Ja, das haben wir durchgezogen. Und es war auch gut gewesen.
0: Und dann haben die geheiratet, oder wie?
1: Nein, dann haben wir nicht geheiratet. Ich bin nicht geheiratet, als ich schwanger wurde.
0: Ah, okay.
1: Nein, ich bin... das wäre gar nicht gut gewesen. Das wäre noch gewesen, bevor sie gesiedelt haben. Nein, wir haben im 78... 1. Juli 1978 haben wir geheiratet. Und im 1976 hat eben die Familie von meinem Mann, die einen Bauernhof gehabt, die haben im Dorf oben gewohnt und haben dann alles zusammengespart, dass sie raussiedeln konnten. Und und im 1976 sind die dort eingezogen. Und mein Mann, der Beat, der hat noch 2 Brüder, die älter sind. Er ist der Jüngste. Meine Schwiegermutter hatte gar nie eine Tochter gehabt. Der Beat hat mich gar nie heimgenommen. Ich war eigentlich nur 2-mal kurz in dieser Familie gewesen, weil wir sind recht gut situiert gewesen in Dielsdorf und die haben so ärmlich gelebt, oder? Halt schon völlig anders. Und er hat dann hat sich fast ein bisschen geniert, oder? Ach, also, so, ja, obwohl mir das eigentlich gar nichts ausgemacht hätte. Also, ich habe ja geliebt. Ich habe gedacht, Liebe lange für alles. Mit Liebe, das überdeckt alles, oder? Mhm. Ja. Und dann nachher haben wir dann eben geheiratet. Und dann habe ich schon gerade gemerkt, dass meine Schwiegermutter mir sehr distanziert war. Ich habe sie ja auch nicht gekannt. Mhm. Also, und hat, ich weiss noch gut, ich bin an dem Hochzeitstag, sagt sie zu mir, ich bin dann die Mutter.
0: Ja.
1: Dann ich dachte, jetzt würde ich ihre Mutter sagen, das ist ja gar nicht meine Mutter.
0: Ja, das gehört mir noch viel, oder? Dass das früher so war.
1: Ja,
0: dass man dann
1: ja also ich habe mich richtig überwinden. Und ich habe auch die Ablehnung gespürt. Und es war dann auch schwierig gewesen, weil sie sind erst 2 Jahre in der grossen Wohnung oben gewesen. Mhm. Und dann, weil wir geheiratet haben, sind sie in die kleinere Wohnung runtergezogen, wo eigentlich die Wohnung ist fürs Alter, oder? Und oben wird die Wohnung für den, der den Betrieb führt. Und ja, und dann war auch noch ein Bruder daheim gewesen, vom Beat. Aber die Eltern haben nicht runterziehen. Mhm. Nein, sie haben nicht wollen, dass wir runterziehen. Sie haben nicht wollen, dass wir runterziehen. Weil, was dann sagen denn da die Leute im Dorf? Quasi, jetzt ist das Pfarrer mit den Kindern über und jetzt müssen die in die Alterswohnung gehen leben. Mhm. Dabei wäre es uns ja eigentlich viel wöhler gewesen dort unten. Aber sie haben das nicht wollen. Sie ist runtergezogen mit der Faust im Sack. Ja.
0: Und du bist quasi die Schuld gewesen.
1: Ja, ich bin die Schuld. Aus ihrer Sicht bin ich ja auch die Schuld.
0: Mhm. Also, wobei sie ja die Entscheidung getroffen haben.
1: Ja, sie haben uns die Entscheidung nicht überlassen, aber sie hat einfach so getickt und sie hat halt auch was. Auf die einen Seite kann ich sie verstehen, wenn ich ihre Geschichte kenne, aber es rechtfertigt es nicht.
0: Ja.
1: Also, ja, sie hat mir nur erzählt, sie hat eine rote Jacke bekommen auf Konfirmation und hat es nie anlegen, weil es rot war. Mhm. So verrücktes Zeug.
0: Einfach so streng.
1: Ja,
0: oder?
1: Ja, ja. So streng.
0: Man gibt das weiter, was man erlebt. Oder?
1: Ja,
0: das ist irgendwie
1: genau. Ja, genau.
0: Aber das heisst, es war eine angespannte Atmosphäre zwischen euch. Und dann wohnst du noch so näher.
1: Ja.
0: Das stelle ich mir mega schwierig vor.
1: Und dann haben wir zwar oben gewohnt und sie hat mir gesagt, was ich kochen und sie hat das Zimmer oben gehalten in meiner Wohnung.
0: Oh, wirklich?
1: So hat sie ständig...
0: Also sie hat immer raufgekommen?
1: Ja. Sie, auch wenn ich nicht dort war. Sie ist raufgekommen, wenn ich nicht dort war.
0: Ja. Sie hat noch Sachen gemacht, oder wie?
1: Ja, die Fenster aufgesperrt. Also, ja, sie ist...
0: Oh, das schält es mich gerade. Aber hast du dich gar noch nicht gewehrt dort, oder? Das hat man noch nicht gemacht, wahrscheinlich. Hast du so Respekt
1: Ich habe schon gesagt, ich will das eigentlich nicht. Aber ich habe mich auch nicht getraut. Ich habe mich eigentlich auch nicht getraut. Gell? Ich war sehr jung. Und die haben so funktioniert miteinander. Mhm. Und auch der Beat hat mir dann später gesagt, weißt, ich habe nicht gedacht, ja, wieso sollen 2 heimgehen kochen. Ich habe dann für alle gekocht. Mhm. So, aber ich bin mir also schon vorgekommen. Es ist einfach für mich, irgendwann habe ich das Gefühl gehabt, ich lebe nicht mehr, ich werde gelebt.
0: Ja.
1: Ich werde gelebt von dieser Familie, obwohl ich es mit dem Beat immer gut hatte.
0: Das ist mega schön. Oder?
1: Ich habe es immer gut mit ihm und er war immer ein Liebevoller gewesen, zu mir auch und zu den Kindern. Aber ich bin wie innerlich verhungert. Mhm. Irgendwie, weißt du? Aber ich habe mich auch nicht so gelernt durchsetzen.
0: Ja.
1: Habe ich eben auch nicht gemacht.
0: Ja.
1: Ich habe mich nicht wirklich durchgesetzt und gesagt, das mache ich nicht mehr. Mhm. Ich hatte schon mal Fetzen von hinten geflogen, ja. Ja, aber es hat nichts genützt. Mhm. Es hat nichts genützt. Und wenn ich reden wollte, das ist nicht gegangen. Man hat nicht können.
0: Ja.
1: Das ist einfach nicht gegangen. Und dann ist es eben halt dann so weit gekommen, wir haben dann ein zweites Kind bekommen, Martin. Und dann der Martin, der ist etwa gut jährig gewesen. Da habe ich kann einfach nicht mehr mögen. Dann habe ich gedacht, ich will mir das Leben nehmen.
0: Ja,
1: ich habe auch hören, vorher haben wir den Frieden gehabt. Bevor du gekommen bist, haben wir den Frieden gehabt. Also, dann bin ich ja eigentlich die Schuld. Und anstatt dass ich mich rausgewehrt habe, habe ich mich gegen mich gewehrt.
0: Mhm.
1: So.
0: Also hast du dich selber auch als Schuldige gesehen? Oder hast du einfach nicht mehr mögen?
1: Nicht als Schuldige, aber ich stehe ihnen im Weg.
0: Ja.
1: Nicht als Schuldige, einfach ich stehe ihnen im Weg. Mhm. Also, ohne mich haben sie den Frieden.
0: Mhm. Also, hast du niemanden gehabt, eine Freundin oder irgendjemand oder auch der Beat, der dir mir zugesprochen hat, das ist nicht so. Das ist eine Lüge.
1: Es hat sich etwas müssen verändern. Weißt? Es hat sich etwas müssen verändern. Der Beat ist eigentlich immer zu mir gestanden.
0: Mhm.
1: Also, aber ich bin zu meinen Eltern heim und dann haben die einfach geschumpfen über meine Schwiegermutter und so, aber das hat mir ja nicht geholfen.
0: Ja, okay.
1: Das hilft mir ja nicht. Ich brauche nicht jemanden, der etwas schimpft. Ich hätte einen Weg gebraucht. wenn ich aus dem rauskomme. Oder?
0: Und den hast du einfach nicht
1: gefunden? Nein, den habe ich nicht gefunden.
0: Nein, verrückt. Und dann hast du zwei Kinder und hast dir ein Leben. Da muss man wahnsinnig verzweifelt sein, oder?
1: Ja, einfach ausbrennt. Ja. Weißt, und wir haben einfach wahnsinnig viel geschafft und du hast nie genug können schaffen. Ich bin nie genug gsi, nie. Ich konnte machen, was ich wollte. Es ist nie gut gsi. Und also eben aus der Sicht von meiner Schwiegermutter. Mm-hmm. So, und das ist einfach,
0: und das fängt mich an zu glauben. Also wenn einem das nonstop so gesagt
1: wird. Ich glaube ja, und ich bin eben abhängig gewesen, dass man mich gern hat, weißt? Ja. Ich habe wollen, dass sie mich gern hat. Ich habe mir Mühe gegeben und habe gemerkt, ich schaffe das nicht. Ich habe eine Ablehnung, oder? Ich spüre so viel Ablehnung und ich habe mit dieser Ablehnung nicht können umgehen.
0: Ja.
1: Mhm. So, ja. Und dann habe ich das versucht. Und wenn ich mir dann merke, dass das Zeug wirkt, habe ich es dem Bea gesagt.
0: Hast du Schlafmedis genommen?
1: Oder? Ja, ganz viel. Ja. Volume.
0: Hey, ja.
1: Ja. Ich bin einmal zum Arzt gegangen und habe gesagt, ich bin so aufgekratzt. Und dann hat er mir einfach Volume gegeben, um beruhigen.
0: Und dann hast du von denen ganz viel genommen?
1: Ja.
0: Und dann hast du es genommen und hast ihm noch gesagt,
1: ja, er war im Dorf oben und ich bin so ins Dorf gewackelt. Ich weiss gar nicht, wo ich Kind gelassen habe. Ich bin ja ohne Kind gegangen, ich weiss es nicht. Mhm. Und dann haben sie mich gerade ins Spital getan. Und dann bin ich heimgekommen und dann sagt meine Schwiegermutter, hättest du eigentlich müssen wissen, wie viel das man nehmen muss? Ich weiss nicht, wie sie das verstanden hat.
0: Ja.
1: Ich habe nicht nachgefragt. Nein.
0: So viel Härte.
1: Ja, es ist sehr.
0: Aber also, es ist ja nachdem wie etwas Neues in uns Leben gekommen, nämlich mit einem Hauskreis.
1: Ja, genau.
0: Also, was ist
1: zu dieser Zeit war es Aktion Neues Leben.
0: Mhm.
1: Es ist eine Frau zu mir gekommen und hat gesagt, ob ich nicht möchte, zu ihnen in einen Hauskreis kommen. Also, wo wir, ich war ja gläubig. Ich habe an Gott geglaubt, ich habe mich immer an Jesus gehabt. Der leidende Jesus, der war bei mir gewesen, immer.
0: Der leidende Jesus.
1: Der leidende Jesus, ja. Ja, das war bei mir.
0: Wieso hat er gelitten?
1: Weil ich auch gelitten habe.
0: Ja. Also der Jesus wie am Kreuz, wo man sieht,
1: ja, dass er leidet. Ja, der leidet auch.
0: Ja.
1: Der leidet auch und der ist bei mir, der versteht mich. Also,
0: ja.
1: Ja. Und dort sind wir, und der Beat hat dann gemerkt, jetzt muss etwas ändern. Und dann ist er auch gekommen. Gleich darüber ist er auch gekommen. Und er hat sich zwar am Anfang fasziniert mit der Bibel unter dem Arm da. Dann auch die Bibel lesen. Also
0: in dem Hauskreis haben wir über Jesus geredet, haben die Bibel gelesen.
1: Ja, man hat über Jesus geredet. Und ich konnte sagen, wie es mir geht. Ich konnte sagen, wie es mir geht. Und es, vor allem hat sich dann auch viel geändert auf dem Betrieb. Der Beat hat dann gesehen, jetzt, wir müssen etwas ändern. Und es ist dann auch nachgekommen. Er hat dann den Betrieb übernehmen. Man hat auch ein bisschen umstrukturiert auf dem Betrieb. Wir sind im Glauben gewachsen, wir zwei. Wir sind miteinander, wir haben wie eine Schiene gewechselt.
0: Mhm. Was heisst das?
1: Der Beat hat mich angefangen ernst zu nehmen.
0: Mhm.
1: Er hat mich angefangen ernst zu nehmen, er hat selber gemerkt, so geht es nicht mehr weiter. Wir müssen ändern. Ich muss zu meiner Familie stehen.
0: Ja.
1: Vorher hat er eben noch Eishockey gespielt, er ist eigentlich auch viel unter, entweder gestafft oder er hat Eishockey gespielt. Die Familie ist so ein bisschen am Rand gelaufen, oder?
0: Mhm.
1: Und dann hat er gewusst, jetzt muss ich zu meiner Familie stehen, sonst verliere ich sie, oder? Ja, und das hat einfach so vieles verändert. Man hat umstrukturiert, dass nicht mehr so ein Stress war. Man hat dann auch die Milchkühe weggetan, man hat die Mutterkühe zugetan. Man hat angefangen aufleben, so langsam hat man angefangen aufleben. Und dann ist meine Schwiegermutter ist dann auch älter und schwächer geworden. Und je älter und schwächer sie geworden ist, umso besser ist dann auch mir gegangen. Es klingt ja verrückt, aber es ist leider so. Ich habe sie sogar am Schluss noch gepflegt.
0: Hey.
1: Ich habe sie die letzte Zeit gepflegt. Ja. Also, ich habe sie nicht vergessen. Ich hätte gerne mal gehört, dass ich es auch gut mache. Aber das habe ich halt nie gehört. Aber sie hat sogar ihr Leben an Jesus gegeben. Das muss ich dir sagen. Sie hat ihr Leben Jesus gegeben. In den letzten Monaten, wo sie gelebt hat, ist der Beat zu einer Abend. Also das hat man viel. Also, nein, ich muss anders, muss Debbie zuerst ins Spiel bringen.
0: Ja, also über deine Kinder reden. Genau. Also wir wollen noch sagen, also das ist eben, du sagst, es ist dann eine schöne Zeit gewesen.
1: Ja,
0: also, du
1: hast es hat wieder mal, bessern.
0: Es hat angefangen bessern. Also es tut richtig gut zum Hören. Also du bist aus dieser Enge oder aus dieser Verzweiflung rausgekommen.
1: Ja.
0: Und
1: Dann haben wir eben das dritte Kind bekommen.
0: Ja, genau.
1: Und Debbie, das ist einfach ein Sonnenschein gewesen. Und die hat nicht müssen in dieser Spannung aufwachsen wie die anderen zwei. Das ist auch nicht immer einfach gewesen für meine Kinder, mhm. Martin und Bettina, vor allem Bettina. Also, und Debbie, das ist so ein Sonnenschein gewesen. So ein fröhliches Kind. Und die Debbie war viel beim Grossi gewesen.
0: Mhm.
1: Und Debbie ist ja dann...
0: Also grosse Schwiegermutter.
1: Ja, bei der Schwiegermutter. Mhm. Bei der Schwiegermutter unten. Und das Verrückte ist dann eben noch gewesen, weisst, Bettina, meine ältere Tochter, hat auch eine Essstörung bekommen, wo die ist dann auf Bülach als Gimmi. Und das ist in dieser Zeit ist das losgegangen.
0: Ja.
1: Hat sie eine Essstörung bekommen, sie ist magersüchtig geworden.
0: Mhm.
1: Und Debbie, die hat Arzthilfin, hat die gelehrt gehabt. Sie war in der Ausbildung, fast fertig, hat auch eine Essstörung bekommen.
0: Hm.
1: Bulimie, ganz verrückt, ganz verrückt.
0: Weißt du warum? Warum die beiden das?
1: Ja, ich hatte auch eine gehabt als Jung.
0: Ja.
1: Ich hatte auch eine Essstörung gehabt. Ich denke, wir haben genetische Vorbelastung für das. Aber ich habe mich verflucht gefühlt, auch hier wieder.
0: Hm.
1: Also ich habe gedacht, das ist ein Fluch. Also wenn so viel Essstörungen bei uns in der Familie und sind wirklich sehr häufig, sehr viele Essstörungen in der Familie. Und das bin ich aber dann nachher auch angegangen. Ich bin in die Seelsorge gegangen. Ich habe gedacht, also das muss können hören, das muss können hören. Ja, und dann die Debbie ist dann eben zu meiner Schwiegermutter gegangen und sagt zu meiner Schwiegermutter, wo sie schon so krank war, Grossi gibt dein harte Herz, Jesus, er gibt dir ein weiches, ein neues.
0: So geradeaus.
1: Geradeaus. Ja. Sie war immer geradeaus.
0: Ja.
1: Ja, genau. Und das hat meine Schwiegermutter gemacht.
0: Mhm.
1: In den letzten Monaten von ihrem Leben hat sie das gemacht, der Beate ist zu einer, hat mit ihr geredet und gesagt, Grossi, willst du nicht dein Herz Jesus geben? Weißt, du musst doch Frieden haben, wenn du stirbst, willst du nicht mit Jesus anfangen. Und sie sagt, doch, das will sie.
0: Wow.
1: Und hat sie aber bis dahin immer abgelehnt gehabt.
0: Mhm.
1: Ja, aber das ist so ein bisschen, wenn auf dem Mist nachher etwas Schönes wachsen, gell?
0: Ja.
1: Ja, weil die Geschichte von der Debbie ist ganz schwierig geworden. Sie war 2 Jahre krank gewesen, hat sich dann auch anverschneiden müssen, die Lehre aufgeben.
0: Die Lebensfreude wie weg in dem Fall.
1: Ja. Also, ja. wenn das losgegangen ist, das ist wie ein Schalter drehen. Dann war Debbie eine andere. Weißt, sie ist ein lebensfrohes Kind bis 16. 17, bis 17, ja. Und hatte kein Problem gehabt. Nie nicht, weißt. Sie hatte ganz starkes Charisma gehabt, grosse Ausstrahlung, eine ganz wunderschöne Frau gewesen. Die Debbie ist überall gut angekommen. Manchmal hat sie gedacht, vielleicht ist sie nur zur Ring gegangen, weißt? Mhm. Und dann hat sie halt eine Freundschaft gehabt. Und dort hat es Spannungen gegeben. Und eine Freundin von ihr, wirklich liebe Freundin, die war Kunstturnerin gewesen. Und die hat dann gesagt, und Debbie hat gefunden, sie müsse noch ein paar Pfund weniger haben, obwohl sie immer völlig normal war. Und dann hat ihre Kunstturnerfreundin gefunden, weißt, den Finger hinterheben, das, dann kannst du es total gut regulieren. Ja. Und dann hat das Debbie auch gemacht und es hat wie einen Selbstläufer gegeben.
0: Hm.
1: Aber die Freundin ist nicht schuld. Es gibt nicht Schuldige.
0: Ja.
1: Weisst, in diesem Prozess. Aber das ist dann halt auch das Frauenbild, das einfach auch ist. Das ist einfach auch absurd.
0: Total, ja.
1: Ja. Und Debbie hat einen Perfektionismus gehabt, natürlich. Das hat sie schon gehabt. Aber herzensgute war. Sie hat auch immer wieder Leute heimgebracht, wo es daheim nicht mehr gut gegangen ist, das könnte bei uns übernachten. Sie hatte ein grosses Herz gehabt. Aber dort dran, da ist sie nicht mehr rausgekommen.
0: Hm. Mega schlimm für als Eltern, so musst du zuschauen, oder?
1: Wenn grauenhaft.
0: So etwas fröhlich, so dann das verliert.
1: Ja, es ist grauenhaft, wenn du, sie hat sich auch geschnitten im Zimmer, weißt du, dann ist immer die gleiche Musik gelaufen. Wir haben gewusst, wenn das läuft. Also, und der Beat war am Arbeiten. Wir hatten dann auch Spannungen gehabt während dieser Zeit, wir zwei.
0: Ja.
1: Also, bist du auf Eier gelaufen?
0: Ja.
1: Also, wir haben versucht, dann war sie mal in der Klinik SGM gewesen. Ist sie aber zurückgekommen, dann hat sie gesagt, ich habe nur wollen, bin ich Beziehung geritten, es ist eigentlich nicht wegen mir gegangen. Ja, dann ist sie in eine andere Klinik gekommen, dort ist es auch überhaupt nicht gut gelaufen.
0: Hm.
1: Ja.
0: Mhm.
1: Und keine christliche Klinik gewesen und also das ist eine Katastrophe gewesen dort. Dort ist sie aber dann nach 3 Monaten rumgekommen, gleich krank wie voran. Und man hat immer die Hoffnung, jetzt gibt es einen Turnaround. Jetzt kommt sie heilig über. Ja, und Bettina hat sehr gelitten unter dem, dass ihre Jungschwester auch einer Essstörung leiden, weil die haben dann halt extrem gern, die zwei. Ja. Und dann irgendwann ist der Tag gekommen, wo Debbie morgen raus ist und sie sagt zu mir, ciao Mami. Und ich habe gedacht, oh, Debbie, wie schaffst du das? Sie hätte können, noch so Geburtstags organisieren beim McDonald's.
0: Mhm.
1: Und sie ist schwarz angelegt gewesen. Es war Sommer 2003, wo es so heiß war. Ja. Der Beat hat so gekämpft mit ihr, weißt du? Der Beat hat so gekämpft mit ihr und der Beat wollte gesund werden.
0: Mhm.
1: Sie wollte gesund werden. Aber es ist, ja, ich weiss es nicht, warum, weißt du? Mhm. Ich habe keine Antwort für das. Da würde ich Gott auch mal fragen. Klär mich mal auf.
0: Ja.
1: Ja.
0: Ja.
1: Wenn das noch relevant ist, dann. Ja, und dort ist sie in Tod.
0: Hm.
1: Dort hat sie sich das Leben genommen.
0: Hm.
1: Dort ist sie raus. Ich habe sie das letzte Mal gesehen. Ja, und dann haben sie
0: noch vor dir, was ich.
1: Ja, ja, ich habe sie schon vor mir. Aber ich habe sie lieber jetzt vor mir, weißt du?
0: Ja.
1: So, wie sie war.
0: Ja. Ja.
1: Ja, ich will nicht das Bild vor mir haben.
0: Ja, klar. Ja.
1: Nein, nein, nein. Ich bin heute dankbar für die Jahre, wo wir sie haben dürfen, gesund haben. Und das andere, weißt du, das andere hat uns auch ein bisschen gefunden. Ich meine, voran, wenn irgendwo ein Kind in die Droge gekommen ist oder so, dann haben wir einmal gesagt, der Böden, ich könnte die nicht schauen. Mhm. Könnten die nicht schauen.
0: Ja.
1: Und dann haben wir gedacht, und dann passiert uns das.
0: Mhm.
1: Und wir können nicht schauen. Es entgleitet uns.
0: Ja.
1: Und er dachte, und genau so sagen die jetzt sicher diverse Leute, könnten die nicht schauen. Warum schauen denn die nicht?
0: Ja.
1: Gell?
0: Ja.
1: Und
0: die Härte wieder, gell? So, ja.
1: Ja, die Härte. Ja, ja. Und dann haben sie verloren und das ist grauenvoll.
0: Grauenhaft, ja.
1: Das fehlt einem auch. Ja, wir haben sie gesucht. Wir haben sie gesucht, 3 Tage lang gesucht, weißt
0: du. Ah, ihr habt es gar nicht gerade gewusst.
1: Nein, nein, nein, weißt du, wir haben dann müssen in die Hoheneku anrufen, in die Klinik, und dann haben sie gesagt, nein, Debbie sei nicht selbstmordgefährdet. Sie war 18 gewesen. Dann dürfen nicht mehr die Eltern entscheiden.
0: Mhm. Ja.
1: Und wir haben gesagt, nein, das stimmt nicht. Sie ist selbstmordgefährdet und dann noch wie, oder? Das war nicht der erste Versuch, den sie hatte.
0: Ja, so, ja.
1: Ja, und wir müssen sie sofort suchen. Und der Beat ist sie suchen überall. Weißt, ich habe das Telefon bewacht, und dachte, wenn sie anruft, wenn irgendetwas wäre. Und nach 2 Tagen hat die Polizei gesagt, also jetzt hören wir nicht mehr auf die Klinik, wir hören auf euch. Und man hat sie gesucht und hat sie dann auch gefunden. Man hat sie auch gefunden. Aber wir haben sie nie mehr sehen dürfen.
0: Okay.
1: Ja, wir haben sie nicht mehr sehen. Und das war auch ganz schwierig. Ganz schwierig. Für mich, weißt
0: du? Mhm.
1: Ja, obwohl wir haben einen Sarg gehabt, wir haben sie wollen als ganze Debbie beerdigen, habe ich sie überall gesucht. Auch nach der Beerdigung. Ich habe sie immer gesucht, in den Heftchen. Ich dachte, das ist eine Botschaft. Also ich habe auch ein bisschen gesponnen.
0: Ja, ja.
1: So, oder wenn ich in Zürich irgendwo mit einer Frau gesehen habe, die so die Lockenhaare hatte, bin ich der angesprungen.
0: Mhm.
1: Und gemeint, es sei.
0: Ja, wie nicht können abschliessen, ja. Oder? Ja, ist ja klar. Ja,
1: ja, und träumt, wahnsinnig träumt habe ich von ihr. Mhm. Und sie hat immer gelebt und ich musste sie jeden Morgen wieder beerdigen. Das war also so schlimm gewesen für mich, ja.
0: Mhm.
1: Bis das endlich mit der Zeit dann mal aufgehört hat.
0: Und das geht ja lang, oder?
1: Also ja, das ist lang gegangen.
0: Das geht lang.
1: Also wir haben 10 Jahre gebrüht.
0: Ja.
1: Ja. Ja, wir haben wirklich, ich muss heute noch manchmal sprühen.
0: Ja, logisch, ja klar. Ja.
1: Und der Beat, der hat gesagt zu Gott, du musst mir sie zeigen.
0: Mhm.
1: Du musst mir sie zeigen. Und Gott hat ihm ein Bild gegeben. In der Nacht hat er sie gesehen. Also weißt du, hinter einem ganz feinen Vorhang hat er sie gesehen und sie hat so zufrieden reingeschaut.
0: Mhm.
1: Er hat mein Bild bekommen. Er hat das gebraucht. Er hat das gebraucht. Und ich habe einfach, dass die Träume aufhören.
0: Ja.
1: Dass die Träume aufhören. Und ich hatte dann auch mal, irgendwann hatte ich einen Traum gehabt, bin ich mit ihr in den Bergen gewesen. Und dann hat sie so Karten geschrieben an ihre Freundinnen. Und dann sage ich zu ihr, Debbie, du musst nicht Karten schreiben an deine Freundin, du bist tot. Und von dort weg habe ich nachher nicht mehr geträumt von ihr.
0: Ja.
1: Ja, das war aber ein langer Prozess gewesen. Und es ist ein Loch im Herz, das bleibt und es darf bleiben.
0: Und wie machst du das mit dem Glauben? Wie bringst du das zusammen?
1: Mit dem Glauben. Weißt du, auf die einen Seite, ich habe sogar mal gebetet, Jesus, hilf ihr, mach sie gesund oder nimm sie. Das, einfach das Aushalten von dem Schmerz. Weißt, sie hat mir dann gesagt, wenn sie sich so geschnitten hat, dann hat sie gesagt, Debbie, warum schneidest du dich so? Dann sagt sie, weißt du, Mami, der Schmerz am Körper muss grösser sein wie der an der Seele.
0: Mhm.
1: Hat sie mir können sagen. Und ich dachte, das ist ja grausam, wie du leiden musst, wenn das so musst über. überdünken, oder?
0: Ja.
1: Mit dem.
0: Ja.
1: Ja, und wir haben können umgehen. Wir hatten natürlich eine Gemeinde gehabt, die völlig hinter uns gestanden sind. Meine Geschwister, die Freunde.
0: Also Kirchengemeinde.
1: Kirchengemeinde. Ja. Mhm. Ja, Kirchengemeinde. Ja, das ist, die haben uns getragen.
0: Mhm.
1: Und letztendlich hat uns auch Gott durchgetragen, weißt du? Also, ja, Gott hat uns durchgetragen.
0: Wie hast du denn das gespürt?
1: Ich habe geschrien zu Gott. Ich habe ihm gesagt, du, jetzt ist es so gekommen und es tut so weh und es ist so schlimm. Komm und hilf und hilf und hilf. Ich habe mich wie am Kreuz gegeben.
0: Mhm.
1: Also, und er hat uns durchgetragen. Ich habe keinen Tag Schlafmedikament müssen nehmen. Ich habe Beruhigungsmittel bekommen dann und so, aber ich habe das nicht genommen. Er hat mir das geschenkt. Hat niemand von unseren, der Beat und ich haben nicht müssen nehmen. Das Umfeld hat müssen Medikamente nehmen. Ja. Dass sie es vertreibt haben. Also jetzt gerade meine Zwillingsschwester. Aber ich habe es, Gott hat es einfach gemacht, weißt du. Mhm. Gott hat es. Es ist nicht unser Verdienst. Es ist eigentlich überhaupt nicht unser Verdienst. Letztendlich glaube ich einfach, mein ganzes Leben ist Gnade. Auch wenn mit schwierigen Zeiten ist das Leben Gnade.
0: Hm.
1: Ja.
0: Wenn du das sagst, dann hat das Kraft. Also weißt du, was so viel erlebt hat.
1: Ja,
0: und
1: ja.
0: Dein Glaube ist in dem Fall nicht schwächer geworden?
1: Nein. Mein Glaube ist nicht schwächer geworden, überhaupt nicht. Aber ich habe schon einen Hang zum Tod.
0: Ja.
1: Weißt du? Das habe ich schon.
0: Und die Sehnsucht, oder? Ja. Weil ja schon jemand schon so wichtig ist. Schon dort ist.
1: Schon dort. Und ich freue mich, dass ich sie in den Arm nehme, in welcher Form auch immer.
0: Mm.
1: Also, da freue ich mich, ja.
0: Mm. Ist ja dann auch dieser Trost, oder? Ja. Die Gewissheit.
1: Ja, und sie ist dort. Ja. Weißt du, wir haben Abschiedsbriefe bekommen, alle. Sie hat sogar eben im Grossen geschrieben, hat sie das noch im Abschiedsbrief, hat sie das auch noch mal geschrieben. Gib dein Herz Jesus, er gibt dir ein Weiches. Ja, das ist ganz verrückt.
0: Also sie ist dem Jesus auch nahe gewesen?
1: Ja, sie ist ihm nahe gewesen. Darum habe ich sie eigentlich auch nicht verstanden, dass sie da nicht rauskommt, weißt du? Also, aber eben, seine Wege sind nicht unsere Wege und es hat vielleicht auch mit ihrem Naturell zu tun gehabt, weißt du? Selber arbeiten, selber machen, das habe ich ja, glaube ich, auch. Das Naturell. Weil du musst.
0: Ja.
1: Ja.
0: Mhm. Jetzt hast du vorhin gesagt, 10 Jahre habt ihr gebrüllt.
1: Ja,
0: ist wir das haben
1: 10 Jahre.
0: Über 20 Jahre ja. her. Also, wie geht es dir denn heute?
1: Gut. Heute geht es mir gut. Ich finde, es ist die schönste Zeit von meinem Leben.
0: Gell, das sagst du und du strahlst so. Ja, genau. Du bist mega zufrieden.
1: Ja, ich finde, das ist die schönste Zeit. Wir haben Enkelkinder, weißt du? Wir sind so gesegnet. Wir sind so gesegnet mit dem Schweren, aber es heisst ja nie, dass so in nichts Schweres passiert. Ich glaube, Jesus kommt mit. Er kommt mit in Sachen, die wir nie wollen. Nie. Und doch müssen wir ein Ja haben zum Schweren, weil es einfach zum Leben gehört. Mhm. Ich glaube, ja, das kann man nicht wegdiskutieren. Es passiert so viel Schweres. Ich leide also mit den Verfolgten. Also, die sind mir auch so am Herz. Menschen, die entrechtet sind, die belagert werden. Gott, die Christen, die so. Das ist etwas, was mich sehr umtreibt.
0: Ja.
1: Also, ich habe Barmherzigkeit in meinem Leben. Ja, und dann habe ich eben noch. Weißt du, unser Sohn ist ja im April sind es 2 Jahre. Da ist er von einer Maschine überrollt worden, die 500 Kilo hat. Von Fuß über den Kopf rein, über alles rein. Und wir haben zuerst nicht gewusst, überlebt er das überhaupt?
0: Wahnsinnig, ja.
1: Und da habe ich noch gesagt zu Gott, nein, aber nicht nochmal. Nicht nochmal, bis so gut, nicht nochmal. Und da ist ein Wunder passiert. Gott hat die Maschine gelupft. Martin hat am Kopf kein Schrämmeli gehabt.
0: Und er ist über den Kopf gefahren?
1: Über den Kopf gefahren.
0: Nein, schon.
1: Du, er hat noch, bevor es in Untergang, weißt du, ist ganz langsam, die Setzmaschine, die fährt mit 4 Kilometern ungefähr, hat ihm den Fuß unter die Walze genommen und hat den Fuß nicht mehr vorgebracht. Dann hat er gewusst, wenn ich loslasse, komme ich unter die Maschine.
0: Mhm.
1: Und dann hat er nur noch 3-mal gerufen, Jesus, hilf. Und dann wüsste er es eigentlich nicht mehr. Weißt du? Ich habe gesagt, ich habe ihn mal gefragt, du, wie ist das gewesen? Hey, Martin, unter der Maschine. Das muss ja grauenhaft sein. Mhm. Dann sagt er, ich mag mich an nichts erinnern. Unter dieser Maschine. So ist Gott auch, weißt du?
0: Ja.
1: Also, und er hat ihn überleben lassen. Er hat zwar jetzt noch Probleme mit dem Bein. Und es ist auch ein Wunder, dass das gleich auch heilen darf. Aber Gott hat ihm das Leben einmal geschenkt.
0: Mhm.
1: Und das ist,
0: Ja, das ist grandios. Weißt du, und ich finde es auch mega schön, einfach zu sehen, wie gut es dir geht, wie du strahlst, obwohl du das erlebt hast. Das finde ich schon wahnsinnig beeindruckend. Und was ich auch beeindruckend finde, wie du dich engagierst. Also das ist auch spannend. Also, du bist wie nicht bei dir geblieben in deinem Schmerz, sondern du machst dich auf. Ja. Eben, du hast gesagt, du bist barmherzig. Also, du liebst das. Ja. Also auch für andere Menschen da sein. Was heisst das? Was machst du alles?
1: Also was das heisst. also zuallererst habe ich mal meine Mutter heimgenommen, weil sie ein Bein amputiert haben vom Zucker. Und dann habe ich sie daheim gepflegt. Mhm. Das habe ich mal gemacht.
0: Auch schon eine Riesensache. Ja.
1: Und ich habe einen behinderten Bruder, eben meinen Bruder, dem schaue ich auch. Ich tue mich um ihn kümmern. Und dann in der Gemeinde, also ich mache es einfach gern.
0: Also du überleist dir gar nicht so wahrscheinlich.
1: Nein, also ich muss etwas Sinnvolles machen. Und ich tue gern eben karitativ arbeiten. Und so tue ich Kinder auch mithelfen betreuen. Von unserer Kirchengemeinde, von der Schule kommen Kinder rauf. Solche, die es daheim schwierig haben. So. Und dann tun wir die Kinder bekochen, mit ihnen aufziehen machen, nachher betreuen bis um 5. Und das gibt schöne Beziehungen zu diesen Kindern. Das ist ja herzig, wenn ich in die Schule ausführen gehe. Dann rufen sie mir solche, die vielleicht jetzt auch nicht mehr kommen. Und ja, ich habe die Kinder ins Herz geschlossen. Mhm. Ich liebe die Kinder. Das mache ich gern. Ja, und in der Kirchengemeinde bin ich aktiv in verschiedenen Gremien, wo ich gern mithelfe. So. Mhm. Menschen sind mir am Herz.
0: Ja, genau.
1: Ich helfe gern.
0: Ja. Aber hast du das Gefühl, das hat dir auch geholfen aus dieser Traurigkeit raus? Oder ist das einfach so automatisch?
1: Ich glaube, das ist mein Naturell. Also ich glaube, da raus kann nur gut helfen. Aus dem raus. Und weißt du, das Umfeld, der Beat, wir haben zum Glück gleich getrauert. Wir haben einander verstanden, wir haben können, das ist ja, viele Beziehungen gehen auseinander, wenn etwas passiert.
0: Ja.
1: Und das ist bei uns überhaupt nicht der Fall gewesen. Es hat uns zusammengeschweißt. Obwohl wir am Anfang, die erste Zeit, haben wir das Gefühl, wir dürfen uns nicht mehr freuen, das ist ein Verrat an der Debbie.
0: Mhm.
1: Also, das geht nicht mehr. Und die Freude ist zurückgekommen, mehr wie voran.
0: Nein, sicher?
1: Ja, das ist wirklich so. Ja.
0: Warum denn? Weil man sich wie mehr bewusst ist, wie kostbar
1: wir sind. Wir sind gnädiger geworden, auch miteinander vielleicht. Ja. Gnädiger mit dem Leben, gnädiger. Einfach. Das kannst du gar nicht so gut in Worte fassen. Weißt du, das ist auch an der Seele, wo etwas. Die Seele verändert sich auch.
0: Mhm.
1: Ja.
0: Du hast mir auch im Vorgespräch gesagt, du seist sehr zufrieden mit deinem Leben und du stellst auch nicht so viele Ansprüche.
1: Nein.
0: Wie meinst du das?
1: Dass ich nicht so Ansprüche stelle. Weißt du, weil ich das gar nie haben können. Ich habe das ja also mein ganzes Leben lang nicht können, so Ansprüche stellen. Eigentlich so, wie du geprägt bist als Kind, das machst du nachher auch weiter. Mhm. So, ja. Mhm. Ich bin vielleicht einfach auch so, dass ich nicht so Ansprüche stelle ans Leben. Ja. Ich brauche, weißt du, darum habe ich hier unsere kleine Wohnung. Ich brauche ein Nest. Ich will nie einen Palast. Nie. Also, ich habe Freude am Kleinen. Also am wenigen, das macht mir Freude.
0: Mhm.
1: Und ja, also ich mache schon auch gerne mal ein Reischen.
0: Ja.
1: Und ich will, dass der Beat ein bisschen mehr daheim wäre und wir könnten ein bisschen mehr miteinander machen.
0: Mhm.
1: Aber ich sehe ja auch, wenn das Wetter schön ist und ich würde gerne etwas machen und ist Arbeit auf dem Hof, dass er dann mit angezogener Handbremse kommt, oder?
0: Mhm. Das bringt dann auch nichts, oder?
1: Nein, das will ich nicht. Entweder kommt er ganz oder nicht. Mhm. Ja.
0: Oh, Esther, es ist so schön mit dir reden. Ich könnte, glaube ich, noch ganz viel fragen, aber ich schließe jetzt gleich ab mit dieser Frage, die ich immer frage am Schluss. Esther, was gibt dir Hoffnung?
1: Hoffnung?
0: Darfst du das
1: sagen? Meine Hoffnung? Was mir Hoffnung gibt. Mir gibt Jesus die Hoffnung. Jesus ist meine Hoffnung. Jesus ist mein Leben. Er ist mein Ziel. Mein Fernziel. Und wenn ich das habe, weisst du, ich muss keine Angst mehr haben vor dem Tod. Weil er an meiner Hand ist. Er nimmt mich. Er nimmt mich auch, wenn ich manchmal ihn nicht immer noch spüre. Weißt, manchmal habe ich auch meine Tiefe, oder? Und das gibt's auch, aber er holt mich immer wieder zurück. Und er ist mein Leben und meine Hoffnung.
0: Das strahlst du aus, das kann man dir nur glauben. Ich danke dir vielmals, Esther, für deine Zeit und deine Bereitschaft, aus deinem Leben zu erzählen. Das hat mich sehr berührt. Danke vielmals.
1: Danke dir,
0: Danke dir vielmals fürs Zuhören. Das war «Vis-à-vis» mit der Esther Müller. Wir haben immer wieder über Suizid geredet. Wenn dich das auch beschäftigt oder jemanden, den du kennst, dann habe ich verschiedene Angebote in den Shownotes verlinkt. Von Selbsthilfegruppen für Hinterbliebene, von Suizid zu Anlaufstellen, wo du dich kannst melden kannst, wenn du selber Suizidgedanken hast. Danke dir fürs Zuhören und danke auch für deine finanzielle Unterstützung, dass wir weiter diese Arbeit machen können. Wie du spenden kannst, das erfährst du bei uns in den Shownotes. Ich bin Ruth Stutz.
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1: Die Nachrichten von SRF um 3 mit Michael Wieland. Die USA führen neue Zölle gegen Handelspartner ein, und zwar in der Höhe von 10 oder 12,5%. Das teilte das Büro des US-Handelsbeauftragten mit. Die USA werfen den 60 betroffenen Handelspartnern vor, nicht genügend gegen Zwangsarbeit zu tun. Das gilt auch für die Schweiz. Gegen Produkte aus der Schweiz wird laut Unterlagen grundsätzlich der höhere Zollsatz von 12,5% verhängt. Es soll weiterhin auch Ausnahmen geben. Der US-Handelsbeauftragte Jamieson Greer sagte auf CNN, wenn ein Land den Import von Waren aus Zwangsarbeit zulasse, führe dies zu unlauterem Wettbewerb.
2: Even if you're a country that probably doesn't have forced labor yourself, if you're allowing the import of goods made with forced labor, that makes it harder for my goods to compete.
1: Alle Länder müssten dieselben Regeln haben, so Greer weiter. Die neuen Zölle treten kurz nach Mitternacht Ortszeit in Kraft. Zu diesem Zeitpunkt laufen die bisherigen Zölle von 10% aus. Diese hat der US-Präsident Donald Trump im Februar eingeführt, nachdem der oberste Gerichtshof die früheren Zölle aufgehoben hatte. Die Schweiz weist die Vorwürfe der USA betreffend Zwangsarbeit zurück. Die Schweiz strebe weiterhin ein rechtsverbindliches Abkommen mit den USA an. Auch der Schweizer Wirtschaftsdachverband Economy Swiss weist die Vorwürfe aus den USA zurück. Der Entscheid der USA sei weder nachvollziehbar noch gerechtfertigt. Zwangsarbeit sei in der Schweiz bereits heute verboten. Zudem gäbe es keine Hinweise darauf, dass Schweizer Lieferketten genutzt würden, um Waren aus Zwangsarbeit in den US-Markt zu schleusen. Die Unsicherheit für Schweizer Unternehmen bleibe nun weiterhin bestehen. Die Gespräche mit den USA müssten deshalb konsequent weitergeführt werden. Es brauche eine verbindliche Lösung. Das US-Militär hat neue Angriffe gegen den Iran gestartet. Es ist die 13. Nacht in Folge. Das zuständige US-Militärkommando teilte mit, Ziel sei es, die Bedrohung der Handelsschifffahrt durch die iranischen Revolutionsgarden zu verringern. Gleich mehrere Waldbrände wüten derzeit in Frankreich in verschiedenen Regionen. Über 20.000 Menschen wurden in den vergangenen Tagen evakuiert. Nun hat Frankreich Hilfe der Europäischen Union angefordert, um die Waldbrände zu bekämpfen. Das teilte der französische Präsident Emmanuel Macron mit. Die Lage bleibe weiterhin äußerst angespannt, insbesondere an der Atlantikküste bei Bordeaux. Laut Macron werden Löschflugzeuge und Helikopter aus Kroatien, Portugal, Tschechien und der Slowakei in Frankreich erwartet. Er danke den europäischen Partnern für ihre Solidarität. Auch in Spanien kämpfen die Feuerwehren gegen Brände. Die spanische Regierung hat für mehrere Regionen den Notstand ausgerufen, um mehr Hilfe mobilisieren zu können. Der Blick aufs Wetter. Heute Freitag wird es sonnig. Nach einer kühlen Nacht gibt es am Nachmittag 26 bis 30 Grad. Das waren Nachrichten von Radio SRF. Verantwortlich Michael Wieland.
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3: Ich sage immer den Eltern, hey, desto besser es euch persönlich geht, desto besser könnt ihr koregulieren, desto besser könnt ihr auch Beziehung herstellen, desto besser seid ihr überhaupt mit dem Kind unterwegs. Also immer zuerst bei euch schauen, was braucht ihr, und dann könnt ihr das auch wieder weitergeben.
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5: 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Der Podcast «Elternfragen» macht aktuell gerade eine kleine Sommerpause. Am 19. August sind wir aber wieder zurück mit einer neuen Folge. Bis dahin wollen wir dich aber jetzt nicht hängen lassen, sondern wir wollen dir gerne die Wartezeit ein bisschen verkürzen. Darum haben meine Co-Host Christina Frener und ich, Dodo Albrecht, für dich drei Best-of-Folgen von «Elternfragen» zusammengestellt. Und zwar sind das Folgen, die uns persönlich geblieben sind, aber auch Folgen, die am meisten Gesprächsstoff gegeben haben. Heute tauchen wir darum ein ins Thema «Zwischen der Wut und Liebe, trotz Phasen verstehen». Vielleicht kennst du den Moment. Du sitzt mit den Kindern, mit deiner Partnerin, einem Partner am Tisch und gefühlt aus dem Nichts fängt das Kind an rumzuschreien, schmeißt sich auf den Boden und lässt sich nicht mehr beruhigen. Auch ich kenne diesen Moment gut und sie haben mich und meine Frau immer wieder an unsere Grenzen gebracht. Ich rede von der bekannten Trotzphase. Und die kann Eltern ganz schön herausfordern. Sie bringt nämlich ganz viel Unsicherheit und Erschöpfung mit sich. Wenn ich mit anderen Eltern im Gespräch bin, dann kommt häufig die Frage, was machen wir als Eltern falsch, dass unser Kind so reagiert? Oder eine andere ist, wie kann ich einem Kind in so einem Moment liebevoll begegnen? Ich bin Dodo Albrecht und rede in dieser Folge mit Jeanette Papadopoulos über die Trotzphase und Fragen, die wir uns als Eltern häufig stellen. Sie ist psychosoziale und individualpsychologische Beraterin und weiss genau, was hinter dieser Trotzphase steckt und wie wir unsere Kinder in genau diesem Moment mit ganz viel Liebe begleiten können. Wir reden darüber, wieso Beziehung viel mehr verändert als ein ständiger Machtkampf, warum wir lernen müssen, die starken Gefühle zu verstehen und wie wir das Ganze auch aus einer göttlichen Perspektive sehen können. Wenn du dir also wünschst, dein Kind nicht perfekt erziehen, sondern liebevoll, dann bist du in diesem Podcast genau richtig. Jeanette Papadopoulos, danke vielmals, darf ich da sein bei dir, in eurem Atelier. Ich habe als erstes gerade eine Frage an dich. Kennst du das mit der Trotzphase?
3: Ja, aber das ist schon lange seither. Nur sind meine Kinder jetzt in der Pubertät und man sagt eben, Pubertät ist so wie die zweite Trotzphase. Also man kann das ein bisschen vergleichen.
5: Okay.
3: Einfach noch ein bisschen extremer, weil sie ein bisschen grösser sind.
5: Wie würdest du dich vorstellen?
3: Ich würde mich vorstellen als individualpsychologische Beraterin, aber auch psychosoziale Beraterin. Das habe ich neu abgeschlossen seit letztem Jahr. Und als Familienfrau, Theaterfrau, Hundefrau und einfach Menschenfreund, so, genau.
5: Es geht ja heute um das Thema Trotzphase. Ich kenne das momentan gerade sehr gut. Unser Kleinste ist gerade in dieser Phase. Aber was versteht man eigentlich genau unter dieser Trotzphase?
3: Hey, Trotzphase sagt man heutzutage oft Autonomiephase. Es ist eigentlich so die erste Phase, wo das Kind autonomer wird, selbstständiger wird und eben den eigenen Willen entdeckt. Und das spürst du nachher in dem eben Trötzeln. Mhm. Es ist aber so, dass das Kind das nicht extra macht.
5: Also es ist so wie so ein bisschen unüberlegt oder beziehungsweise es weiss gar nicht, was macht.
3: Es kann nicht anders. Also es entdeckt so die Welt langsam und wird selbstständiger. Man kann auch sagen Freiheitentdeckung, wenn man jetzt nach Erik Erikson geht, der das Stufenmodell von der Identitätsentwicklung hat. Und dann hast du immer den Konflikt zwischen das, was das Kind will und das, was die Umwelt will. Und der Konflikt ist, dass das Kind vielleicht links will und ihr als Eltern sagt, wir gehen rechts. Und jetzt kommt es in den Stress rein und kann das gar nicht handeln aufgrund von der Hirnentwicklung, weil so weit ist es noch nicht, dass mit Frust oder Impulskontrolle kann umgehen. Und dann ist es auch noch sehr egozentrisch unterwegs. Das heisst, es kann sich noch nicht in dich hineinversetzen. Also wenn er etwas will, das Kind, oder das Kind etwas will, dann will es, und zwar gerade sofort. Und dann musst du das eben vorstellen wie ein Computer, wo du irgendwo überlastest, weil du zuerst rumdrückst. Das ist wie ein Systemzusammenbruch, das Trötzeln dann.
5: Jetzt gibt es ja ein gewisses Alter, wo die Trotzphase so ein bisschen auftritt. Was würdest du sagen, wo fängt das an und wo hört das dann aus der älteren Sicht endlich dann mal auf?
3: Ja, du kannst etwa zwischen 2 und 4 sagen. Das kann aber schon 1,5 sein, bis irgendwie 3. Also es ist nicht ganz, aber ungefähr bei 4 solltest du dann so langsam merken, dass es einfacher wird.
5: Kann denn die Trotzphase später wieder mal kommen?
3: Hey, also in dem Sinn ja nicht mehr. Eben in der Pubertät, sagt man, ist es wieder so eine Phase, wo es dann wirklich um das Ablösen geht von den Eltern. Aber das ist dann ziemlich anders. Dort haben sie aber auch starke Stimmungsschwankungen, die Pubertierenden. Aber sonst in dem Sinn nicht mehr. Und es ist gut, wenn die sehr gut begleiten, die Phase, weil alles, was sie dort lernen und du ihnen kannst mitgeben, das könntest du dann auch festigen und das bleibt für nachher. Also du hast es nachher wie einfacher.
5: Mhm. Was würdest du sagen, was passiert jetzt da so emotional vielleicht auch oder auch entwicklungspsychologisch im Kind rein?
3: Also sie lernen wirklich so den Umgang mit dem Frust auch. Also ich habe jetzt vorher gesagt, sie können es noch nicht, aber
5: ja, genau.
3: Es ist auch ein gutes Lernfeld. Sie müssen wie lernen, mit dem umzugehen. Und das können sie nur, wenn sie immer wieder an eine Situation kommen, die frustrierend ist. Würdest du ihnen jetzt alles wegschaufeln, dann können sie es nicht lernen. Außerdem ist das eine gute Phase, um selbstbewusst zu werden. Also später wirklich können sagen, hey, ich weiss, was ich will. Also wie so zu lernen, dass ich etwas bewirken kann. Je nach Begleitung, die wir Erwachsenen machen.
5: Also ist es wichtig, dass man die Trotzphase durchmacht, dass man irgendwo durch ein bisschen, wie soll ich sagen, so ein bisschen die Stärke überkommt als Kind, dass man das nach später auch ein bisschen sich durchsetzen kann.
3: Ja, es geht wirklich fest darum, dass man lernt, hey, ich kann etwas bewirken. Man nennt sich das so Selbstwirksamkeit. Ich kann etwas leisten, ich kann etwas bewirken und das gibt wiederum ein gutes Gefühl. Und wenn du jetzt immer in der Autonomiephase am Kind alles abklemmst, eben immer den Willen brichst in dem Sinne, immer sagst, es geht immer nach dem Willen der Eltern, dann kann es das wie nicht gut entwickeln. Dann hat sie immer das Gefühl, okay, es geht nie so, wie ich will. Und man nennt das so ein bisschen den Scham, der dann so ein bisschen mit sich schwingt. Und somit wirst du einfach weniger selbstbewusst später.
4: Ah, spannend. Jetzt ist ja das für Eltern extrem herausfordernd. Ich kenne es so gut. Ich komme dann häufig an meine Grenzen, meine Frau genau gleich. Warum wirkt sich das Verhalten für die Eltern so herausfordernd an?
3: Also ich habe das Gefühl, es sind ja immer Gefühle, die es bei uns Erwachsenen auslöst. Und ja, oft ist es so ein hilfloses Gefühl oder ohnmächtig. Und das sind beides Gefühle, wo du eben, wie es schon sagt, du weißt nicht mehr wie weiter. Du bist so fremdbestimmt, dass wir Erwachsenen haben ja mittlerweile sind wir uns gewöhnt, dass wir doch sehr gut selber entscheiden können, wo wir hinwollen oder wo wir durchwollen und auch so ein bisschen unsere Gefühle können gut regulieren. Jetzt werden wir aber so durchs Kind wie fremdbestimmt und die ganzen starken Gefühle können sich auch auf uns übertragen, also dass wir die wie so aufsaugen und uns dann auch in die gleiche Thematik hineinbegeben.
4: Also dass wir selber auch in eine Trotzphase hineinkommen, fast.
3: Jetzt nicht gerade Trotzphase, aber so ein bisschen überfordert werden und dann für den Moment auch nicht wissen, woher jetzt mit dem Ganzen, mit diesen Gefühlen. Und gell, dann kommen natürlich auch Sachen auf wie, ui, was denkt jetzt der Nachbar nebendran? Hilfe, da kommt es ein bisschen darauf an, was hast du für Wertvorstellungen? Wenn dort noch etwas drin spielt, ist es viel strenger. Also wenn du so ein chilliger Typ bist, weißt, der sagt, du bist mir eigentlich gleich, was links und rechts läuft und im Migros dein Kind sich am Boden schmeißt und du sagst, oh, ist nicht so schlimm, dann bist du auch ruhiger, wie wenn du sagst, ui nein, was denken jetzt alle anderen von mir, oder?
4: Du hast es jetzt gerade angesprochen, Migros. Ich erlebe die Trotzphase jetzt hauptsächlich zuhause, so am Esstisch, gerade zu Mittag, zu Nacht. Aber eben, du hast den Migros angesprochen, die Trotzphase kann überall passieren.
3: Sie kann überall passieren, aber es ist schon so, dass gewisse Kinder das mehr im sicheren Rahmen machen.
4: Also im eigenen Heim.
3: Genau, mehr im eigenen Heim. Aber es gibt schon auch Kinder, die das aussen zeigen. Also es ist ein bisschen verschieden.
4: Würdest du jetzt sagen, es macht einen Unterschied, ob sie es jetzt aussen machen oder dort drinnen machen, die Heim machen?
3: Ja,
4: so vom Verhalten her.
3: Vom Verhalten vielleicht weniger, weißt, aber für die Eltern ist es sicher die Hause einfacher, weil es ist der geschützte Rahmen, also du fühlst dich dort ja auch wohler. Und draussen ist es halt anstrengender. Oder eben, wir haben dann den Blick der anderen Leute noch ein bisschen mehr.
4: Mhm. Warum eskalieren jetzt die Konflikte? Also ich spüre das häufig die Hause. Man ist vielleicht gestresst. Man hat die Grosse ist heimgekommen, der Mittler hat auch ein Problem, der Kleinste ist irgendwie gerade ein bisschen untergegangen, man hat den Stress mit der Nacht kochen, zum Mittag kochen. Man ist sonst schon gestresst. Warum eskalieren so Situationen häufig dann?
3: Ja, du hast dann einfach ein dünneres Nervenkostüm. Du selber als Erwachsener bist dann nicht so parat, vertreibst es weniger. Eben bist gedanklich ja meistens schon einen Schritt weiter. Das kommt noch dazu. Die Kinder sind ja immer sehr im Hier und Jetzt, wir Erwachsenen aber nicht. Und sie kommen dann gar nicht mit unserer Geschwindigkeit und finden dann, jetzt geht es gar nicht mehr, eben wieder der Systemzusammenbruch. Und wir haben aber null Kapazität, um jetzt das auch noch zu büscheln.
4: Mhm.
3: Weil wir eh schon im Stress sind.
4: Und dann ist es ja mega schwierig, irgendwie mit dem umzugehen, weil man ja die eigenen Gefühle als Erwachsene irgendwie sollte in den Griff bekommen. Und gleichzeitig ist das Bedürfnis vom Kind, was braucht das Kind in so einem Wutanfall, in so einem Trotzanfall?
3: Du hast es jetzt super gut angesprochen. Wir Erwachsenen haben unsere Gefühle und unsere Wut oder Stress oder was es ist. Und eigentlich sollten wir das Kind co-regulieren. Das bedeutet, wir müssten ihre Gefühle können büscheln, nehmen, stabilisieren. Jetzt, wenn du aber selber so krass am Hadern bist, ist es schwierig, auch noch das Kind co-regulieren. Also wichtig wäre dort eigentlich vor allem mal zu schauen, wie tue ich mich selber reguliere für den Moment, weisst. Weil das sind oft Strategien, die wir vielleicht nicht gelernt haben als Kind, wo wir selber nicht so genau wissen, was mache ich eigentlich, wenn ich so eine

0: Aber die Idee ist, dass man sagt, okay, ich sehe, das regt dich jetzt gerade mega auf oder ist gerade schwierig für dich. Und einfach dabei zu bleiben.
1: Ja.
0: Und dann ist es halt sehr verschieden. Nicht jedes Kind braucht das Gleiche.
1: Also der eine braucht vielleicht mehr Zuwendung, ein anderer braucht dann Auszeit. Was würdest du jetzt sagen, eben jetzt ist das Kind in dieser Trotzphase, wie lange kann so eine Trotzphase andauern? Also ich sehe, die ist manchmal unterschiedlich, jetzt gerade bei unserem. Da kann sein, er braucht einfach eine Umarmung, dann ist es nach einer Minute fertig. Aber es kann auch sein, dass er eine Viertelstunde einfach nur noch am Ausrasten ist.
0: Hey, also ich habe schon von Eltern gehört, die mir gesagt haben, das geht eine Stunde.
1: Krass.
0: Die haben eine ganze Stunde ein tobendes Kind gehabt. Ich habe das jetzt weniger gehabt. Mein Sohn hat es dafür sehr extrem ausgelebt. Weißt du, so wirklich mit dem Kopf am Boden schlagen, aber dann einfach sehr kurz, intensiv und kurz. Und meine Tochter hat es schon länger, aber sie hat wirklich dich als Mensch braucht, also als Mama oder als Papa. Sie hat müssen haben, dass sie einen Arm nimmst, dass du sagst, ich kann dich lieb. Das hat sie einfach gebraucht. Und andere brauchen aber wirklich, dass man sie ja nicht anlangt, weil dann wäre es noch stinkiger, wenn da noch einer kommt und findet, ah. Also das muss man ein bisschen ausprobieren beim eigenen Kind. Was braucht mein Kind? Und irgendwann weiss es. Und ja, wenn jetzt eine Stunde lang das musst wie aushalten, dann ist es natürlich gut, wenn du vielleicht wirklich Kopfhörer an tust, selber Musik los ist. Einfach, dass du dich kannst büscheln.
1: Also es geht in dem Moment eigentlich viel mehr darum, wie tue ich mich als Erwachsener eigentlich wahrnehmen und wie gehe ich mit meinen Gefühlen um, als dass das Kind sich müsste ändern.
0: Das Kind kannst du nie verändern als Erwachsener. Also wir können immer nur uns verändern. Und wenn wir uns verändern, gibt es oft eine Veränderung beim Kind. Jetzt, gell, die Trotzphase oder eben die Autonomiephase, die ist schon einfach, die gehört dazu. Weil es ist wirklich so das erste Mal, wo sie merken, hey, eben ich kann links und du gehst rechts. Und so das bewirken können. Und dann haben sie aber noch die sprachliche Barriere. Sie können sich noch nicht so gut verständigen. Und eben die ganze Thematik, die ich vorher gesagt habe, mit Frustrationstoleranz, Impulskontrolle. Also es ist schon eine Zeit, wo sie einfach werden an ihre Grenzen stoßen, weil sie es von der Hirnentwicklung noch nicht anders können. Aber es macht viel aus, wie gehst du als Erwachsener damit um? Eben, wie fest nimmst du es persönlich? Oder sagst du, hey, was soll jetzt das wieder? Oder wie fest kannst du sagen, oh ja, ich merke, jetzt ist es gerade einfach überlastet. Also wenn wirklich wie der Computer, ich sage es wirklich oft so, oder das Navi, weißt du, wo einfach die Route nicht neu berechnen kann. So ein bisschen so.
1: Error.
0: Ja, genau.
1: Genau. Ich finde es mega einen spannenden Punkt, dass du eben sagst, das Kind, oder ich nehme das so ein bisschen aus dem raus, was du gesagt hast, das Kind wird in dem Moment eigentlich so ein bisschen, am Kind wird zuerst mal so ein bisschen bewusst, ich bin ein eigenes Individuum und ich habe Gefühl, ich kann mich für etwas entscheiden.
0: Mhm.
1: Also ein spannender Punkt eigentlich, wo das so ein bisschen anfängt.
0: Ja.
1: Du hast vorhin noch kurz angesprochen, wenn das Kind einen Schleckstängel will und jetzt willst du ihm den nicht geben, ist ja irgendwo eine Grenze setzen. Wie können wir Eltern jetzt Grenzen setzen, ohne dass wir vielleicht die Beziehung zwischen unserem Kind können, gefährden
0: können? Egal, ich sage ich komme von der Individualpsychologie und dort gehen wir von der gleichwertigen Haltung aus. Die ist mir ganz wichtig, dass wir uns mal überlegen, wie stehe ich eigentlich dem Kind gegenüber? Also, wollte ich mich jetzt so als Oberhaupt anschauen, die hierarchische Sache, so das Autoritäre? Oder stelle ich das Kind auf den Thron? Und ich bin wie unten dran. Und ich finde, wenn du gleichwertig bist und auch so deine Grenzen überlegst, dann ist es nochmal ganz anders. Also du überlegst dir dann, wie gut, welche Grenzen setze ich. Sind es einfach willkürliche Grenzen oder sind es Grenzen, die Sinn machen? Und gell, ein Kind kann ja nicht mit zwei schon entscheiden, ist jetzt ein Schleckstängel gesund, ist es gut, also ja, wie viel darf ich haben? Und du als Erwachsener weisst, hey, Zucker müssen wir irgendwo regulieren. Wenn es vielleicht dann der fünfte Schleckstängel hat, kumpelt es nur noch im Zeug umeinander oder schon viel vorher. Also du musst ja wie so ein bisschen abschätzen, was vertreibt mein Kind. Und das ist auch der Rahmen, ich sage immer, das ist der Rahmen, den wir als Erwachsene auch müssen geben. Und das ist auch nicht beziehungsschädigend, wenn du den anständig weißt, mitgibst, eben gleichwertig, freundlich, respektvoll, überlegt. Und dann braucht es aber den Rahmen, weil wenn es keinen Rahmen hat, dann ist es wie ein Auto, das einfach keine Leitplanke hätte. Also weißt du, jetzt auf der Autobahn ist das ein komischer Vergleich, aber wenn du jetzt einfach irgendwo nirgendwo rausfährst, dann kannst du einfach fahren. Es gibt wie keinen Halt, oder? Und wenn das Kind nie Grenzen spürt, dann probiert es immer noch mehr das Verhalten aus, bis du irgendwann eine Grenze setzt. Und das wird halt immer extremer. Darum Grenzen sind mega wichtig, damit sie können sagen, hey, ja, bis daher weiss ich, kann ich und weiter darf ich eigentlich nicht.
1: Also es ist wie auch wichtig, dass wir Eltern das wahrnehmen und die Grenzen setzen, dass wir auch akzeptiert werden vom Kind irgendwie, dass wir wie so die Autorität nicht verlieren.
0: Genau, Autorität hat ja schnell mal das inbegriffen, Mist,

0: oben am Kind. Jetzt gibt es aber den Chaimo Meer, weiss nicht, ob du den kennst. Mhm. Das ist ja die neue Autorität, der bringt das Wort ja wieder rein. Und wir dürfen das schon reinbringen, solange die Haltung stimmt. Ich glaube, es ist immer wichtig, zu überprüfen, wie ist meine Haltung. Also sehe ich das Kind auf Augenhöhe von mir oder eben sehe ich mich oben am Kind. Wenn ich aber auf Augenhöhe siehst, kannst du es schon so vergleichen. Es geht wirklich darum, dass das Kind nur kann lernen kann, eben ein bisschen, was ist richtig und was ist falsch, indem wir ihm das vorleben, aber auch aufzeigen, wo bist du jetzt drüber gegangen. Es weiss es ja wie nicht. Im Rucksack hat es noch keine Erfahrungen drin. Oder? Es kann noch nichts nehmen und sagen, ah ja, habe ich schon mal gemacht, ist nicht so schlau. Also lernt alles durch unsere Erwachsenen. Und ich sage immer, wir wollen ihnen die Welt zeigen, wo du darfst nicht und was ist gefährlich. Und das ist auch unser Auftrag. Darum ist es schon auch wichtig, oder, dass wir ihnen wie das auch die Grenzen setzen. Und es gibt ihnen wirklich Sicherheit und Halt, weil sie wissen dann, was dürfen und was dürfen nicht. Viel mühsamer ist es, wenn du als Eltern selber nicht so recht weißt, wie viel lerne ich jetzt durch. Weil dann bist du jeden Tag unterschiedlich und das Kind kann sich nie etwas umheben. Einmal sagt der Papi, ja, du darfst 10-mal Fernsehen schauen, einmal nur einmal. Und das Kind weiss ja dann wie nie, warum jetzt 10-mal, warum nur einmal? Oder das macht es viel schwieriger.
1: Also ist es wie wichtig auch, dass man mit der Partnerin, mit dem Partner auch ganz klar sagt, was sind unsere Grenzen, wo sind unsere Linien, dass man das miteinander anschaut.
0: Am besten. Also wäre am schönsten, wenn ihr so die Familiengrenzen, Familienwerte habt. Natürlich, das Kind, die sind ja sehr clever, sind auch sehr gut im Beobachten und sie merken sehr schnell, ah, beim Papi darf ich 5-mal Fernsehen schauen, bei Mami nur einmal. Oder bei mir haben sie auch schnell herausgefunden, mit der Mami kann man immer verhandeln beim Fernsehen schauen, beim Papi nicht. Also das spürt sie schon. Aber es ist natürlich einfacher, wenn ihr selber die gleichen Regeln habt, dann habt ihr auch weniger Konflikte untereinander oder pfuscht einander nicht rein. Oder das gibt es ja dann auch, dass der eine sagt, nein, aber sicher nicht, während dem du findest, ah, oh, ist doch noch nicht so schlimm. Das wäre dann ungünstig, so vor dem Kind das austragen, oder?
1: Mhm. Jetzt hast du eben gesagt, man muss dem Kind die Grenzen setzen, man muss dem Kind auch vielleicht aufzeigen, wo sind die Leitplanken, die man als Eltern gesetzt hat. Jetzt kann man das ja nicht in der Trotzphase machen. Wann würdest du das ansprechen?
0: Also eben, sinnvoll ist wirklich das Vorleben. Jetzt ganz die kleinen Kinder, da kannst du nicht an sitzen und sagen, so, jetzt halten wir da, ich sage immer Familienrat, weißt, das macht man so ab dem Kindergarten. Aber mit den ganz Kleinen kannst du das wirklich nicht machen. Und dort geht es einfach um das Vorleben. Und auch mal aufzeigen und sagen, oh Moment, das möchte ich nicht, das geht nicht. Oder mal ein Kind aus einer Situation rausnehmen, anstatt so explizit zu sagen, hast du wie etwas falsch gemacht, sondern mehr sagen, hey Moment, komm, ich geh mal da her. Also wenn es jetzt immer an einer Pflanze rumrupft, kannst du es auch einfach mal wegnehmen, anstatt 10-mal Nein zu sagen. Also dort kann man wie so ein bisschen schauen, wie macht man das schlau. Man kann schon mit Bildern arbeiten, weißt, dass man wirklich bildlich die Regeln auch hat, zum Beispiel nicht hauen, dass man dann wirklich dort das Bild dazu nimmt und man kann dem Kind langsam zeigen, wenn es etwas macht, hey, look, das möchten wir nicht, das ist unsere Familienregel. Aber das Vorleben ist eigentlich immer das Beste.
1: Jetzt komme ich häufig in die Phase oder in den Moment rein, der Kleine tut blöd am Tisch, will nicht essen, hat jetzt gerade keinen Bock, dass ich ihm jetzt die Brätkügel auf den Herdöpfelstock drauf tue, er hat sie wollen nebendran haben und es rastet aus. Es kommt zu einer Trotzphase. Ich komme schnell in die Situation, dass ich sage, so, jetzt gehst du ins WC. Gehst dich beruhigen. Warum helfen die Strafen in dieser Phase gerade nicht weiter? Gibt es da Alternativen?
0: Ja, für das Kind ist es schwierig, den Zusammenhang zu sehen. Also wenn du jetzt sagst, beim Essen, hey, geh ins WC, hat das null Zusammenhang mit dem, was am Tisch passiert ist für das Kind. Es kann es wie nicht verstehen, ja, warum jetzt WC gehen, wenn das Problem da ist. So. Es ist wie nicht verknüpft. Und oft sind Strafen bei uns so, dass wir es willkürlich geben. Also wir sind genervt, wir sind gestresst und wir finden, es muss sofort sich verbessern. Also machen wir einfach schnell etwas, was uns in den Sinn kommt. Später ist dann oft... gibst mir mal dein Handy ab oder darfst nicht Fernsehen schauen. Das kommt dann ein bisschen später. Und das ist ja auch so, dass wir das machen, nicht weil wir das jetzt lustig finden als Eltern, sondern wir sind in einer Not und wissen uns ja dann im Moment auch nicht zu helfen. Und gerade deine Situation am Esstisch ist so ein bisschen typisch. Weil das sind dann auch wieder Übergänge. Also oft kommen sie von etwas anderem zum Essen. Dann haben sie meistens ja noch Hunger vorher. Also, oder vielleicht sind sie auch schon müde nach Phasen vom Tag. Also du hast mehrere Sachen, die zusammentreffen und dann braucht es für das Kind eben nicht mehr viel, dass dann wirklich eben anfangen zu trotzen, wie wir jetzt das vorher gesagt haben, weißt, so in den Wutanfall hineinkommt oder was dann dein Kind macht. Das sind ja alle ein bisschen unterschiedlich. Aber es braucht dann einfach nicht mehr viel, weil eigentlich der Ballon, ich sage immer, es ist wie ein Ballon, wie sich über den Tag füllt, explodiert dann halt einfach. Und Strafen sind von dem her eben einfach kontraproduktiv, weil sie können es nicht verknüpfen. Und sie erleben es oft als ungerecht.
1: Würdest du sagen, ist es besser geworden, Konsequenz daraus zu ziehen?
0: Wir sagen sogar Folgen.
1: Folgen?
0: Folgen. Also bei uns in der Individualpsychologie sagen wir Folgen. Du kannst aber auch Konsequenzen sagen. Es ist wirklich besser, dir zu überlegen, okay, wie kann ich am Kind das verknüpfen, dass es versteht? Eben wenn es jetzt, ich wüsste jetzt nicht genau deine Situation mit dem Tisch, weißt du, jetzt anfängt Zeichen machen und das Essen umrührt, dann musst du immer zuerst abwägen, geht es jetzt um die kindliche Entwicklung? Also willst du zuerst mal schauen, wie fühlt sich etwas an? Was passiert, wenn ich es abrühre? Wenn du aber merkst, es geht wie nicht mehr um das, dann kannst du den Teller einmal wegnehmen und sagen, hey, ich merke, du bist fertig mit Essen oder ich habe das Gefühl, du bist fertig mit Essen, ich tue es auf die Seite stellen. Und wenn das Kind mega fest oben, kannst du schon nochmal eine Chance geben und sagen, okay, gut, in dem Fall nicht. Und wenn es aber genau das Gleiche wieder macht, dann ist es wirklich fertig. Also dass du dort wie so ein bisschen schaust, okay, kann ich es mal wegnehmen und schau mal, wie das Kind reagiert.
1: Dass dort eben wieder Grenzen setzt, oder?
0: Ja, genau. Ja. Oder was super ist, wenn du am Kind zwei Alternativen bietest. Also so eine Wahl lassen ist oft besser, wie jetzt eben eine Strafe. Also wie sagst du, okay, look, du darfst am Tisch bleiben, aber dann spielst du nicht mit dem Essen oder du gehst vom Tisch. Obwohl Kind wegschicken ist grundsätzlich immer recht schwierig. Ich weiss nicht, wie einfach es dir gelingt, das Kind noch mit herzuschicken.
1: Es ist manchmal recht schwierig, weil er dann ja auch wieder aus dem WC rauskommt. Und ja, einschliessen, das wollen wir auf keinen Fall. Ja. Was wir uns überlegt haben, dass wir mal eine Ecke schaffen, neben dem Tisch, dass er wie kann dort hinsitzen und einfach die Situation mal beobachten. Ich merke einfach jetzt im Gespräch, es geht zwar um die Trotzphase vom Kind, aber es kommt stark darauf an, wie wir Eltern reagieren. Ich möchte gerne aus der christlichen Perspektive schauen. Was würde uns Eltern vielleicht für ein Menschenbild helfen, gerade in dieser herausfordernden Erziehungssituation?
0: Ich glaube wirklich wieder das gleichwertige Menschenbild, das positive Menschenbild und auch dort ihnen können sagen, weißt du, wie wenn du es jetzt vom Gott anschaust. Er sagt ja auch, wir Menschen haben den freien Willen. Also er geht ja auch nicht her und könnte ja auch eigentlich vieles voraus wahrscheinlich regulieren oder uns irgendwo anders steuern. Aber oft lässt er uns ja auch irgendwo reinlaufen. Weil er denkt, ja, okay, ich habe den freien Willen, also macht. Und bei den Kindern ist es so ein bisschen ähnlich. Wir sollten ein bisschen das Menschenbild bekommen, um zu sagen, die liebevolle Begleitung, so da zu sein für das Kind, aber auch mal zu sagen, okay, wenn es nicht gefährlich ist, natürlich nicht auf die Straße rennen lassen, darf es auch mal irgendwo etwas halt erleben. Weißt du, wenn jetzt mal auf eine Herdplatte langst, wenn sie schon so ein bisschen am Abklingen ist, das haben wir doch alle mal gemacht.
1: Haben wir alle gemacht.
0: Und merkt, ui, das ist heiss. Und so lernst du viel besser, wie wenn jemand die ganze Zeit redet. Und ich glaube, das Menschenbild, so das, wirklich das, den liebevollen Blick auf dein Kind zu haben, mit dem Wissen, hey, ich bin zuständig, um irgendwo die Begleitung zu machen.
1: So wie Gott eigentlich mit uns Menschen auch wird unterwegs sein. So.
0: Ja, genau. Und wirklich auch in dieser Beziehung. Also wir sollten ja auch mit dem Gott in der Beziehung sein und immer wieder austauschen und auch in Kontakt gehen. Und für mich ist sowieso so ein bisschen der Leitsatz von mir, ist immer, Erziehung geht nur über Beziehung. Also desto besser deine Beziehung ist zum Kind, desto besser akzeptiert es auch etwas von dir.
1: Warum ist jetzt gerade Geduld etwas, was ich ganz sicher nicht als Stärke habe? Warum ist jetzt Geduld keine Schwäche, sondern eben gerade eine wichtige Stärke?
0: Fragst du jetzt gerade die Richtung? Ich bin auch nicht so die geduldigste Person. Hat es fest müssen lernen mit dem Kind und jetzt wieder mit dem Hund. Aber wirklich, Geduld ist eigentlich eine Stärke, weil, weil wir dann in der Ruhe etwas können am Kind auch beibringen. Also weißt, wir können es wie aushalten, wir können es wie mitbegleiten und wir können auch Zeit geben, am Kind einen Entwicklungsschritt zu machen. Und wenn wir immer im Stress sind, übertragen wir das ja auch nochmal aufs Kind. Also das Kind wird auch schneller gestresster, weil es unsere Emotionen auch spürt und für das Kind ist das auch schwieriger. Also es ist dort wieder, es hat schon fast mit dieser Koregulation zu tun, weißt du, was wir gesagt haben. Einfach, desto geduldiger ich bin, desto eher akzeptiere ich auch etwas vom Kind und verstehe es auch nicht gerade immer persönlich. Und desto gestresster oder durchtakter mein Tag ist, desto weniger Platz hat es ja auch für mal einen Ausbruch vom Kind. Und wir können es auch ein bisschen so anschauen, ich habe mal ein Video dazu gemacht, wenn du quasi das Kind hast, vom Spielen ist, oder, und du bist am Kochen und merkst, oh oh, ich habe die Eier vergessen.
1: Ganz schwieriger Abend. Moment.
0: Super, oder? Jetzt müssen wir das Kind unter den Arm klemmen, mit dem posten. Und das Kind ist aber so im Spielen und versteht ja nicht, warum du jetzt musst posten, weil das kann es noch gar nicht machen, die Verknüpfungen. Und das ist ganz ein schwieriger Moment, ja, weil dann bist du so in einem Stress rein und dort ist wirklich wie die Frage, was mache ich jetzt, oder? Mhm. Und dort kann es wie helfen, wenn du wirklich nochmal zurückstehst und sagst, okay, wie schlimm ist es, wenn jetzt das Essen eine halbe Stunde später auf den Tisch kommt? Und ich dann mit dem Kind das langsam aufbaue, dass ich jetzt aus dem Haus muss, anstatt ihn wie rauszureissen aus etwas.
1: Ja. Was schwierig ist, während dem Mittag Essen kochen. Also wenn die Pfanne auf dem Herd steht.
0: Ja, das ist so.
1: Wir sind immer noch bei der christlichen Perspektive. Wie kann jetzt die christliche Haltung vielleicht die Eltern auch entlasten, dass wir nicht so unter dem Druck stehen?
0: Hey, ich glaube, da kommt es aber wieder auch ein bisschen auf das Menschenbild drauf an, was du vorhin gesagt hast. Weil wenn man sehr fest an, weißt, wenn es uns um Leistung geht, um etwas...
1: Wir müssen etwas machen.
0: Ja, also weißt du, dass du das so fest verankert hast, dass du sagst, ich muss Leistung bringen, ich muss genügen. Mhm. Ich bin nur gut genug, wenn ich zehnmal am Tag bete zum Beispiel, sonst hat Gott mich nicht mehr lieb. Und wenn du das auch das Gefühl hast beim Kind, dann ist es ja mehr ein Stress. Also ich glaube, wenn du so deine christliche Haltung hast und sagst, ja, es ist eben, Beziehung ist wichtig und ich darf auch das wieder einbringen, den Glauben, oder eben auch mal beten darüber und sagen, hey, siehst du meine Thematik, wo ich gerade stehe mit meinem Kind, das fordert mich gerade mega raus. Dann kann es auch ein Anker sein, wenn du es wie abladen im Gespräch mit Gott. Aber wenn du es als Leistung anschaust, dass du das auch noch machen musst, dann ist es natürlich kontraproduktiv.
1: Es machen wir ganz viele Fehler als Eltern. Gerade in dieser Trotzphase, ich verwünsche mich immer wieder, ich mache Fehler. Ich tue nicht richtig reagieren. Was heisst es denn genau, Fehler dürfen machen? Für Kinder wie auch für Eltern?
0: Also erstens sind wir alles Menschen. Wir machen einfach unsere Fehler. Da dürfen wir wirklich auch nachsichtig mit uns sein. Und das Kind lernt eben wieder von uns. Also wenn es sieht, hey, die machen auch nicht alles perfekt und wir uns können entschuldigen und sagen, hey, es tut mir leid, da habe ich falsch gehandelt, dann ist das für uns ein super Lernprozess. Und auch zu merken, okay, Fehler sind auch ja wieder Entwicklung. Also es gehört ja dazu, Fehler zu machen, denn nur durch Fehler lernen wir. Und wenn Fehler für uns etwas sind, so, es darf nicht sein, ich bin dann nicht mehr genug, ich genüge nicht mehr oder bin nicht mehr wertvoll, ist das eigentlich etwas blöd, wenn wir das durchs Leben mitnehmen. Weil wir machen einfach Fehler im Leben. Viel schöner ist, wenn wir können sagen, ja, ich kann da jetzt falsch reagieren, aber ich lerne ja etwas daraus. Ich weiss fürs nächste Mal, das bringt nichts und kann mich aber entschuldigen. Das
1: ist aber auch ein schwieriger Moment. Eben, wenn ich gerade einen Fehler mache, dann habe ich nachher richtig viel ein schlechtes Gewissen, dass ich sage, oh nein, jetzt habe ich so kacke reagiert, sorry für das Wort. Aber gleich ist es mega wichtig, dass wir wissen, für Kinder, oder würdest du es so sagen, Kinder sehen uns als perfekt an. Wenn wir nachher uns entschuldigen bei den Kindern, werden wir durch ihre Augen noch perfekter. Kann man das so sagen?
0: Nein, Kinder sehen uns einfach so als erhaben. Die können alles, denen gelingt alles, die machen alles. Aber irgendwann dann nicht mehr, gell? Also eben in der Pubertät ist klar, dann sind wir das überhaupt nicht mehr und schon viel vorher nicht mehr. Aber in dieser Kleinkindphase schauen sie uns wirklich so an, so wow, denen gelingt das, die können kochen, die können dieses, die können jenes und sie ja noch nicht, sie müssen das alles lernen. Und wenn sie merken, hey ja, aber auch ihnen passiert ein Fehler, dann ist das einfach für sie auch irgendwo mal schön zu sehen, weil sie haben noch so viele Sachen, die ihnen nicht gelingen. Oder? Also zu merken, es ist einfach auch menschlich, dass uns nicht alles gelingt. Und dass man aber immer wieder kann sagen, es tut mir auch leid. Also nicht jeden Fehler musst du dich entschuldigen. Ich meine, es kann etwas sein, wo du jetzt sagst, okay, ist mir jetzt etwas umgekehrt, dann musst du dich ja nicht entschuldigen. Aber wenn du jetzt einen Fehler machst im Verhalten gegenüber dem Kind, kann man sich ja entschuldigen. Und das Kind kann das ja dann auch übernehmen und später sagen, hey, ich komme vielleicht auch zu dir und sage, hey Papi, jetzt habe ich auch einen Fehler gemacht, es tut mir leid.
1: Mega schön. Zu wissen, dass wir Fehler machen dürfen und dass auch wir nicht perfekt sind als Eltern.
0: Also Alfred, da würde jetzt ja sagen, weißt, wenn wir irgendwo, wenn uns etwas nicht gelingt, gehen wir so ein Minderwertigkeitsgefühl rein. Und das ist so ein unschönes Gefühl. Und wir wollen das ja nicht haben. Wir wollen das irgendwo überwinden. Und gehen aber dann in eine Überkompensation. Und oft verhalten wir uns dann, eben, wenn wir etwas falsch machen oder ob uns etwas nicht reinbringt, das muss nicht mal etwas Falsches sein, verhalten wir uns ganz komisch. Einfach um das wieder zu verbessern. Und wenn wir einfach so bewusst machen, hey, ja, jetzt geht es mir gerade nicht so gut, weil ich glaube einfach irgendwo eben in einem Gefühl bin, wo ich das Gefühl habe, ich genüge nicht mehr oder ich bin nicht mehr wertvoll, dann ist das schon mal der erste Schritt. Und dann kann man dort auch eben merken, hey, was brauche ich denn eigentlich als Erwachsene? Und oft haben wir das ja selber nicht so gelernt, mit diesen Fehlern umzugehen. Weil es vielfach so ist, wenn du einen Fehler machst, dann bist du einfach nicht mehr gut genug, oder? Und das dürfen wir wirklich aufbrechen.
1: Ich würde sagen, es ist auch mega wichtig, dass man dem Kind erklärt, was ich als Papi oder ich als Mami jetzt wirklich brauche.
0: Also du meinst deine Bedürfnisse?
1: Ja, jetzt gerade in dieser Trotzphase vielleicht auch.
0: Ja,
1: oder nachträglich.
0: Man kann gut sagen, hey, schau, jetzt ist mir einfach gerade zu viel, es ist mir zu laut, jetzt muss ich mich schnell zurücknehmen. Das Kind kann jetzt eben so von 1,5 bis 3 das noch nicht so verstehen, was du jetzt brauchst. Aber sagen darfst du es trotzdem. Auf jeden Fall kannst du es erwähnen. Später können sie es ja dann auch verstehen. Aber so die ganz Kleinen können eigentlich sich noch nicht in dich hineinversetzen. Was braucht jetzt ein anderer Mensch? Das geht noch nicht.
1: Mhm. Ich möchte gerne ein bisschen auf Alltagstipps kommen. Was hilft mir jetzt konkret in so einem Wutanfall? In einem akuten Wutanfall, wo jetzt einfach plötzlich, du bist schön am Essen, alles stimmt und dann macht der Teller und er ist am Boden, es tätscht. Was hilft?
0: Dir selber oder im Umgang mit dem Kind?
1: Beides.
0: Beides. Hey, also ehrlich sage ich immer so, wie ein Rezept. Du musst dir überlegen, was für Zutaten brauche ich. Einerseits brauchst du vielleicht mal eine Prisengelassenheit. Einfach mal zu sagen, okay, Moment mal. Dann hilft es mir immer, mir jetzt selber, das muss jeder für sich herausfinden, zuerst mal durchschnaufen, bevor ich handle. Also zuerst mal warten und nicht gerade darauf losschiessen. Also zuerst mal sagen, Moment, einschnaufen, ausschnaufen oder mal auf 10 zählen. Und dann nochmal überlegen, okay, wie soll ich jetzt handeln? Also was ist jetzt genau passiert? Und wenn dann weisst, ah, es ist die Phase, das Kind hat jetzt, kann jetzt gerade nicht anders, kannst du das wirklich nochmal anders büscheln. Und dann geht es aber fest darum, ich würde immer beim Erwachsenen ansetzen, was brauchen wir als Erwachsene, damit wir eben nicht anfangen, auch mitschwingen, sage ich, in die Wut hineinzukommen. Und da braucht jeder etwas anderes. Mir hat es zum Beispiel immer geholfen, summen. Weisst du, so einfach mal anfangen summen oder ein Lied singen oder Musik hören. Aufstehen ist auch super, das Fenster öffnen. Oder was gut ist, wenn du dich auf etwas ganz anderes konzentrierst. Also wenn es jetzt nicht ein dringender Notfall ist, wo du eben sofort handeln musst, kannst du einfach mal sagen, Moment, ich schaue mal, wie viele grüne Tischsätze haben wir zum Beispiel. Oder fangst du etwas an zu zählen. Irgend so etwas. Einfach etwas, was dich für den Moment so aus dem rausbringt, damit eben wieder in eine Balance kommst. Und das hat ja viel mit dem Nervensystem zu tun. Weil wenn das so überlastet ist, oder? Dann musst du es wie korregulieren, also du selber eigentlich, dich überlisten. Und dann helfen all die Strategien. Es kann auch ein Mantra sein, wo du dir vorüberlegst, was jeweils sage ich in so einer Situation mir selber. Aber das musst du ein bisschen einüben. Also es sind halt oft Sachen, die jetzt nicht gerade zuerst mal funktionieren, sondern wo man sich eigentlich schon vor muss damit beschäftigen. Weil wenn du schon in der Wut rein bist, dann kannst du gar nicht mehr. Also dann können auch wir Erwachsenen nicht mehr sinnvoll handeln. Mhm. Es ist dann wirklich so, dass Flucht... Kampf oder Erstarren, weißt, anders geht dir dann wie nicht mehr. Und darum ist auch bei uns gut vor und, was bei uns Erwachsenen oft Thema ist, dass es eben nicht der eine Wutanfall am Tisch ist, sondern dass wir uns überlegen müssen, wie geht es mir eigentlich, wenn ich am Tisch sitze. Wie viel hat sich vorher schon aufkumuliert bei mir, dass ich schon lange nicht mehr in einer Balance bin und eigentlich es auch nicht mehr viel braucht, bis es mich verjagt. Also wenn wir jetzt wieder den Ballon nehmen, weißt. Also so arbeite ich oft mit den Leuten in der Beratung, um mal herauszufinden, wann am Tag fängt es eigentlich an, dass du merkst, jetzt bin ich schon gar nicht mehr so ganz stimmig unterwegs. Und oft ist nicht der eine Trotzanfall vom Kind, es hat vielleicht schon viel, viel vorher angefangen. Nur der bringt es dann auch noch zum Überlaufen für uns. Muss nicht, kann. Gell? Es ist immer individuell.
1: Das kann ja aber schon früh am Morgen anfangen.
0: Ja, mega früh. Du stehst auf, es klingt dir schon etwas nicht oder du hast schon mal schlechte Laune. Es kann einfach sein, weil du aufstehst und es geht dir nicht gut. Hast Kopfweh. Und dann ist es eben, sich zu viel bewusst zu machen, heute bin ich einfach sensibler unterwegs. Heute wird es nicht viel brauchen und es verjagt mich. So dort schon. Oder am Kind, wenn es ein bisschen älter wird, mit 1,5 kannst du das noch nicht. Hast du ein 4-jähriges Kind, kannst du mal sagen, hey, look, ich bin heute einfach nicht gut gelaunt und es ist einfach so, ich vertrage viel weniger. So, also tut mir jetzt schon leid, wenn ich vielleicht schneller laut wird. Also du kannst das auch schon mal vorausgeben. Und die Kinder können mit dem zum Teil recht gut umgehen. Und könntest du das manchmal auch wirklich sagen, oh nein, jetzt ist nicht gut bei Mami. Vielleicht dann eben, Kind ist noch ein bisschen früh, aber so ab Schulanfang kannst du das wirklich super gut machen.
1: Also ich könnte das dann auch mehr einordnen?
0: Ja, sie wissen dann, ah okay, es hat nicht mit mir zu tun. Dabei hat es immer so ein bisschen die Tendenz, sie nehmen alles auf sich. Sie haben dann das Gefühl, ich bin immer allem schuld, die Eltern sind nicht gut gelaunt wegen mir. Und dann verstehen sie, es geht nicht um mich, ah, der hat einfach sonst schon mal eine schlechte Laune. So ein und du hast vorhin noch gefragt, ja, die Alltagstipps auch fürs Kind, weißt du? Beim Kind ist es wirklich sehr unterschiedlich. Eben, vielleicht lange, wenn du aufstehst und das Kind in den Arm nimmst und sagst, hey, ja, ich merke, jetzt bist du einfach gerade überfordert oder gerade das Essen, das hast du jetzt einfach wirklich nicht gern. Oder keine Ahnung, was es denn ist, oder? Oder es ist einfach zu laut oder zu viel, dass du anfängst, eigentlich Gefühle vom Kind zu spiegeln. Das geht aber nur, wenn du selber gut reguliert bist. Also, wenn du kannst aufstehen oder hergehen, in den Arm nehmen und sagen, hey, ich sehe, du bist jetzt einfach gerade wütig, auch immer so ein bisschen sagen, was du das Gefühl hast, könnte das Kind für ein Gefühl haben, weil sie können es noch nicht benennen. Sie merkt oft schon im Bauch, weißt du, etwas ist nicht stimmig. Manchmal haben sie auch Bauchweh, aber eigentlich ist es ein Gefühl, das irgendetwas auslöst, aber für sie gibt es wie Bauchweh, weil sie können es nicht in Wort fassen.
1: Sie können dann nicht sagen, wo ist jetzt der Schmerz eigentlich,
0: genau.
1: Oder?
0: Ja. Du kannst ihnen wie helfen, dann zu erklären, was könnte es jetzt sein. Es gibt aber auch Kinder, wo du wie musst daraus rausholen. Also ich habe schon in Extremsituationen, die sind aber ein bisschen älter gewesen. Ich habe ja in einer Sonderschule gearbeitet, für Kinder im Bereich ADS und ASS. Und dort hat das Kind sich nicht mehr beruhigen können. Und dann bin ich auch in meinen Anschlag gekommen, weil eben irgendwann, die sind dann auch schon ein bisschen grösser. Da habe ich auch gemerkt, was machen wir jetzt? Und dann habe ich angefangen, Zeitungspapier zu verkrugeln. Dem Kind anrühren, und das war zuerst so ein wie eine Provokation gewesen. Aber es hat dann angefangen mitzumachen, und irgendwann hat es die Gefühle können, du das regulieren, weil es gemerkt hat, es ist eigentlich noch lässig. Also ich kann jetzt auch meine Wut abbauen durch ein Spiel, das ja nicht wehtut. Es kann auch ein weicher Bölle sein. Also manchmal braucht ein Kind wirklich von uns auch etwas, damit es runterfahren kann. Unabhängig von der Umarmung, weißt du.
1: Ist jetzt wie so ein Ablenk- oder ein Ablenkungsmanöver, das du jetzt da beschrieben hast, mit dem Papierknäuel wegrühren. Würdest du sagen, das ist auch etwas, das nützen kann? Das Kind ist voll im Trötzchen und du sagst, hey, schau mal, da aus, hat es einen Vogel. Mega cool, der ist bei uns im Vogelhäuschen.
0: Kann, aber eben, es ist wirklich so, jedes Kind ist anders. Du das kannst dir jetzt wie nicht sagen, das funktioniert genau bei deinem Kind, aber es ist immer gut, wenn du so Sachen probierst.
1: Jetzt hast du vorher ein bisschen angesprochen, eben, man kann sich überlegen, die grünen Tischsätze hast du angesprochen. Jetzt hat es im Lidl an der Kasse hat's keine grünen Tischsätze. Was mache ich dann?
0: Hey, also dann ist es manchmal wirklich so Augen zu und durch. Weißt? Manchmal geht es einfach nicht, dass du jetzt kannst, also das ist auch mehr aufs Kind gelenkt, also manchmal musst du wie aushalten, dass das Kind jetzt halt mal tober in diesem Wägeli. Und dass du dir wirklich wie sagst, hey, ich kann jetzt eigentlich nicht mehr viel machen, wie mich auf das konzentrieren, was ich jetzt machen muss. Das heisst, ich muss jetzt schnell den Kassenvorgang fertig machen. Und dort wirklich nochmal versuchen, kann ich einschnaufen, ausschnaufen, weißt? Oder eben Summen hilft mir mega gut. Wenn du einfach ein Lied anfängst zu summen.
1: Willst du das jetzt im Lidl anfangen, so ein
0: ja,
1: Lied singen?
0: Also nicht singen, ich kann eh nicht singen, also geht dann wieder alle davor. Aber summen, das kannst du ja wie auch fast so ein bisschen innerlich machen. Weißt, da musst du ja nicht wahnsinnig laut werden. Da kannst du ja ganz fein ein bisschen summen. Und das hilft mir schon mal so ein bisschen zu sagen, okay. Oder einfach mir selber sagen, Moment, ruhig bleiben, einschnaufen, ausschnaufen. Also da hilft wirklich so wie ein Mantra, wo du vorher aber wirklich überlegt hast, was mache ich denn? Und dann kann es aber auch mal sein, dass auch dort in die Schweiz kommt und sagst, hey, das ist einfach auch menschlich, gell? Dass man nicht immer perfekt handelt.
1: Das ist einfach so, genau. Auch nicht am Lidl, im Lidl an der Kasse, gell?
0: Nein.
1: Wie können wir Eltern jetzt mit unseren eigenen Grenzen besser umgehen? Wir stoßen selber immer wieder an die Grenzen. Ich weiss nicht, wie ich damit umgehen soll, mit dieser Trotzphase.
0: Hey, also die eigenen Grenzen sind auch ein Akzeptieren, weißt du, dass ich jetzt halt Grenzen habe. Ich darf Grenzen haben. Ich muss nicht alles vertragen oder alles aushalten können. Und ich glaube, Akzeptanz ist schon mal gut zu merken. Ich zum Beispiel merke, wenn es dann sehr laut wird, vertrage ich das mega schlecht. Und dann werde ich hässig aufgrund von der Lautstärke. Und dort hat es mir wirklich genützt, dann halt wirklich einen Kopfhörer oder einfach die Stöpsel rein mit Musik. Auch wenn das Kind vielleicht komisch findet, dass du jetzt da Musik hörst, während das Kind trotzt, aber ich mache es ja für mich, zu merken, okay, das ist jetzt halt meine Grenze, ich kann das jetzt nicht anders. Es geht jetzt nicht anders, ich kann es nicht aushalten, weil dann werde ich noch wütiger, also mache ich etwas, was mir gut tut.
1: Und beim Kind passiert ja in der Trotzphase eigentlich grundsätzlich auch nichts. Außer du hast, wie du vorher gesagt hast, das Kind schlägt den Kopf am Boden, dann musst du wahrscheinlich eingreifen, oder?
0: Hey, auch dort, also weißt du, in der Regel, also jetzt bei meinem Sohn ist es nicht so gewesen, dass das ewig lang gedauert hat. Sich 2-3 Mal, dann hat er von allein aufgehört, weil es ist ein Plattenboden gewesen. Also es tut ja dann auch schnell mal weh. Und wenn jetzt aber wirklich merkst, das könnte viel, viel länger gehen, dann würde ich schon eingreifen. Also wenn du wirklich das Gefühl hast, hey, ui nein, es gibt auch Kinder, die haben dann so, weißt du, die kommen jetzt so in ein Brüllen rein, dass für den Moment wie ohnmächtig werden. Das habe ich zum Glück nie gehabt, das gibt es aber auch. Dort wüsste ich jetzt im Fall auch nicht so genau, wie man handeln muss. Dann müsste man sich dann, glaube ich, mal ärztlich informieren, weißt, was braucht das Kind dann. Aber es gibt wirklich, dass das Kind sich so steigert, ja, dass dann das einfach passiert. Und ich glaube, wirklich wichtig ist, dass, wie du jetzt gesagt hast, hey, ja, wie gehe ich mit so einer Trotzphase um? Ich glaube, einfach auch zu merken oder zu wissen, es ist eine Phase. Es hat mal so ein cooles Lied mit diesen Phasen. Ne? Und das wirklich wie zu merken, hey, es ist ein Lernprozess und es ist etwas, was passiert beim Kind. Und es kann wirklich nicht anders. Ich glaube, das hilft wirklich schon so fest, wenn du verstehst, eben, es geht nicht als Papi, es geht nicht um dich irgendwo ja, zu nerven oder so, sondern es ist einfach der Moment, wo das Kind nicht anders reagieren kann. Wenn das sich jetzt herziehen würde, bis in Schulalter dann oder sogar schon Kindesjahr und es nicht besser wird, dann müssen wir wirklich drüber schauen. Weil dann ist es vielleicht nicht mehr eine Trotzphase, sondern ist ein Lernmuster vom Kind. Das heisst, das Kind hat wie gelernt, wenn ich so handle, reagieren meine Eltern wieder und das gibt mir wieder Bestärkung.
1: Also ich bekomme dann vielleicht auch das, was ich will.
0: Entweder das oder ich habe einfach Aufmerksamkeit mit meinem Verhalten, auch wenn es negativ ist.
1: Mhm.
0: Aber nicht zwischen 2 und 4. Also dort ist wirklich einfach mal. Genau.
1: Also würdest du sagen, es braucht die Trotzphase?
0: Ja, also brauchen doch. Ich glaube, es ist eine gute Sache, weil das Kind wirklich darf merken, ich kann etwas selber bewirken. Mhm. Wir müssen dem Kind aber auch die Möglichkeiten geben, am Tag irgendwie einzubauen, dass es etwas bewirken kann. Es ist wirklich ein schöner Lerneffekt. Es darf aber auch lernen, Frustration gehört dazu im Leben und haut mich auch nicht gerade um. Also ich kann wie das aushalten und es ist trotzdem noch möglich, weiter zu leben oder unterwegs zu sein. Genau.
1: Ich möchte nochmal konkret auf einen Alltagstipp kommen. Was hilft mir jetzt nach dem Konflikt, wieder die Verbindung mit meinem Kind wieder aufzubauen?
0: Hey, also wichtig ist, dass ihr wieder einfach Zeit miteinander verbringen könnt. Was das jetzt genau ist, ob das jetzt ist, dass du das Kind in den Arm nimmst, mit ihm ein Büchli anschaust, mit ihm ein Spiel machst oder einfach mit ihm ansitzt, das Kind hebst, ist eigentlich nicht so wichtig. Was? Dort kannst du herausspüren, was macht das Kind dann gerne. Also das, was das Kind cool findet, das würde ich übernehmen zu machen, weil das zeigt dem Kind wieder, ah, okay, die versteht mich, die gehen dort darauf ein, auf das, was wichtig ist für mich. Und auch mal zu sagen, hey, ich liebe dich, auch wenn wir jetzt gerade eine schwierige Situation hatten, es gerade laut geworden ist oder für dich auch nicht einfach war, ich liebe dich trotzdem. Also das immer wieder zu sagen, die Liebe hat nicht mit dem Verhalten zu tun. Man kann auch mal einem Kind sagen, jetzt vielleicht nicht mit 1,5, aber so mit richtig 4, hey, schau, wenn du die Vase von meinem fernen Verwandten kaputt machst, ist das für mich schwierig, weil da hängen meine ganzen Emotionen dran. Das finde ich nicht lässig, vor allem vielleicht nicht, wenn ich davor schon gesagt habe, spielst du nicht mit dem Böller. Aber das hat eigentlich nichts mit der Liebe zu tun. Also das Kind immer versteht, ich bin geliebt, egal was für Verhalten das ich mache. Das Verhalten ist schon, was man thematisieren darf, aber nicht die Liebe.
1: Kann man ja auch sagen, aus der göttlichen Perspektive, jetzt, Gott liebt uns ja auch wenn wir Fehler machen.
0: Genau, und Gott vergibt ja uns und wir dürfen uns ja auch beten darum und sagen, hey, kannst du uns vergeben? Und so dürfen wir es vielleicht auch ein bisschen mit uns selber machen. Mhm. Uns eben auch selber vergeben oder dann halt wieder den Bezug zum Gott machen und sagen, hey, schau, ich weiss, ich hätte nicht so handeln sollen, aber es ist im Moment ja nicht anders möglich gewesen. Es ist ja meistens nicht so, eben, dass wir es bösartig machen, sondern wir können auch nicht anders handeln.
1: Mhm. Gibt es einen Gedanken, wo du jetzt würdest weitergeben den Eltern, die in diesen stressigen Moment völlig einen Anschlag kommen, wo ihnen könnte helfen?
0: Es ist alles nur eine Phase.
1: Schön. Alles, bis 18.
0: Bis 18. Genau. Ich glaube nicht, dass das wahnsinnig viel hilft. Also was mir persönlich extrem geholfen hat, ist ein Verständnis für Kinder zu bekommen. Wieso mich mehr mit der Entwicklung auseinandersetzen und zu merken, wann ist so ein bisschen was beim Kind. Weil dann hast du ganz einen anderen Bezug und merkst, okay, eben, es geht wirklich nicht um das, dass mich das Kind einfach per se doof findet. Weißt, so, das hat mir mega geholfen. Ja, und die Beziehung. Also ich glaube, den Fokus fest auf das zu legen, was gut läuft. Also vielleicht, wenn du so eine Phase wieder gehabt hast oder am Abend im Bett bist und sagst, hey, es ist einfach den ganzen Tag wieder nur gsi, dann hol dir mal einen Block mit Häuschen, so die kleinen, weißt, viereckigen Häuschen, und geh mal Kreuzchen machen, wie viele Sachen sind am Tag wirklich nicht gut gelaufen. Und dann kommst du ganz ein anderes Bild, weil dann merkst du, vielleicht sind es 3 Häuschen, aber der Block ist ja riesig. Und das hätte vielleicht Dutzende Häuschen drauf. Und du hast 3 abgestrichen, die nicht gut gelaufen sind. Einfach auch dort nochmal zu schauen. Wir haben den Fokus fest als Eltern oder sowieso als Menschen auf dem, was nicht gut läuft und viel weniger auf dem, was eigentlich gut läuft. Und das, der Blickwinkelwechsel ist wichtig. Wirklich zu sagen, hey, aber Moment mal. Auch dir selber zu sagen, was habe ich denn heute alles gut gemacht? Vielleicht habe ich 3-mal eine Trotzphase super begleitet und die 4. habe ich halt nicht mehr begleiten. Ja. Du hast aber 3-mal super korreguliert. Dann dürftest du das aufschreiben und sagen, hey, mega gut. Es ist noch eine, die ich nicht geschafft habe. Nachsichtig, weißt du, so, auch mit sich selber.
1: Ein Lernprozess auch für uns Eltern.
0: Ja, genau.
1: Sehr schön. Also jetzt, alle da außen Eltern, die gerade in dieser Trotzphase reinstecken, was hast du noch für einen Tipp? Wo setzen wir gerade als erstes an?
0: bei sich selber wirklich fest bei sich ansetzen und sagen, hey Moment, warum macht mich das eigentlich so fest wütig? Warum werde ich so hässig, wenn das Kind diese Phase hat? Dort mal drüber schauen, weil es kann auch etwas sein, was mit unserer Vergangenheit zu tun hat, dass wir irgendein Gefühl, dass bei uns ein Gefühl hochkommt, das mit der Vergangenheit zu tun hat. Also zuerst mal so ein bisschen herschauen, wieso werde ich so fest wütig oder wann am Tag fängt es eigentlich an? Und mir dann wirklich nochmal bewusst zu werden, was tut mir persönlich gut? Habe ich dann eigentlich auch genug Auszeiten für mich selber? Oder würde es mir helfen, wenn ich sage, hey, dann tue ich mir einen Babysitter, der mehr kommt und ich ein bisschen mehr Pausen habe? Weil ich sage immer den Eltern, hey, desto besser es euch persönlich geht, desto besser könnt ihr koregulieren, desto besser könnt ihr auch Beziehung herstellen, desto besser sind ihr überhaupt mit dem Kind unterwegs. Also immer zuerst bei euch schauen, was braucht ihr? Und dann könnt ihr das auch wieder weitergeben.
1: Sehr schön. Danke vielmals, Jeanette Papadopoulos, haben wir bei dir im Atelier sein.
0: Sehr gerne. Danke vielmals fürs Gespräch.
1: Sehr schön gewesen. Danke vielmals.
0: Danke dir. Tschüss zusammen.
1: Vielleicht hast du jetzt gerade beim Zuhören gemerkt, die Trotzphase ist nicht einfach eine Zeit, die man irgendwie überstehen muss. Es ist mehr eine Einladung, dass wir unsere Kinder aus einem neuen Blickwinkel sehen können und dass wir auch ein bisschen gnädiger sind mit uns selber. Ich persönlich konnte wirklich viel mitnehmen aus dem Gespräch mit Jeanette Papadopoulos. Zum Beispiel, dass einem Kind in dieser Zeit zuerst mal bewusst wird, dass es eigene Gefühle hat und eine eigene Persönlichkeit. Und das hat mir stark geholfen, um jetzt das Ganze aus einer neuen Perspektive zu sehen. Und etwas weiteres ist, im Moment von dem Trötzeln kommt es stark darauf an, wie ich mit meinen Gefühlen umgehe. Ich hoffe natürlich, dass auch du etwas für deinen Alltag hast rausnehmen und möchte dir danke sagen, dass du dir Zeit genommen hast. Zeit für dich, aber letztendlich auch für das Kind. Wenn dich ein Thema rund ums Elternsein besonders bewegt oder wenn du dir wünschst, dass wir über etwas Bestimmtes reden, dann melde dich mega gerne bei uns auf rfmedien.ch/podcast oder auch auf unserem Instagram-Profil Elternfragen. Und jetzt verabschiede ich mich. Ich bin Dodo Albrecht. Mach's gut und tschüssli.
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1: Die Nachrichten von SRF um 4 mit Michael Wieland. Die USA führen neue Zölle gegen Handelspartner ein, und zwar in der Höhe von 10 oder 12,5%. Die USA werfen den 60 betroffenen Handelspartnern vor, nicht genügend gegen Zwangsarbeit zu tun. Das gilt auch für die Schweiz. Gegen Produkte aus der Schweiz wird laut Unterlagen grundsätzlich der höhere Zollsatz von 12,5% verhängt. Es soll weiterhin auch Ausnahmen geben. Die neuen Zölle treten kurz nach Mitternacht Ortszeit in Kraft. Zu diesem Zeitpunkt laufen die bisherigen Zölle von 10% aus. Diese hat der US-Präsident Donald Trump im Februar eingeführt, nachdem der oberste Gerichtshof die früheren Zölle aufgehoben hatte. USA-Korrespondentin Barbara Golpi.
2: Donald Trump hält an seiner Zollstrategie fest, um Einnahmen zu generieren. Die neuen Zölle gegen 60 Handelspartner stützen sich auf eine neue Rechtsgrundlage und auf den Vorwurf der Zwangsarbeit. Auch der Schweiz werfen die USA vor, zu wenig gegen den Import von Waren zu unternehmen, die mit Zwangsarbeit hergestellt wurden. Die Schweiz weist diese Vorwürfe zurück und hat ihre Position im Verlauf der US-Untersuchung dargelegt. Es ist davon auszugehen, dass auch gegen diese neu eingeführten Zölle Klagen eingereicht werden. Gut möglich deshalb, dass sich das oberste US-Gericht früher oder später erneut mit der Frage beschäftigen muss, ob die Zölle rechtmäßig sind.
1: Barbara Golpi. Der Schweizer Wirtschaftsdachverband Economy Suisse weist die Vorwürfe aus den USA zurück. Der Entscheid der USA sei weder nachvollziehbar noch gerechtfertigt. Zwangsarbeit sei in der Schweiz bereits heute verboten. Zudem gäbe es keine Hinweise darauf, dass Schweizer Lieferketten genutzt würden, um Waren aus Zwangsarbeit in den US-Markt zu schleusen. Die Unsicherheit für Schweizer Unternehmen bleibe nun weiterhin bestehen. Die Gespräche mit den USA müssten deshalb konsequent weitergeführt werden. Es brauche eine verbindliche Lösung. Das US-Militär hat neue Angriffe gegen den Iran durchgeführt, die 13. Nacht in Folge. Das zuständige US-Militärkommando teilte mit, Ziel sei es unter anderem gewesen, die Bedrohung der Handelsschifffahrt durch die iranischen Revolutionsgarden zu verringern. Angegriffen worden seien unter anderem iranische Kommandozentralen oder Drohnenlager. Gleich mehrere Waldbrände wüten derzeit in Frankreich in verschiedenen Regionen. Über 20.000 Menschen wurden in den vergangenen Tagen evakuiert. Nun hat Frankreich Hilfe der Europäischen Union angefordert, um die Waldbrände zu bekämpfen. Das teilte der französische Präsident Emmanuel Macron mit. Die Lage bleibe weiterhin äußerst angespannt, insbesondere an der Atlantikküste bei Bordeaux. Laut Macron werden Löschflugzeuge und Helikopter aus Kroatien, Portugal, Tschechien und der Slowakei in Frankreich erwartet. Er danke den europäischen Partnern für ihre Solidarität. Auch in Spanien kämpfen die Feuerwehren gegen Brände. Die spanische Regierung hat für mehrere Regionen den Notstand ausgerufen, um mehr Hilfe mobilisieren zu können. Das Wetter. Heute Freitag wird es sonnig. Nach einer kühlen Nacht gibt es am Nachmittag 26 bis 30 Grad. Das waren Nachrichten von Radio SRF. Verantwortlich Michael Wieland.
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3: Irgendwann habe ich das Gefühl gehabt, ich lebe nicht mehr, ich werde gelebt. Ich werde gelebt von dieser Familie, obwohl ich es mit dem Beat immer gut hatte. Und er war immer ein liebevoller gewesen, zu mir auch und zu den Kindern. Aber ich bin wie innerlich verhungert. Ich habe mich auch nicht so gelernt durchsetzen. Und dann ist es eben halt dann so wie gekommen, wir haben dann ein zweites Kind bekommen, den Martin. Und dann der Martin, der war ja etwa eine gute Jahre gewesen. Ich kann einfach nicht mehr mögen. Dann habe ich gedacht, ich will mein Leben nehmen.
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5: Wir vom Vis-à-vis machen auch ein bisschen Ferien. Am 20. August sind wir zurück mit einer brandneuen Folge. Aber keine Sorge, du musst bis dorthin nicht auf spannende Gespräche verzichten. Wir nutzen die Chance und wiederholen euch Folgen, die uns besonders in Erinnerung geblieben sind. Best of Vis-à-vis. Und da gehört für mich persönlich die Lebensgeschichte von der Esther Müller dazu. Es war eine Begegnung in diesem Vis-à-vis, die mir sehr nahe gegangen ist. Ich habe Esther Müller besucht in ihrem schönen Zuhause und unser Gespräch ist jetzt schon eine Weile her, aber auch beim nochmal durchhören sind mir immer wieder Tränen gekommen. Esther Müller strahlt so viel ehrliche Lebensfreude aus, dass es ansteckend ist. Sie ist herzlich, sympathisch, ja fast ein bisschen quirlig und man würde nicht denken, was sie mit 70 hinter sich hat. Keine einfache Lebensgeschichte. Und gleich ist es so leicht, mit ihr ins Gespräch zu kommen. Ich freue mich, dass du der Esther ihre Geschichte da hörst im Vis-à-vis. Zur Vorbereitung für dich, es kommen auch schwierige Themen drin vor, wo es auch um Suizid geht. Einfach, dass du Bescheid weißt. Ich bin Trud Stutz. Esther Müller, ich freue mich so fest, dass ich hier bei dir daheim sein darf. Es ist wirklich ein Traum, um hier reinzuhocken. Ich muss euch das schnell beschreiben. Eine leicht durchflutete Stube. Wir hocken hier am Esstisch und alles ist für mich parat gemacht worden. Ich habe einen feinen Tee und feine Brötchen und man spürt richtig deine Gastfreundschaft. Danke vielmals, danke. Esther. Richtig schön, um da zu sein. Gerade ein bisschen Ferien.
6: Ja, schön.
5: Genau, wir gehen ein bisschen zurück in deine Geschichte, Esther. Ja. Du hast ganz viel zu erzählen und zwar bist du in einer ganz anderen Zeit aufgewachsen. Du bist heute 70, hast du mir vorher gesagt. Ja. Das ist schon anders zu und her gegangen, gell, früher.
6: Ja, ja, ja, natürlich. Also man hat auch so einen absoluten Gehorsam hat man auch verlangt von den Kindern. Mhm. So, und man hat nicht können selber so bestimmen. Man ist von Eltern so sehr stark bestimmt worden.
5: Mhm. Ja. Und du bist die fünfte
6: von sieben. Ja. Mhm. Ich bin die Zwillingsschwester. Also ich bin die Jüngere von der Zwillingsschwester.
5: Ja, genau. Und das hat auch geheissen, dass du einen schwierigen Start hast, ja, ins Leben gegeben.
6: Ja, ja. Also mit mir hat man gar nicht gerechnet. Man hat trotzdem auch keinen Ultraschall gehabt. Man hat einfach Kinder gegeben. Und ja, ich hatte nur 1,5 Kilo, als ich auf die Welt gekommen bin. Und dann hat man...
5: Viel zu klein
6: und ganz geil. Und auch Kopfform muss auch so ein bisschen speziell gewesen, so tütenmässig, hat es Mami gesagt. Sagt er gewesen. Und durch das, dass schon einen behinderten Sohn hatten, mein ältester Bruder, der hat mit 10 Monaten Hirnhautentzündung gehabt und ist schwerst behindert gewesen. Und als ich dann auf die Welt gekommen bin, haben sie gehofft, dass ich stirb. Dass nicht ein zweites behindertes Kind haben, weil das wäre für sie auch eine grosse Belastung gewesen. Und dann hat man mich halt dann, es war ein Hausgebot gewesen, einfach schön eingepackt und in eine Schuhschachtel gelegt.
5: Nein, also hat man einfach gewartet, dass du stirbst?
6: Ja, weil man dachte, das Kind ist sowieso nicht überlebensfähig. Ja. So. Ja, und bis dann die Hebamme da war, bin ich eben dann auch schon da gewesen. Und ja, man hat einfach, es ist anders gewesen, völlig anders. Hm. Aber ich habe dann eben gleich gelebt und dann durch das haben sie mich dann einfach behalten und dann gleich mal ins Spital gegeben, ins Kinderspital. Und dort bin ich dann auch operiert worden. Eben, dort haben sie mir den Bauch aufgeschnitten, um zu schauen, was da los ist in diesem Bauch. Und meine Eltern haben von nichts gewusst und man sieht, dass der Gallenkanal nicht ausgebildet war, fertig. Und eben einen Leistenbruch hat man operiert, aber das auch nicht schön, weil man nicht mit dem Überleben gerechnet hat.
5: Wahnsinn, und dass man die Eltern nicht mal gefragt hat, das kann man sich überhaupt nicht vorstellen.
6: Ja, ja, ja. Es war keine Notoperation gewesen. Also, ist einfach, man hat das Kind eigentlich noch zusätzlich geschwächt.
5: Ja.
6: Ja. Und so bin ich dann aber gross geworden und ich habe meine Zwillingsschwester gehabt. Meine Zwillingsschwester, das ist wie so ein Engel neben mir gewesen, immer. Mhm. Ja, die habe ich wirklich unheimlich gern, meine Zwillingsschwester, heute noch. Sie stehen mir dann sehr näher.
5: Aber hast du das einfach können aufholen, also die Defizite?
6: Oder aufholen ist vielleicht nicht das richtige Wort. Ich habe meine Zwillingsschwester gehabt und ich habe während der Schulzeit, sie hat es gemacht und ich habe abgeschrieben.
5: Nein, wirklich?
6: Ja. Ich habe doch nicht selber machen müssen. Sie hat mir das gemacht.
5: Ja.
6: Sie hat mich immer beschützt auf dem Pausenplatz. Das ist, es war eigentlich total schön gewesen. Mhm. Ich weiss noch so gut, wir haben die Aufgabe gemacht, sie hat es gemacht, dann hat sie es mir rübergeschoben und dann habe ich es abgeschrieben. Bei der Prüfung konnte ich es dann einmal nicht können, dann hat es blöder ausgesehen.
5: Ja.
6: Aber das ist halt schon, das war einfach so gewesen. Ja. Und durch das, dass wir so viel gewesen sind, so viele Kinder, hat natürlich auch die Eltern, ich bin eigentlich unter ein bisschen ferner Liefen gelaufen, würde ich jetzt mal sagen. Das 5. Rad am Wagen, man hat nicht speziell zu mir geschaut. Mhm. Also, es war einfach gewesen. So, ja, sie ist einfach da. So,
5: und Liebe hast du schon bekommen?
6: Ja. Also, das ist halt eben dann schon, mein Vater hat ja gleich mal dann auswärts Beziehungen gehabt, auch, oder? Mein Vater hat auswärts Beziehungen gehabt zu anderen Frauen. Und meine Mutter, die ist extrem fromm geworden. durch die Behinderung von meinem Bruder hat sie Halt gebraucht im Leben und ist dann eben zu den Brüdergemeinden, zu einer Brüdergemeinde gekommen.
7: Also eine enge Kirchengemeinschaft.
6: Wahnsinnig eng. Also ich bin aufgewachsen, da ist einfach alles, was Freude macht im Leben, ist eine Sünde. Oh. Irgendwie. Gerade das Bild da, der Pilgerweg heisst das, glaube ich, da. Der schmale Weg und der breite Weg. Und die Mami hat eigentlich ein Leben, habe ich einmal das Gefühl gehabt, und sie darf gar nicht aus dem Glauben raus. Und mein Vater war ein Lebemensch gewesen. Absolut in allen Vereinen und überall unterwegs. Und die Mami, die hat nicht dürfen. Wie sie ja so fromm war. Und dann hat es auch keine Verhütung gegeben. Darum hat sie auch vorzu ein Kind gegeben.
7: Ach so, das
6: ist das ist zusammengehangen. Ja, bis sie dann notoperiert worden ist nach dem siebten Kind einmal. Und also ihr Leben auch mal Fädeli gehangen ist. Dann hat es dann kein Kind mehr gegeben. Sonst, ich weiss nicht, wie viele Geschwister die mir hätten. Also, ja, das ist halt einfach so gewesen. Da können wir Kinder das nicht beeinflussen, wie die Eltern das handhaben. Ja.
7: Aber wie hast du es denn erlebt? Also die Kirche, bist du einmal dort?
6: Nein, ich bin nicht einmal da gewesen. Ich bin katholisch aufgewachsen. Wir sind im katholischen Unterricht. Wir sind aber auch bei den Reformierten, sind wir einmal auch ein bisschen gegangen. Und dann haben wir aber nicht mehr dürfen gehen, weil wir dann ins Alter gekommen sind, wo wir im katholischen Unterricht
7: mussten.
6: Dann haben wir dort nicht mehr dürfen gehen. Aber wir sind schon sehr fromm sozialisiert worden von der Mutter. Fromm und eng. Ja.
7: Also hat das geheissen, du hast oft gedacht, du machst etwas falsch? Oder könnte ja dann sein, dass wenn alles schnell eine Sünde ist, dass man Angst hat, etwas falsch zu machen?
6: Ich hatte Angst vor Gott. Gott ist für mich heute noch fast unnahbar. Also ich hatte wahnsinnige Angst vor dem Gott, der mich straft. Und immer Angst gehabt, also ja, es passiert mir etwas und ich mache etwas verkehrt und dann passiert mir ein Unglück, weil er mich straft.
7: Ja.
6: Ja. Und vor allem habe ich dann gedacht, noch als junger Mensch, das Mami hat immer so erzählt, der Gott von der Liebe, von Liebe hat sie erzählt und gleichzeitig, wenn man sich nicht für Jesus entscheidet, kommt man in die Hölle. Das ist eigentlich gleichzeitig gelaufen. Und dann habe ich immer gedacht, ja, wo ist denn die Liebe? Das ist eigentlich ein Ultimatum. Das ist doch nicht Liebe. Und ich habe lang gebraucht, bis ich das Bild hat können, wie mit der Liebe überstülpt werden.
7: Ja, gerade was man als Kind hört, oder? Das prägt einem unendlich.
6: Das prägt enorm. Geht enorm rein. Ja. Und durch das, dass meine Eltern dann so massiv Probleme hatten miteinander, und das ist wild zu und her gegangen, bös zu und her gegangen, sehr, ja.
7: Also lauter Streit und
6: also wenn es eskaliert hat, hat es wirklich eskaliert, also ganz böse, ja, wirklich ganz böse. Hat meine Vater, Mutter die Stegen aufgeschleigt und hat sie eingeschlossen und das ist ganz schlimm.
7: So hilflos als Kind, oder, wenn man so zuschauen muss?
6: Ja, man hat auch Angst, ja. Ja, es ist hilflos und es ist so verstörend. Also ich bin dann öppe bin ich ins Zimmer und habe einfach immer auf die Ohren nur gehauen, dass ich es nicht mehr hören muss. Ja, und das ist über Jahre ist das halt gegangen. Die Storys, sie haben sich nicht scheiden lassen. Sie haben zwar immer wieder gedroht, dass sie sich scheiden lassen, aber sie hat es dann nicht gemacht. Ich glaube auch aus religiöser Überzeugung nicht gemacht. Ja, und wenn man halt so aufwacht, dann haben halt Eltern, also mein Vater hat einen Bruder gehabt, der sein Lieblingssohn war und der hat sich alles gedreht. Und meine Mutter hat die jüngste Schwester gehabt. Sie hat sich wie, so, die sind so ein bisschen eine Symbiose gewesen, die zwei. Und die anderen haben dann ein bisschen schauen, wie sie durchkommen. Und ich vor allem, ich habe irgendwie gar nicht so recht existiert in der Familie. Habe ich so, einfach meine Zwillingsschwester.
7: Ja.
6: Die habe ich gehabt. Ja, die habe ich wirklich gehabt. Und meine anderen Geschwister auch. Ich habe meine Geschwister gern. Und dann, dann sind wir halt älter geworden und dann nach der Schule, also ich habe den Beat mit 16 kennengelernt, ich bin schon mit ihm in die Schule. Was noch spannend ist, ich bin dann in der Real und meine Zwillingsschwester in Zick. Und bis dahin habe ich nichts mehr machen
7: müssen. Ja, kann abschreiben.
6: Ja, genau. Und dann weiss ich mal so gut, ich komme, es hat geläutet, die Pause, sie kommt mit diesen Sekmädchen zum Zimmer raus, ich mit der Real mit diesen Mädchen und sie kommt nicht zu mir. Und dann weiss ich noch, das ist so ein Stich.

0: einfach mitgelaufen, sage ich jetzt mal. Weißt du, so eine Story zum Beispiel, ich habe einmal Geige gespielt, da bin ich vielleicht der Primar gsi, der Mittelstufe. Und meine Mutter hat noch so eine alte Nähmaschine gehabt, und so musste trampen. Und dann nachher, immer wenn ich einen Fehler gemacht habe, hat sie mir eine geputzt.
1: Also eine Ohrfeige?
0: Eine Ohrfeige, ja. Und du kannst natürlich irgendwann siehst die Noten also noch gleich mal nicht mehr, oder? Und dann hat es für jeden Fehler eine Ohrfeige gegeben. Und dann habe ich gleich mal Geige vorgerührt.
1: Ja, das verstehe ich.
0: Ja, weißt du, einfach so, alles ist so...
1: Strafend?
0: Ja, so strafend. Ja. So strafend, so eng, so strafend. Schon sind wir wirklich gross geworden.
1: Wie hast du denn über dich gedacht? Also weißt du, was macht das mit dir als Kind? Wenn
0: wie habe ich über mich gedacht? Also, ich habe so ein bisschen eine Wut gehabt, vor allem auch Wut gehabt auf meinem Vater. Dass er so etwas macht. Und dann sind immer wieder auch Leute bei uns gewesen, junge Männer und so, und die haben so primitive Witze gemacht. Und keiner hat, niemand hat gesagt, hört auf, dass unsere Schwestern sind da. Niemand. Mhm. Die haben gelacht und ich hätte es anspeuzen können. Also, das hat mich so erniedrigt. Eben die Erniedrigung. Es sind so Erniedrigungen. Und auch gegen aussen wollte ich immer eine Familie haben, die nicht so streitet, oder? Ich hätte alles zusammengeschaut, dass es nicht so ist. Mhm. So wie, man will das nicht. Als Kind.
1: Ja. Also Scham, oder?
0: Ja. Man schämt sich auch. Mhm. Man schämt sich auch. Und gleichzeitig hatte ich auch sehr Wut gehabt. Auf die Frau, die er lange Zeit mit ihr das Verhältnis...
1: Also das ist offensichtlich,
0: dass dein Papi... Ja, das ist offensichtlich, wir haben die gekannt auch, wir Kind.
1: Und er ist mit der heimgekommen, oder was mit der Affäre?
0: Das erste Mal, also sind das Ehepaar gewesen, und das sind Freunde gewesen, von uns, von meinem Vater vor allem. Und mein Vater hat mit dieser Frau ein Verhältnis angefangen, über längere Zeit, und meine Mutter hat es nicht gemerkt, scheinbar. Die hat es wirklich als Letzte gemerkt im Dorf.
1: Oh je, alle haben es gewusst.
0: Alle haben es gewusst und man hat es ihr gesagt und sie hat es vielleicht auch verdrängt.
1: Ja.
0: Also, ja. Aber dann, wo es dann nicht mehr gegangen ist, dann ist sie stellenweise durchgedreht. Wirklich durchgedreht.
1: Und für dich wahrscheinlich auch mega komisch, oder? Mami und Papi gehören doch irgendwie einfach zusammen als Kind.
0: Nein, die sind nicht mehr zusammen. Also sie haben nicht mehr zusammengehört für mich.
1: Ah, wirklich?
0: Nein,
1: ja.
0: Nein.
1: Ja.
0: Das waren für mich wie zwei Welten, die nicht zusammengehen. Mhm. Sie haben gut geschäftet miteinander. Sie haben das Geschäft gehabt und sie haben gut geschäftet miteinander. Mhm. Da haben sie sich ergänzt. Und ich muss auch zu Ihnen sagen, sie haben sich am Ende von ihrem Leben, in den letzten Jahren, sie haben sich versöhnt.
1: Sicher?
0: Ja, sie haben sich versöhnt. Und man hat zu dieser Zeit, niemand hat geholfen, man hat keine Therapie gemacht. Man hätte vielleicht zum Pfarrer gehen können, aber sie haben das wirklich selber können überwinden. Mhm. Ein Stück weit. Mami hat zwar bis zu ihrem Tod hat sie immer wieder die Geschichte führen genommen. Immer wieder mal. Und ich habe gesagt, hör auf, Mami, ich will es nicht mehr hören.
1: Ja.
0: Ich mag nicht mehr. Ich mag das nicht mehr hören. Mhm. Also, ja.
1: So tief drin gewesen, oder so eine
0: Ja, das ist so Verletzung. Eine Verletzung, die ich bei ihr irgendwie verstehe. Dass sie irgendwie verstehe ich auch. Und es war halt ihr Leben. Ja. Mhm. Ja. Mhm. Aber ich bin froh, dass mein Vater das auch eingesehen hat, dass das nicht gut war. Nein.
1: Und hättest du dir gewünscht als Kind, dass sie auseinander würden?
0: Ja, stellenweise schon. Ja. Hätte ich mir das gewünscht.
1: Braucht viel, oder, bis ein Kind sich das wünscht.
0: Dass es einfach aufhört.
1: Ja, genau. Ja. Mhm. Eben, du hast gesagt, du bist dann nachher in die Real gegangen.
0: Ja.
1: Nachher hast du dich für ein Jahr im Welschen und für ein Jahr im Tessin
0: in Mailand, Italien.
1: Wow, Tessin habe ich im Kopf.
0: Mailand.
1: Das ist richtig Italien.
0: Ja, schön. Ja, das ist schön. Es ist auch schön gewesen, eben weg von daheim.
1: Mhm.
0: Weg von daheim.
1: Ich habe gerade gedacht, weißt, so jung, so weg, ist ja nicht immer einfach.
0: Nein, mal für mich schon.
1: Gar kein Problem.
0: Nein, ich bin mit 16 daheim ausgezogen und habe nachher nie mehr fix daheim gewohnt.
1: Mhm.
0: Nein, das war schön gewesen. Das ist einfach so mal Ruhe. Mal Ruhe, andere Leute kennenlernen. So, das ist wirklich jetzt zwei schöne Jahre gewesen. Und ich habe aber ja schon gekannt. Das war mein Freund gewesen.
1: Ja, dein heutiger Mann.
0: Ja, mein heutiger Mann. Der ist, ab dem dritten Jahr ist das mein Freund gewesen.
1: Ach, sicher?
0: Ja, das ist mein Freund. Ja, ich habe nie einen anderen Freund gehabt.
1: Ja. Also ist Liebe auf den ersten Blick gewesen?
0: Nein, nicht auf den ersten Blick. Also ich habe einfach eigentlich habe ich mich wirklich gesehen nach einem Mensch, der mich liebt, wo ich Geborgenheit habe, weil das habe ich schon vermisst. Wir sind einsam gewesen. Bei uns, die Kindheit ist auch einsam gewesen, obwohl wir viel gewesen sind. Und nach dem habe ich mich schon gesehnt. Und ich wollte einen Mann, der mir ganz sicher treu ist. Das ist
1: schon in der dritten Sekte.
0: Ja, weil ich das erlebt habe, dachte, das wollte ich mal echt nie erleben. So etwas wollte ich also nie erleben. Also,

0: Und dann habe ich ihn kennengelernt und das war so ein sanfter Mensch gewesen. Ja, und dann habe ich ihm, weil wir sind ja früh zusammengekommen und ich habe einfach gesagt, schau, bis ich 20 bin, gibt es bei mir nichts.
1: Ich also, was hast du gemeint?
0: Keine Sexualität.
1: Ja.
0: Ich habe gesagt, das ist für mich quasi wie ein Muster gewesen, wenn einer durchhebt, bis ich 20 bin, dann will er mich und will nicht nur Sexualität.
1: Das ist einfach, das ist deine Überzeugung gewesen.
0: Ja, weil meine Mutter hat gesagt, schau, die wollen alle nur eins, die wollen alle nur mit uns ins Bett. Das sind eigentlich alles Säuhunde, oder?
1: Ja.
0: So, gerade so, oder?
1: Dein Bild vom Mann, oder?
0: Ja, mein Bild vom Mann. Ich habe es ja so erlebt.
1: Ja, stimmt, ja.
0: Es ist nicht nur mein Bild, es war ja auch eine Realität. Also, und der Beat war völlig ein anderer gewesen.
1: Ja, und du hast dort schon gemerkt, er ist treu. Aber was hast du denn das festgemacht?
0: Also, er ist mir einfach treu gewesen. Ich war ja 2 Jahre weg gewesen und er hat nie eine andere Freundin gehabt in dieser Zeit. Also, er hat mehr gemeint, ich will nicht mehr. Dabei war das mein Test gewesen, aber das konnte ich ihm ja nicht können. Gerade so sagen. Nachher dann schon, habe ich gesagt, bis ich 20 bin, musst du einfach warten.
1: Ja. Also. Und das war einverstanden gewesen?
0: Ja. Er hätte das auch so wollen. Also, vielleicht wäre er schon gerne früher intim geworden, aber ich habe das so wollen und habe gemeint, ich hätte mit dem dann Sicherheit. Wo man ein bisschen auch hat, aber es ist natürlich eine gewackelige Sicherheit. Ja.
1: Dann hast du Hauspflegerinnen-Schule gemacht. Genau. Etwas, was ich vermissen, dass wir das heute nicht mehr haben. Dann lernst du eigentlich alles im Haushalt,
0: ja,
1: oder?
0: Genau.
1: Schon noch etwas Besonderes. Ich finde, aber so hat man einfach nichts mehr von dem, einfach heute.
0: Ja,
1: dann kommst du rein.
0: Ist eigentlich schon.
1: Gell? Ja, du wirst Mami, Hausfrau und musst plötzlich alles können, aber hast eigentlich keine Ahnung.
0: Ja, und hat so wenig Grundlage. Ja, das ist eigentlich wirklich ein Mangel.
1: Wenn du daheim kannst lernen oder noch nicht so gelernt. Genau, dort lernst du das, was du in der Hauspflegerin schreibst.
0: Ich habe das dort Zürich geschafft und hatte dann noch mal bis 8 Leute gehabt, habe die immer den Ort gewechselt und habe diverse Sachen einfach mit diesen Leuten müssen helfen, alte Leute. Und so haben sie können daheim bleiben.
1: Also,
0: ich habe das
1: wie
0: schön
1: Spitex
0: gefunden. Wie ein Spitex. Ja. Jetzt sagt man dem Spitex.
1: Ja, das hast du gelernt. Genau.
0: Ja.
1: Also, und aber eigentlich dein Herzenswunsch war Hebamme. Warum Hebamme?
0: Ja. Weil ich gerne Kind.
1: Ja.
0: Ich habe gerne Kind und ich habe überhaupt immer gedacht, ich komme ein Kind über. Ich habe nie einen Gedanken zweifelt, ich komme kein Kind über. Also, ich habe ganz klare Vorstellungen gehabt. Also, eigentlich, mein Lebensziel war, Familie zu haben. Ein treuer Vater, eine schöne Familie. Dass wir es einfach schön haben. Das ist mein Herzenswunsch.
1: Ja, so ein bisschen heile Welt.
0: Heile Welt, ja, total heile Welt, ja. Und ich dachte, ja, mit Hebamme ist das auch herzig, dann tust du aus diesen Leuten so. Aber es ist dann nicht so gekommen. Ich habe dann selber eine Hebamme gebraucht.
1: Ja.
0: Bin ja dann schwanger geworden.
1: Ja, aber bis 20 hat das wirklich geklappt, dass ihr einfach da... Also haben die durchgezogen?
0: Ja, das haben wir durchgezogen. Und es war auch gut gewesen, so.
1: Und dann haben wir geheiratet, oder wie?
0: Nein, dann haben wir nicht geheiratet. Ich bin nicht geheiratet, als ich schwanger wurde.
1: Ah, okay.
0: Nein, ich bin... das wäre gar nicht gut gewesen. Das wäre noch gewesen, bevor sie gesiedelt haben. Nein, wir haben im 78. 1. Juli 78 haben wir geheiratet. Und im 76 hat eben die Familie von meinem Mann, die einen Bauernhof gehabt, die haben im Dorf oben gewohnt und haben dann alles zusammengespart, dass sie raussiedeln können. Und ja, und im 76 sind die dort eingezogen. Und mein Mann, der Beat, der hat noch 2 Brüder, die älter sind. Er ist der Jüngste. Meine Schwiegermutter hat gar nie eine Tochter gehabt. Und der Beat hat mich gar nie heimgenommen. Ich war eigentlich nur 2 Mal kurz in dieser Familie gewesen, weil wir sind recht gut situiert gewesen in Dielsdorf und die haben so ärmlich gelebt, oder? Halt schon völlig anders und er hat dann sich fast ein bisschen geschniert, oder? Obwohl mir das eigentlich gar nichts ausgemacht hätte. Also, ich habe ja geliebt. Ich habe Liebe lange für alles. Mit Liebe, das überdeckt alles, oder? Und dann nachher haben wir dann eben geheiratet und dann habe ich schon gemerkt, dass meine Schwiegermutter mir sehr distanziert war. Ich habe sie ja auch nicht gekannt. Also, und hat, ich weiss noch gut, ich bin an dem Hochzeitstag, sagt sie zu mir, ich bin dann Mutter. Dann habe ich gedacht, jetzt würde ich ihre Mutter sagen, das ist ja gar nicht meine Mutter.
1: Ja, das gehört mir noch viel, oder? Dass das früher so war.
0: Ja,
1: dass man dann
0: ich habe mich richtig überwinden. Und ich habe auch die Ablehnung gespürt. Und es war dann auch schwierig, weil sie sind erst 2 Jahre in der grossen Wohnung oben gewesen. Und dann, weil wir geheiratet haben, sind sie in die kleinere Wohnung runtergezogen, wo eigentlich die Wohnung ist für das Alter, oder? Und oben wird die Wohnung für den den Betrieb führt. Und dann war auch noch ein Bruder daheim gewesen, vom Beat. Aber die Eltern haben nicht runterziehen.
1: Mhm.
0: Nein, sie haben nicht wollen, dass wir runterziehen. Sie haben nicht wollen, dass wir runterziehen. Weil, was dann sagen denn da die Leute im Dorf? Quasi, jetzt ist das Pfarrer mit den Kindern über und jetzt müssen die in die Alterswohnung gehen leben. Mhm. Dabei wäre es uns ja eigentlich viel wohler gewesen dort unten. Aber sie haben das nicht wollen. Sie ist runtergezogen mit der Faust im Sack. Ja.
1: Und du bist quasi die Schuld gewesen.
0: Ja, ich bin die Schuld. Aus ihrer Sicht bin ich ja auch die Schuld.
1: Mhm. Also, wobei sie ja die Entscheidung getroffen haben.
0: Ja, sie haben uns die Entscheidung nicht überlassen, aber sie hat einfach so getickt und sie hat halt auch was. Auf die einen Seite kann ich sie verstehen, wenn ich ihre Geschichte kenne, aber es rechtfertigt es nicht.
1: Ja.
0: Also, ja, sie hat mir nur erzählt, sie hat eine rote Jacke bekommen auf Konfirmation und hat es nie anlegen, weil es rot war.
1: Mhm.
0: So verrücktes Zeug.
1: Einfach so streng.
0: Ja,
1: oder?
0: Ja, so
1: streng. Man gibt das weiter, was man erlebt. Oder?
0: Ja,
1: das ist irgendwie
0: genau. Ja, genau.
1: Aber das heisst, es war eine angespannte Atmosphäre zwischen euch. Und dann wohnst du noch so nahe. Ach,
0: ja.
1: Das stelle ich mir mega schwierig vor.
0: Und dann haben wir zwar oben gewohnt und sie hat mir gesagt, was ich kochen und sie hat das Zimmer oben gehalten in meiner Wohnung.
1: Oh, wirklich?
0: So hat sie ständig...
1: Also sie hat immer raufgekommen?
0: Ja. Auch wenn ich nicht dort war. Sie ist raufgekommen, wenn ich nicht dort war.
1: Ja. Sie hat noch Sachen gemacht, oder wie?
0: Ja, die Fenster aufgesperrt. Also, ja, sie ist...
1: Oh, da schält es mich gerade. Das ist wirklich... Aber hast du dich gar noch nicht gewehrt dort, oder? Das hat man noch nicht gemacht, wahrscheinlich. Hast du so Respekt
0: gehabt? Ich habe schon gesagt, ich will das eigentlich nicht, aber ich habe mich auch nicht getraut. Gell? Ich war sehr jung und die haben so funktioniert miteinander.
1: Mhm.
0: Und auch der Beat hat mir dann später gesagt, weißt, ich habe nicht gedacht, ja, wieso sollen zwei heim kochen? Ich habe dann für alle gekocht.
1: Mhm.
0: So, aber ich bin mir also schon vorgekommen. Es ist einfach für mich, irgendwann habe ich das Gefühl gehabt, ich lebe nicht mehr, ich werde gelebt.
1: Ja.
0: Ich werde gelebt von dieser Familie.
1: Mhm.
0: Obwohl ich es mit dem Beat immer gut hatte.
1: Das ist mega schön.
0: Ich hatte es immer gut gehabt mit ihm und er war immer ein liebevoller gewesen, zu mir auch und zu den Kindern. Aber ich bin wie innerlich verhungert.
1: Mhm.
0: Irgendwie, weißt du? Aber ich habe mich auch nicht so gelernt durchsetzen.
1: Ja.
0: Habe ich eben auch nicht gemacht.
1: Ja.
0: Ich habe mich nicht wirklich durchgesetzt und gesagt, nein, das mache ich nicht
1: mehr.
0: Mhm. Ich hatte schon mal Fetzen von hinten geflogen, ja. ja, aber es hat nichts genützt.
1: Mhm.
0: Es hat nichts genützt. Und wenn ich reden wollte, das ist nicht gegangen. Man hat nicht können.
1: Ja.
0: Es ist einfach nicht gegangen. Und dann ist es eben halt dann so wie gekommen, wir haben dann ein zweites Kind bekommen, den Martin. Und dann der Martin, der ist etwa eine gute Jahre gewesen. Da habe ich kann einfach nicht mehr mögen. Dann habe ich gedacht, ich will mir das Leben nehmen.
1: Ja,
0: ich habe auch hören, vorher haben wir den Frieden gehabt. Bevor du gekommen bist, haben wir den Frieden gehabt. Also, dann bin ich ja eigentlich die Schuld. Und anstatt dass ich mich rausgewehrt habe, habe ich mich gegen mich gewehrt.
1: Mhm.
0: So,
1: also hast du dich selber auch als Schuldige gesehen? Oder hast du einfach nicht mehr
0: nicht als Schuldige, aber ich stehe ihnen im Weg.
1: Ja.
0: Nicht als Schuldige, einfach ich stehe ihnen im Weg.
1: Mhm.
0: Also, ohne mich haben sie den Frieden.
1: Mhm.
0: Also,
1: hast du niemanden gehabt, eine Freundin oder irgendjemand oder auch der Beat, der dir mir zugesprochen hat, das ist nicht so. Das ist eine Lüge.
0: Es hat sich etwas müssen verändern. Ja. Weißt? Es hat sich etwas müssen verändern. Der Beat ist eigentlich immer zu mir gestanden.
1: Mhm.
0: Also, aber ich bin zu meinen Eltern heim und dann haben die einfach geschumpfen über meine Schwiegermutter und so, aber das hat mir ja nicht geholfen.
1: Ja, okay.
0: Das hilft mir ja nicht. Ich brauche nicht jemanden, der etwas schimpft. Ich hätte einen Weg gebraucht, wenn ich aus dem rauskomme. Oder?
1: Und den hast du einfach nicht
0: gefunden? Nein, den habe ich nicht gefunden.
1: Nein, verrückt. Und dann hast du zwei Kinder und hast dir ein Leben. Da muss man wahnsinnig verzweifelt sein, oder?
0: Ja, einfach ausbrennt.
1: Ja.
0: Weißt, und wir haben einfach wahnsinnig viel geschafft und du hast nie genug können schaffen. Ich bin nie genug gewesen. Nie. Ich konnte machen, was ich wollte. Es ist nie gut gewesen. Und also eben aus der Sicht von meiner Schwiegermutter.
1: Mm-hmm.
0: So, und das ist einfach.
1: Das fängt mich an zu glauben. Also wenn einem das nonstop so gesagt wird.
0: Ich glaube ja. Und ich bin eben abhängig gewesen, dass man mich gern hat. Weißt? Ja. Ich wollte, dass sie mich gern hat. Ich habe mir Mühe gegeben und habe gemerkt, ich schaffe das nicht. Ich habe eine Ablehnung, oder? Ich spüre so viel Ablehnung. Und ich habe mit dieser Ablehnung nicht können umgehen.
1: Ja.
0: Mhm. So, ja. Und dann habe ich das versucht. Und wenn ich dann merke, dass das Zeug wirkt, habe ich es dem Bea gesagt.
1: Hast du Schlafmedis genommen?
0: Ja, ganz viel.
1: Ja.
0: Volume.
1: Hi, ja.
0: Ja. Ich bin einmal zum Arzt gegangen und hat gesagt, ich bin so aufgekratzt und dann hat er mir einfach Volume gegeben, zum Beruhigen.
1: Und dann hast du von denen ganz viel genommen.
0: Ja.
1: Und dann hast du es genommen und hast ihm noch gesagt.
0: Ja, er war im Dorf oben und ich bin so ins Dorf gewackelt. Ich weiss gar nicht, wo ich Kind gelassen habe. Ich bin ja ohne Kind gegangen, ich weiss es nicht. Mhm. Und dann haben sie mich gerade ins Spital getan. Und dann bin ich heimgekommen und dann sagt meine Schwiegermutter, hättest du eigentlich müssen wissen, wie viel das man nehmen muss.
1: Wahnsinn.
0: Ich weiss nicht, wie sie das verstanden haben.
1: Ja.
0: Ich habe nicht nachgefragt. Nein.
1: So viel Härte.
0: Ja, es ist sehr.
1: Aber also, es ist ja nachdem wie etwas Neues in uns
0: Leben kam,
1: nämlich mit einem Hauskreis.
0: Ja, genau.
1: Also, was ist
0: zu dieser Zeit war es Aktion Neues Leben.
1: Mhm.
0: Es ist eine Frau zu mir gekommen und hat gesagt, ob ich nicht zu ihnen in einen Hauskreis kommen. Also, ich war ja gläubig. Ich habe an Gott geglaubt, ich habe Jesus. Ich habe mich immer an Jesus gehabt. Der leidende Jesus, der war bei mir. Immer.
1: Der leidende Jesus,
0: ja. Ja, das war bei mir.
1: Wieso hat er gelitten?
0: Weil ich auch gelitten habe.
1: Ja. Also der Jesus wie am Kreuz, wo man sieht,
0: ja,
1: dass er leidet.
0: Ja, der leidet auch.
1: Ja.
0: Der leidet auch und der ist bei mir, der versteht mich. Also,
1: ja.
0: Ja. Und dort sind wir, der Beat hat dann gemerkt, jetzt muss etwas ändern. Und dann ist er auch gekommen. Gleich darüber ist er auch gekommen. Und er hat sich zwar am Anfang fasziniert mit der Bibel unter dem Arm da. Dann auch Bibel lesen. Also
1: in diesem Hauskreis haben wir über Jesus geredet, haben wir die Bibel gelesen.
0: Ja, man hat über Jesus geredet. Und ich konnte sagen, wie es mir geht. Ich konnte sagen, wie es mir geht. Und es, vor allem hat sich dann auch viel geändert auf dem Betrieb. Der Beat hat dann gesehen, wir müssen etwas ändern. Und es ist dann auch nach dies nachher, er hat dann den Betrieb übernehmen, man hat auch ein bisschen umstrukturiert auf dem Betrieb. Und wir sind im Glauben gewachsen, wir zwei. Wir sind miteinander, wir haben wie eine Schiene gewechselt.
1: Mhm, was heisst das?
0: Der Beat hat mich angefangen ernst zu nehmen.
1: Mhm.
0: Er hat mich angefangen ernst zu nehmen, er hat selber gemerkt, so geht es nicht mehr weiter. Wir müssen ändern. Ich muss zu meiner Familie stehen.
1: Ja.
0: Vorher hat er eben noch Eishockey gespielt, er ist eigentlich auch viel unter, entweder gestafft oder er hat Eishockey gespielt. Die Familie ist so ein bisschen am Rand gelaufen, oder?
1: Mhm.
0: Und dann hat er gewusst, jetzt muss ich zu meiner Familie stehen, sonst verliere ich sie, oder? Ja, und das hat einfach so vieles verändert. Man hat umstrukturiert, dass es nicht mehr so ein Stress war. Man hat dann auch die Milchkühe weggetan, man hat die Mutterkühe zugetan. Man hat angefangen aufleben, so langsam hat man angefangen aufleben. Und dann ist meine Schwiegermutter ist dann auch älter und schwächer geworden. Und je älter und schwächer sie geworden ist, umso besser ist dann auch mir gegangen. Es klingt ja verrückt, aber es ist leider so. Ich habe sie sogar am Schluss noch gepflegt. Ich habe sie die letzte Zeit gepflegt. Ja. Also ich habe sie nicht einfach vergessen. Ich hätte gerne mal gehört, dass ich es auch gut mache. Aber das habe ich halt nie gehört. Aber sie hat sogar ihr Leben an Jesus gegeben. Das muss ich dir sagen. Sie hat ihr Leben Jesus gegeben. In den letzten Monaten, wo sie gelebt hat, ist der Beat zu einer Abe. Also es hat noch viel. Ich muss Debbie zuerst ins Spiel bringen.
1: Ja, also auch über deine Kinder reden. Genau. Also wir wollen noch sagen, also das ist eben, du sagst, es ist dann eine schöne Zeit.
0: Ja,
1: also du hast
0: es
1: wieder mal.
0: Bessern.
1: Es hat angefangen zu bessern. Also es tut richtig gut zum Gehör. Also du bist aus dieser Enge oder aus dieser Verzweiflung rausgekommen.
0: Ja.
1: Und dann
0: haben wir eben das dritte Kind
1: bekommen. Ja, genau.
0: Und Debbie, das ist einfach ein Sonnenschein gewesen. Und die hat nicht müssen in dieser Spannung aufwachsen wie die anderen zwei. Das ist auch nicht immer einfach gewesen für meine Kinder, mhm. Martin und Bettina, vor allem Bettina. Also, und Debbie, das ist so ein Sonnenschein gewesen. So ein fröhliches Kind. Und die Debbie war viel beim Grossi gewesen.
1: Mhm.
0: Und Debbie ist ja dann...
1: Also grosse Schwiegermutter.
0: Ja, bei der Schwiegermutter. Und das Verrückte war dann eben noch, weisst du, Bettina, meine ältere Tochter, hat auch eine Essstörung bekommen, wo die ist dann auf Bülach als Gimmi. Und das ist in dieser Zeit ist das losgegangen.
1: Ja.
0: Hat sie eine Essstörung bekommen, sie ist magersüchtig geworden.
1: Mhm.
0: Und Debbie, die hat Arzthilfin, hat die gelehrt gehabt. Sie war in der Ausbildung, fast fertig, hat auch eine Essstörung bekommen.
1: Hm.
0: Bulimie, ganz verrückt.
1: Weißt du warum? warum die beiden das...
0: Ja, ich hatte auch eine als Jung. Ja. Ich hatte auch eine Essstörung. Ich denke, wir haben genetische Vorbelastung für das. Aber ich habe mich verflucht gefühlt, auch hier wieder. Hm. Also ich habe gedacht, das ist ein Fluch. Also wenn so viele Essstörungen bei uns in der Familie, und es sind wirklich sehr häufig, sehr viele Essstörungen in der Familie. Und das bin ich aber dann nachher auch angegangen. Ich bin in die Seelsorge gegangen. Ich habe gedacht, also das muss können hören, das muss können hören. Ja, und dann die Debbie ist dann eben zu meiner Schwiegermutter gegangen und sagt zu meiner Schwiegermutter, wo sie schon so krank war, ist, «Grosi, gib dein harte Herz, Jesus, er gibt dir ein weiches, ein neues.»
1: So geradeaus.
0: Geradeaus. Ja. Sie war immer geradeaus.
1: Ja.
0: Ja, genau. Und das hat meine Schwiegermutter gemacht. Mhm. In den letzten Monaten von ihrem Leben hat sie das gemacht. Beate ist zu einer, hat mit ihr geredet und gesagt, «Grosi, willst du nicht dein Herz, Jesus, geben?» Weißt du musst doch Frieden haben, wenn du stirbst, willst du nicht mit Jesus anfangen. Und sie sagt, doch, das will sie.
1: Wow.
0: Und hat es aber bis dahin immer abgelehnt gehabt.
1: Mhm.
0: Ja, aber das ist so ein bisschen, wenn du vermisst, nach etwas Schönes wachsen, gell?
1: Ja.
0: Ja, weil die Geschichte von der Debbie ist ganz schwierig geworden. Sie war 2 Jahre krank gewesen, hat sich dann auch anverschneiden müssen, die Lehre aufgeben.
1: Die Lebensfreude wie weg in dem Fall.
0: Ja. Also, ja. wenn das losgegangen ist, das ist wie ein Schalter drehen. Dann war Debbie eine andere. Weißt, sie ist ein lebensfrohes Kind bis 16. 17. Bis 17, ja. Und hat kein Problem gehabt. Nie nicht, weißt. Sie hat ein ganz starkes Charisma gehabt, grosse Ausstrahlung, eine ganz wunderschöne Frau gewesen. Die Debbie ist überall gut angekommen. Manchmal hat sie gedacht, vielleicht ist sie nur zur Ring gegangen, weißt? Und dann hat sie halt eine Freundschaft gehabt. Und dort hat es Spannungen gegeben. Und eine Freundin von ihr, wirklich liebe Freundin, die war Kunstturnerin gewesen. Und die hat dann gesagt, und Debbie hat gefunden, sie müsse noch ein paar Pfund weniger haben, obwohl sie immer völlig normal war. Und dann hat ihre Kunstturnerfreundin gefunden, weißt, den Finger hinterheben, dann kannst du es total gut regulieren. Ja. Und dann hat das Debbie angefangen machen, und es hat wie ein Selbstläufer gegeben.
1: Hm.
0: Aber die Freundin ist nicht schuld. Es gibt nicht Schuldige.
1: Ja.
0: Weißt, in diesem Prozess. Aber das ist dann halt auch das Frauenbild, das einfach auch ist. Das ist einfach auch absurd.
1: Total, ja.
0: Ja. Und Debbie hat einen Perfektionismus gehabt, natürlich. Das hat sie schon gehabt. Aber herzensgut gewesen. Sie hat auch immer wieder Leute heimgebracht, wo es daheim nicht mehr gut gegangen ist, das könnte bei uns übernachten. Sie hat ein grosses Herz gehabt. Aber dort dran, da ist sie nicht mehr rausgekommen.
1: Hm. Mega schlimm auch für als Eltern, so musst du zuschauen, oder?
0: Wenn grauenhaft.
1: So etwas fröhlich, so dann das
0: ja.
1: Verliert.
0: Ja, ja, es ist grauenhaft, wenn du, sie hat sich auch geschnitten im Zimmer, weißt du, es ist immer die gleiche Musik gelaufen. Wir haben gewusst, wenn das läuft, also, und der Beat ist am Arbeiten gewesen. Wir haben dann auch Spannungen gehabt, während dieser Zeit, wir zwei,
1: ja.
0: Oder? So, wie bist du auf Eier gelaufen?
1: Ja.
0: Also, man hat versucht, dann ist sie mal in der Klinik SGM gewesen, ist sie aber zurückgekommen, dann hat sie gesagt, ich habe nur wollen, bin ich Beziehung retten, es ist eigentlich nicht wegen mir gegangen. Ja, dann ist sie in eine andere Klinik gekommen, dort ist es auch überhaupt nicht gut gelaufen.
1: Hm.
0: Ja.
1: Mhm.
0: Und keine christliche Klinik gewesen. Und also das war eine Katastrophe gewesen dort. Dort ist sie aber dann nach 3 Monaten rumgekommen. Gleich krank wie voran. Und man hat immer die Hoffnung, jetzt gibt es einen Turnaround. Jetzt kommt sie heilig über. Ja, und Bettina hat sehr gelitten unter dem, dass ihre Jungschwester auch an einer Essstörung leidet, weil sie einander extrem gern, die zwei. Ja. Und dann irgendwann ist der Tag gekommen, wo Debbie morgen raus ist und sie sagt zu mir, ciao Mami. Und ich habe gedacht, oh, Debbie, wie schaffst du das? Sie hätte können, noch so Geburtstags organisieren beim McDonald's.
1: Mhm.
0: Und sie ist schwarz angelegt gewesen. Sie war Sommer 2003 gewesen, wo es so heiss war. Ja. Der Beat hat so gekämpft mit ihr, weißt du? Der Beat hat so gekämpft mit ihr und Debbie wollte gesund werden.
1: Mhm.
0: Sie wollte gesund werden. Aber es ist, ja, ich weiss es nicht, warum, weißt du? Mhm. Ich habe keine Antwort für das. Dann würde ich Gott auch mal fragen. Klär mich mal auf.
1: Ja.
0: Ja.
1: Ja.
0: Wenn das noch relevant ist, dann. Ja, und dort ist sie im Tod.
1: Mhm.
0: Dort hat sie sich das Leben genommen.
1: Mhm.
0: Dort ist sie raus. Ich habe sie das letzte Mal gesehen. Ja, und dann haben sie
1: noch vor dir, was sie
0: Ja, ich habe sie schon vor mir. Aber ich habe sie lieber jetzt vor mir, weißt du? Ja. So, wie sie war.
1: Ja. Ja.
0: Ja, ich will nicht das Bild vor mir haben.
1: Ja, klar. Ja.
0: Nein. Ich bin heute dankbar für die Jahre, wo wir sie haben dürfen, gesund haben. Und das andere, weißt du, das andere hat uns auch ein bisschen gefunden. Ich meine, voran, wenn irgendwo ein Kind in die Augen gekommen ist oder so, dann haben wir einmal gesagt, der Böden, ich könnte die nicht schauen. Könnten die nicht schauen.
1: Ja.
0: Und dann haben wir gedacht, und dann passiert uns das.
1: Hm.
0: Und wir können nicht schauen. Es entgleitet uns.
1: Ja.
0: Und dann dachte, und genau so sagen jetzt sicher diverse Leute, könnten die nicht schauen. Warum schauen denn die nicht?
1: Ja.
0: Gell?
1: Ja.
0: Und
1: die Härte wieder, gell? So, ja.
0: Ja, die Härte. Ja. Und dann haben sie verloren und das ist grauenvoll.
1: Grauenhaft, ja. Das fehlt einem auch.
0: Ja, wir haben sie gesucht. Wir haben sie gesucht, 3 Tage lang gesucht, weisst.
1: Ah, oh, ihr habt es gar nicht gerade gewusst.
0: Nein. Weisst, wir haben dann müssen in die Honecku anrufen, in die Klinik, und dann haben sie gesagt, nein, Debbie ist nicht selbstmordgefährdet. Sie war 18 gewesen. Dann tun nicht mehr die Eltern entscheiden.
1: Mhm. Ja.
0: Und wir haben gesagt, nein, das stimmt nicht. Sie ist selbstmordgefährdet, und dann noch wie, oder? Das war nicht der erste Versuch, den sie hatte.
1: Ja, so, ja.
0: Ja, und wir müssen sie sofort suchen. Und der Beat ist sie suchen überall. Weißt, ich habe das Telefon bewacht, ich dachte, dass wenn sie anruft, wenn irgendetwas wäre. Und nach 2 Tagen hat die Polizei gesagt, also jetzt hören wir nicht mehr auf die Klinik, wir hören auf euch. Und hat sie gesucht und hat sie dann auch gefunden. Aber wir haben sie nie mehr gesehen.
1: Okay.
0: Ja, ja, wir haben sie nicht mehr gesehen. Und das war auch ganz schwierig. Für mich, weißt du?
1: Mhm.
0: Ja, obwohl wir haben einen Sarg gehabt, wir haben sie wollen als ganze Debbie beerdigen, habe ich sie überall gesucht, auch nach der Beerdigung. Ich habe sie immer gesucht, in den Heftchen rein. Ich dachte, das ist eine Botschaft. Also ich habe sie auch ein bisschen gesponnen.
1: Ja. Ja.
0: So, oder wenn ich zu Zürich irgendwann mit einer Frau gesehen habe, wo so die Lockenhaare hatte, bin ich der angesprungen.
1: Mhm.
0: Und gemeint, es sei sie.
1: Ja, wie nicht können abschliessen,
0: ja.
1: Oder? Ja, ist ja klar. Ja,
0: ja, und träumt, wahnsinnig träumt habe ich von ihr. Mhm. Und sie hat immer gelebt und ich musste sie jeden Morgen wieder beerdigen. Das ist, also ist so schlimm gewesen für mich, ja.
1: Mhm.
0: Bis das endlich mit der Zeit dann mal aufgehört hat.
1: Und das geht ja lang, oder?
0: Also ja, das ist lang gegangen.
1: Das geht lang.
0: Also wir haben 10 Jahre gebrüht.
1: Ja.
0: Ja. Ja, wir haben wirklich, wir haben 10 Jahre, ich muss heute noch manchmal sprühen.
1: Ja, logisch, ja klar. Ja.
0: Und der Beat, der hat gesagt zu Gott, du musst mir sie zeigen.
1: Mhm.
0: Du musst mir sie zeigen. Und Gott hat ihm ein Bild gegeben. In der Nacht hat er sie gesehen. Also weißt du, hinter einem ganz feinen Vorhang hat er sie gesehen und sie hat so zufrieden reingeschaut.
1: Mhm.
0: Er hat so ein Bild bekommen. Er hat das gebraucht. Und ich kann einfach, dass die Träume aufhören.
1: Ja.
0: Dass die Träume aufhören. Und ich hatte dann auch mal, irgendwann hatte ich einen Traum gehabt, bin ich mit ihr in den Bergen gewesen. Und dann hat sie so Karten geschrieben an ihre Freundinnen. Und dann sage ich zu ihr, Debbie, du musst nicht Karten schreiben an deine Freundin, du bist tot. Und von dort weg habe ich nachher nicht mehr geträumt von ihr.
1: Ja.
0: Ja, das war aber ein langer Prozess gewesen. Und es ist ein Loch im Herz, das bleibt und es darf bleiben.
1: Und wie machst du das mit dem Glauben? Wie bringst du das zusammen?
0: Mit dem Glauben. Weißt du, auf die einen Seite, du, ich habe sogar mal gebetet, Jesus, hilf ihr, mach sie gesund oder nimm sie. Das, einfach das Aushalten von dem Schmerz. Weißt, sie hat mir dann gesagt, wenn sie sich so geschnitten hat, dann habe ich gesagt, Debbie, warum schneidest du dich so? Dann sagt sie, weißt du, Mami, der Schmerz im Körper muss grösser sein wie der an der Seele.
1: Mhm.
0: Hat sie mir können sagen. Und ich dachte, das ist ja grausam, wie du leiden musst, wenn das so musst überdünken, oder?
1: Ja.
0: Mit dem.
1: Ja.
0: Ja, und wir haben können umgehen. Wir hatten natürlich eine Gemeinde gehabt, die völlig hinter uns gestanden sind. Meine Geschwister, die Freunde.
1: Also Kirchengemeinde.
0: Kirchengemeinde. Ja. Mhm. Ja, Kirchengemeinde. Ja, das ist, die haben uns getragen.
1: Mhm.
0: Und letztendlich hat uns auch Gott durchgetragen, weisst du. Also, ja, Gott hat uns durchgetragen.
1: Wie hast du denn das gespürt?
0: Ich habe geschrien zu Gott. Ich habe ihm gesagt, du, jetzt ist es so gekommen und es tut so weh und es ist so schlimm. Komm und hilf. Ich habe mich wie am Kreuz gegeben.
1: Mhm.
0: Also, und er hat uns durchgetragen. Ich habe keinen Tag Schlafmedikament müssen nehmen. Ich habe Beruhigungsmittel bekommen dann und so, aber ich habe das nicht genommen. Er hat mir das geschenkt. Hat niemand von unseren, der Beat und ich haben nicht müssen nehmen. Das Umfeld hat müssen Medikamente nehmen. Ja. Dass sie es vertreten. Also jetzt gerade meine Zwillingsschwester. Aber ich habe es, Gott hat es einfach gemacht, weißt du. Gott hat es. Es ist nicht unser Verdienst. Es ist eigentlich überhaupt nicht unser Verdienst. Letztendlich glaube ich einfach, mein ganzes Leben ist Gnade. Auch wenn mit schwierigen Zeiten ist das Leben Gnade. Ja.
1: Wenn du das sagst, dann hat das Kraft. Also weißt du, was so viel erlebt hat.
0: Ja,
1: und
0: ja.
1: Dein Glaube ist in dem Fall nicht schwächer geworden?
0: Nein. Mein Glaube ist nicht schwächer geworden, überhaupt nicht. Aber ich habe schon einen Hang zum Tod.
1: Ja.
0: Weißt du, das habe ich schon.
1: Auch die Sehnsucht, oder? Ja. Weil ja schon jemand schon so wichtig ist. Schon dort ist.
0: Schon dort. Und ich freue mich, bis ich sie in den Arm nehme, in welcher Form auch immer. Also, da freue ich mich, ja.
1: Ist ja dann auch dieser Trost, oder? Ja. Die Gewissheit.
0: Ja, und sie ist dort. Ja. Weißt du, wir haben Abschiedsbriefe bekommen, alle. Sie hat sogar eben im Grossen geschrieben, hat sie das noch im Abschiedsbrief, hat sie das auch noch mal geschrieben. Gib dein Herz Jesus, er gibt dir ein Weiches. Das ist ganz verrückt.
1: Also sie ist dem Jesus auch näher
0: gewesen? Ja, sie ist ihm näher gewesen. Darum habe ich sie eigentlich auch nicht verstanden, dass sie da nicht rauskommt, weißt du. Also, aber eben, seine Wege sind nicht unsere Wege und es hat vielleicht auch mit ihrem Naturell zu tun gehabt, weißt du, selber arbeiten, selber machen, das habe ich ja, glaube ich, auch. Das Naturell. Weil du hast müssen.
1: Ja.
0: Ja.
1: Jetzt hast du vorhin gesagt, 10 Jahre habt ihr gebrüllt. Jetzt
0: ja,
1: ist das
0: 10 Jahre, ja.
1: Über 20 Jahre ja. her. Also, wie geht es dir denn heute?
0: Gut. Heute geht es mir gut. Ich finde, es ist die schönste Zeit von meinem Leben.
1: Gell, das sagst du, du strahlst so. Ja, genau. Du bist mega zufrieden. Ja,
0: ich finde, das ist die schönste Zeit. Wir haben Enkelkinder, weißt du? Wir sind so gesegnet. Wir sind so gesegnet mit dem Schweren. Aber es heisst ja nie, dass so nichts Schweres passiert. Ich glaube, Jesus kommt mit. Er kommt mit in Sachen, die wir nie wollen. Nie. Und doch müssen wir ein Ja haben zum Schweren. Weil es einfach zum Leben gehört. Ich glaube, das kann man nicht wegdiskutieren. Es passiert so viel Schweres. Ich leide also mit den Verfolgten. Also, die sind mir auch so am Herz. Menschen, die entrechtet sind, die belagert werden. Gott, die Christen, die so. Das ist etwas, was mich sehr umtreibt.
1: Ja.
0: Also, ich habe Barmherzigkeit in meinem Leben. Ja, und dann habe ich eben noch, weißt du, unser Sohn ist ja im April sind es 2 Jahre, der ist ja von einer Maschine überrollt worden, die 500 Kilo hat. Von Fuß über den Kopf rein, über alles rein. Und wir haben zuerst nicht gewusst, überlebt er das überhaupt?
1: Wahnsinnig, ja.
0: Und dann habe ich noch gesagt zu Gott, nein, aber nicht nochmal. Nicht nochmal, bis so gut, nicht nochmal. Und da ist ein Wunder passiert. Gott hat die Maschine gelupft, Martin hat am Kopf keine Schrammel gehabt.
1: Und er ist über den Kopf gefahren?
0: Über den Kopf gefahren.
1: Nein, schon.
0: Du, er hat noch, bevor es ihn untergeht, weißt du, ist ganz langsam, die Setzmaschine, die fährt mit 4 Kilometern ungefähr, hat ihm den Fuß unter die Walze genommen und hat den Fuß nicht mehr vorgebracht. Dann hat er gewusst, wenn ich loslasse, komme ich unter die Maschine. Und dann hat er nur noch 3-mal gerufen, Jesus, hilf. Und dann wüsste er es eigentlich nicht mehr. Weißt du, ich habe ihn mal gefragt, du wirst das gewesen, hey Martin, unter der Maschine. Das muss ja grauenhaft sein. Dann sagt er, ich mag mich an nichts erinnern. Unter dieser Maschine. So ist Gott auch, weißt du?
1: Ja.
0: Also, und er hat ihn überleben lassen. Er hat zwar jetzt noch Probleme mit dem Bein. Und es ist auch ein Wunder, dass das gleich heilen darf. Aber Gott hat ihm das Leben einmal geschenkt. Und das ist. Ja, das ist grandios.
1: Weißt du, und ich finde es auch mega schön, einfach zu sehen, wie gut es dir geht, wie du strahlst, obwohl du das erlebt hast. Das finde ich schon wahnsinnig beeindruckend. Und was ich auch beeindruckend finde, wie du dich engagierst. Also, das ist auch spannend.
0: Ja.
1: Also, du bist wie nicht bei dir geblieben in deinem Schmerz, sondern du machst dich auf.
0: Ja.
1: Eben, du hast gesagt, du bist barmherzig. Also,
0: barmherzig.
1: Du liebst das. Ja. Also, auch für andere Menschen da sein. Was heisst das? Was machst du alles?
0: Also, was das heisst. also, zuallererst habe ich mal meine Mutter heimgenommen, weil sie ihr Bein amputiert haben vom Zucker. Und dann habe ich sie daheim gepflegt. Das habe ich mal gemacht.
1: Auch schon eine Riesensache.
0: Und ich habe einen behinderten Bruder, eben meinen Bruder, dem schaue ich auch. Ich tue mich um ihn kümmern. Und dann in der Gemeinde, also ich mache es einfach gern. Also ich,
1: du überleist dir gar nicht so wahrscheinlich.
0: Nein, also ich muss etwas Sinnvolles machen. Und ich tue gerne karitativ arbeiten. Und so tue ich Kinder auch mithelfen betreuen. Von unserer Kirchengemeinde, von der Schule kommen Kinder rauf. solche, die zu Hause schwierig haben. So, und dann tun wir die Kinder bekochen, tun mit ihnen Aufzüge machen, nachher betreuen bis um 5. Mhm. Und das gibt schöne Beziehungen zu diesen Kindern. Das ist ja herzig, wenn ich in die Schule ausführen gehe, dann rufen sie mir solche, die vielleicht jetzt auch nicht mehr kommen. Und ja, ich habe die Kinder das Herz geschlossen. Mhm. Ich liebe die Kinder. Das mache ich gern. Ja, und in der Kirchengemeinde bin ich aktiv in verschiedenen Gremien, wo ich gern mithelfe. Also, mhm. Menschen sind mir am Herz.
1: Ja, genau.
0: Ich helfe gern.
1: Ja. Aber hast du das Gefühl, das hat dir auch geholfen aus dieser Traurigkeit raus? Oder ist das einfach so automatisch?
0: Ich glaube, das ist mein Naturell. Also, ich glaube, da raus kann nur gut helfen. Aus dem raus. Und weißt du, das Umfeld, der Beat, wir haben zum Glück gleich getrauert. Wir haben dann am verstanden, wir haben können, das ist ja, viele Beziehungen gehen auseinander, wenn genau. Etwas passiert.
1: Ja.
0: Und das ist bei uns überhaupt nicht der Fall gewesen. Es hat uns zusammengeschweißt. Obwohl wir am Anfang, die erste Zeit, haben wir das Gefühl, wir dürfen uns nicht mehr freuen, das ist ein Verrat an der Debbie.
1: Mhm.
0: Also, das geht nicht mehr. Und die Freude ist zurückgekommen, mehr wie voran.
1: Nein, sicher.
0: Ja, das ist wirklich so. Ja.
1: Warum denn? Weil man sich wie mehr bewusst ist, wie kostbar
0: wir sind. Wir sind gnädiger geworden, auch miteinander vielleicht. Ja. Gnädiger mit dem Leben, gnädiger. Einfach. Das kannst du gar nicht so gut in Worte fassen. Weißt du, das ist auch an der Seele, wo etwas. Die Seele verändert sich auch.
1: Mhm.
0: Ja.
1: Du hast mir auch im Vorgespräch gesagt, du seist sehr zufrieden mit deinem Leben und du stellst auch nicht so viele Ansprüche.
0: Nein.
1: Wie meinst du das?
0: Dass ich nicht so Ansprüche stelle. Weißt du, weil ich das gar nie haben können. Ich habe das ja also mein ganzes Leben lang nicht können, so Ansprüche stellen. Eigentlich so, wie du geprägt bist als Kind, das machst du nachher auch weiter. Mhm. Also, ja. Mhm. Ich bin vielleicht einfach auch so, dass ich nicht so Ansprüche stelle ans Leben. Ja. Ich brauche, weißt du, darum habe ich hier unsere kleine Wohnung. Ich brauche ein Nest. Ich will nie einen Palast. Nie. Also, ich habe Freude am Kleinen. Also, am wenigen, das macht mir Freude.
1: Mhm.
0: Und ja, also ich mache schon gerne mal ein Reischen.
1: Ja.
0: Und ich will, dass der Beat ein bisschen mehr daheim wäre und wir könnten ein bisschen mehr miteinander machen.
1: Mhm.
0: Aber ich sehe ja auch, wenn das Wetter schön ist und ich würde gerne etwas machen und ist Arbeit auf dem Hof, dass er dann mit angezogener Handbremse kommt, oder?
1: Mhm. Das bringt dann auch nichts, oder?
0: Nein, das will ich nicht. Entweder kommt er ganz oder nicht. Mhm. Ja.
1: Oh, Esther, es ist so schön mit dir reden. Ich könnte, glaube ich, noch ganz viel fragen, aber ich schließe jetzt gleich ab mit ja. Dieser Frage, die ich immer frage am Schluss. Esther, was gibt dir Hoffnung?
0: Hoffnung?
1: Das ist das
0: meine Hoffnung? Was mir Hoffnung gibt, mir gibt Jesus die Hoffnung. Jesus ist meine Hoffnung. Jesus ist mein Leben. Er ist mein Ziel. Mein Fernziel. Und wenn ich das habe, weißt, ich muss keine Angst mehr haben vor dem Tod. Weil er an meiner Hand ist. Er nimmt mich. Er nimmt mich auch, wenn ich manchmal ihn nicht immer noch spüre. Weißt, manchmal habe ich auch meine Tiefe, oder? Und das gibt es auch, aber er holt mich immer wieder zurück. Und er ist mein Leben und meine Hoffnung.
1: Das strahlst du aus, das kann man dir nur glauben. Ich danke dir vielmals, Esther, für deine Zeit und deine Bereitschaft, aus deinem Leben zu erzählen. Das hat mich sehr berührt. Danke vielmals.
0: Danke dir, ja.
1: Danke dir vielmals fürs Zuhören. Das war «Vis-à-vis» mit Esther Müller. Wir haben immer wieder über Suizid geredet. Wenn dich das auch beschäftigt oder jemanden, den du kennst, dann habe ich verschiedene Angebote in den Shownotes verlinkt. Von Selbsthilfegruppen für Hinterbliebene von Suizid zu Anlaufstellen, wo du dich kannst melden, wenn du selber Suizidgedanken hast. Danke dir fürs Zuhören und danke auch für deine finanzielle Unterstützung, dass wir weiter diese Arbeit machen können. Wie du spenden kannst, das erfährst du bei uns in den Shownotes. Ich bin Ruth Stutz.
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1: Die Nachrichten von SRF um 5 mit Michael Wieland und diesen Themen. Die USA verhängen neue Zölle gegen Handelspartner, auch gegen die Schweiz. Frankreich bittet im Kampf gegen die Waldbrände die EU um Hilfe. Und St. Gallen startet mit einem Sieg gegen Benfica Lissabon in die Europa League-Qualifikation. Das Wetter: Es gibt heute viel Sonnenschein, am Nachmittag im Norden um 28, im Süden 30 Grad. Die USA führen neue Zölle gegen Handelspartner ein, und zwar in der Höhe von 10 oder 12,5%. Die USA werfen den 60 betroffenen Handelspartnern vor, nicht genügend gegen Zwangsarbeit zu tun. Das gilt auch für die Schweiz. Gegen Produkte aus der Schweiz wird laut Unterlagen grundsätzlich der höhere Zollsatz von 12,5% verhängt. Es soll weiterhin auch Ausnahmen geben. Die neuen Zölle treten in rund einer Stunde in Kraft. Zu diesem Zeitpunkt laufen die bisherigen Zölle von 10% aus. Diese hatte US-Präsident Donald Trump im Februar eingeführt, nachdem der oberste Gerichtshof die früheren Zölle aufgehoben hatte. USA-Korrespondentin Barbara Golpi.
2: Donald Trump hält an seiner Zollstrategie fest, um Einnahmen zu generieren. Die neuen Zölle gegen 60 Handelspartner stützen sich auf eine neue Rechtsgrundlage und auf den Vorwurf der Zwangsarbeit. Auch der Schweiz werfen die USA vor, zu wenig gegen den Import von Waren zu unternehmen, die mit Zwangsarbeit hergestellt wurden. Die Schweiz weist diese Vorwürfe zurück und hat ihre Position im Verlauf der US-Untersuchung dargelegt. Es ist davon auszugehen, dass auch gegen diese neu eingeführten Zölle Klagen eingereicht werden. Gut möglich deshalb, dass sich das oberste US-Gericht früher oder später erneut mit der Frage beschäftigen muss, ob die Zölle rechtmäßig sind.
1: Auch der Schweizer Wirtschaftsdachverband Economy Swiss weist die Vorwürfe aus den USA zurück. Der Entscheid der USA sei weder nachvollziehbar noch gerechtfertigt. Zwangsarbeit sei in der Schweiz bereits heute verboten. Zudem gäbe es keine Hinweise darauf, dass Schweizer Lieferketten genutzt würden, um Waren aus Zwangsarbeit in den US-Markt zu schleusen. Die Unsicherheit für Schweizer Unternehmen bleibe nun weiterhin bestehen, schreibt Economy Swiss. Die Gespräche mit den USA müssten deshalb konsequent weitergeführt werden. Es brauche eine verbindliche Lösung. Das US-Militär hat neue Angriffe gegen den Iran durchgeführt, die 13. Nacht in Folge. Das zuständige US-Militärkommando teilte mit, Ziel sei es unter anderem gewesen, die Bedrohung der Handelsschifffahrt durch die iranischen Revolutionsgarden zu verringern. Angegriffen worden seien unter anderem iranische Kommandozentralen oder Drohnenlager. Die US-Justiz hat einen Mann zu einer lebenslangen Haftstrafe verurteilt, der im Juni vor einem Jahr eine Politikerin der Demokratischen Partei und deren Ehemann erschossen hatte. Der Mann erhält eine doppelte lebenslängliche Haftstrafe sowie zusätzlich eine Gefängnisstrafe von 40 Jahren. Das berichten verschiedene Nachrichtenagenturen und US-Medien. Der Verurteilte tötete die demokratische Abgeordnete Melissa Hurtman aus dem Bundesstaat Minnesota und ihren Ehemann in deren Wohnhaus. Zudem verletzte er, ebenfalls in Minnesota, einen anderen Abgeordneten und dessen Ehefrau schwer. Gleich mehrere Waldbrände wüten derzeit in Frankreich in verschiedenen Regionen. Über 20'000 Menschen wurden in den vergangenen Tagen evakuiert. Nun hat Frankreich Hilfe der Europäischen Union angefordert, um die Waldbrände zu bekämpfen. Das teilte der französische Präsident Emmanuel Macron mit. Die Lage bleibe weiterhin äußerst angespannt, insbesondere an der Atlantikküste bei Bordeaux. Laut Macron werden Löschflugzeuge und Helikopter aus Kroatien, Portugal, Tschechien und der Slowakei in Frankreich erwartet. Er danke den europäischen Partnern für ihre Solidarität. Auch in Spanien kämpfen die Feuerwehren gegen Brände. Die spanische Regierung hat für mehrere Regionen den Notstand ausgerufen, um mehr Hilfe mobilisieren zu können. Zum Fußball. Der FC St. Gallen ist erfolgreich in die Qualifikation der Europa League gestartet. Er gewann das Hinspiel der zweiten Runde gegen Benfica Lissabon mit 2:1. Es sei ein unglaublicher Moment, sagte St. Gallen-Spieler Lukas Görtler.
3: Wir haben viel auf Understatement gemacht vor dem Spiel, aber in der Kabine haben wir schon dran geglaubt, dass wir in einem oder jetzt vielleicht auch in zwei Spielen Benfica schlagen können.
1: Das Rückspiel in Lissabon findet in einer Woche statt. Und in der Qualifikation zur Conference League hat Lugano das Hinspiel zu Hause gegen Duka Gjini aus dem Kosovo gewonnen mit 1:0. Zuvor hatte der FC Sion auswärts unentschieden gespielt, 1:1 gegen Bate Borisov aus Belarus. Zum Schluss der Blick aufs Wetter. Heute Freitag gibt es viel Sonnenschein. Im Laufe des Nachmittags ziehen aus Westen einige Schleierwolken auf. Die Temperaturen steigen im Norden auf etwa 28, im Süden auf 30 Grad. Das waren Nachrichten von Radio SRF. Verantwortlich Michael Wieland.
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1: Die Nachrichten von SRF um 6 mit Patrick Walter. Guten Morgen. Die USA erlassen neue Zölle auch gegen die Schweiz, genau in dem Moment, in dem die alten Zölle auslaufen. Frankreich bittet um Hilfe im Kampf gegen Waldbrände. EU-Staaten schicken Flugzeuge und Helikopter zur Unterstützung. Und der FC St. Gallen schlägt den portugiesischen Rekordmeister. Die Ostschweizer gewinnen ihr erstes Spiel in der Europa-League-Qualifikation. Das Wetter, viel Sonnenschein heute, am Nachmittag im Norden bei 28, im Süden 30 Grad. Die USA führen neue Zölle gegen zahlreiche Handelspartner ein, und zwar in der Höhe von 10 oder 12,5%. Gegen Produkte aus der Schweiz wird laut den USA grundsätzlich der höhere Zollsatz verhängt. Die neuen Zölle treten in diesen Minuten in Kraft. Die bisherigen befristeten Zölle von 10% laufen aus. USA-Korrespondentin Barbara Kolpi.
2: Donald Trump hält an seiner Zollstrategie fest, um Einnahmen zu generieren. Die neuen Zölle gegen 60 Handelspartner stützen sich auf eine neue Rechtsgrundlage und auf den Vorwurf der Zwangsarbeit. Auch der Schweiz werfen die USA vor, zu wenig gegen den Import von Waren zu unternehmen, die mit Zwangsarbeit hergestellt wurden. Die Schweiz weist diese Vorwürfe zurück und hat ihre Position im Verlauf der US-Untersuchung dargelegt. Es ist davon auszugehen, dass auch gegen diese neu eingeführten Zölle Klagen eingereicht werden. Gut möglich deshalb, dass sich das oberste US-Gericht früher oder später erneut mit der Frage beschäftigen muss, ob die Zölle rechtmäßig sind. Eine zweite US-Untersuchung ist noch im Gange und würde zusätzliche Zölle bedeuten. Diese zielt auf unfaire und diskriminierende Handelspraktiken ab. Bundesrat Guy Parmelin bekräftigte Ende Juni in Washington die von der Schweiz und den USA unterzeichnete Absichtserklärung. Diese sieht vor, dass die USA auch in Zukunft grundsätzlich nicht mehr als 15% Zölle erheben sollen auf Schweizer Waren.
1: USA-Korrespondentin Barbara Kolpi. Der Schweizer Wirtschaftsdachverband Economy Swiss weist die Vorwürfe aus den USA zurück. Der Entscheid der USA sei weder nachvollziehbar noch gerechtfertigt. Zwangsarbeit sei in der Schweiz bereits heute verboten. Zudem gäbe es keine Hinweise darauf, dass Schweizer Lieferketten genutzt würden, um Waren aus Zwangsarbeit in den US-Markt zu schleusen. Die Unsicherheit für Schweizer Unternehmen bleibe nun weiterhin bestehen, schreibt Economy Swiss. Die Gespräche mit den USA müssten deshalb konsequent weitergeführt werden. Es brauche eine verbindliche Lösung. Gleich mehrere Waldbrände wüten derzeit in Frankreich, in verschiedenen Regionen. Fast 30'000 Menschen wurden in den vergangenen Tagen evakuiert. Nun hat Frankreich Hilfe der Europäischen Union angefordert, um die Waldbrände zu bekämpfen. Das teilte der französische Präsident Emmanuel Macron mit. Die Lage bleibe weiterhin äußerst angespannt, insbesondere an der Atlantikküste bei Bordeaux. Laut Macron werden Löschflugzeuge und Helikopter aus Kroatien, Portugal, Tschechien und der Slowakei in Frankreich erwartet. Er danke den europäischen Partnern für ihre Solidarität. Auch in Spanien kämpfen die Feuerwehren gegen Brände. Die spanische Regierung hat für mehrere Regionen den Notstand ausgerufen, um mehr Hilfe mobilisieren zu können. In die Schweiz. Der Tessiner Regierungspräsident Claudio Zali steht in der Kritik. Nun tritt der Lega-Politiker in den Ausstand. Er ist bis auf Weiteres nicht mehr zuständig für die Justiz und die Polizei. Das teilt die Tessiner Kantonsregierung mit. Die Staatsanwaltschaft ermittelt gegen Zali wegen Amtsmissbrauchs und versuchter Nötigung. Und es gibt noch weitere Fälle, in denen Zali Fehlverhalten vorgeworfen wird. Zum Fußball. Der FC St. Gallen ist erfolgreich in die Qualifikation zur Europa League gestartet. Er gewann das Hinspiel gegen Benfica Lissabon mit 2:1. Es sei ein unglaublicher Moment, sagte St. Gallen-Captain Lukas Görtler.
3: Wir haben viel auf Understatement gemacht vor dem Spiel, aber in der Kabine haben wir schon dran geglaubt, dass wir in einem oder jetzt vielleicht auch in zwei Spielen Benfica schlagen können.
1: Das Rückspiel in Lissabon findet dann in einer Woche statt. In der Qualifikation zur Conference League hat Lugano das Hinspiel zu Hause gegen Duka Gjini aus dem Kosovo gewonnen mit 1:0 und Sitten hat auswärts unentschieden gespielt, 1:1 gegen Bate Borisov aus Belarus. Jetzt die Börsendaten von SIX. Der Dow Jones Index in New York hat 1% verloren. Der Nikkei-Index in Tokio fällt um 3,1%. Der Euro wird zu 92,99 gehandelt und der Dollar kostet 81,71. Das waren Nachrichten von Radio SRF. Verantwortlich war Dominik Brandt.
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4: Freitag, 24. Juli haben wir heute und die einen sagen, Gott sei Dank ist Freitag.
5: Vielleicht weil eine strenge Arbeitswoche vorbei ist, wobei im Moment sind ja viele in der Ferien, oder? Mhm. Und man muss ja auch gerne daran denken, Wochenende heisst für viele die eben auch, jetzt fährt die Bühne zuerst richtig an.
4: Ja, je nachdem, welchen Beruf das man schafft oder was man sonst so vorhat. Mhm. Wir jedenfalls sind jetzt am Start für den letzten Werktag in dieser Woche.
5: Und wir reden als nächstes über ein Fernkältenetz, das man in Paris hat in Betrieb genommen.
4: Am 4. ab gibt es das hier. Mehr dazu. Ich bin Julia Anliker.
5: Und ich bin Georg Hoffmann. Guten Morgen wünschen wir.

0: Vibe mit Without Love sind das gewesen. In Paris hat es anscheinend ein grosses Fernkältenetz. Und als du mir das vorher gesagt hast, habe ich gedacht, Fernwärme gehört vielleicht noch häufiger, aber von Fernkälte habe ich jetzt noch nie gehört.
1: Ist aber scheinbar doch ein Ding. Und so hat SRF auch gerade erst am 21. Juli darüber berichtet. Das findet man noch online in einem Artikel.
0: Und was passiert jetzt da genau?
1: Ja, mit der sogenannten Fernkälte werden in Paris schon um die 900 Gebäude gekühlt und passieren tut das mit einem Kaltwasserkreislauf.
0: Okay, das ist ein bisschen verständlicher. Also wird da jetzt einfach kaltes Wasser in die Häuser gepumpt?
1: Ungefähr, ja. Also 14 sogenannte Kältefabriken in Paris verteilen dann durch 120 Kilometer lange Leitungen Wasser in angeschlossene Häuser, also die an das Netzwerk angeschlossen sind. Das Wasser wird dann in den Kältefabriken mit Klimaanlagen abgekühlt auf etwa 5 Grad.
0: Und dann kommt sie in die Häuser und nimmt die Wärme auf und geht die Kälte ab, nehme ich an.
1: Genau, mit so einem Wärmetauscher. Also da gibt es die Kälte ab und nimmt die Wärme sozusagen dann wieder mit, zurück in die Kältefabrik. Und das Wasser, ja, das erwärmt sich dann, das, was runtergeht. Und das muss dann auch wieder abgekühlt werden. Um das wieder abkühlen, braucht man dann auch noch Flusswasser, nämlich vom Fluss Seen.
0: Und aber was ist jetzt mit den Fischen und allen anderen Wasserleben? Ich meine, im Sommer jetzt wissen wir ja, dass warme Gewässer sehr gefährlich sein für die Natur.
1: Stimmt, und am Fluss zulieb muss man da auch Vorgaben einhalten. Wie warm, dass man das Flusswasser zum Beispiel darf aufwärmen. Sonst gibt es dann eben schon, wie du sagst, grosse Nachteile für das Ökosystem. Der Fluss darf also so um die 3 Grad wärmer werden als sonst, aber maximal bis auf 30 Grad aufgeheizt oder warm werden.
0: Das ist schon noch sehr warm, glaube ich.
1: Finde ich auch, ja. Warm, oder? Und sicher ein Kritikpunkt, also, wenn man da noch künstlich nachhilft. Aber das Kältenetz Fraîcheur de Paris hat bis jetzt vermeintlich schon mehr Vorteile gezeigt als Nachteile. Und das heisst, es verbrauche zum Beispiel weniger Strom, produziere kein CO2 und blase eben auch keine warme Abluft in die Stadt raus.
0: Also eine coole Technologie, um der Hitze begegnen.

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0: Golden Dixon, Miracles.
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0: Heute gibt es einen sonnigen Tag mit ein paar Schleierwolken am Nami, die aufziehen. Und die Temperaturen sind bei ca. 28 Grad und es geht eine schwache Brise.
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0: Jetzt im Sommer können wir uns ja hoffentlich manchmal auch mal eine Pause gönnen.
2: Ja, hoffentlich Ferienzeit. Vielleicht steht da eine Reise auf dem Programm oder einfach ein bisschen Entspannung. Mhm. Aber ich glaube, wir spüren es alle. Irgendwo geht es dann weiter zu leben. Und der Punkt kommt ja wieder, wo wir sollten parat sein für Aktivitäten, Projekte oder einfach Entscheidungen im Leben.
0: Ja, die stehen vielleicht schon an nach den Sommerferien. Und die Frage ist da dann auch, sind wir gut vorbereitet?
2: Oder wie kann man sich gerade im Sommer noch vorbereiten?
0: Ja, genau. Der Markus Henni hat da ein paar Ideen. Ihn hören wir als nächstes aus dem Leben.

0: Der Song Simple von Connor Flanagan haben wir auch gehört.
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0: Heute mit dem Markus Henni.
2: Jetzt ist noch Sommer, doch die ersten Anzeichen für den Herbst lassen sich schon erahnen. Neue Projekte stehen bevor. Schulanfang, berufliche Veränderungen, Entscheidungen. Ein paar Sachen im Leben sind vielleicht noch nicht entscheidungsreif. Es braucht noch ein gewisses Abwägen, ein paar Gespräche und auch ein normal drüber schlafen. Aber anders wartet vielleicht schon zu lang, ist schon überreif. Reife heisst nicht, alles perfekt vorbereitet zu haben. Reife bedeutet, Verantwortung zu übernehmen, wenn der Zeitpunkt gekommen ist. Welche Entscheidungen schiebe ich vor mir her? Welches Gespräch sollte ich führen? Welchen Schritt weiss ich innerlich schon längst, aber zögere trotzdem? Der Sommer bietet Raum, um Klarheit zu wachsen. Nicht hektisch, nicht unter Druck, sondern bewusst. Und vielleicht erinnert uns genau das. Gott geht mit uns auch durch Phasen, wo wir nicht alles klar haben. Er lässt uns ein, Schritt für Schritt zu vertrauen, nicht alles zu erzwingen. Reife passiert in Zeit und mit Geduld. Vielleicht geht es jetzt aber nicht darum, alles zu klären, sondern darum, ehrlich zu spüren. Was soll bis zum Herbst reif sein? Und was fange ich heute an, ernst zu nehmen?
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0: Es ist 7 Uhr.
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2: Die Nachrichten von SRF um 7 mit Patrick Walter. Uns beschäftigt heute Morgen die US-Zollpolitik. 60 Handelspartner der USA werden mit neuen Zöllen belegt, in der Höhe von 10 oder 12,5%. Die Schweiz trifft es mit 12,5%, was das für die Schweizer Exportunternehmen heißt. Und dann geht's noch um Fußball. Der FC St. Gallen startet mit einem überraschenden Sieg in die neue Saison. Die Ostschweizer gewinnen gegen Benfica Lissabon. Das Wetter, viel Sonnenschein heute, am Nachmittag im Norden bei 28, im Süden 30 Grad. Die USA führen neue Zölle gegen zahlreiche Handelspartner ein, und zwar in der Höhe von 10 oder 12,5%. Gegen Produkte aus der Schweiz wird laut den USA grundsätzlich der höhere Zollsatz verhängt. Die neuen Zölle treten nun in Kraft. Die bisherigen befristeten Zölle von 10% laufen aus. USA-Korrespondentin Barbara Kolpi.
3: Donald Trump hält an seiner Zollstrategie fest, um Einnahmen zu generieren. Die neuen Zölle gegen 60 Handelspartner stützen sich auf eine neue Rechtsgrundlage und auf den Vorwurf der Zwangsarbeit. Auch der Schweiz werfen die USA vor, zu wenig gegen den Import von Waren zu unternehmen, die mit Zwangsarbeit hergestellt wurden. Die Schweiz weist diese Vorwürfe zurück und hat ihre Position im Verlauf der US-Untersuchung dargelegt. Es ist davon auszugehen, dass auch gegen diese neu eingeführten Zölle Klagen eingereicht werden. Gut möglich deshalb, dass sich das oberste US-Gericht früher oder später erneut mit der Frage beschäftigen muss, ob die Zölle rechtmäßig sind. Eine zweite US-Untersuchung ist noch im Gange und würde zusätzliche Zölle bedeuten. Diese zielt auf unfaire und diskriminierende Handelspraktiken ab. Bundesrat Guy Parmelin bekräftigte Ende Juni in Washington die von der Schweiz und den USA unterzeichnete Absichtserklärung. Diese sieht vor, dass die USA auch in Zukunft grundsätzlich nicht mehr als 15% Zölle erheben sollen auf Schweizer Waren.
2: So USA-Korrespondentin Barbara Kolpi. Doch was bedeuten diese neuen Zölle nun für die Schweizer Exportwirtschaft? Der Zollsatz von 12,5%, das ist laut Wirtschaftsredaktorin Susan Schmucke quasi das mittlere Szenario.
4: Nicht so gut ist, dass man gegenüber Konkurrenten aus der EU schlechter gestellt ist, aber mit 2,5 Prozentpunkten mehr eben nicht massiv schlechter gestellt und man hatte mit in etwa dieser Größenordnung gerechnet. Positiv ist, dass es sich bei diesen 12,5 Prozent nicht um einen Zusatzzoll handelt, sondern es ist sozusagen das, was ab jetzt für die Schweiz insgesamt gelten soll. Diesen Vorteil haben nicht alle Länder erhalten. Die wichtigsten Konkurrenten der Schweiz, zum Beispiel Unternehmen aus EU-Staaten, allerdings schon. Daher alles in allem würde ich sagen, das Ergebnis verändert die Situation für die Schweizer Exportwirtschaft nicht grundlegend.
2: Die Einschätzung von SRF-Wirtschaftsredaktorin Susan Schmucke. Gleich mehrere Waldbrände wüten derzeit in Frankreich, in verschiedenen Regionen. Fast 30.000 Menschen wurden in den vergangenen Tagen evakuiert. Nun hat Frankreich Hilfe der Europäischen Union angefordert, um die Waldbrände zu bekämpfen. Das teilte der französische Präsident Emmanuel Macron mit. Die Lage bleibe weiterhin äußerst angespannt, insbesondere an der Atlantikküste bei Bordeaux. Laut Macron werden Löschflugzeuge und Helikopter aus Kroatien, Portugal, Tschechien und der Slowakei in Frankreich erwartet. Er danke den europäischen Partnern für ihre Solidarität. Auch in Spanien kämpfen die Feuerwehren gegen Brände. Die spanische Regierung hat für mehrere Regionen den Notstand ausgerufen, um mehr Hilfe mobilisieren zu können. Dann zum Fußball. Der FC St. Gallen ist erfolgreich in die Qualifikation zur Europa League gestartet. Er gewann das Hinspiel gegen Benfica Lissabon mit 2:1. Es sei ein unglaublicher Moment, sagte St. Gallen-Captain Lukas Görtler.
5: Wir haben viel auf Understatement gemacht vor dem Spiel, aber in der Kabine haben wir schon dran geglaubt, dass wir in einem oder jetzt vielleicht auch in zwei Spielen Benfica schlagen können.
2: Das Rückspiel in Lissabon findet in einer Woche statt. In der Qualifikation zur Conference League hat Lugano das Hinspiel zu Hause gegen Dukagini aus dem Kosovo gewonnen mit 1:0 und Sitten hat auswärts unentschieden gespielt, 1:1 gegen Bate Borisov aus Belarus. Wir sind bei den Börsendaten von SIX. Der Dow Jones Index in New York hat 1% verloren. Der Nikkei Index in Tokio fällt um 3%. Der Euro wird zu 92,98 Rappen gehandelt und der Dollar zu 81,73 Rappen. Das waren Nachrichten von Radio SRF. Verantwortlich war Dominik Brandt.
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0: Georg, ich habe dir einen Fun Fact zu mir. Aha. Ich habe mal einmal einen Zahn verloren auf einem Vulkan.
6: Ein Zahn auf einem Vulkan verloren?
0: Ja.
6: Okay. Also ich habe gerade einen Haufen Fragen. Wieso? Wann? Warum? Wo genau?
0: Ja, also wenn vor etwa, was ist das, 18 Jahre oder so? Also du merkst, es handelt sich hier um einen Milchzahn, den ich verloren habe. Ich habe nicht irgendwie eine krasse Schlägerei.
6: Ja, zum Glück nicht. Ja. Aber jetzt sag noch, wo ist das passiert?
0: In Italien auf dem Vesuv. Ich war dort mit meiner Familie in der Ferien gewesen und dann ausgerechnet, als wir zuoberst oben waren, und in diesen Vulkankrater geschaut, hey, hat sich mein lockerer Milchzahn gelöst.
6: Und nachher ist der Zahn in den Krater gefallen?
0: Nein, ich habe den sogar irgendwo noch.
6: Ah ja, noch in einem Druck irgendwo.
0: Ja, genau.
6: Witzig. Und eigentlich eine sehr spezielle Geschichte. Also wäre noch so etwas für ein Kennenlerngespräch, so statt dem üblichen Smalltalk und Wettergespräch oder so.
0: Ja, genau.
6: Also, aber ich sehe auch, warum dass du mir das heute gerade erzählst.
0: Ja, wir haben es ja jetzt gerade nochmal von diesem berühmten Vulkan vom Vesuv, wo, sogar schon mal ausgebrochen ist.
6: Ja, und von Schriftrollen aus der Zeit, wo man dran rumforscht und wo man angeht, dank KI sich vorwärts kommen beim Forschen.
0: Ja, dann total spannend. Mehr dazu dann gerade um die Viertel ab mit uns zwei.
6: Georg Hoffmann.
0: Und mir, Julia Anneker. Rock.

0: You for Britney Cole.
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0: Manchmal nervt das Thema künstliche Intelligenz ja mittlerweile schon richtig, aber manchmal ist es auch mega faszinierend.
2: Ja, wir sind in der Redaktion auch gerade erst auf etwas sehr Faszinierendes gestossen, was eben auch erst mit KI überhaupt möglich geworden ist.
0: Ich glaube nicht an dieser Sitzung gewesen, aber ich weiss grob, es geht um Schriftrollen von früher, die bei einem Vulkanausbruch verschüttet wurden.
2: Und jetzt kommt also hier das Update. Forschende haben es geschafft, mit KI und Röntgentechnik verkohlte Schriftrollen zu entziffern, ohne sie aufzurollen oder aufzutun.
0: Das klingt mysteriös.
2: Ja, ist es ein bisschen auch. Und die Geschichte geht weit zurück. Also vor fast 2000 Jahren ist im heutigen Italien der Vulkan Vesuv ausgebrochen und hat damals 3 römische Dörfer verschüttet. Heisst, die Dörfer sind auf spezielle Art bis heute noch erhalten geblieben, dank Asche und Vulkangestein, so Lava, Bimsstein und so weiter.
0: Ja, das Stichwort ist da sicher Pompeji.
2: Genau, und auch

0: Ja, irgendwie auch unvorstellbar, ja.
1: Ja, und wahrscheinlich nur dank jüngster Technologie, oder wie genau?
0: Ja, man hat jetzt erstmal den Block gescannt mit sehr hochauflösenden Röntgenstrahlen und aus diesen Daten haben Forschende dann die ganze Papyrusbahn rekonstruiert und darauf waren ja noch Rückstände von Tinten, halt eben auch verkohlt und jetzt kommt der eben hier noch die künstliche Intelligenz ins Spiel. KI ist dann auf das trainiert worden, bis sie können die winzigen Unterschiede erkennen und lesen.
1: Und wie zahlt man so etwas und wer zahlt so etwas? Ist sicher auch noch teuer.
0: Ja, und das war so ein Wettbewerb gewesen und auch der Elon Musk zum Beispiel war da mit von Partie gewesen. Mhm. Dazu dann aber nachher noch mehr.
1: Wirklich spannend, wie man heute so Zeug plötzlich herausfinden kann. Und gut, dass die Archäologen, die es vor 270 Jahren gefunden haben, nicht probiert haben, alle Rollen aufzumachen. 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
0: Am Nachmittag ziehen ein paar Schleierwochen auf, sonst ist es aber ein durch und durch sonniger Tag mit etwa 28 Grad und einer schwachen Brise.
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0: Ein Vulkan hat 79 nach Christus unter anderem das ganze römische Dorf Herculaneum verschüttet und zerstört. Das ganze Dorf? Nein. Gewisse Sachen sind gerade wegen dem vulkanischen Material erhalten geblieben.
2: Hat es gerade so getönt wie die Einleitung von der Asterix-Comic?
0: Ja, das ist auch das Ziel, wenn es schon ums Römische Reich geht.
2: Aber, gell? Und ja, in diesem Dorf hat man Schriftrollen gefunden aus Papyrus, die sonst innerhalb von höchstens ein paar hundert Jahren ja, würde verrotten. Und die Schriften hat man jetzt offenbar können entziffern auf spektakuläre Art, nämlich mit Röntgen und KI.
0: Und anscheinend ist das Forschungsprojekt auch auf spektakuläre Art finanziert.
2: Ja. Also es gibt die sogenannte Vesuvius Challenge und das bedeutet, wenn du als Forschende oder Forschende so eine Schriftrolle entschlüsselst, dann winkt das Preisgeld.
0: Auch noch ein cooler Weg, die Forschung zu fördern. Mhm. Ich nehme an, dass das Preisgeld und der Konkurrenzdruck recht motivierend sein kann.
2: Ja, und vielleicht führt das dann auch zu schnelleren und besseren Ergebnissen, weil man motiviert ist, mehrere Teams da mitmachen in so einem Wettbewerb.
0: Und woher ist das Preisgeld?
2: Es gibt verschiedene Sponsoren, unter anderem Namen, der bekannt tönt, Musk Foundation, also die vom Elon Musk Stiftung, die haben auch so 2,08 Millionen Dollar gespendet für das.
0: Und jetzt ist also eine von diesen Rollen entschlüsselt. Was steht drin?
2: Es ist eine Art philosophische Abhandlung über Ethik, wahrscheinlich ein Werk von den Stoiker. Das waren eigentlich noch so sympathische Typen damals, die so Ruhe und Entspannung haben propagiert. Mhm. Und die anderen Rollen, die man schon früher können, normal quasi auftun, die sind eher von gegensätzlichen Gedanken geprägt, von Epikur, also wo eher so das philosophische Streben nach Glück hat verfolgt.
0: Das Ganze klingt jetzt doch sehr antik.
2: Ja, es gehört in unseren Schulen glaube ich nicht mehr zum Standardlehrstoff, aber es ist doch spannend, finde ich. Und wenn man die verwendet, schürfen, man kann also online die ganze Datenbank von diesen Rollen und sogar Forschungsmethoden anschauen.
0: Also, wenn jemand sehr antike oder Philosophie begeistert ist, wir verlinken es online.
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0: Crazy Jacob Flavor.
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0: Uralte Schriftrollen sind für die Wissenschaft ein riesiger Schatz. Gerade kürzlich hat man Serie aus einem römischen Dorf entziffern.
2: Mhm, und zwar mit zumindest für uns hochtechnologischen Mitteln. Mhm. Aber es gibt auch noch andere so spektakuläre Fälle und Fundstücke, die es immer mal wieder gegeben hat. Denken wir zum Beispiel auch an Regionen wie Israel, wo Archäologen auch ständig am Graben und forschen sind.
0: Ja, dort sind doch schon seit bald 70 Jahren so Schriftrollen gefunden worden, in den Höhlen am Toten Meer, so in Tontöpfen versteckt und so.
2: Stichwort Qumran-Rolle, da hat es ja auch Versionen drin von biblischen Schriften. Und auch dort, die Rollen sind eben teilweise auch sehr fragmentiert. Verstückelt vorhanden. Man redet da von gut 15'000 Fragmenten und da sind Forschende immer noch dran, die irgendwie zusammensetzen, zu entziffern. Mhm. Aber man muss sagen, viel ist auch schlechter erhalten.
0: Ja, also stellen wir auch als unglaubliche so niffelige Arbeit vor.
2: Du musst auch wirklich der Typ sein dafür, um das zu machen. Und eben, da kommen mittlerweile auch modernste Technologien zum Einsatz. Im 2020 hat da die Neue Zürcher Zeitung NZZ mal auch noch einen Artikel darüber geschrieben und da war auch die Rede von DNA und Untersuchungen.
0: Also, und von wem? Von dieser Person, die sie geschrieben hat?
2: Nein, Pergament, das ist ja aus Tierhäuten, also so ein bisschen wie Leder eigentlich. Und manchmal ist da in den Zellen auch nach, sagen wir, rund 2000 Jahren noch ein bisschen DNA drin enthalten. Mhm. Und jetzt kann man aufgrund von Untersuchungen vom Pergament Tierarten herausfinden, also ob es jetzt Rind oder Schaf oder Geiss ist. Methodisch funktioniert das etwa so wie ein Corona-Test, einfach, dass man hier nicht nach Viren sucht, sondern eben danach, was das für ein Nutztier war, das da im Einsatz war.
0: Und also, was bringt jetzt das?
2: Also jetzt kann man schon mal gewisse Fragmente prüfen, ob sie richtig zugeordnet sind und so fällt es dann eben auf, wenn jetzt angenommen ein Stückchen Rinderhaut mitten in einem Dokument auftaucht mit Geisshaut, dann deutet das natürlich auf Fehler hin beim Zusammensetzen.
0: Aha, ja, voll gescheit.
2: Und theoretisch kann man mit dieser DNA-Analyse also auch individuelle Tiere identifizieren. So wie bei einem, sagen wir, Vaterschaftstest. Einfach jetzt mit dem Schaf X oder Schaf Y. Ja, da muss man schon noch ein bisschen weitermachen dort mit diesen Forschungen. Da hat es auch noch nicht so genug Daten für alles. Also noch nicht genug DNA können isoliert werden.
0: Mhm. Wenn ich das so höre, dann bin ich schon gespannt, was echt Wissenschaft zum Beispiel so in 50 Jahren machen, um das herauszufinden.
2: Allerdings, ja. Und auch wenn es heute schon gute Methoden gibt, muss es bis dann noch viel mehr möglich sein und viel heftiger sein.
0: Ja, dann ist es aber wahrscheinlich umso wichtiger, dass man die mit den heutigen Methoden nicht das Ausgangsmaterial für später kaputt macht. Gescheiter gut aufpassen und später nochmal probieren mit besseren Methoden.
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0: Es ist 8 Uhr.
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2: Die Nachrichten von SRF um 8 mit Patrick Walter. 12,5%, so hoch sind die neuen US-Zölle auf Schweizer Produkte. Die EU trifft es mit 10%. Was heißt das für die Schweizer Exportwirtschaft? 2:1 im Hinspiel, der FC St. Gallen startet mit einem überraschenden Sieg gegen Benfica Lissabon in die neue Saison. Das Wetter, viel Sonnenschein heute, am Nachmittag im Norden bei 28, im Süden 30 Grad. Die USA führen neue Zölle gegen zahlreiche Handelspartner ein, und zwar in der Höhe von 10 oder 12,5%. Gegen Produkte aus der Schweiz wird laut den USA grundsätzlich der höhere Zollsatz verhängt. Die neuen Zölle sind seit heute Morgen in Kraft. Die bisherigen befristeten Zölle von 10% sind gleichzeitig ausgelaufen. USA-Korrespondentin Barbara Kolpi.
3: Donald Trump hält an seiner Zollstrategie fest, um Einnahmen zu generieren. Die neuen Zölle gegen 60 Handelspartner stützen sich auf eine neue Rechtsgrundlage und auf den Vorwurf der Zwangsarbeit. Auch der Schweiz werfen die USA vor, zu wenig gegen den Import von Waren zu unternehmen, die mit Zwangsarbeit hergestellt wurden. Die Schweiz weist diese Vorwürfe zurück und hat ihre Position im Verlauf der US-Untersuchung dargelegt. Es ist davon auszugehen, dass auch gegen diese neu eingeführten Zölle Klagen eingereicht werden. Gut möglich deshalb, dass sich das oberste US-Gericht früher oder später erneut mit der Frage beschäftigen muss, ob die Zölle rechtmäßig sind. Eine zweite US-Untersuchung ist noch im Gange und würde zusätzliche Zölle bedeuten. Diese zielt auf unfaire und diskriminierende Handelspraktiken ab. Bundesrat Guy Parmelin bekräftigte Ende Juni in Washington die von der Schweiz und den USA unterzeichnete Absichtserklärung. Diese sieht vor, dass die USA auch in Zukunft grundsätzlich nicht mehr als 15% Zölle erheben sollen auf Schweizer Waren.
2: Das war USA-Korrespondentin Barbara Kolpi. Der Schweizer Wirtschaftsdachverband Economy Suisse reagiert empört auf die neuen US-Zölle. Der Entscheid der USA sei weder nachvollziehbar noch gerechtfertigt. Und auch Swissmem, der Verband der Schweizer Tech-Industrie, kritisiert, dass Schweizer Unternehmen gegenüber der Konkurrenz in der EU benachteiligt werden. Doch wie hart treffen die neuen Zölle die Schweizer Exportwirtschaft tatsächlich? Der Zollsatz von 12,5%, das ist laut Wirtschaftsredaktorin Susanne Schmucke quasi das mittlere Szenario.
4: Nicht so gut ist, dass man gegenüber Konkurrenten aus der EU schlechter gestellt ist, aber mit 2,5 Prozentpunkten mehr eben nicht massiv schlechter gestellt. Und man hatte mit in etwa dieser Größenordnung gerechnet. Positiv ist, dass es sich bei diesen 12,5% nicht um einen Zusatzzoll handelt, sondern es ist sozusagen das, was ab jetzt für die Schweiz insgesamt gelten soll. Diesen Vorteil haben nicht alle Länder erhalten. Die wichtigsten Konkurrenten der Schweiz, zum Beispiel Unternehmen aus EU-Staaten, allerdings schon. Daher alles in allem würde ich sagen, das Ergebnis verändert die Situation für die Schweizer Exportwirtschaft nicht grundlegend.
2: Die Einschätzung von SRF-Wirtschaftsredaktorin Susanne Schmucke. Der Schweizer Verlag Aurel Fürstli hat in den letzten Monaten mit dem Verkauf von Büchern mehr Geld eingenommen. Der Umsatz stieg im ersten Halbjahr auf 55,5 Millionen Franken. Das sind 2,3% mehr, wenn man es mit dem Vorjahr vergleicht. Der Schweizer Buchhandel befindet sich zurzeit im Umbruch. Exlibris, ein Konkurrent von Aurel Fürstli, verschwindet nämlich. Bis Ende Jahr werden alle verbleibenden Filialen geschlossen. Im Kampf gegen mehrere Waldbrände hat Frankreich die EU um Hilfe gebeten. Aus mehreren Ländern würden Löschflugzeuge und Helikopter erwartet, so Präsident Emmanuel Macron. In Frankreich wurden in den letzten Tagen fast 30.000 Menschen vor den Flammen in Sicherheit gebracht. Auch in Spanien kämpfen die Feuerwehren gegen Brände. Die spanische Regierung hat für mehrere Regionen den Notstand ausgerufen, um mehr Hilfe mobilisieren zu können. Zum Fußball. Der FC St. Gallen ist erfolgreich in die Qualifikation zur Europa League gestartet. Er gewann das Hinspiel gegen Benfica Lissabon mit 2:1. St. Gallen-Captain Lukas Görtler zeigte sich nach dem Spiel begeistert.
5: Das Stadion war unglaublich, wir auf dem Platz waren unglaublich, die ganze Mannschaft. Da sticht auch keiner heraus. Das war, jeder ist gelaufen, hat gekämpft, hat sein 1 gegen 1 größtenteils gewonnen. Und unglaublich. Also ich glaube, jeder, der da war, der kam auf seine Kosten.
2: Das Rückspiel in Lissabon findet in einer Woche statt. In der Qualifikation zur Conference League hat Lugano das Hinspiel zu Hause gegen Duka Gjini aus dem Kosovo gewonnen mit 1:0 und Sitten hat auswärts unentschieden gespielt, 1:1 gegen Bate Borisov aus Belarus. Es bleiben die Börsendaten von SIX. Der Dow Jones Index in New York hat 1% verloren. Der Nikkei Index in Tokio fällt um 2,7%. Der Euro wird zu 92,98 gehandelt und der Dollar kostet zurzeit 81,74. Das waren Nachrichten von Radio SRF. Verantwortlich war Dominik Brandt.
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0: Freitagmorgen nehmen wir nochmal einen Anlauf am letzten Werktag dieser Woche.
6: Das Wochenende ist in Sichtweite und wir wünschen euch einen gemögigen Morgen.
0: Ja, guten Freitag sagen am Mik.
6: Der Georg Hoffmann.
0: Und ich bin Julia Anliker.

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0: Heute hören wir die Bibelstelle Galater 6, Vers 8. Und die Gedanken dazu, die kommen vor

0: und ob ich nicht doch sagen kann, was heißt das denn jetzt für mich jetzt heute, wenn ich sowas lese? Ich muss ja nicht gleich Höllenangst oder Himmeljubel kriegen, sondern ich kann nämlich sagen, was, wie würdest du das sagen? Was heißt das, von Gottes Geist geleitet werden? Darum geht es ja vielleicht jetzt für mich im Alltag, oder?
1: Voll, ich glaube, was schön ist, dass der Paulus aufzeigt, es geht um Beziehung letztlich. Also es geht darum, möchtest du auf Gott vertrauen im Sinne von mit ihm in der Beziehung sein oder vertraust du auf dich selber, möchtest du das Ganze als Ego-Trip durchziehen? Mhm. Und ich glaube, das zeigt dann wie auch, woran geht es letztlich, was ist Konsequenz? Geht es darum, dass wir in dieser Gemeinschaft mit Gott unsere Ewigkeit werden verbringen oder entscheiden wir uns für uns selber.
0: Aber ich merke ja schon oft im Alltag, ne, vor allem wenn man merkt, man kann viel, man kann viel reisen, man ist eine starke Person, dann macht man ja auch viel allein. Also ich finde, das finde ich für meinen Alltag schon herausfordernd, immer wieder zu sagen, Gott, ich brauche dich da drin, du musst mit mir diese Schritte gehen oder was ist deine Idee dahinter, weil ich ja ganz schnell schon mit meinen Impulsen bin. Vielleicht ist es eine gute Erinnerung daran.
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0: Heute haben wir einen sonnigen Tag mit ein paar Schleierwochen, die am Nami aufziehen. Die Temperaturen sind heute bei ca. 28 Grad und es geht eine schwache Brise.
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0: Man sagt ja, Lachen ist gesund. Darum, Georg, hast du mir gerade so aus dem Stegreif irgendeinen Witz, wo man vielleicht jemanden zum Lachen bringen?
2: Also ich gebe keine Garantie, dass andere da auch lachen. Aber ich selber bin ja Fan von Flachwitzen.
0: Okay.
2: Man könnte in meinem Fall auch sagen Dad-Jokes.
0: Okay, ja, also so Witze, die nur der Papi lustig findet.
2: Und in Amerika ist heute Tell-an-Old Joke Day und zur Feier des Tages liefere ich gerade zwei.
0: Super.
2: Was ist dem Chef, also am Boss, sein Lieblingsgetränk?
0: Boah, keine Ahnung.
2: Leitungswasser natürlich.
0: Okay.
2: Oder, was ist grün und dekoriert das WC?
0: Boah, ein Schwamm, weiss nicht.
2: Kaktus.
0: Oh, okay. Ja, beide gar nicht mal schlecht. Der erste gefällt mir jetzt ein bisschen besser. Plump, aber witzig, so wie halt die Witze funktionieren, vor allem Flachwitze. Hoffentlich haben wir jemandem oder heim können ein Lachen aufs Gesicht zaubern.
2: Und auch wenn nicht alle alles gleich witzig finden, wir wünschen jedem Fall einen guten Morgen und hoffen, du kommst auch heute noch in gute Laune, egal wo du bist.
0: Ja, wir schicken auch mal Grüße aus dem Studio. Schön, bist du mit dabei und lass es zu.

0: der Song «I See You» von Joseph O'Brien haben wir gehört. Schön, bist du mit dabei.
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0: Schon über die Hälfte des Jahres ist durch und über 20 Musikabende haben wir dir bis heute schon vorstellen. Diese Woche präsentieren wir nochmal unsere Lieblingsalben, zum Beispiel das von Cochran & Company. «Runs in the Blood» heisst es und es geht der Frage nach, was ist es eigentlich, was uns im Leben trägt? Wenn die Pläne nicht aufgehen, wenn man betet, aber es passiert nichts, dann fragt man sich vielleicht, ist Gott überhaupt noch da? Es sind Fragen, die sich auch die Band Cochran & Company auf ihrem neuesten Album mit dem Titel «Runs in the Blood» stellt. Ob sie uns in den Songs so eine Antwort dazu geben, hörst du von Dodo Albrecht.
2: Mit «Runs in the Blood» ist Cochran & Co. jetzt schon mit ihrem dritten Studioalbum draussen. Der Frontmann und Sänger Michael Cochran wird sogar als die persönlichste Musik beschrieben, die er bis jetzt geschrieben hat. Also tauchen wir doch ein in das ganz persönliche Album. Im Mittelpunkt von «Runs in the Blood» steht die Frage, was gibt den Menschen Halt und Orientierung, wenn es im Leben schwierig ist? Und Cochran & Co. gibt da eine Antwort dazu. Die Songs die erzählen von Freude und Hoffnung und dass Gott eben gerade in den schwierigen Zeiten ganz nah bei uns wird sein. Ich finde, besonders deutlich wird das im Titelsong «Runs in the Blood». Der Sinn von diesem Titel, etwas, das so tief in einem innen verwurzelt ist, dass es zu einem Teil von der eigenen Identität geworden ist. Man sagt ja auch amix, der hat Benzin im Blut. Bei Michael Cochran ist es aber nicht das Benzin. Er sagt, es sei einfach die Erfahrung von der Liebe und der Gnade von Gott, die durch sein Blut durchfließt. Und das sei das, was sein Leben verändert hat und ihn auch bis heute noch präge. Ein weiterer spannender Song ist «What Grace Can Do». Es geht dabei um den christlichen Gedanken, dass man sich die Liebe von Gott nicht verdienen kann. Der Song der erzählt von einer bekannten Geschichte, die Jesus mal geteilt hat. Es ist das Bild, wie ein Vater seinen Sohn wieder in den Arm nimmt, nachdem der sein ganzes Erbe ausgegeben hat und jetzt wieder zurückkommt, weil er nichts mehr hat. Die Botschaft dahinter ist einfach. Egal wie weit weg du bist von Gott, es ist nie zu weit weg, dass wir wieder zu ihm zurückkommen können. Und dann kommen wir noch zu einem meiner Favoriten-Songs, wo mir immer wieder Hühnerhaut gibt. Es ist «All I Need to Know». Zu Michael Cochran verarbeitet im Song eine ganz schwierige Zeit, die er und seine Frau durchmachen mussten. 8 Jahre lang haben sie nämlich gehofft und gebetet, dass sie ein Kind bekommen. Die Zeit war prägt von Schmerzen und Enttäuschungen. Im Song da beschreibt er, wie er auch bis heute noch keine Antwort auf alle Fragen im Leben hat. Aber sie haben gelernt, auch dann auf Gott vertrauen, wenn man eben nicht alles versteht. Mein Fazit, ich finde es ein sehr persönliches Album, das teils tiefe Einblick gibt. Die Songs die sind ein Mix aus Pop-Rock und Soul und sie wirken ehrlich, sind nahbar und lehnt gerade am Text häufig sehr viel Raum. Ein Album, das sich also definitiv lohnt zum Hören.
0: «Runs in the Blood», ein Album über die teils grossen Fragen im Leben, aber eben auch über die Hoffnung, dass wir die Fragen nicht allein müssen tragen. Das Album hat uns überzeugt, darum haben wir es dir nochmal vorgestellt als eines von unseren Best-of-Album vor Woche.
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0: Und hier jetzt noch ein Song von diesem Album, «Stand My Ground» von Cochran & Company.

0: Es ist 9 Uhr.
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2: Die Nachrichten von SRF um 9 mit Patrick Walter. Was die neuen US-Zölle für die Schweizer Exportwirtschaft bedeuten und wie sich ein Waldbrand an der französischen Atlantikküste weiter ausbreitet. Das Wetter, viel Sonnenschein heute, am Nachmittag im Norden bei 28, im Süden 30 Grad. Die USA führen neue Zölle gegen zahlreiche Handelspartner ein, und zwar in der Höhe von 10 oder 12,5%. Gegen Produkte aus der Schweiz wird laut den USA grundsätzlich der höhere Zollsatz verhängt. Die neuen Zölle sind seit heute Morgen in Kraft. Die bisherigen befristeten Zölle von 10% sind gleichzeitig ausgelaufen. USA-Korrespondentin Barbara Kolpi.
3: Donald Trump hält an seiner Zollstrategie fest, um Einnahmen zu generieren. Die neuen Zölle gegen 60 Handelspartner stützen sich auf eine neue Rechtsgrundlage und auf den Vorwurf der Zwangsarbeit. Auch der Schweiz werfen die USA vor, zu wenig gegen den Import von Waren zu unternehmen, die mit Zwangsarbeit hergestellt wurden. Die Schweiz weist diese Vorwürfe zurück und hat ihre Position im Verlauf der US-Untersuchung dargelegt. Es ist davon auszugehen, dass auch gegen diese neu eingeführten Zölle Klagen eingereicht werden. Gut möglich deshalb, dass sich das oberste US-Gericht früher oder später erneut mit der Frage beschäftigen muss, ob die Zölle rechtmäßig sind. Eine zweite US-Untersuchung ist noch im Gange und würde zusätzliche Zölle bedeuten. Diese zielt auf unfaire und diskriminierende Handelspraktiken ab. Bundesrat Guy Parmelin bekräftigte Ende Juni in Washington die von der Schweiz und den USA unterzeichnete Absichtserklärung. Diese sieht vor, dass die USA auch in Zukunft grundsätzlich nicht mehr als 15% Zölle erheben sollen auf Schweizer Waren.
2: So USA-Korrespondentin Barbara Kolpi. Der Schweizer Wirtschaftsdachverband Economy Suisse reagiert empört auf die neuen US-Zölle. Der Entscheid der USA sei weder nachvollziehbar noch gerechtfertigt. Und auch Swissmem, der Verband der Schweizer Tech-Industrie, kritisiert, dass Schweizer Unternehmen gegenüber der Konkurrenz in der EU benachteiligt werden. Doch wie hart treffen die neuen Zölle die Schweizer Exportwirtschaft tatsächlich? Der Zollsatz von 12,5%, das ist laut Wirtschaftsredaktorin Susan Schmugge quasi das mittlere Szenario.
4: Nicht so gut ist, dass man gegenüber Konkurrenten aus der EU schlechter gestellt ist, aber mit 2,5 Prozentpunkten mehr eben nicht massiv schlechter gestellt, und man hatte mit in etwa dieser Größenordnung gerechnet. Positiv ist, dass es sich bei diesen 12,5 Prozent nicht um einen Zusatzzoll handelt, sondern es ist sozusagen das, was ab jetzt für die Schweiz insgesamt gelten soll. Diesen Vorteil haben nicht alle Länder erhalten. Die wichtigsten Konkurrenten der Schweiz, zum Beispiel Unternehmen aus EU-Staaten, allerdings schon. Daher alles in allem würde ich sagen, das Ergebnis verändert die Situation für die Schweizer Exportwirtschaft nicht grundlegend.
2: Die Einschätzung von SRF-Wirtschaftsredaktorin Susan Schmugge. Der Waldbrand im Südwesten Frankreichs breitet sich weiter aus. Laut offiziellen Angaben sind inzwischen mehr als 8700 Hektar betroffen, schreibt die französische Nachrichtenagentur AFP. Das entspricht der Fläche des Zürichsees. Fast 30.000 Menschen werden an der Atlantikküste in Sicherheit gebracht, viele davon Feriengäste. Teilweise werden sie auch mit Booten von einer Halbinsel in der Nähe von Bordeaux evakuiert. Frankreich hat inzwischen die EU um Hilfe gebeten, um die Flammen zu bekämpfen. Aus mehreren Ländern würden Löschflugzeuge und Helikopter erwartet, so Präsident Emmanuel Macron. Auch in Spanien kämpfen die Feuerwehren gegen Brände. Die spanische Regierung hat für mehrere Regionen den Notstand ausgerufen, um mehr Hilfe mobilisieren zu können. Der Schweizer Verlag Aurel Fürstli hat in den letzten Monaten mit dem Verkauf von Büchern mehr Geld eingenommen. Der Umsatz stieg im ersten Halbjahr auf 55,5 Millionen Franken. Das sind 2,3% mehr, wenn man es mit dem Vorjahr vergleicht. Der Schweizer Buchhandel befindet sich zurzeit im Umbruch. Exlibris, ein Konkurrent von Aurel Fürstli, verschwindet nämlich. Bis Ende Jahr werden alle verbliebenen Filialen geschlossen. Jetzt die aktuellen Devisenkurse, geliefert von SIX. Der Euro wird zu 92,99 Rappen gehandelt. Einen Dollar gibt's für 81,67 Rappen. Dann das Wetter. Heute gibt es viel Sonnenschein. Im Laufe des Nachmittags ziehen aus Westen einige Schleierwolken auf. Die Temperaturen steigen im Norden auf etwa 28 und im Süden bis auf 30 Grad. Das waren Nachrichten von Radio SRF, verantwortlich Dominik Brandt.
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0: Ach, schön, wie die Sonne da bei mir gerade ins Studio hineinscheint. Macht mir richtig eine gute Laune. Ich hoffe, bei dir ist die Laune auch gut. Und falls nicht, schicke ich dir ganz viel Kraft und Energie. Vielleicht bringt dir der nächste Song eine gute Laune oder lenkt dich zumindest ab. Das ist Keep Running von Nick D. Und ich bin Julia Anker.

0: Schweizer Musik haben wir da gehört von Noah Parks und seinem Song «Calendar Sheets». Arme Welt, wie weiter? Das ist das Thema von der diesjährigen Stopp-Armut-Konferenz. Anja Eschbach-Ngugi ist Hauptverantwortliche für die Konferenz und erklärt, was hinter diesem Thema steckt.
1: Seit 1990 ist die extreme Armut weltweit stark zurückgegangen. Und um auf dieser Welle weiterzureiten, haben 2015 193 Staaten die sogenannten SDGs verabschiedet, also die Sustainable Development Goals, und haben sich dort dazu verpflichtet, Armut und insbesondere extreme Armut bis 2030 in all ihren Formen weltweit auszurotten.
0: Ja, und 2030 kommt jetzt immer näher, und das ist unter anderem der Grund, warum man das nochmal thematisieren
1: will. Die Erfolgswelle, die hat einen Dämpfer bekommen, unter anderem durch Covid, unter anderem durch Inflation, aber auch durch bewaffnete Konflikte. Und heutzutage leben noch immer mehr als 800 Millionen Menschen in extremer Armut. Trotz dieser Zahl haben sich politische Prioritäten verschoben. Man merkt, dass beispielsweise im Parlament werden mehr Finanzen in Bereiche von Sicherheit investiert, in militärische Bereiche. Und stattdessen gibt es immer mehr Cuts in der Entwicklungszusammenarbeit oder in der internationalen Zusammenarbeit.
0: An dieser Konferenz wird es verschiedene Speaker geben, die über das Thema reden. Leute aus der Politik, Menschen, die von diesen Cuts-Kürzungen betroffen sind, aber auch die ethischen oder theologischen Perspektiven werden angeschaut. Neben den Speaker gibt es aber auch noch andere Sachen an dieser Konferenz.
1: Zentral für uns ist, dass das Thema immer sehr praktischer wird, weil Leute meistens auf der Suche sind nach etwas, was sie ganz praktisch anwenden können. Und darum haben wir neben den Speakers auch noch Workshops, die wir anbieten, mit Leuten zum Beispiel aus der Politik, die erzählen, was es in der Vergangenheit schon ganz praktisch für politische Initiativen gegeben hat. Oder einfach auch sonst ganz praktisch, was kann man anwenden. Und ein besonderes Highlight von diesem Jahr ist der Surprise Strassenchor, der die Konferenz musikalisch wird untermalen.
0: Es gibt also einiges an Stopp-Armut-Konferenz zum Hören und Erleben. Early-Bird-Tickets gibt es noch bis zum 31. August. Wir verlinken dir die Konferenz unter dem Beitrag auf livechannel.ch. 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

0: I see you, Brian Duncan.
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0: Am Nachmittag ziehen ein paar Schleierwochen auf, sonst ist es aber ein durch und durch sonniger Tag mit etwa 28 Grad und einer schwachen Brise.
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0: 2:30 Uhr, Freitagmorgen. Schön, bist du mit dabei hier auf Live Channel. Und lass es zu.
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0: Mit der erfolgreichen Winterolympiade, der Eishockey-WM und jetzt oder Fußball-WM sind wir schon ein bisschen in einem Jahr von den sportlichen Highlights. Und so passt das Sommer-Special vom Fenster zum Sonntag-Talk sehr gut dazu, wo morgen im Fernsehen kommt. Dort sind nämlich zwei Spitzensportlerinnen zu Gast. Der Raphael Stegmeier hat mit Jan Lopsiger, zuständigen Redakteur von dieser Sendung, über die Produktion geredet. Und für Jan Lopsiger sei die Sendung nämlich ein bisschen eine Herzensgeschichte, wie er selber sagt.
2: Ja, gell, es geht um eine von meinen Lieblingssportarten, und das ist das Rennvelofahren.
3: Ist ja auch eines von deinen Hobbys, gell, Velofahren,
2: richtig,
3: das habe ich gemerkt.
2: Richtig.
3: Aber es ist ja nicht nur wegen dem Herzensgeschichte, sondern irgendwie beide Sendungsgäste, also Noemi Rüegg und Nathalie Sager-Schertenleib, haben irgendwie mit deinen Anfängen in diesem Beruf etwas zu tun, oder?
2: So ist es. Und zwar war Nathalie Sager-Schertenleib Gast in meiner so ersten offiziellen Sendung, die ich da in diesem Team als Redaktor machen konnte. Oder? Und das ist irgendwie besondere Geleit, jetzt auch schon 6 Jahre zurück. Und Noemi Rüegg habe ich im Rahmen von der Ausbildung am Medienausbildungszentrum zu Luzern in einer Abschlussarbeit eigentlich schon mal gezeigt und porträtiert, zusammen mit ihrer Radsport verrückte Familie.
3: Und jetzt ist das eigentlich ein Follow-up, das Summer Special.
2: Richtig, richtig.
3: Mit beiden von denen.
2: Genau.
3: Es heisst «Mehr als gewinnen» und hat jetzt gerade noch eine neue Bedeutung bekommen im Vorfeld von der Produktion.
2: Ja, wir reden manchmal auf der Redaktion, reden wir von der sogenannten Fallhöhe. Also Fallhöhe beschreibt oder es spricht eigentlich so ein bisschen die Substanz an, wo hinter einer Geschichte ist. Meistens hast du zum Beispiel eine Fallhöhe, wenn jemand, sag jetzt einmal, eine Sportlerin nicht nur Sieg hat, sondern eben auch Niederlagen, oder? Dort wird es eben auch spannend. Wie geht sie damit um? Wie verhalten sie sich an einem Tiefpunkt von ihrer Karriere? Und Noemi Rüegg stürzt an der Vuelta, an der Spanien-Rundfahrt, im Leader-Trikot nach eigentlich ihrem Karriere-Highlight, nämlich nach einem Tagessieg an dieser Rundfahrt. Und mit dieser Fallhöhe, so ein wort- und sinnbildlich, haben wir nicht gerechnet. Und das thematisieren wir auch gerade in der Sendung.
0: Also «Mehr als gewinnen», das ist die neueste Sendung vom Fenster zum Sonntag. Läuft das Wochenende, das erste Mal morgen am Samstagabend um 5:30 Uhr auf SRF 1. Und die weiteren Ausstrahlungszeiten findest du online auf fensterzumsonntagtalk.ch.
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0: «Say It Now, Need to Breathe». Ruth, du hast dich in der aktuellen Psychohygiene-Folge einem Thema angenommen, das ein paar vielleicht gerade ablöscht.
1: Ich hoffe es natürlich nicht, aber das Thema Ernährung löst natürlich bei vielen etwas aus. Manchmal mag man es doch einfach nicht mehr hören, oder? Mm. Was ist jetzt die gesündeste Ernährungsform? Was darf man noch? Was sollte man nie im Leben noch zu sich nehmen? Rohkost, Paleo, Vegan, Intervallfasten, Clean Eating und wie die Ernährungsformen alle heissen, die so gesund sein sollten. Man hat schon so viel gehört und manchmal isst man dann gerade das Leid so weiter, wie man es eben immer gemacht hat, oder? Da habe ich auch volles Verständnis, geht mir ja selber amig nicht anders. Und gleich ist es einfach Fakt. So wie wir uns ernähren, das hat einen riesen Einfluss auf unseren Körper und eben auch auf unsere Psyche.
0: Ja, das hat ja mit unserem Darm zu tun.
1: Ja, also hast du gewusst, dass die Fläche von deinem Darm so gross ist wie zwei Tennisplätze? Wahnsinn, oder? Und was man auf diese Tennisplätze legt, das hat natürlich einen riesen Impact. Nicht nur auf Gesundheit, sondern auch auf unsere Psyche. Das findet man immer mehr raus und es ist faszinierend, wie man mit gesunder Ernährung unserer Psyche mega fest helfen kann.
0: Du hast den erfahrenen Psychiater und Psychotherapeut, Luca Hersberger, bei dir zu Gast.
1: Genau, wie Ernährung unsere Psyche beeinflusst, das sind schon Haufen Studien gelaufen und sind auch aktuell im Gang. Das ist etwas, was der erfahrene Psychiater und Psychotherapeut Luca Hersberger extrem fasziniert, was man da herausfindet. Er bildet sich in diesem Bereich immer weiter und erfährt erstaunlich. So zum Beispiel hat man gemerkt, dass man mit einer ketogenen Ernährung auch schwere psychische Erkrankungen heilen kann. Also da hat man wirklich Fakten. Die Art von Ernährung schauen wir uns an, die ketogene Ernährung, aber auch ganz praktisch, was heisst jetzt das für meinen Alltag? Wie kann ich kochen und essen, dass ich einen positiven Effekt auch in meiner Psyche spüre?
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0: Es ist Sani.
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2: Die Nachrichten von SRF um 10 mit Silvia Staub. Die Ukraine hat letzte Nacht erneut Russland mit hunderten Drohnen angegriffen. Unter anderem den größten russischen Online-Versandhändler Wildberries. Auf dem Gelände des Online-Händlers im Dorf Novosaratovka brannte es nach dem Angriff. Drei Menschen seien verletzt worden, heißt es. In den vergangenen Tagen hat die Ukraine mehrmals Lager- und Logistikcenter des Online-Händlers getroffen. Insgesamt hat Russland laut dem Verteidigungsministerium in der letzten Nacht 571 ukrainische Drohnen abgewehrt über Russland und der Krim-Halbinsel. Unabhängig sind diese Zahlen nicht überprüfbar. Der Waldbrand im Südwesten Frankreichs breitet sich weiter aus. Laut offiziellen Angaben sind inzwischen mehr als 8.700 Hektar betroffen, schreibt die französische Nachrichtenagentur AFP. Das entspricht in etwa der Fläche des Zürichsees. Fast 30.000 Menschen werden an der Atlantikküste in Sicherheit gebracht, viele davon Feriengäste. Teilweise werden sie auch mit Booten von einer Halbinsel in der Nähe von Bordeaux evakuiert. Frankreich hat inzwischen die EU um Hilfe gebeten, um die Flammen zu bekämpfen. Aus mehreren Ländern würden Löschflugzeuge und Helikopter erwartet, das sagt Präsident Emmanuel Macron. Auch in Spanien kämpfen die Feuerwehren weiter gegen Brände. Die spanische Regierung hat für mehrere Regionen den Notstand ausgerufen, um mehr Hilfe mobilisieren zu können. Zwei Meldungen aus Deutschland. Bundeskanzler Friedrich Merz baut sein Regierungsteam um. Die bisherige Gesundheitsministerin Nina Warken wird neue Chefin des Kanzleramts, als erste Frau überhaupt. Neuer Gesundheitsminister wird CDU-Generalsekretär Carsten Linnemann. Für die nächsten Tage hat Kanzler Merz weitere personelle Veränderungen angekündigt. Der Volkswagen-Konzern hat erneut weniger Gewinn gemacht. Von April bis Juni waren es gut 1,5 Milliarden Euro. Das ist fast ein Drittel weniger als im Vorjahresquartal. VW hat wegen der finanziellen Schwierigkeiten Sparpakete angekündigt. Weltweit sollen zehntausende Stellen gestrichen werden. Die Börsendaten von SIX. Der Swiss Market Index liegt im Moment bei 14.268 Punkten plus 0,4%. Der Euro wird zu 92,97 gehandelt und der Dollar zu 81,62. Und noch das Wetter. Es gibt weiter viel Sonnenschein. Am Nachmittag wird es im Norden um die 28 Grad, im Süden bis zu 30 Grad. Das waren Nachrichten von Radio SRF, verantwortlich Dominik Brandt.
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3: Jetzt im Sommer können wir uns ja hoffentlich manchmal auch mal ein bisschen eine Pause gönnen, Ferienzeit, vielleicht auch eine Reise oder einfach ein bisschen Entspannung auf dem Programm. Aber ich glaube, wir spüren es alle. Der Punkt kommt dann auch wieder, wo wir parat sein sollten für Projekte oder gewisse Entscheidungen im Leben. Und die stehen vielleicht schon nach den Sommerferien wieder an. Und die Frage ist dann da auch, sind wir gut vorbereitet? Oder wie kann man sich gerade im Sommer auch vorbereiten? Der Markus Henni hat da ein paar Ideen. Ihn hören wir als nächstes aus dem Leben. Am Mikrofon Julia Anneker.

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2: Jetzt ist noch Sommer, doch die ersten Anzeichen für den Herbst lassen sich schon erahnen. Neue Projekte stehen bevor. Schulanfang, berufliche Veränderungen, Entscheidungen. Ein paar Sachen im Leben sind vielleicht noch nicht entscheidungsreif. Es braucht noch ein gewisses Abwägen, ein paar Gespräche und auch ein normal drüber schlafen. Aber anders wartet vielleicht schon zu lang, ist schon überreif. Reife heisst nicht, alles perfekt vorbereitet zu haben. Reife bedeutet, Verantwortung zu übernehmen, wenn der Zeitpunkt gekommen ist. Welche Entscheidungen liebe ich vor mir her? Welches Gespräch sollte ich führen? Welchen Schritt weiss ich innerlich schon längst, aber zögere trotzdem? Der Sommer bietet Raum, Klarheit zu wachsen. Nicht hektisch, nicht unter Druck, sondern bewusst. Und vielleicht erinnert uns genau das. Gott geht mit uns auch durch die Phasen, wo wir nicht alles klar haben. Er lässt uns ein, Schritt für Schritt zu vertrauen, nicht alles zu erzwingen. Reife passiert in Zeit und mit Geduld. Vielleicht geht es jetzt aber nicht darum, alles zu klären, sondern darum, ehrlich zu spüren, was soll bis zum Herbst reif sein und was fange ich heute an, ernst zu nehmen.
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1: Heute haben wir einen sonnigen Tag mit ein paar Schleierwochen, die am Nachmittag aufziehen. Die Temperaturen sind heute bei ca. 28 Grad und es geht eine schwache Brise.
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1: Man sagt ja, Lachen ist gesund. Darum, Georg, hast du mir gerade so aus dem Stegreif irgendeinen Witz, wo man vielleicht jemanden zum Lachen bringen?
2: Also ich gebe keine Garantie, dass andere da auch lachen. Aber ich selber bin ja Fan von Flachwitzen.
1: Okay.
2: Man könnte in meinem Fall auch sagen Dad-Jokes.
1: Okay, ja, also so Witze, die nur der Papi lustig findet.
2: Und in Amerika ist heute Tell-an-Old Joke Day und zur Feier des Tages liefere ich gerade zwei.
1: Super.
2: Was ist dem Chef, also am Boss, sein Lieblingsgetränk?
1: Boah, keine Ahnung.
2: Leitungswasser natürlich.
1: Okay.
2: Oder was ist grün und dekoriert das WC?
1: Boah, ein Schwamm. Weiß nicht.
2: Kaktus.
1: Oh, okay. Ja, beide gar nicht mal schlecht. Der erste gefällt mir jetzt ein bisschen besser. Plump, aber witzig, so wie halt die Witze funktionieren, vor allem Flachwitze. Hoffentlich haben wir jemandem oder heim können, ein Lachen aufs Gesicht zaubern.
2: Und auch wenn nicht alle alles gleich witzig finden, wir wünschen jedem Fall einen guten Morgen und hoffen, du kommst auch heute noch in gute Laune, egal wo du bist.
1: Ja, wir schicken auch mal Grüßli aus dem Studio. Schön, bist du mit dabei und hörst zu.

0: Paris hat anscheinend ein grosses Fernkältenetz. Und als du mir das vorher gesagt hast, habe ich gedacht, Fernwärme gehört vielleicht noch häufiger, aber von Fernkälte habe ich jetzt noch nie gehört.
1: Ist aber scheinbar doch ein Ding. Und so hat SRF auch gerade erst am 21. Juli darüber berichtet. Das findet man noch online in einem Artikel.
0: Und was passiert jetzt da genau?
1: Ja, mit der sogenannten Fernkälte werden in Paris schon um die 900 Gebäude gekühlt und passieren tut das mit einem Kaltwasserkreislauf.
0: Okay, das ist ein bisschen verständlicher. Also wird da jetzt einfach kaltes Wasser in die Häuser gepumpt?
1: Ungefähr, ja. Also 14 sogenannte Kältefabriken in Paris verteilen dann durch 120 Kilometer lange Leitungen Wasser in angeschlossene Häuser, also die an das Netzwerk angeschlossen sind. Das Wasser wird dann in den Kältefabriken mit Klimaanlagen abgekühlt auf etwa 5 Grad.
0: Und dann kommt sie in die Häuser und nimmt die Wärme auf und geht die Kälte ab, nehme ich an.
1: Genau, mit so einem Wärmetauscher. Also da geht die Kälte ab und nimmt die Wärme sozusagen dann wieder mit, zurück in die Kältefabrik. Und das Wasser, ja, das erwärmt sich dann, das, was runtergeht. Und das muss dann auch wieder abgekühlt werden. Um das wieder abkühlen, braucht man dann auch noch Flusswasser, nämlich vom Fluss Seen.
0: Und aber was ist jetzt mit den Fischen und allen anderen Wasserleben? Wesen? Ich meine, im Sommer jetzt wissen wir ja, dass warme Gewässer sehr gefährlich sein für die Natur.
1: Stimmt, und am Fluss zulieb muss man da auch Vorgaben einhalten. Wie warm, dass man das Flusswasser zum Beispiel darf aufwärmen. Sonst gibt es dann eben schon, wie du sagst, grosse Nachteile für das Ökosystem. Der Fluss darf also so um die 3 Grad wärmer werden als sonst, aber maximal bis auf 30 Grad aufgeheizt oder warm werden.
0: Das ist schon noch sehr warm, glaube ich.
1: Finde ich auch, ja. Speise warm, oder? Und sicher ein Kritikpunkt, also wenn man da noch künstlich nachhilft. Aber das Kältenetz Fraîcheur de Paris hat bis jetzt vermeintlich schon mehr Vorteile gezeigt als Nachteile. Mhm. Und das heisst, es verbrauche zum Beispiel weniger Strom, produziere kein CO2 und blase eben auch keine warme Abluft in die Stadt raus.
0: Also eine coole Technologie, um der Hitze zu begegnen.

0: Es ist 11 Uhr.
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2: Die Nachrichten von SRF um 11 mit Silvia Staub. In Deutschland baut Bundeskanzler Friedrich Merz sein Regierungsteam um. Dies nachdem Unionsfraktionschef Jens Spahn wegen der Leihmutter-Affäre zurückgetreten ist. Dessen Nachfolger als Kanzleramtschef soll Thorsten Frei werden. Am Morgen hat Merz den ersten Wechsel in der Regierung bekannt gegeben. Dazu SRF-Auslandredaktor Stefan Reinhardt.
3: Kanzler Merz nutzt die Gunst der Stunde und baut sein Kabinett um. Merz weiß, die Menschen in Deutschland sind unzufrieden mit der Regierung. Zunächst gibt es mit Carsten Linnemann, dem bisherigen CDU-Generalsekretär, einen neuen Gesundheitsminister. Die bisherige Nina Warken wechselt zu Merz als Kanzleramtsministerin. Und es ist noch nicht vorbei. Merz hat für die nächsten Tage weitere Wechsel angekündigt. So steht laut Insidern Verkehrsminister Schnieder auf der Kippe, weil die Bahn immer noch so unpünktlich ist wie eh und je, trotz aller Versprechungen. Jetzt soll es also einen Neustart geben und der muss gelingen. Der Druck auf das neue Team ist groß, aber wenn es gelingt, neue Impulse zu geben und die Menschen diese auch spüren, war der Rauswurf Spahns nach der Leihmutter-Affäre eine große Chance für Merz.
2: Wir bleiben gleich in Deutschland. Beim deutschen Volkswagen-Konzern läuft es schlecht. Das zeigen auch die Zahlen für die letzten drei Monate, die VW heute veröffentlicht hat. Einmal mehr hat VW weniger Gewinn gemacht. Von April bis Juni waren es gut 1,5 Milliarden Euro. Das ist fast ein Drittel weniger verglichen mit dem Vorjahr. VW hat zudem die Prognose für das ganze laufende Jahr nach unten korrigiert. Der Autokonzern steckt in finanziellen Schwierigkeiten. Er kämpft unter anderem mit der wachsenden Konkurrenz aus China und den Zöllen der USA. Weltweit sollen darum bis zu 50.000 Stellen abgebaut werden und weitere 50.000 Stellen sind stark gefährdet. Die Ukraine hat letzte Nacht erneut Russland mit hunderten Drohnen angegriffen. Unter anderem den größten russischen Online-Versandhändler Wildberries. Auf dem Gelände des Online-Händlers bei St. Petersburg brannte es nach dem Angriff. Drei Menschen seien verletzt worden, heißt es. In den vergangenen Tagen hat die Ukraine mehrmals Lager- und Logistikcenter des Online-Händlers getroffen. Insgesamt hat Russland laut Verteidigungsministerium in der letzten Nacht 571 ukrainische Drohnen abgewehrt, über Russland und der Krim-Halbinsel. Unabhängig sind diese Zahlen nicht überprüfbar. Das Wetter. Es gibt viel Sonnenschein. Am Nachmittag wird es im Norden um die 28 Grad, im Süden bis zu 30 Grad. Das waren Nachrichten von Radio SRF. Verantwortlich war Thomas Fuchs.
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4: Entschuldigung, tut mir leid. Ein paar kleine Wörter, die aber eine grosse Bedeutung haben. Über die Bedeutung reden wir heute in dieser Stunde und wir reden auch darüber, ob es Sachen gibt, die man nicht entschuldigen kann. Mehr mit der psychosozialen Beraterin Janine Oesch in ein paar Minuten. Am Mikrofon Julia Anker.

0: Schweizer Musik haben wir gehört von Nick Mello aus seinem Song Afterglow.
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0: Entschuldigen ist ja schön und gut und ist auch wichtig für eine Beziehung, dass man sich entschuldigt, wenn man etwas verbockt hat. Aber es gibt auch Leute, die sich wahnsinnig schnell und eigentlich für alles entschuldigen. Und da hat dann irgendwann eine Entschuldigung auch nicht im Ganzen so viel wert. Psychosoziale Beraterin Janine Oesch.
2: Ja, auch da geht es schlussendlich um Verantwortung übernehmen. Das kann natürlich eine einfache Exit-Strategie sein, oder? Wenn man sich wie gerade entschuldigt, dann muss man nämlich bei sich nicht wirklich anschauen, dann schiebt man die Verantwortung wieder ab. Also das ist sicher eine Coping-Strategie, ein Schutzmechanismus, wo Menschen können haben, das ausweichen.
0: Die Expertin sagt von sich selber auch, dass sie sich viel entschuldigt. Zum Beispiel für die Aufnahme wäre eigentlich ein früherer Termin abgemacht gewesen und dann ist sie krank geworden und hat den Termin müssen verschieben. Und für das Kranksein hat sie sich dann entschuldigt. Und für das kann sie ja wirklich nichts dafür.
2: Ich bin jetzt jemand, ich merke, ich bin wirklich so konditioniert worden, dass ich zu viel Verantwortung übernehme, dass ich mich verantwortlich fühle für das Wohlergehen von jedem Bürger in dem Migros. und da ist jetzt nicht einmal, ich glaube, nicht einmal irgendwie eine böse Absicht dahinter, sondern das ist wirklich, das darf ich mir bewusst sein, hey, die Last von dieser Welt liegt nicht allein auf meiner Schulter. Mhm. Also da gibt es ja ganz viel, warum das so ist.
0: Und da darf ich mit sich selber ins Gespräch gehen.
2: Und ich unterzwischen, ich bin mir ein bisschen mehr bewusst und es kommt immer noch automatisch, dass ich mich gerade entschuldige für Sachen, die ich wirklich nicht müsste. Dass ich mir überlege, hey, nein, eben, ich habe genauso das Recht, um da zu sein wie die andere Person. Oder die andere Person hat ja auch Handlungsfreiraum. Also habe ich den auch, ohne dass ich gerade mich rechtfertigen muss.
0: Gibt es aber auch Sachen, die man nicht entschuldigen kann? Das beantwortet uns die psychosoziale Beraterin Janine Oesch kurz nach dem Halbi.
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0: Es ist sonnig und so bleibt es auch noch weiter. Es ziehen am Nachmittag einfach ein paar Schleierwolken auf. Die Temperaturen sind bei ca. 28 Grad.
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0: Entschuldigen, ein Thema, das ziemlich sicher alle kennen. Und wir reden diese Stunde ein bisschen genauer darüber.
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0: Entschuldigen ist wichtig für eine Beziehung. Gibt es aber auch Sachen, die man nicht entschuldigen kann? Psychosoziale Beraterin Janine Oesch.
2: Objektiv, jetzt rein psychologisch, gibt es in dem Sinn nicht ein Unentschuldbar. Jede Handlung kann zumindest theoretisch eigentlich entschuldigt werden. Aber natürlich gibt es Sachen, die sind so gravierend und so traumatisch, dass eine Entschuldigung auf der emotionalen Ebene das nicht gut macht oder das nicht repariert, dass das viel, viel zu tief ist.
0: Als Beispiel zählt da die Expertin schwere Gewalt, Verrat oder gewisse kriminelle Handlungen auf.
2: Aber auch dort können Entschuldigungen Reue und Verantwortung ausdrücken, selbst eben bei schlimmsten Vergehen. Aber die Heilung, die liegt ja nachher wie beim Opfer. Und das ist ja manchmal nachher wie aus Opfersicht. Hey, manchmal langen eben dort Entschuldigungen ja wie nicht. Und das ist auch valid. Also weißt, das ist auch wie, hey, das darf irgendwie wie so sein. Und das Opfer darf nachher eben Grenzen setzen und wie entscheiden, hey, wie viel Nähe und wie viel Distanz braucht es, dass irgendwo ein Vertrauen wieder möglich ist.
0: Und da sei die Herausforderung auch, wie kommt man als Opfer wieder an einen guten Ort? Mehr zu dem, dann geht kurz nach dem Halbi.
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1: Das ist Céline Hales mit Glossy.
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1: Wenn jemand einem so fest verletzt hat, dass man das Gefühl hat, man kann eine Entschuldigung nicht annehmen, dann ist es wichtig, dass man nicht stehen bleibt, sagt die psychosoziale Beraterin Janine Oesch. Da gibt es gewisse Fragen, die man sich auch stellen soll.
3: Wie darf die innere Heilung, wie darf das irgendwie wieder wie stattfinden? Und wie kommt man wieder an einen Ort, wo man sich wieder auf Menschen einlassen kann? Ja, wo man innerlich ein Stück weit wie kann das akzeptieren, was war und vergeben, weil der andere Weg ist Bitterkeit. Mhm. Und ich glaube, aber eben, das ist natürlich, das ist so gross und das da gibt es keine einfachen Antworten, sondern das sind ganz, ganz lange Prozesse, wo diesen Leuten wirklich bevorstehen.
1: Heisst aber auch, wenn es vielleicht nicht so ein riesen Thema ist, sondern etwas Kleineres, man darf da sagen, ich kann deine Entschuldigung nicht annehmen.
3: Ja, eben das ist ja nachher die Vergebung, oder?
4: Nehme ja, das
3: Entschuldigung
4: stimmt.
3: An oder nehme ich eine Entschuldigung nicht an? Mir kommt ein Zitat in den Sinn, ich weiss aber gerade nicht, wer das gesagt hat. Vergebung bedeutet, einen Gefangenen freilassen und der Gefangene bin ich. Also Vergebung, man meint ja immer, oder man hat Tendenz zu meinen, ja, ich vergibe jemandem, damit ich die Person loslasse oder die Person wieder frei sein kann. Aber Vergebung ist eben in erster Linie auch für mich selber.
1: Also, dass man selber frei wird.
3: Und nicht mich von Sachen abdrücken lassen oder eben Sachen, ja, mich wirklich in Bitterkeit führen, weil ich so viele Emotionen in mir rein habe, die schlussendlich nicht zu einem guten Ziel führen. Aber eben, gell, das ist nachher wieder wie ein anderes Thema, wo natürlich nochmal gerade eine riesige Box würde geöffnet werden. Mhm. Ja, und wo natürlich ganz viele Aspekte auch wieder reinkommen. Ja.
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0: ist zu leise.
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2: Die Nachrichten von SRF um 12 mit Silvia Staub. Im Südwesten Frankreichs werden wegen den Waldbränden weitere Gebiete evakuiert. Inzwischen sind über 60.000 Menschen betroffen, wie der französische Innenminister mitgeteilt hat. In der Region nahe der Stadt Bordeaux an der Atlantikküste mussten sich 40.000 Menschen in Sicherheit bringen, unter ihnen auch viele Feriengäste. An manchen Orten läuft die Evakuierung noch, auch über den Seeweg mit Booten. Das Feuer hat inzwischen eine Fläche zerstört, die fast so groß ist wie der Vierwaldstätter See. Dutzende Häuser sind abgebrannt. Auch etwas weiter südlich beim Ort Biscarros brennt es. Über 20.000 Menschen mussten dort ihre Häuser oder die vielen Campingplätze und Ferienzentren verlassen. In Deutschland baut Bundeskanzler Friedrich Merz sein Regierungsteam um. Dies nachdem Unionsfraktionschef Jens Spahn wegen der Leihmutter-Affäre zurückgetreten ist. Dessen Nachfolger soll der bisherige Kanzleramtschef Thorsten Frei werden. Am Morgen hat Merz den ersten Wechsel in der Regierung bekannt gegeben. Dazu sagt SRF-Auslandredaktor Stefan Reinhardt.
3: Kanzler Merz nutzt die Gunst der Stunde und baut sein Kabinett um. Merz weiss, die Menschen in Deutschland sind unzufrieden mit der Regierung. Zunächst gibt es mit Carsten Linnemann, dem bisherigen CDU-Generalsekretär, einen neuen Gesundheitsminister. Die bisherige Nina Warken wechselt zu Merz als Kanzleramtsministerin. Und es ist noch nicht vorbei. Merz hat für die nächsten Tage weitere Wechsel angekündigt. So steht laut Insidern Verkehrsminister Schnieder auf der Kippe, weil die immer noch so unpünktlich ist wie eh und je, trotz aller Versprechungen. Jetzt soll es also einen Neustart geben und der muss gelingen. Der Druck auf das neue Team ist groß, aber wenn es gelingt, neue Impulse zu geben und die Menschen diese auch spüren, war der Rauswurf Spahns nach der Leihmutter-Affäre eine große Chance für Merz.
2: Eine Meldung vom Sport. Jürgen Klopp wird neuer Trainer der deutschen Fußballnationalmannschaft. Das hat der Deutsche Fußballbund in Frankfurt bekannt gegeben. Der 59-jährige Klopp folgt auf Julian Nagelsmann. Nagelsmann ist als Nationaltrainer zurückgetreten, nachdem Deutschland den WM-16-Final gegen Paraguay im Elfmeterschießen verloren hat. Zuletzt war Klopp Fußballverantwortlicher beim Red Bull-Konzern. Zuvor trainierte er unter anderem Borussia Dortmund und Liverpool. Die Börsendaten von SIX. Der Swiss Market Index liegt im Moment bei 14.278 Punkten. Das ist ein Plus von 0,4%. Der Euro wird zu 92,98 Rappen gehandelt und der Dollar zu 81,64 Rappen. Und noch der Blick aufs Wetter. Heute und morgen gibt es viel Sonnenschein bei 27 bis 31 Grad. Morgen im Verlauf des Tages gibt es dann vor allem über den Bergen einzelne Gewitter. Das waren Nachrichten von Radio SRF. Verantwortlich Thomas Fuchs.
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4: Einen guten beim Mittag wünschen wir und wir gehen zusammen in die Mittagsstunde. Als nächstes mit unseren Good News.
5: Und die drehen sich unter anderem um medizinische Versorgung im globalen Süden. Also im Gegensatz zu uns hier muss man dort häufig viel weitere Distanzen überbrücken, um überhaupt zu medizinischer Versorgung zu kommen. Und helfen tun darum auch eben Hilfsorganisationen. Wir haben mit einer reden aus der Schweiz, die vor bald 100 Jahren ist am Kloster Einsiedeln gegründet worden.
4: Mehr dazu etwa am 4. ab, begleitet durch den Fritti heute Julian Licker
5: und Georg Hoffmann.

0: Federlicht, Essence und der Emo Johnson waren das.
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0: Diese Nachrichten haben uns heute gefreut, Georg Hoffmann.
2: Menschen im globalen Süden leben häufig in grossen Ländern und weit verstreut auch über so ein Landesgebiet. Das bringt auch Herausforderungen mit sich, wie das man die Menschen dort medizinisch versorgen kann. Eine Organisation, die das Ziel verfolgt, das ist MIVA. Mit mobilen Kliniken oder mobilen Arztbesuchen in Dörfern zum Beispiel. Eine Organisation, die vor bald 100 Jahren am Kloster Einsiedeln ist gegründet worden. Von Gymnasiasten und Geistlichen vom Kloster, die gefunden haben, man müsse doch auf dem Kontinent Afrika speziell helfen. Und helfen, das tut man so bis heute eigentlich, wie uns Anja Prasse von MIVA schildert.
3: Also wir arbeiten mit Partnerorganisationen vor Ort zusammen. Das sind Hilfsorganisationen, die lokal dort arbeiten und die dann die Menschen versammeln sozusagen und die das dann organisieren, dass eine ganze Gruppe gemeinsam zum Arzt sozusagen geht, dass die zu Spezialkliniken gefahren werden können oder ja zu einfachen Operationen, was eben auch in der Gesundheitsstation nicht gemacht werden kann, die nahe liegt.
2: MIVA also eine wichtige Lösung zur Überbrückung von langen Distanzen im globalen Süden. Das war Tanja Prasse, Medienverantwortliche. Sie hat uns in einem Interview Auskunft gegeben, wie das heute funktioniert mit der medizinischen Versorgung und dem Transport. Diese Woche ist jetzt also Frankreich vorausgegangen mit einem Social-Media-Verbot für Jugendliche unter 15. Das ist beschlossene Sache. Beide Kammern vom nationalen Parlament haben einen Entwurf für ein Gesetz grünes Licht gegeben. Und so wäre Frankreich jetzt also auch das erste Land mit so einem Beschluss in der Europäischen Union. Ab dem Herbst will man Jugendliche unter 15 so besser vor Risiken und Gefahren schützen durch soziale Medien. Darüber berichtet hat auch die Deutsche Tagesschau online. Und klar, Ausnahmen gibt es, gerade für digitale Projekte, die einen schulischen Zweck haben und damit eine Bildungsabsicht haben. Und klar ist auch, man kann es als Einschnitt in die Freiheit kritisieren oder als ein Verbot, das könnte umgangen werden. Das hat sich ja auch zu Australien gezeigt, wo mit so einem Verbot voraus ist gegangen. An der ETH Zürich hat man ein Gerät entwickelt, wo man via App seine Fettverbrennung messen kann, und zwar mit Atemluft, also statt über einen Bluttest. Das wird dann relevant, wenn man mit Sport oder mit einer speziellen Diät Fett verbrennen will und das dann auch messen, vielleicht auch bei Stoffwechselerkrankungen wie Diabetes oder wenn man ketogene, also kohlenhydratarme Therapien am Laufen hat. Und ja, da können wir jetzt Aceton als Nebenprodukt vom Fettstoffwechsel messen über die Atemluft. Das passiert mit Hilfe von einem Gerät, das an einen Alkoholblastest von der Polizei erinnert, wie bei der Verkehrsverkehr. Das heisst, in Medienberichten und auch auf den eigenen Infokanälen der ETH Zürich.
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0: Therapy. Brooke Fraser, es ist 1:30.
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0: Es hat Frenz und ein paar Schleierwochen, wo der Himmel ein bisschen trüben, sonst ist es aber sonnig und so bleibt es auch noch weiter. Temperaturen sind bei ca. 28 Grad.
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0: Christinnen und Christen an Bahnhöfen vernetzen und den Menschen von Jesus erzählen. Diese Vision hat RailHope International seit 100 Jahren. Trulli Berger ist pensionierter Lokführer, arbeitet noch bei RailHope Schweiz und hat den Vorsitz von RailHope International. Er erzählt, was man sich unter dieser Vernetzung vorstellen kann.
2: Es geht um eine Vernetzung von Christen, die irgendwo in der Bahn arbeiten. Und das inkludiert auch alle Tram, einfach den ganzen ÖV, der mit Bus und so. Das Ziel ist nachher eine Hope. Eben, wir wollen die lebendige Hoffnung von denen, die wir erfüllt sind, durch den Glauben an Jesus weiter verbreiten.
0: So verbreiten sie zum Beispiel eigene Printmedien wie ein Wandkalender.
2: Die wunderschönen Bahnbilder, die kombiniert sind mit Lebensweisheiten aus der Bibel, die verschenken die Kalender und das ist dann sehr oft ein kleiner Einstieg oder manchmal auch ein Anknüpfungspunkt, um eben auch etwas weiteres zu erzählen, warum das wir das machen. Und das zweite Printmedium ist eigentlich eine Vereinszeitschrift, die Inhalt hat mit Lebensbericht von Christen aus der Bahnwelt, die in irgendeiner Form Gott erfahren haben in ihrem Leben.
0: Und jetzt führt RailHope International eben das 100-jährige Jubiläum. Die Ursprünge von dieser Idee gingen zurück ins 19. Jahrhundert. Dort haben sich Christen zu Amerika bei der Eisenbahn vernetzt. Die Europäer, die dort waren, haben diese Idee mit heimgenommen.
2: Und nach dem Ersten Weltkrieg ist dann eigentlich die Idee neu aufgepoppt. Und dann haben einfach mutige Leute gesagt, es wäre toll, wenn wir uns auch international, also auf europäischer Ebene treffen. Und so ist es zu der Gründung gekommen. Da sind etwa 8 Delegierte von verschiedenen europäischen Ländern dabei gewesen, unter anderem auch die Schweiz.
0: Und so ist RailHope International 1926 in Finnland gegründet worden. Das Jubiläum wird noch in diesem Sommer in der Schweiz, in Interlaken, im Berner Oberland gefeiert. Wie das Jubiläum aussieht und was RailHope noch für Wünsche für die Zukunft hat, von dem als nächstes mehr.

0: Everybody's Trying, Joe Sarcha. Seit 100 Jahren vernetzt Railhope Christinnen und Christen, die im öffentlichen Verkehr arbeiten, also zum Beispiel Kondukteure, Lokführerinnen und weitere Bahnangestellte. Rulli Berger ist pensionierter Lokführer und arbeitet bei Railhope Schweiz und Railhope International und erzählt, was er besonders an Railhope schätzt.
1: Einfach, dass Christen auch eine Plattform haben, wo sie sich einfinden können, Gemeinschaft haben, vernetzen, zusammenkommen, austauschen, einander ermutigen, auch zusammen beten. Und dass das nicht eine Kirche ist, sondern einfach eine Vereinigung, eine Bewegung. Und dass man sehr unterschiedlich aufgestellt ist. Es ist ja überkonfessionell, die Vereinigung. Das hat mich einfach sehr fasziniert.
0: Und es bewegt ihn auch, dass der Verein über die Landesgrenzen ausgeht. Das 100-jährige Jubiläum wird jetzt in der Schweiz gefeiert. Auch da kommen Leute von der ganzen Welt zusammen.
1: Der erste Programmpunkt ist eigentlich ein Konzert, das öffentlich ist. Und dann das zweite ist, wo wir einfach drei Referenten haben, die zum Thema bleibende Hoffnung referieren. Und dann ist noch, oder bleibt noch Zeit, das ist eigentlich das dritte, dass man dann gemeinsam Ausflüge macht. Eben zum Beispiel auf die Schienigen Platten mal rauf können, die wunderbare Bergwelt anschauen.
0: Rulli Berger wünscht sich, dass die Leute ermutigt werden von dieser 100-jährigen Jubiläumsfeier. Und Railhope ist das Anliegen, dass Menschen Gott erleben
1: dürfen. Und einfach erfasst werden von seiner Liebe. Und das ist einfach unser grosses Anliegen, dass da möglichst viele vielleicht wieder ganz neu geweckt werden, die dabei waren im Glauben. Aber auch Leute, die einfach Kolleginnen und Kollegen, die keinen persönlichen Zugang haben bis jetzt zu dem Gott, dass die das irgendwie wieder neu geschenkt bekommen und einfach auch lernen, entdecken.
0: Das 100-jährige Jubiläum wird vom 13. bis 19. August in Interlaken im Kanton Bern gefeiert und heute ist Anmeldeschluss.

0: Das war der Song «Get Down» von den Brüdern aus den USA, Dawkins & Dawkins. Und gsi ist das fürs Erste und mit mir heute. Es gibt für dich jetzt Musik nonstop bis um 4 Uhr zum Geniessen. Hab ganz einen schönen Namen. Am Mikrofon war Julia.
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1: Die Nachrichten von SRF um 13 Uhr mit Marco Kolle. Die Waldbrände an der französischen Atlantikküste weiten sich immer mehr aus. Mittlerweile sind 60.000 Menschen betroffen. Ein besonders heftiger Waldbrand wütet in der Nähe von Bordeaux im Departement Gironde. Die dortige Regierungsstatthalterin Sophie Brocca sprach vor den Medien von einem XXL-Feuer, das sich in Kilometersprüngen ausbreite.
2: C'est un incendie XXL parce qu'il est imprévisible. Il fait des sauts d'un kilomètre. Et puis il est XXL parce qu'il est vorace. Il a déjà détruit 10 000 hectares.
1: Mittlerweile hat allein dieser Waldbrand bei Bordeaux eine Fläche von 10.000 Hektar zerstört. Das ist mehr als die Fläche des Zürichsees. Das Feuer bedroht vor allem die Halbinsel Cap Ferré, ein beliebtes Ferienziel mit vielen Campingplätzen und Ferienanlagen. Dort mussten sich 40.000 Menschen in Sicherheit bringen. Im Moment würden noch weitere Dörfer evakuiert, sagte die Regierungsstatthalterin weiter, und man sei beunruhigt, denn am Nachmittag könnte es stark winden. Auch etwas weiter südlich entlang der Küste brennt es beim Ort Biscarros. Dort mussten über 20.000 Menschen das Gebiet verlassen. Dann zwei Wirtschaftsmeldungen in der Übersicht. China reagiert auf die neuen Sanktionen gegen Russland, die die EU gestern beschlossen hat. China verbietet ab sofort die Lieferung gewisser chinesischer Güter an bestimmte Unternehmen in der EU. Konkret gilt das Exportverbot für Güter, die sowohl zivil als auch militärisch genutzt werden können. Das Verbot betrifft unter anderem den deutschen Rüstungskonzern Rheinmetall. Und der kriselnde deutsche Volkswagen-Konzern meldet einmal mehr einen Gewinnrückgang. Von April bis Juni betrug der Gewinn gut 1,5 Milliarden Euro. Das ist fast ein Drittel weniger verglichen mit dem Vorjahr. VW hat zudem die Prognose für das ganze laufende Jahr nach unten korrigiert. Dann zum Sport. Jürgen Klopp wird neuer Trainer der deutschen Fußballnationalmannschaft. Das hat der Deutsche Fußballbund in Frankfurt bekannt gegeben. Der 59-jährige Klopp folgt auf Julian Nagelsmann. Dieser ist als Nationaltrainer zurückgetreten, nachdem Deutschland den WM-16-Final gegen Paraguay im Elfmeterschießen verloren hatte. Jürgen Klopp war zuletzt Fußballverantwortlicher beim Red Bull-Konzern. Zuvor hatte er unter anderem Borussia Dortmund und Liverpool trainiert. Und noch das Wetter. Heute und auch morgen gibt es viel Sonnenschein bei 27 bis 31 Grad. Morgen kann es im Laufe des Tages vor allem über den Bergen einzelne Gewitter geben. Das waren Nachrichten von Radio SRF, verantwortlich Thomas Fuchs.
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1: Die Nachrichten von SRF um 14 Uhr mit Michael Wettstein. Es brennt im Süden Europas. In Frankreich und Spanien müssen Zehntausende Menschen ihr Zuhause verlassen. Die spanische Regierung hat den Notstand ausgerufen. Unser Schwerpunkt gleich. Dann China verhängt Sanktionen gegen bestimmte EU-Firmen. Und der neue deutsche Fußballnationaltrainer heißt Jürgen Klopp. Das Wetter heute und morgen: viel Sonnenschein bei 27 bis 31 Grad. Im Südwesten Frankreichs an der Atlantikküste brennt es. Die Waldbrände breiten sich immer weiter aus. Zehntausende Menschen mussten in Sicherheit gebracht werden. In der Region um die Stadt Bordeaux ist mittlerweile schon eine Fläche verbrannt, die größer ist als der Zürichsee. ARD-Korrespondentin Carolina Döller berichtet.
2: Das Feuer in der beliebten Ferienregion um das Bassin d'Arcachon war am Mittwoch ausgebrochen. Laut Innenminister Laurent Nunez hat der Brand bisher eine Fläche von rund 100 Quadratkilometern verwüstet. Ein Feuerwehrmann wurde verletzt, knapp 100 Häuser beschädigt oder sogar zerstört.
3: Le feu n'est pas maîtrisé actuellement, donc il continue de progresser.
2: Das Feuer sei bisher nicht unter Kontrolle und breite sich weiter aus, warnte der Innenminister bei einem Pressebriefing am Vormittag. Rund 50 Kilometer weiter südlich, bei Biscarros, kämpften die Einsatzkräfte gegen den nächsten Großbrand. Auch dort ist ein großes Feuer ausgebrochen mit einer ähnlichen Dynamik. Es breitet sich sehr schnell aus und ist schwer zu kontrollieren. 700 Feuerwehrleute sind dort im Einsatz, auch aus anderen Landesteilen. Die Wetterbedingungen sind sehr ungünstig. Wegen der anhaltenden Trockenheit sind Böden und Vegetation ausgedörrt, die Waldbrandgefahr umso höher. Die jüngsten Hitzewellen verschärfen dieses Phänomen.
1: Caroline Döller von der ARD. Wegen der Waldbrände hat Frankreich die EU um Hilfe gebeten. Aus mehreren Ländern würden Löschflugzeuge und Helikopter erwartet, sagte Präsident Emmanuel Macron. Auch in Spanien brennt es weiterhin, vor allem in der Region Madrid. Die spanische Regierung hat einen Notstand von nationaler Tragweite ausgerufen. Damit steht mehr Geld zur Verfügung, um die Waldbrände zu bekämpfen. Laut dem staatlichen Sender RTVE ist es das erste Mal, dass diese Form von Notstand aufgrund von Waldbränden ausgerufen wird. Zehntausende Menschen mussten sich in Sicherheit bringen. Die Brände sind laut den Behörden außer Kontrolle. Die Regionalregierung in Madrid sagt, es bestehe die Gefahr, dass sich mehrere Brände zu einem noch größeren Brand vereinen. Die EU hat 4 Löschflugzeuge nach Spanien entsandt. 2 Meldungen aus der Schweiz. Auch hierzulande ist es sehr trocken. Rapperswil-Jona hat deshalb bei allen öffentlichen Brunnen in der Stadt das Wasser abgestellt. Die Pegel- und Grundwasserstände seien teilweise so tief wie noch nie, sagt der Stadtrat. Er ruft auch die Bevölkerung dazu auf, sparsam mit Wasser umzugehen. Das Thurgauer Obergericht hat einen Polizisten verurteilt. Der Polizist war mit Blaulicht und Sirene innerorts mit bis zu 110 km pro Stunde zu einem Einsatz gefahren. Das sei nicht gerechtfertigt gewesen, sagt das Obergericht und verurteilt ihn zu einer bedingten Geldstrafe und einer Buße. Er kann das Urteil noch anfechten. China verbietet es ab sofort, gewisse chinesische Güter an 14 Unternehmen aus der EU zu liefern, unter anderem an den deutschen Rüstungskonzern Rheinmetall. Das hat das chinesische Handelsministerium bekannt gegeben. Konkret gilt das Exportverbot für Güter, die sowohl zivil als auch militärisch genutzt werden können. Mit der Maßnahme reagiert China auf die Sanktionen, welche die EU gestern gegen Russland verhängt hat. Von den Sanktionen seien auch 14 Unternehmen aus China und Hongkong betroffen, schreibt das chinesische Handelsministerium. Zum Sport. Jürgen Klopp wird neuer Trainer der deutschen Fußballnationalmannschaft. Das hat der Deutsche Fußballbund in Frankfurt bekannt gegeben. Der 59-jährige Klopp folgt auf Julian Nagelsmann. Dieser ist als Nationaltrainer zurückgetreten, nachdem Deutschland den WM-16-Finale gegen Paraguay im Elfmeterschießen verloren hatte. Jürgen Klopp war zuletzt Fußballverantwortlicher beim Red Bull-Konzern. Zuvor hatte er unter anderem Borussia Dortmund und Liverpool trainiert. Die Börsendaten von SIX. Der Swiss Market Index liegt im Moment bei 14.274 Punkten. Das ist ein Plus von 0,4%. Der Euro wird zu 93 Rappen gehandelt und der Dollar zu 81 Rappen 78. Und noch die Wetteraussichten. Heute scheint die Sonne bei 26 bis 29 Grad und auch morgen ist es zunächst sonnig bei etwa 30 Grad. Ab dem Mittag ziehen dann aus Westen ein paar Regenschauer und Gewitter auf, vor allem über den Bergen. Das waren Nachrichten von Radio SRF, verantwortlich Tobias Meyer.
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1: Die Nachrichten von SRF um 15 Uhr mit Michael Wettstein. In Spanien gilt ab heute wegen der Waldbrände ein Notstand von nationaler Tragweite. Die Regierung hat ihn ausgerufen, damit sie mehr Geld für die Bekämpfung der Brände einsetzen kann. Diese Form von Notstand sei noch nie zuvor wegen Waldbränden ausgerufen worden, berichtet der staatliche Sender Spaniens. Laut Behörden sind die Brände westlich von Madrid außer Kontrolle. Zehntausende Menschen mussten bereits evakuiert werden. Die EU hat 4 Löschflugzeuge zur Unterstützung nach Spanien entsandt. Und auch in Frankreich werden weitere Gebiete evakuiert. Über 60.000 Menschen mussten sich im Südwesten des Landes vor dem Feuer in Sicherheit bringen. Unter ihnen auch viele Feriengäste. In die Schweiz. Wegen des Verdachts auf Schändung haben die Zürcher Behörden einen Arzt in Untersuchungshaft genommen. Die Zürcher Staatsanwaltschaft hat entsprechende Medienberichte bestätigt. Der 65-jährige Österreicher soll über Jahre hinweg Patientinnen mit Mitteln ruhig gestellt und anschließend missbraucht und gefilmt haben. Aufgeflogen ist er, nachdem eine Patientin eine versteckte Handykamera im Untersuchungsraum bemerkte. Auch die Staatsanwaltschaft im österreichischen Graz ermittelt gegen den Mann. Die Behörden gehen dort von mindestens 8 Betroffenen aus. Zu 2 kurzen Meldungen aus der Schweiz. Auch hierzulande ist es sehr trocken. Rapperswil-Jona im Kanton St. Gallen hat deshalb bei allen öffentlichen Brunnen in der Stadt das Wasser abgestellt. Die Pegel- und Grundwasserstände seien teilweise so tief wie noch nie, sagt der Stadtrat. Er ruft auch die Bevölkerung dazu auf, sparsam mit Wasser umzugehen. Das Thurgauer Obergericht hat einen Polizisten verurteilt. Der Polizist war mit Blaulicht und Sirene innerorts mit bis zu 110 km pro Stunde zu einem Einsatz gefahren. Das sei nicht gerechtfertigt gewesen, sagt das Obergericht und verurteilt ihn zu einer bedingten Geldstrafe und einer Buße. Er kann das Urteil noch anfechten. Und jetzt noch in die Türkei. Dort soll eine neue Oppositionspartei entstehen mit dem simplen Namen Neue Partei. Dahinter steht der abgesetzte Chef der Oppositionspartei CHP, Özgür Özel. Zusammen mit über 90 weiteren Parlamentarierinnen und Parlamentariern hat er die CHP verlassen und nun die Gründungsdokumente für die neue Partei eingereicht. Mit dem Schritt protestieren sie gegen ein Gerichtsurteil, das den CHP-Parteitag von 2023 und damit auch Özels Wahl zum CHP-Chef für ungültig erklärt hatte. Die neue Partei wäre künftig die zweitstärkste Kraft im Parlament hinter der konservativen AKP von Präsident Recep Tayyip Erdogan. Und dann noch das Wetter. Heute und morgen gibt es viel Sonnenschein bei 27 bis 31 Grad. Morgen im Tagesverlauf, vor allem über den Bergen, einzelne Gewitter. Das waren Nachrichten von Radio SRF. Verantwortlich Tobias Meyer.
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1: Die Nachrichten von SRF um 16 Uhr mit Michael Wettstein. Die Waldbrände in Spanien sind außer Kontrolle. Starke Winde erschweren die Löscharbeiten. Auch Frankreich kämpft gegen die Flammen. Die Schweizer Politik kritisiert die neuen Zölle aus den USA. Donald Trumps Vorgehen wird als absurd bezeichnet. Und die Zürcher Behörden nehmen einen Arzt in Untersuchungshaft. Der soll Patientinnen missbraucht und gefilmt haben. Das Wetter heute und morgen viel Sonnenschein bei 27 bis 31 Grad. Morgen Gewitter möglich. Die Waldbrände in Spanien breiten sich weiter aus und sind laut Regierung außer Kontrolle. Nun haben die Behörden den landesweiten Notstand ausgerufen. Aus Madrid berichtet Anna Mund von der ARD.
2: In der Nähe der Hauptstadt Madrid schließen sich mehrere Feuer zu einer einzigen Feuerfront zusammen. Darüber informiert ein Regierungssprecher am Mittag. Zwei Brände stehen kurz davor, sich zu vereinen und zu einem einzigen Feuer zu werden, das sich in Richtung Navas del Rey ausbreitet. Der Ort Navas del Rey liegt rund 50 Kilometer südwestlich von Madrid. Rings um die Hauptstadt mussten bis zum Morgen bereits mehr als 10.000 Menschen ihre Häuser verlassen. Derweil kämpfen Feuerwehrleute gegen die Flammen. In der Nacht zu Freitag hat das Innenministerium in der Region der Hauptstadt Madrid und in der nahegelegenen Provinz Ávila den Notstand ausgerufen. Erstmals überhaupt wegen Waldbränden. Dadurch kann der Staat mehr Mittel und Gelder im Kampf gegen die Flammen mobilisieren. Sorgen machen den Einsatzkräften die Wetterbedingungen. Starke Winde machen die Löscharbeiten schwierig. Spaniens Regierungschef Pedro Sánchez bezeichnete die Lage als dramatisch. Spanien hat über den Katastrophenschutzmechanismus der EU 4 Löschflugzeuge zur Bekämpfung der Brände angefordert.
1: ARD-Korrespondentin Anna Mund hat berichtet. Auch in Frankreich werden derzeit wegen mehrerer Waldbrände weitere Gebiete evakuiert. Über 60.000 Menschen mussten sich im Südwesten des Landes vor dem Feuer in Sicherheit bringen. Unter ihnen auch viele Feriengäste. In die Schweiz jetzt. Dass die USA die Zölle für die Schweiz wieder erhöhen, kommt auch in der Schweizer Politik schlecht an. Die Reaktionen zeigen zudem, das Freihandelsabkommen mit den südamerikanischen Mercosur-Staaten hat Aufwind. Inlandredaktor Sandro Della Torre.
3: Die neuen Zölle seien unrechtmäßig. Das finden alle großen Parteien heute unisono. Auch, dass die Zölle auf dem Vorwurf basieren, dass die Schweiz zu wenig gegen Zwangsarbeit in ihren Lieferketten tue, sorgt für Unverständnis.
4: Dieser Vorwurf ist absurd gegenüber der Schweiz,
3: sagt FDP-Co-Präsidentin Susanne Vinzenz-Stauffacher. Nun brauche es neue Freihandelsabkommen mit anderen Ländern. Dafür sprechen sich heute alle bürgerlichen Parteien aus. Doch erst in der Sommersession hat der Nationalrat das Freihandelsabkommen mit den südamerikanischen Mercosur-Staaten abgelehnt. Auch wegen Teilen der Mitte-Fraktion. Parteipräsident Philipp Matthias Pregi bekräftigt heute:
5: Für mich ist klar, wichtige Handelsbeziehungen zu erhalten und zu pflegen bedeutet auch, Mercosur zu unterstützen.
3: Wenn die Nachteile für die Schweizer Landwirtschaft abgefedert würden, könne man hinter dem Abkommen stehen. Der Mitte-Präsident ist von einer bürgerlichen Mehrheit für Mercosur im Ständerat überzeugt. Die Schweizer Politik erhält heute also eine schlechte Nachricht aus Nordamerika, sendet gleichzeitig aber positive Signale Richtung Südamerika aus.
1: Wegen des Verdachts auf Schändung haben die Zürcher Behörden einen Arzt in Untersuchungshaft genommen. Die Zürcher Staatsanwaltschaft hat entsprechende Medienberichte bestätigt. Der 65-jährige Österreicher soll über Jahre hinweg Patientinnen und mit Mitteln ruhiggestellt und anschließend missbraucht und gefilmt haben. Aufgeflogen ist er, nachdem eine Patientin eine versteckte Handykamera im Untersuchungsraum bemerkte. Auch die Staatsanwaltschaft im österreichischen Graz ermittelt gegen den Mann. Die Behörden gehen dort von mindestens 8 Betroffenen aus. In der Türkei soll eine neue Oppositionspartei entstehen mit dem simplen Namen Neue Partei. Dahinter steht der abgesetzte Chef der Oppositionspartei CHP, Özgür Özel. Zusammen mit über 90 weiteren Parlamentarierinnen und Parlamentariern hat er die CHP verlassen und nun die Gründungsdokumente für die neue Partei eingereicht. Mit dem Schritt protestieren sie gegen ein Gerichtsurteil, das den CHP-Parteitag von 2023 und damit auch Özels Wahl zum CHP-Chef für ungültig erklärt hatte. Die neue Partei wäre künftig die zweitstärkste Kraft im Parlament hinter der konservativen AKP von Präsident Recep Tayyip Erdogan. Die Social-Media-Plattform TikTok tue zu wenig, um Kinder und Jugendliche zu schützen. Diesen Verdacht hat die EU-Kommission, sie hat Ermittlungen eingeleitet. Die Behörde kritisiert unter anderem, dass Fremde die öffentlichen Konten von Minderjährigen sehen können. Damit könnten sie Kinder und Jugendliche mit missbräuchlichen Absichten kontaktieren. Falls die Ermittlungen definitiv zum Schluss kommen, dass TikTok zu wenig für den Jugendschutz tut und die Plattform keine Änderungen vornimmt, droht dem Unternehmen eine Geldstrafe. Die Börsendaten von SIX. Der Swiss Market Index liegt im Moment bei 14.327 Punkten, plus 0,8%. Der Dow Jones Index in New York steigt um 0,2%. Der Euro wird zu 93,03 gehandelt und der Dollar zu 81,76. Soweit die Meldungen. Der Blick aufs Wetter. Heute scheint die Sonne bei 26 bis 29 Grad. Morgen ist es zunächst sonnig und es gibt etwa 30 Grad. Ab dem Mittag ziehen aus Westen einige Regenschauer und Gewitter auf, vor allem über den Bergen. Das waren Nachrichten von Radio SRF, verantwortlich Tobias Meyer.
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6: Hier mal ein Fun Fact zu mir. Ich habe mal einen Zahn verloren auf einem Vulkan. Vor etwa, was ist das gewesen? 18 Jahre oder so. Also, du merkst, es handelt sich hier um einen Milchzahn. Ich habe nicht irgendwie eine krasse Schlägerei gehabt. Ich war in Italien mit meiner Familie in der Ferien gewesen und wir haben einen Ausflug auf den Vesuv gemacht. Und ausgerechnet, als wir zuoberst oben waren und in diesen Vulkankrater geschaut haben, hat sich mein lockerer Milchzahn gelöst. Aber er ist dann in die Krater hineingefallen. Ich hatte das sogar irgendwo noch, glaube ich. Ja, und wieso erzähle ich das jetzt? Die Geschichte ist mir wieder in Sinn gekommen, wegen einem Thema, das wir diese Stunde haben. Und zwar, der Vesuv kommt da auch noch einmal vor. Es geht da um alte Schriftrollen, die man jetzt wegen KI wieder lesen kann. Mehr dazu dann um die Viertel ab, am Mikrofon Julia Anliker.

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1: Manchmal nervt das Thema künstliche Intelligenz ja mittlerweile schon richtig. Aber manchmal ist es auch mega faszinierend.
2: Ja, wir sind in der Redaktion auch gerade erst auf etwas sehr Faszinierendes gestossen, was eben auch erst mit KI überhaupt möglich geworden ist.
1: Ich glaube nicht an dieser Sitzung gewesen, aber ich weiss grob, es geht um Schriftrollen von früher, die bei einem Vulkanausbruch verschüttet wurden.
2: Und jetzt kommt also hier das Update. Forschende haben es geschafft, mit KI und Röntgentechnik verkohlte Schriftrollen zu entziffern, ohne sie aufzurollen oder aufzutun.
1: Das klingt mysteriös.
2: Ja, ist es ein bisschen auch. Und die Geschichte geht weit zurück. Also vor fast 2000 Jahren ist im heutigen Italien der Vulkan Vesuv ausgebrochen und hat damals 3 römische Dörfer verschüttet. Heisst, die Dörfer sind auf spezielle Art bis heute noch erhalten geblieben, dank Asche und Vulkangestein, so Lava, Bimsstein und so weiter.
1: Ja, das Stichwort ist da sicher Pompeji.
2: Genau, und auch Herculaneum. Und dort hat man dann eben auch noch eine Villa gefunden mit einer Privatbibliothek und mit so verkohlten, brüchigen Blöcken, wo man dann hat gemerkt, das sind ja Schriftrollen.
1: Und wann hat man denn das Fundstück eigentlich gefunden?
2: Das war etwa vor 270 Jahren gewesen.
1: Aber in so einem verkohlten Block kann man ja wohl nicht wirklich etwas daraus herauslesen.
2: Eben nicht. Und man hat es schon versucht, aber beim Aufmachen ist dann natürlich alles zerbröchelt. Und jetzt haben Forschende eben mit geschlossenen Rollen müssen arbeiten und Sachen daraus herausentziffern.
1: Das ist schon unglaublich.
2: Ja, irgendwie auch unvorstellbar. Ja,
1: ja, und wahrscheinlich nur dank jüngster Technologie, oder wie genau?
2: Ja, man hat jetzt erstmal den Block gescannt mit sehr hoch auflösende Röntgenstrahlen und aus diesen Daten haben Forschende dann die ganze Papyrusbahn rekonstruiert und darauf waren ja noch Rückstände von Tinten, halt eben auch verkohlt und jetzt kommt dann eben hier noch die künstliche Intelligenz ins Spiel. KI ist dann auf das trainiert worden, bis sie können die winzigen Unterschiede erkennen und lesen.
1: Und wie zahlt man so etwas und wer zahlt so etwas? Ist sicher auch noch teuer.
2: Ja, und das war so ein Wettbewerb gewesen und auch der Elon Musk zum Beispiel war da mit von der Partie gewesen. Dazu aber nachher noch mehr.
1: Wirklich spannend, wie man heute so Zeug plötzlich herausfinden kann. Und gut, dass die Archäologen, die es vor 270 Jahren gefunden haben, nicht probiert haben, alle Rollen aufzumachen.
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1: Es hat vereinzelt ein paar Schleiermuchen, wo der Himmel ein bisschen trüben, sonst ist es aber sonnig und so bleibt es oder abendlang noch. Die Temperaturen sind bei ca. 28 Grad.
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1: Ein Vulkan hat 79 nach Christus unter anderem das ganze römische Dorf Herculaneum verschüttet und zerstört. Das ganze Dorf? Nein. Gewisse Sachen sind gerade wegen dem vulkanischen Material erhalten geblieben.
2: Hat es gerade so getönt wie die Einleitung von einem Asterix-Comic?
1: Ja, das ist auch das Ziel, wenn es schon ums römische aber, Reich geht.
2: Aber, gell? Und ja, in diesem Dorf hat man Schriftrollen gefunden aus Papyrus, die sonst innerhalb von höchstens ein paar hundert Jahren ja, würden verrotten. Und die Schriften hat man jetzt offenbar können entziffern auf spektakuläre Art, nämlich mit Röntgen und KI.
1: Und anscheinend ist das Forschungsprojekt auch auf spektakuläre Art finanziert.
2: Ja, also es gibt die sogenannte Vesuvius Challenge und das bedeutet, wenn du als Forschende oder Forschende so eine Schriftrolle entschlüsselst, dann winkt das Preisgeld.
1: Auch noch einen coolen Weg, die Forschung zu fördern. Mhm. Ich nehme an, dass das Preisgeld und der Konkurrenzdruck recht motivierend sein kann.
2: Ja, und vielleicht führt das dann auch zu schneller und besseren Ergebnissen, weil man motiviert ist, mehrere Teams da mitmachen in so einem Wettbewerb.
1: Und woher ist das Preisgeld?
2: Es gibt verschiedene Sponsoren, unter anderem Namen, die bekannt tönt, Musk Foundation, also die vom Elon Musk Stiftung, die haben auch so 2,08 Millionen Dollar gespendet für das.
1: Und jetzt ist also eine von diesen Rollen entschlüsselt. Was steht drin?
2: Es ist eine Art philosophische Abhandlung über Ethik, wahrscheinlich ein Werk von den Stoiker. Das waren eigentlich noch so sympathische Typen gewesen damals, die so Ruhe und Entspannung haben propagiert. Mhm. Und die anderen Rollen, die man schon früher können, normal quasi auftun, die sind eher von gegensätzlichen Gedanken geprägt, von Epikur, also wo eher so das philosophische Streben nach Glück hat verfolgt.
1: Das Ganze klingt jetzt doch sehr antik.
2: Ja, es gehört in unseren Schulen glaube ich nicht mehr zum Standardlehrstoff, aber ist doch spannend, finde ich. Und wenn man tiefer schürfen will, man kann also online die ganze Datenbank von diesen Rollen und sogar die Forschungsmethoden anschauen.
1: Also, wenn jemand sehr antike oder Philosophie begeistert ist, wir verlinken es online.
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1: Uralte Schriftrollen sind für die Wissenschaft ein riesiger Schatz. Gerade kürzlich hat man Serie aus einem römischen Dorf entziffern.
2: Mhm, und zwar mit zumindest für uns hochtechnologischen Mitteln. Mhm. Aber es gibt auch noch andere so spektakuläre Fälle und Fundstücke, die es immer mal wieder gegeben hat. Denken wir zum Beispiel auch an Regionen wie Israel, wo Archäologen auch ständig am Graben und forschen sind.
1: Ja, dort sind doch schon seit bald 70 Jahren so Schriftrollen gefunden worden, in den Höhlen am Toten Meer, so in Tontöpfen versteckt und so.
2: Stichwort Qumran-Rolle, da hat es ja auch Versionen drin von biblischen Schriften. Und auch dort, die Rollen sind eben teilweise auch sehr fragmentiert. Verstückelt vorhanden. Man redet da von gut 15'000 Fragmenten und da sind Forschende immer noch dran, die irgendwie zusammensetzen, zu entziffern. Mhm. Aber man muss sagen, viel ist auch schlechter erhalten.
1: Ja, also stellen wir auch als unglaubliche so nischeli Arbeit vor.
2: Du musst auch wirklich der Typ sein dafür, um das zu machen. Und eben, da kommen mittlerweile auch modernste Technologien zum Einsatz. Im 2020 hat da die Neue Zürcher Zeitung NZZ mal auch noch einen Artikel darüber geschrieben und da war auch die Rede von DNA und Untersuchungen.
1: Also, und von wem? Von dieser Person, die sie geschrieben hat?
2: Nein, Pergament, das ist ja aus Tierhäuten, also so ein bisschen wie Leder eigentlich. Und manchmal ist da in den Zellen auch nach, sagen wir, rund 2000 Jahren noch ein bisschen DNA drin enthalten. Mhm. Und jetzt kann man aufgrund von Untersuchungen vom Pergament Tierarten herausfinden, also ob es jetzt Rind oder Schaf oder Geiss ist. Methodisch funktioniert das etwa so wie ein Corona-Test, einfach, dass man hier nicht nach Viren sucht, sondern eben danach, was das für ein Nutztier war, das da im Einsatz war.
1: Und also, was bringt jetzt das?
2: Also jetzt kann man schon mal gewisse Fragmente prüfen, ob sie richtig zugeordnet sind und so fällt es dann eben auf, wenn jetzt angenommen ein Stückchen Rinderhaut mitten in einem Dokument auftaucht mit Geisshaut, dann deutet das natürlich auf Fehler hin beim Zusammensetzen.
1: Aha, ja, voll gescheit.
2: Und theoretisch kann man mit dieser DNA-Analyse also auch individuelle Tiere identifizieren. So wie bei einem, sagen wir, Vaterschaftstest. Einfach jetzt mit dem Schaf X oder Schaf Y. Ja, da muss man schon noch ein bisschen weitermachen dort mit diesen Forschungen. Da hat es auch noch nicht so genug Daten für alles. Also noch nicht genug DNA können isoliert werden.
1: Mhm. Wenn ich das so höre, dann bin ich schon gespannt, was echt Wissenschaft zum Beispiel so in 50 Jahren machen, um das herauszufinden.
2: Allerdings, ja. Und auch wenn es heute schon gute Methoden gibt, muss es bis dann noch viel mehr möglich sein und viel heftiger sein.
1: Ja, dann ist es aber wahrscheinlich umso wichtiger, dass man mit den heutigen Methoden nicht das Ausgangsmaterial für später kaputt macht. Gescheiter gut aufpassen und es später nochmal probieren mit besseren Methoden.
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1: Die Nachrichten von SRF um 17 Uhr mit Patrick Seiler. Guten Tag. In dieser Sendung geht es schwerpunktmäßig um Feuerwehren in Frankreich und Spanien. Die kämpfen gegen massive Waldbrände. Die aktuellen Wetterbedingungen erschweren diesen Kampf. Dann die Schweizer Parteien. Die beklagen die neuesten US-Zölle gegen Schweizer Firmen als willkürlich und fordern eine Neuorientierung auf andere Länder. Und das Wetter. Morgen zunächst sonnig, im Tagesverlauf vor allem über den Bergen einzelne Gewitter. 29 bis 32 Grad. Die Waldbrände in Spanien breiten sich weiter aus und sind laut Regierung außer Kontrolle. Nun haben die Behörden den landesweiten Notstand ausgerufen. Aus Madrid berichtet Anna Mund von der ARD.
2: In der Nähe der Hauptstadt Madrid schließen sich mehrere Feuer zu einer einzigen Feuerfront zusammen. Darüber informiert ein Regierungssprecher am Mittag. Zwei Brände stehen kurz davor, sich zu vereinen und zu einem einzigen Feuer zu werden, das sich in Richtung Navas del Rey ausbreitet. Der Ort Navas del Rey liegt rund 50 Kilometer südwestlich von Madrid. Rings um die Hauptstadt mussten bis zum Morgen bereits mehr als 10.000 Menschen ihre Häuser verlassen. Derweil kämpfen hunderte Feuerwehrleute gegen die Flammen. In der Nacht zu Freitag hat das Innenministerium in der Region der Hauptstadt Madrid und in der nahegelegenen Provinz Ávila den Notstand ausgerufen. Erstmals überhaupt wegen Waldbränden. Dadurch kann der Staat mehr Mittel und Gelder im Kampf gegen die Flammen mobilisieren. Sorgen machen den Einsatzkräften die Wetterbedingungen. Starke Winde machen die Löscharbeiten schwierig. Spaniens Regierungschef Pedro Sanchez bezeichnete die Lage als dramatisch. Spanien hat über den Katastrophenschutzmechanismus der EU 4 Löschflugzeuge zur Bekämpfung der Brände angefordert.
1: Auch in Frankreich werden derzeit wegen mehrerer Waldbrände weitere Gebiete evakuiert. Über 60.000 Menschen mussten sich im Südwesten des Landes vor dem Feuer in Sicherheit bringen. Unter ihnen auch viele Feriengäste. In die Schweiz jetzt, dass die USA die Zölle für die Schweiz wieder erhöhen, kommt auch in der Schweizer Politik schlecht an. Die Reaktionen zeigen zudem, das Freihandelsabkommen mit den südamerikanischen Mercosur-Staaten hat Aufwind. Inlandredaktor Sandro Della Torre.
3: Die neuen Zölle seien unrechtmäßig. Das finden alle großen Parteien heute unisono. Auch, dass die Zölle auf dem Vorwurf basieren, dass die Schweiz zu wenig gegen Zwangsarbeit in ihren Lieferketten tue, sorgt für Unverständnis.
4: Dieser Vorwurf ist absurd gegenüber der Schweiz,
3: sagt FDP-Co-Präsidentin Susan Vinzenz Stauffacher. Nun brauche es neue Freihandelsabkommen mit anderen Ländern. Dafür sprechen sich heute alle bürgerlichen Parteien aus. Doch erst in der Sommersession hat der Nationalrat das Freihandelsabkommen mit den südamerikanischen Mercosur-Staaten abgelehnt. Auch wegen Teilen der Mitte-Fraktion. Parteipräsident Philipp Matthias Pregi bekräftigt heute:
5: Für mich ist klar, wichtige Handelsbeziehungen zu erhalten und zu pflegen bedeutet auch, Mercosur zu unterstützen.
3: Wenn die Nachteile für die Schweizer Landwirtschaft abgefedert würden, könne man hinter dem Abkommen stehen. Der Mitte-Präsident ist von einer bürgerlichen Mehrheit für Mercosur im Ständerat überzeugt. Die Schweizer Politik erhält heute also eine schlechte Nachricht aus Nordamerika, sendet gleichzeitig aber positive Signale Richtung Südamerika aus.
1: Wegen des Verdachts auf Schändung haben die Zürcher Behörden einen Arzt in Untersuchungshaft genommen. Die Zürcher Staatsanwaltschaft hat entsprechende Medienberichte bestätigt. Der 65-jährige Österreicher soll über Jahre hinweg Patientinnen mit Mitteln ruhiggestellt und anschließend missbraucht und gefilmt haben. Aufgeflogen ist er, nachdem eine Patientin eine versteckte Handykamera im Untersuchungsraum bemerkte. Auch die Staatsanwaltschaft im österreichischen Graz ermittelt gegen den Mann. Die Behörden gehen dort von mindestens 8 Betroffenen aus. In der Türkei soll eine neue Oppositionspartei entstehen mit dem simplen Namen Neue Partei. Dahinter steht der abgesetzte Chef der Oppositionspartei CHP, Özgül Özel, zusammen mit über 90 weiteren Parlamentarierinnen und Parlamentariern hat er die CHP verlassen und nun die Gründungsdokumente für die neue Partei eingereicht. Mit dem Schritt protestieren sie gegen ein Gerichtsurteil, das den CHP-Parteitag von 2023 und damit auch Özels Wahl zum CHP-Chef für ungültig erklärt hatte. Die neue Partei wäre künftig die zweitstärkste Kraft im Parlament hinter der konservativen AKP von Präsident Recep Tayyip Erdogan. Die Social-Media-Plattform TikTok tut zu wenig, um Kinder und Jugendliche zu schützen. Diesen Verdacht hat die EU-Kommission. Sie hat Ermittlungen eingeleitet. Die Behörde kritisiert unter anderem, dass Fremde die öffentlichen Konten von Minderjährigen sehen können. Damit könnten sie Kinder und Jugendliche mit missbräuchlichen Absichten kontaktieren. Falls die Ermittlungen definitiv zum Schluss kommen, dass TikTok zu wenig für den Jugendschutz tut und die Plattform keine Änderungen vornimmt, droht dem Unternehmen eine Geldstrafe. Die Börsendaten, die kommen von SIX. Der Swiss Market Index liegt im Moment bei 14.297 Punkten plus 0,6%. Der Dow Jones Index in New York ist im Vergleich zum Vortag unverändert. Der Euro wird zu 93,02 gehandelt und der Dollar zu 81,74. Und die Wetterprognose: Am Abend bleibt es sonnig, morgen scheint zunächst die Sonne und die Temperaturen steigen auf 30 Grad. Am Nachmittag ziehen aus Westen einige Regenschauer und Gewitter auf, vor allem über den Bergen. Das waren die Nachrichten von Radio SRF. Verantwortlich ist heute Nachmittag Tobias Meyer.
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6: Was heisst Selbstbestimmung und wie weit geht sie? Heisst das auch, dass ich den Zeitpunkt von meinem Tod selber bestimmen kann, z.B. durch einen assistierten Suizid? Mit dieser schwierigen Frage hat sich auch Fabian Wendel nach einem schweren Unfall auseinandergesetzt. Seine Gedanken und auch die Frage, passt selbstbestimmtes Sterben mit dem Thema vom Glauben zusammen, beschäftigen uns in dieser Stunde. Am Mikrofon Julia Anliker.

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1: Ihr seid Tetraplegiker. Was ein schöner Bike-Ausflug sollen werden, hat für Fabian Wendel im Spital geendet und im Rollstuhl. Dass er nie wieder wird laufen können, ist das eine, aber die Tetraplegie kommt ja noch mit ganz anderen Problemen. Schon mehrere Mal ist er fast erstickt nach einer Lungenentzündung und das sei etwas vom Schlimmsten, sagt er. So würde er nicht enden. Darum kommt auch die Frage auf, ob selbstbestimmtes Sterben mit einer Organisation wie Exit eine Option wäre. Der Fabian Wendel ist Christ und redet mit der Evelyn Gutknecht im Podcast «Endlich leben» über aktive Sterbehilfe. Das Thema Selbstbestimmung und christlicher Glauben, passt das zusammen?
2: Ja, das ist ein spannendes Dilemma oder Konflikt. Ja. Was bei mir Selbstbestimmung heisst, ist immer ein Dialog gebaut, sein mit Gott, aber gleich selber Verantwortung übernehmen. Der Ferdinand von Sirach ist im Stück Gott. Ach, das ist spannende Aussage, wo dann der eine sagt gegenüber dem Bischof, ja, es ist ein Geschenk von Gott, das Leben. Ja, aber das Geschenk kann man ja auch zurückgeben.
1: Ein Geschenk, das man zurückgeben kann. Die Aussage, die sind ihm geblieben.
2: Und wenn es ein Geschenk von Gott ist, ja, warum hat er mich denn nicht bewahrt? Also da hat schon so ein bisschen, denke ich, mein Gottesbild herausgefordert. Das ist so Sachen, wo man einfach sagt, eben, das Leben ist ein Geschenk von Gott, oder? Gott ist allwissend und allmächtig. Ja, wenn er ja allwissend und allmächtig ist zu jeder Situation, warum hat er denn dazu noch?
1: Und doch, dass er den schweren Unfall überlebt hat, sei irgendwo durch ja auch ein Geschenk.
2: Und jetzt liegt es an mir, etwas aus dieser Situation zu machen. Sich zu überlegen, was kann ich noch? Es ist schon wieder das zweite Mal geboren zu werden.
1: Es gibt Tage, da will er das Geschenk annehmen und es gibt Tage, da stellt er sich die Frage, ob er es nicht lieber zurückgeben will.
2: Ja, es begegnet einem, denke ich, im Alltag schon in regelmäßigen Abständen. Und vor allem, weil mich dort auch fasziniert ist, wenn du anfängst über das Reden generell, triffst du viele Leute, die schon Kontakt und Berührungspunkte hatten mit dem Thema.
1: Mit einem Thema, da meint der Fabian Wendel selbstbestimmte Sterben, also die aktive Sterbehilfe. Mehr dazu hören wir dann gerade kurz nach dem Halbi.

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1: Es hat vereinzelt ein paar Schleierwolken, die der Himmel ein bisschen trüben. Sonst ist es aber sonnig und so bleibt es auch den Abend lang noch. Die Temperaturen sind bei ca. 28 Grad.
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1: Das Leben ist doch ein Geschenk. Diese Aussage kann man machen, wenn man zuoberst auf dem Berg steht und voller Ehrfurcht die Aussicht anschaut oder wenn man das eigene Kind auf dem Schoss hat, wo man sich so fest gewünscht hat. Aber kann man auch sagen, das Leben sei ein Geschenk, wenn man, so wie der Fabian Wendel, nach einem schweren Bike-Unfall Tetraplegiker ist? Ja, sagt er. Das Leben sei ein Geschenk, aber etwas, das ihn auch beschäftigt, Geschenk, die können wir ja zurückgeben. Und die Frage, ob und wenn man das Geschenk vom Leben zurückgeben kann, die beschäftigt ihn immer wieder stark, wie er Evelyn Gutknecht im Podcast «Endlich Leben» sagt. Darüber kann er auch mit Freunden und Bekannten austauschen.
2: Ich habe jemanden, der regelmässig jede Woche mit mir kommt, kann zu Mittag essen, gleich Unterstützung braucht. Und sein Sohn hat sich das Leben genommen. Und das ist mir eine grosse Aussage, die er gemacht hat, der Sohn. Er hat gesagt, Papi, ich weiss, ich gehe ins Paradies, aber ich mag nicht mehr leben.
1: Diese Aussage, die sind ihm recht eingefahren.
2: Also wissen, wo du hingehst und dann einfach keine Lebenskraft mehr haben für die Zeit, wo du jetzt da bist. Das ist ein Gedanke, wo ich sehr stark von dieser Person eine Aussage. Ich weiss, wo ich hingehe, ich weiss, ich gehe ins Paradies, aber ich mag nicht mehr leben.
1: Vor seinem Unfall hat ihm so eine Aussage Mühe gemacht, sagt er. Heute kann er sie nachvollziehen.
2: Okay, das ist ein Szenario, ein mögliches Szenario. Und dann siehst du auch allein in meiner Wortwahl, es ist so persönlich. Und dort einfach gesehen, von der anderen Seite, wenn man sagt, nein, du musst noch ein bisschen länger durchheben, musst noch ein bisschen hängen, mehr kämpfen.
3: Oder mehr Vertrauen in
2: mehr
3: Gott,
2: Vertrauen, könnte man jetzt auch genau sagen. Oh, ja, das
3: erlade
2: ist gut, ja.
3: Nicht hängen.
2: Ja, genau.
3: Ja. Sind das auch so Gedanken, die du selber dann auch durchgehst? So, ja, eben, da ist ja das noch. Der Glaube und er lässt mich doch nicht hängen.
2: Das ist genau du triffst genau den Nerv von dieser Diskussion.
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1: Die Nachrichten haben uns heute gefreut, Georg Hoffmann.
2: Menschen im globalen Süden leben häufig in grossen Ländern und weit verstreut auch über so ein Landesgebiet. Das bringt auch Herausforderungen mit sich, wie dass man die Menschen dort medizinisch versorgen kann. Eine Organisation, die das Ziel verfolgt, das ist MIVA. Mit mobilen Kliniken oder mobilen Arztpsychen in Dörfern zum Beispiel. Eine Organisation, die vor bald 100 Jahren am Kloster Einsiedeln ist gegründet worden. Von Gymnasiasten und Geistlichen vom Kloster, die gefunden haben, man müsse doch auf dem Kontinent Afrika ganz speziell helfen. Und helfen, das tut man so bis heute eigentlich, wie uns Anja Prasse von MIVA schildert.
3: Also wir arbeiten mit Partnerorganisationen vor Ort zusammen. Das sind Hilfsorganisationen, die lokal dort arbeiten und die dann die Menschen versammeln sozusagen und die das dann organisieren, dass eine ganze Gruppe gemeinsam zum Arzt sozusagen geht, dass die zu Spezialkliniken gefahren werden können oder ja zu einfachen Operationen, was eben auch in der Gesundheitsstation nicht gemacht werden kann, die nahe liegt.
2: MIVA also eine wichtige Lösung zur Überbrückung von langen Distanzen im globalen Süden. Das war Anja Prasse, Medienverantwortliche. Sie hat uns in einem Interview Auskunft gegeben, wie das heute funktioniert mit der medizinischen Versorgung und dem Transport. Diese Woche ist jetzt also Frankreich vorausgegangen mit einem Social-Media-Verbot für Jugendliche unter 15. Das ist eine beschlossene Sache. Beide Kammern vom nationalen Parlament haben einen Entwurf für ein Gesetz grünes Licht gegeben. Und so wäre Frankreich jetzt also auch das erste Land mit so einem Beschluss in der Europäischen Union. Ab dem Herbst will man Jugendliche unter 15 so besser vor Risiken und Gefahren schützen durch soziale Medien. Darüber berichtet hat auch die Deutsche Tagesschau online. Und klar, Ausnahmen gibt es, gerade für digitale Projekte, die einen schulischen Zweck haben und damit eine Bildungsabsicht haben. Und klar ist auch, man kann es als Einschnitt in die Freiheit kritisieren oder als ein Verbot, das könnte umgangen werden. Das hat sich ja auch zu Australien gezeigt, wo mit so einem Verbot voraus ist gegangen. An der ETH Zürich hat man ein Gerät entwickelt, wo man via App seine Fettverbrennung messen kann, und zwar mit Atemluft, also statt über einen Bluttest. Das wird dann relevant, wenn man mit Sport oder mit einer speziellen Diät Fett verbrennen will und das die auch messen, vielleicht auch bei Stoffwechselerkrankungen wie Diabetes oder wenn man ketogene, also kohlenhydratarme Therapien am Laufen hat. Und ja, da können wir jetzt Aceton als Nebenprodukt vom Fettstoffwechsel messen über die Atemluft. Das passiert mit Hilfe von einem Gerät, das an einen Alkoholblastest von der Polizei erinnert, wie bei der Verkehrskontrolle. Das heisst es in Medienberichten und auch auf den eigenen Infokanälen von der ETH Zürich.
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1: Die Nachrichten von SRF um 18 Uhr mit Michael Wettstein. Die Waldbrände in Frankreich. Es stelle sich die Frage, wie gut das Land darauf vorbereitet war, sagt unsere Korrespondentin. Dann absurd und unrechtmäßig. Die Reaktionen aus der Schweizer Politik zu den neuesten US-Zöllen. Das Wetter morgen zunächst sonnig bei 29 bis 32 Grad, später Gewitter möglich. In Frankreich wüten gleich an mehreren Orten Waldbrände. Besonders betroffen ist die Region um Bordeaux an der Atlantikküste. Über 60'000 Menschen mussten im Südwesten des Landes in Sicherheit gebracht werden. Darunter sind auch viele Feriengäste, auch solche aus der Schweiz. Mehr als 1'000 Einsatzkräfte sowie Löschflugzeuge und Helikopter seien im Einsatz, um die Flammen zu bekämpfen, teilen die Behörden mit. Und Frankreich hat auch die EU um Hilfe gebeten. Das sei in einer solchen Extremsituation üblich, sagt Frankreich-Korrespondentin Miriam Mattis.
2: Denn die aktuellen Brände in Frankreich sind so groß und treten auch an mehreren Orten gleichzeitig auf. Deshalb kommen nun Löschflugzeuge und Hubschrauber aus anderen EU-Ländern zum Einsatz. Die Frage nach der langfristigen Vorbereitung auf solche Ereignisse stellt sich allerdings schon. Feuerwehrgewerkschaften fordern mehr Personal und zusätzliche finanzielle Mittel für die Bekämpfung von Waldbränden. Die Regierung verweist ihrerseits darauf, dass Frankreich seit den verheerenden Bränden von 2022 seine Löschkapazitäten ausgebaut und die Flotte der Löschflugzeuge deutlich vergrößert habe.
1: Sagt Frankreich-Korrespondentin Miriam Mattis. Und in Spanien haben die Behörden wegen der Waldbrände den Notstand ausgerufen. Mehr als 20'000 Menschen mussten ihr Zuhause verlassen. Starke Winde erschweren auch dort die Löscharbeiten. In die Schweiz jetzt. Dass die USA die Zölle für die Schweiz wieder erhöhen, kommt auch in der Schweizer Politik schlecht an. Die Reaktionen zeigen zudem, das Freihandelsabkommen mit den südamerikanischen Mercosur-Staaten hat Aufwind. Inlandredaktor Sandro Della Torre.
3: Die neuen Zölle seien unrechtmäßig. Das finden alle grossen Parteien heute unisono. Auch, dass die Zölle auf dem Vorwurf basieren, dass die Schweiz zu wenig gegen Zwangsarbeit in ihren Lieferketten tue, sorgt für Unverständnis.
4: Dieser Vorwurf ist absurd gegenüber der Schweiz,
3: sagt FDP-Co-Präsidentin Susan Vinzenz-Stauffacher. Nun brauche es neue Freihandelsabkommen mit anderen Ländern. Dafür sprechen sich heute alle bürgerlichen Parteien aus. Doch erst in der Sommersession hat der Nationalrat das Freihandelsabkommen mit den südamerikanischen Mercosur-Staaten abgelehnt. Auch wegen Teilen der Mitte-Fraktion. Parteipräsident Philipp Matthias Prägi bekräftigt heute:
5: Für mich ist klar, wichtige Handelsbeziehungen zu erhalten und zu pflegen bedeutet auch, Mercosur zu unterstützen.
3: Wenn die Nachteile für die Schweizer Landwirtschaft abgefedert würden, könne man hinter dem Abkommen stehen. Der Mitte-Präsident ist von einer bürgerlichen Mehrheit für Mercosur im Ständerat überzeugt. Die Schweizer Politik erhält heute also eine schlechte Nachricht aus Nordamerika, sendet gleichzeitig aber positive Signale Richtung Südamerika aus.
1: Wegen des Verdachts auf Schändung haben die Zürcher Behörden einen Arzt in Untersuchungshaft genommen. Die Zürcher Staatsanwaltschaft hat entsprechende Medienberichte bestätigt. Der 65-jährige Österreicher soll über Jahre hinweg Patientinnen mit Mitteln ruhig gestellt und anschließend missbraucht und gefilmt zu haben. Aufgeflogen ist er, nachdem eine Patientin eine versteckte Handykamera im Untersuchungsraum bemerkte. Auch die Staatsanwaltschaft im österreichischen Graz ermittelt gegen den Mann. Die Behörden gehen dort von mindestens 8 Betroffenen aus. In Polen ist die rechtskonservative Oppositionspartei PiS zerbrochen. Der frühere Regierungschef Mateusz Morawiecki muss die Partei verlassen nach einem Richtungsstreit mit Parteichef Jarosław Kaczynski. Morawiecki hatte sich mit rund 40 weiteren Parlamentarierinnen und Parlamentariern der Partei geweigert, der Parteiführung volle Loyalität zuzusichern. Sie werden deshalb aus der Partei ausgeschlossen. Parteichef Kaczynski will seine PiS-Partei für rechtsradikale Wählerinnen und Wähler attraktiver machen. Dafür hat er für die Parlamentswahl im Herbst einen Hardliner als möglichen neuen Regierungschef nominiert. Die Weltgesundheitsorganisation WHO warnt vor dem West-Nil-Fieber in Südeuropa. Vor allem in Griechenland und Italien seien in den letzten Wochen mehr Menschen erkrankt, schreibt das WHO-Büro für Europa. Das Virus wird durch einen Biss einer infizierten Mücke auf den Menschen übertragen. Die meisten Infektionen verlaufen laut WHO mild. In schweren Fällen kann eine Ansteckung lebensbedrohlich sein. Symptome können hohes Fieber, Hautausschlag oder ein steifer Nacken sein. Die WHO fordert die Länder nun auf, die Menschen über Schutzmaßnahmen zu informieren. Dazu gehört unter anderem das Tragen langärmeliger Kleidung und langer Hosen. Wir kommen noch zu einer Meldung vom Radsport. An der Tour de France gewinnt Tadej Pogačar die Etappe auf die Alpe d'Huez. Dabei bleibt der Slowene auch Erster im Gesamtklassement. Die Börsendaten von SIX, der Swiss Market Index, schließt bei 14.327 Punkten plus 0,8%. Der Dow Jones Index in New York steigt um 0,7%. Der Euro wird zu 92,99 Rappen gehandelt und der Dollar zu 81,68 Rappen. Soweit die Meldungen. Das Wetter, am Abend bleibt es sonnig und auch morgen scheint zunächst die Sonne und die Temperaturen steigen auf 30 Grad. Am Nachmittag ziehen aus Westen einige Regenschauer und Gewitter auf, vor allem über den Bergen. Das waren Nachrichten von Radio SRF, verantwortlich Lukas Lüthi.
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6: Entschuldigung, tut mir leid. Ein paar kleine Wörter, die aber eine grosse Bedeutung haben. Über diese Bedeutung reden wir heute in dieser Stunde und wir reden auch darüber, ob es Sachen gibt, die man nicht entschuldigen kann. Mehr mit der psychosozialen Beraterin Janine Oesch in ein paar Minuten. Am Mikrofon Julia Anker.

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1: Entschuldigen ist ja schön und gut und ist auch wichtig für eine Beziehung, dass man sich entschuldigt, wenn man etwas verbockt hat. Aber es gibt auch Leute, die sich wahnsinnig schnell und eigentlich für alles entschuldigen. Und da hat dann irgendwann eine Entschuldigung auch nicht ganz so viel Wert. Psychosoziale Beraterin Janine Oesch.
2: Ja, auch da geht es ja schlussendlich um Verantwortung übernehmen. Das kann natürlich eine einfache Exit-Strategie sein, oder? Wenn man sich wie gerade entschuldigt, dann muss man nämlich bei sich nicht wirklich hinschauen, dann schiebt man die Verantwortung wieder ab. Also das ist sicher ein Coping-Strategie, ein Schutzmechanismus, wo Menschen können haben, das Ausweichen.
1: Die Expertin sagt von sich selber auch, dass sie sich viel entschuldigt. Zum Beispiel für die Aufnahme wäre eigentlich ein früherer Termin abgemacht gewesen und dann ist sie krank geworden und hat den Termin müssen verschieben. Und für das Kranksein hat sie sich dann entschuldigt. Und für das kann sie ja wirklich nichts dafür.
2: Ich bin jetzt jemand, ich merke, ich bin wirklich so konditioniert worden, dass ich zu viel Verantwortung übernehme, dass ich mich verantwortlich fühle für das Wohlergehen von jedem Bürger in der Migros. und da ist jetzt nicht einmal, ich glaube, nicht einmal irgendwie eine böse Absicht dahinter, sondern das ist wirklich, das darf ich mir bewusst sein, hey, die Last von dieser Welt liegt nicht allein auf meiner Schulter. Mhm. Also da gibt es ja ganz viel, warum das so ist.
1: Und da darf ich mir mit sich selber ins Gespräch gehen.
2: Und ich unterzwischen, eben, ich bin mir ein bisschen mehr bewusst und es kommt immer noch automatisch, dass ich mich gerade entschuldige für Sachen, die ich wirklich nicht müsste. Dass ich mir überlege, hey, nein, eben, ich habe genauso das Recht, um da zu sein wie die andere Person. Oder die andere Person hat ja auch Handlungsfreiraum. Also habe ich den auch, ohne dass ich gerade mich rechtfertigen muss.
1: Gibt es aber auch Sachen, die man nicht entschuldigen kann? Das beantwortet uns die psychosoziale Beraterin Janine Oesch kurz nach dem Halbi.
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1: Es bleibt weiter sonnig mit ein paar Schleierwolken, das bei ca. 28 Grad. Und morgen wird es sonnig, da kann es einfach am Nachmittag bei den Alpen ein paar Gewitter geben. Temperaturen sind morgen bei rund 30 Grad.
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1: Entschuldigen ist wichtig für eine Beziehung, gibt es aber auch Sachen, die man nicht entschuldigen kann. Psychosoziale Beraterin Janine Oesch.
2: Objektiv, jetzt rein psychologisch, gibt es in dem Sinn nicht ein Unentschuldbar. Jede Handlung kann zumindest theoretisch eigentlich entschuldigt werden. Aber natürlich gibt es Sachen, die sind so gravierend und so traumatisch, dass eine Entschuldigung auf der emotionalen Ebene das nicht gut macht oder das nicht repariert, dass das viel, viel zu tief ist.
1: Als Beispiel zählt da die Expertin schwere Gewalt, Verrat oder gewisse kriminelle Handlungen auf.
2: Aber auch dort können Entschuldigungen Reue und Verantwortung ausdrücken, selbst eben bei schlimmsten Vergehen. Aber die Heilung, die liegt ja nachher wie beim Opfer. Und das ist ja manchmal nachher wie aus Opfersicht, hey, manchmal langen eben dort Entschuldigungen ja wie nicht. Und das ist auch valid. Also weißt, das ist auch wie, hey, das darf irgendwie wie so sein. Mhm. Und das Opfer darf nachher eben Grenzen setzen und wie entscheiden, hey, wie viel Nähe und wie viel Distanz braucht es, dass irgendwo ein Vertrauen wieder möglich ist.
1: Und da sei die Herausforderung auch, wie kommt man als Opfer wieder an einen guten Ort? Mehr zu dem, dann geht kurz nach dem Halbi.
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1: Wer Brems so fest verletzt hat, dass man das Gefühl hat, man kann eine Entschuldigung nicht annehmen, dann ist es wichtig, dass man nicht stehen bleibt, sagt die psychosoziale Beraterin Janine Oesch. Da gibt es gewisse Fragen, die man sich auch stellen soll.
2: Wie darf die innere Heilung, wie darf das irgendwie wieder wie stattfinden? Und wie kommt man wieder an einen Ort, wo man sich wieder auf Menschen einlassen kann? Wo man innerlich ein Stück weit wie kann das akzeptieren, was war und vergeben, weil der andere Weg ist Bitterkeit. Mhm. Und ich glaube aber eben, das ist natürlich, das ist so gross und das da gibt es keine einfachen Antworten, sondern das sind ganz, ganz lange Prozesse, wo diesen Leuten wirklich bevorstehen.
1: Heisst aber auch, wenn es vielleicht nicht so ein riesen Thema ist, sondern etwas Kleineres, man darf da sagen, ich kann deine Entschuldigung nicht annehmen.
2: Ja, eben das ist ja nachher die Vergebung, oder?
3: Ja, das
2: Entschuldigung
3: stimmt.
2: An oder nehme ich eine Entschuldigung nicht an. Mir kommt ein Zitat in den Sinn, ich weiss aber gerade nicht, wer das gesagt hat. Vergebung bedeutet, einen Gefangenen freilassen und der Gefangene bin ich. Also Vergebung, man meint ja immer, oder man hat Tendenz zu meinen, ja, ich vergibe jemandem, damit ich die Person loslasse oder die Person wieder frei sein kann. Aber Vergebung ist eben in erster Linie auch für mich selber.
1: Also, dass man selber frei wird.
2: Und nicht mich von Sachen abdrücken lassen oder eben Sachen, mich wirklich in Bitterkeit führen, weil ich so viele Emotionen in mir rein habe, die schlussendlich nicht zu einem guten Ziel führen. Aber eben, das ist nachher wieder wie ein anderes Thema, wo natürlich nochmal gerade eine riesige Box würde geöffnet werden. Mhm. Ja, und wo natürlich ganz viele Aspekte auch wieder reinkommen. Ja.
1: Trud Stutz und die psychosoziale Beraterin Janine Oesch haben im Podcast Psychohygiene auch noch darüber geredet, was die eine gute oder richtige Entschuldigung ausmacht. 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
2: Die Nachrichten von SRF um 19 Uhr mit Patrick Seiler. Guten Abend. In Frankreich wüten gleich an mehreren Orten Waldbrände. Besonders betroffen ist die Region um Bordeaux an der Atlantikküste. Über 60.000 Menschen mussten im Südwesten des Landes in Sicherheit gebracht werden. Darunter sind auch viele Feriengäste, auch solche aus der Schweiz. Mehr als 1.000 Einsatzkräfte sowie Löschflugzeuge und Helikopter seien im Einsatz, um die Flammen zu bekämpfen, teilen die Behörden mit. Und Frankreich hat auch die EU um Hilfe gebeten. Das sei in einer solchen Extremsituation üblich, sagt Frankreich-Korrespondentin Miriam Mattis.
3: Denn die aktuellen Brände in Frankreich sind so groß und treten auch an mehreren Orten gleichzeitig auf. Deshalb kommen nun Löschflugzeuge und Hubschrauber aus anderen EU-Ländern zum Einsatz. Die Frage nach der langfristigen Vorbereitung auf solche Ereignisse stellt sich allerdings schon. Feuerwehrgewerkschaften fordern mehr Personal und zusätzliche finanzielle Mittel für die Bekämpfung von Waldbränden. Die Regierung verweist ihrerseits darauf, dass Frankreich seit den verheerenden Bränden von 2022 seine Löschkapazitäten ausgebaut und die Flotte der Löschflugzeuge deutlich vergrößert habe,
2: sagt Frankreich-Korrespondentin Miriam Mattis. Und in Spanien haben die Behörden wegen der Waldbrände den Notstand ausgerufen. Mehr als 20.000 Menschen mussten ihr Zuhause verlassen. Starke Winde erschweren auch dort die Löscharbeiten. Zwei Meldungen in Kurzform. In Polen ist die rechtskonservative Oppositionspartei PiS zerbrochen. Der frühere Regierungschef Mateusz Morawiecki und rund 40 weitere Parlamentarierinnen und Parlamentarier wurden aus der Partei ausgeschlossen. Sie hatten sich geweigert, der Parteiführung volle Loyalität zuzusichern. Parteichef Jarosław Kaczynski will seine PiS-Partei für rechtsradikale Wählerinnen und Wähler attraktiver machen. Und die Weltgesundheitsorganisation, die WHO, warnt vor dem West-Nil-Fieber in Südeuropa. Vor allem in Griechenland und in Italien seien in den letzten Wochen mehr Menschen erkrankt, schreibt das WHO-Büro für Europa. Das Virus wird durch Mücken auf den Menschen übertragen. Die meisten Infektionen verlaufen laut WHO mild. In schweren Fällen kann eine Ansteckung aber lebensbedrohlich sein. Und noch zum Sport. Eine Meldung vom Radsport. An der Tour de France gewinnt Tadej Pogacar die Etappe auf die Alpe d'Huez. Damit bleibt der Slowene auch Erster im Gesamtklassement. Das Wetter. Morgen ist es zunächst sonnig bei 29 bis 32 Grad. Im Tagesverlauf ziehen vor allem über den Bergen einzelne Gewitter auf. Das waren die Nachrichten von Radio SRF. Verantwortlich ist heute Abend Lukas Lüthi.
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4: Für dich ist jetzt die Arbeitswoche durch. Andere starten schon fast erst richtig jetzt, wo das Wochenende kommt. Kommt natürlich ein bisschen auf den Job drauf an. Aber egal, ob du noch arbeiten musst oder nicht, ich wünsche dir ganz gutes Wochenende. Im Studio Julia Anliker.

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1: Heute hören wir Bibelstelle Galater 6, Vers 8. Und die Gedanken dazu die kommen von Mimi Grauli und Johannes Tschudi.
2: Wer nicht Gott, sondern sich selbst vertraut, den erwartet das ewige Verderben. Wer sich aber durch den Geist Gottes führen lässt, dem wird Gott das ewige Leben schenken.
3: Das ewige Leben und das ewige Verderben. Es geht um ziemlich viel in diesem Text.
4: Ja.
3: Himmel, Hölle.
4: Hölle, Ewigkeit. Das ist schon vielleicht für 2 Minuten ein bisschen zu kurz. Mhm. Oder 2 Minuten sind dafür zu kurz. Es sind trotzdem starke Wörter. Und ich frage mich, ob man das nicht trotzdem in den Alltag übertragen kann. Und ob ich nicht doch sagen kann, was heißt das denn jetzt für mich jetzt heute, wenn ich sowas lese? Ich muss ja nicht gleich Höllenangst oder Himmeljubel kriegen, sondern ich kann nämlich sagen, wie würdest du das sagen? Was heißt es, von Gottes Geist geleitet werden? Darum geht es ja vielleicht jetzt für mich im Alltag, oder?
3: Voll, ich glaube, was schön ist, dass der Paulus aufzeigt, es geht um Beziehung letztlich. Also es geht darum, möchtest du auf Gott vertrauen im Sinne von mit ihm in der Beziehung sein oder vertraust du auf dich selber, möchtest du das Ganze als Ego-Trip durchziehen. Mhm. Und ich glaube, das zeigt dann wie auch, wohin geht es letztlich, was ist die Konsequenz? Geht es darum, dass wir in dieser Gemeinschaft mit Gott unsere Ewigkeit werden verbringen oder entscheiden wir uns für uns selber?
4: Aber ich merke ja schon oft im Alltag, ne, vor allem wenn man merkt, man kann viel, man kann viel reisen, man ist eine starke Person, dann macht man ja auch viel allein. Also ich finde, das finde ich für meinen Alltag schon herausfordernd, immer wieder zu sagen, Gott, ich brauche dich da drin, du musst mit mir diese Schritte gehen oder was ist deine Idee dahinter, weil ich ja ganz schnell schon mit meinen Impulsen bin. Vielleicht ist es eine gute Erinnerung daran.
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1: Es bleibt weiter sonnig mit ein paar Schleierwolken, das bei ca. 28 Grad. Und morgen wird es sonnig, da kann es einfach am Nachmittag bei den Alpen ein paar Gewitter geben. Temperaturen sind morgen bei rund 30 Grad.
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1: Schon über die Hälfte des Jahres ist durch und über 20 Musikalben haben wir dir bis heute schon dürfen vorstellen. Diese Woche präsentieren wir nochmal unsere Lieblingsalben, zum Beispiel das von Cochran & Company. Runs in the Blood heisst es und es geht der Frage nach, was ist es eigentlich, was uns im Leben trägt? Wenn die Pläne nicht aufgehen, wenn man betet, aber es passiert nichts, dann fragt man sich vielleicht, ist Gott überhaupt noch da? Es sind Fragen, die sich auch die Band Cochran & Company auf ihrem neuesten Album mit dem Titel Runs in the Blood stellt. Ob sie uns in den Songs auch eine Antwort dazu geben, hörst du von Dodo Albrecht.
2: Mit Runs in the Blood ist Cochran & Co. jetzt schon mit ihrem dritten Studioalbum draussen. Der Frontmann und Sänger Michael Cochran wird sogar als die persönlichste Musik beschrieben, die er bis jetzt geschrieben hat. Also tauchen wir doch ein in das ganz persönliche Album. Im Mittelpunkt von Runs in the Blood steht die Frage, was gibt den Menschen Halt und Orientierung, wenn es im Leben schwierig ist? Und Cochran & Co. gibt da eine Antwort dazu. Die Songs die erzählen von Freude und Hoffnung und dass Gott eben gerade in den schwierigen Zeiten ganz nah bei uns wird sein. Ich finde, besonders deutlich wird das im Titelsong «Runs in the Blood». Der Sinn von diesem Titel, etwas, das so tief in einem innen verwurzelt ist, dass es zu einem Teil von der eigenen Identität geworden ist. Man sagt ja auch amix, der hat Benzin im Blut. Bei Michael Cochran ist es aber nicht das Benzin. Er sagt, es sei einfach die Erfahrung von der Liebe und der Gnade von Gott, die durch sein Blut durchfließt. Und das sei das, was sein Leben verändert hat und ihn auch bis heute noch präge. Ein weiterer spannender Song ist «What Grace Can Do». Es geht dabei um den christlichen Gedanken, dass man sich die Liebe von Gott nicht verdienen kann. Der Song der erzählt von einer bekannten Geschichte, die Jesus mal geteilt hat. Es ist das Bild, wie ein Vater seinen Sohn wieder in den Arm nimmt, nachdem der sein ganzes Erbe ausgegeben hat und jetzt wieder zurückkommt, weil er nichts mehr hat. Die Botschaft dahinter ist einfach. Egal wie weit weg du bist von Gott, es ist nie zu weit weg, dass wir wieder zu ihm zurückkommen können. Und dann kommen wir noch zu einem meiner Favoriten-Songs, wo mir immer wieder Hühnerhaut gibt. Es ist «All I Need to Know». Zu Michael Cochran verarbeitet im Song eine ganz schwierige Zeit, die er und seine Frau durchmachen mussten. 8 Jahre lang haben sie nämlich gehofft und gebetet, dass sie das Kind bekommen. Die Zeit war prägt von Schmerzen und Enttäuschungen. Im Song da beschreibt er, wie er bis heute noch keine Antwort auf alle Fragen im Leben hat. Aber sie haben gelernt, auch dann auf Gott vertrauen, wenn man eben nicht alles versteht. Mein Fazit, ich finde es ein sehr persönliches Album, das teils tiefe Einblicke gibt. Die Songs die sind ein Mix aus Pop-Rock und Soul und sie wirken ehrlich, sind nahbar und lassen gerade am Text häufig sehr viel Raum. Ein Album, das sich also definitiv lohnt zum Hören.
1: «Runs in the Blood», ein Album über die teils grossen Fragen im Leben, aber eben auch über die Hoffnung, dass wir die Fragen nicht allein müssen tragen. Das Album hat uns überzeugt, darum haben wir es dir nochmal vorgestellt als eines von unseren Best-of-Album vor Woche.
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1: Und hier jetzt noch ein Song von diesem Album, «Stand My Ground» von Cochran & Company.

0: Ruth, du hast dich in der aktuellen Psychohygiene-Folge einem Thema angenommen, das ein paar vielleicht gerade ablöscht.
1: Ich hoffe es natürlich nicht, aber das Thema Ernährung löst natürlich bei vielen etwas aus. Manchmal mag man es doch einfach nicht mehr hören, oder? Mm. Was ist jetzt die gesündeste Ernährungsform? Was darf man noch? Was sollte man nie im Leben noch zu sich nehmen? Rohkost, Paleo, Vegan, Intervallfasten, Clean Eating und wie die Ernährungsformen alle heissen, die so sollten gesund sein. Man hat schon so viel gehört und manchmal isst man dann gerade das Leid so weiter, wie man es eben immer gemacht hat, oder? Da habe ich auch volles Verständnis, geht mir ja selber amig nicht anders. Und gleich ist es einfach Fakt. So wie wir uns ernähren, das hat einen riesen Einfluss auf unseren Körper und eben auch auf unsere Psyche.
0: Ja, das hat ja mit unserem Darm zu tun.
1: Ja, also hast du gewusst, dass die Fläche von deinem Darm so gross ist wie zwei Tennisplätze? Wahnsinn, oder? Und was man auf die Tennisplätze legt, das hat natürlich einen riesen Impact. Nicht nur auf Gesundheit, sondern auch auf unsere Psyche. Das findet man immer mehr raus und es ist faszinierend, wie man mit gesunder Ernährung unserer Psyche mega fest helfen kann.
0: Du hast den erfahrenen Psychiater und Psychotherapeut, Luca Hersberger, bei dir zu Gast.
1: Genau, wie Ernährung unsere Psyche beeinflusst, das sind schon Haufen Studien gelaufen und sind auch aktuell im Gang. Das ist etwas, was der erfahrene Psychiater und Psychotherapeut Luca Hersberger extrem fasziniert, was man da herausfindet. Er bildet sich in diesem Bereich immer weiter und erfährt erstaunlich. So zum Beispiel hat man gemerkt, dass man mit einer ketogenen Ernährung auch schwere psychische Erkrankungen heilen kann. Also da hat man wirklich Fakten. Die Art von Ernährung schauen wir uns an, die ketogene Ernährung, aber auch ganz praktisch, was heisst jetzt das für meinen Alltag? Wie kann ich kochen und essen, dass ich einen positiven Effekt auch in meiner Psyche spüre?
0: 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Oder du kannst gebig auch gerade dranbleiben und dir den Podcast jetzt gönnen. Die Folge von Psychohygiene läuft nämlich jetzt gerade um 8 Uhr hier auf dem Sender. Ich wünsche dir noch einen schönen Hinweis. Hab's gut. Am Mikrofon war Julia Afflicher.
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1: Die Nachrichten von SRF um 20 Uhr mit Patrick Seiler. Im Kanton Tessin steigt der Druck auf den Regierungspräsidenten Claudio Zali. Nun will auch die Tessiner SVP, dass Zali sofort zurücktritt. Die Vorwürfe gegen Zali seien schwer und es sei nicht mehr akzeptabel, dass er Teil der Tessiner Regierung sei, schreibt die SVP Tessin. Damit fordern alle großen Parteien den Rücktritt des Lega-Politikers, mit Ausnahme seiner eigenen Partei. Es sind drei Fälle bekannt, in welchen Claudio Zali Fehlverhalten vorgeworfen wird. In einem Fall ermittelt die Staatsanwaltschaft wegen Verdachts auf Amtsmissbrauch und versuchter Nötigung. Zwei Meldungen aus der Schweiz im Zusammenhang mit der anhaltenden Trockenheit. In Schaffhausen haben die Behörden das Rheinfallfeuerwerk vom 31. Juli abgesagt. Das Großfeuerwerk Fire on the Rocks am Rheinfall zieht jeweils tausende Besucherinnen und Besucher an. Das bereits geltende Feuer- und Feuerwerksverbot im Kanton bleibt bis auf Widerruf bestehen. Somit ist Feuerwerk auch zum 1. August verboten. Und ein solches Verbot zum 1. August und darüber hinaus gilt auch im Kanton und Solothurn. Ausnahmebewilligungen gebe es keine, teilen die Solothurner Behörden mit. Auch ist es weiterhin nicht erlaubt, aus öffentlichen Gewässern Wasser zu entnehmen oder zu fischen. Der Planet Venus ist offenbar viel aktiver, als bislang bekannt war. Forschende der ETH Zürich haben nämlich mit einem Computermodell nachgewiesen, dass riesige Grabensysteme auf der Venus erst in jüngerer Zeit entstanden sein dürften. Bisher ging die Wissenschaft davon aus, dass diese tektonischen Strukturen über 100 Millionen Jahre alt und Relikte der Vergangenheit sind. Die dreidimensionalen Simulationen des ETH-Teams zeigen nun aber, dass auf der Venus nach wie vor geologische Prozesse ablaufen und womöglich sogar aktive Vulkane existieren. Detaillierte Ergebnisse der Studie wurden im Fachjournal Nature Geoscience veröffentlicht. Noch zu einer Meldung vom Sport, vom Radsport. An der Tour de France gewinnt Tadej Pogacar die Etappe auf die Alpe d'Huez. Damit bleibt der Slowene auch Erster im Gesamtklassement. Pogacar hat beim Aufstieg auf die Alpe d'Huez einen neuen Rekord aufgestellt. Er war fast 1,5 Minuten schneller als der Italiener Marco Pantani im Jahr 1995. Das Wetter. Morgen ist es zunächst sonnig bei 29 bis 32 Grad. Im Tagesverlauf ziehen vor allem über den Bergen einzelne Gewitter auf. Und das waren die Nachrichten von Radio SRF. Verantwortlich ist heute Abend Lukas Lütti.
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2: Man redet vom Darm bzw. von dem ganzen Nervengeflecht, das rund um die inneren Organe ist, auch ums Herz, um Magen-Darm-Trakt. Man redet dort oft von einem Second Brain, wie ein zweites Hirn, dass es wie eigentlich die gleiche Sprache auch redet, wie es unser erstes Hirn, also was wir im Kopf haben. Und auch spannend ist, dass die gleichen Neurotransmitter dort ausgeschüttet werden. Also wir haben eigentlich das meiste Serotonin, das man ja oft bei Antidepressiva ja möchte adressieren. Das meiste Serotonin haben wir nicht im Hirn, sondern im Darm.
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4: Für ein paar ist es Tageshighlight die Frage, was esse ich heute Mittag oder was koche ich mir heute feins Nacht. Für andere ist Essen manchmal fast ein nötiges To-Do, etwas, das man vielleicht auch einfach zwischen ihnen noch reindrückt. Sandwich neben dem Laptop oder ja, ich glaube, ihr wisst, was ich meine. Das Essen, Ernährung, das, was wir jeden Tag unseren Körper damit füttern, das hat einen grossen Einfluss auf unser Wohlbefinden, auf unsere Gesundheit. Klar, nichts Neues wissen wir. Und vielleicht mag man es auch manchmal gar nicht mehr hören. So viel wird ja einmal angepriesen, was alles Gesündeste sollte sein. Vegan, nur Rohkost, Intervallfasten, Clean Eating und so weiter. Jetzt hat man aber herausgefunden, und ist immer noch dran, in vielen Studien, die aktuell laufen, dass unsere Ernährung auch einen riesen Einfluss auf unsere Psyche hat. Das ist etwas, was den erfahrenen Psychiater und Psychotherapeuten Luca Hersberger extrem fasziniert. Er bildet sich in diesem Bereich immer weiter und erfährt Erstaunliches. Und ich habe mega Freude, dass er seine Begeisterung in dieser Folge Psychohygiene mit uns teilt. Und ich gebe es zu, diese Psychohygiene-Folge kommt ein bisschen anders daher wie gewohnt. Wir reden nämlich ganz viel über Ernährung, aber eben die hat eben ganz viel mit unserer Psyche zu tun. Ich freue mich auf jeden Fall, wenn ihr euch auf die etwas andere Folge einlönt. Ich bin Ruth Stutz. Schön, seid ihr mit dabei. Luca Hersberger, herzlich willkommen hier in der Psychohygiene. Mega schön, dass du den ganzen Weg auf dich genommen hast, von Basel daher. Das schätze ich sehr.
5: Vielen Dank, ich freue mich, hier zu sein.
4: Du arbeitest ja als Chefarzt ambulante Dienste in der Klinik SGM Langenthal. Eine Klinik für Psychiatrie, Psychotherapie und Psychosomatik. Du gibst auch viele Referate und Workshops, hast ein Buch geschrieben über heilsame Beziehungen und du lernst sehr gerne Neues dazu. Das habe ich gelesen in deiner Vita und ich finde das mega spannend, weil ich habe auch schon in unserem Vorgespräch, also wir haben Sprachnachrichten hin und her geschickt, habe ich gemerkt, du bist extrem wissbegierig. Du bist also nicht irgendjemand, der sagt, ich weiss jetzt das und ich bleibe an diesem Punkt, sondern du hast ganz fest den Wunsch, mehr zu erfahren, auch über Psyche, kann man das so sagen?
5: Hey, ich glaube, das ist eine sehr schöne Zusammenfassung, wenn ich mir selber auch verstand. Ich habe erst vor ein paar Jahren ehrlich gesagt gemerkt, wie gerne ich lerne. Ich habe das während dem Studium gar noch nicht so richtig realisiert gehabt. Und habe dann mit meiner Frau zusammen mal einen Stärketest gemacht von Gallup. Und dort ist Wissbegier tatsächlich als erste Stärke rausgekommen. Und dann habe ich noch ein paar Beziehungsstärken, was auch durchaus hilft in meinem Job als Psychiater und Psychotherapeut. Und dann habe ich noch ein paar Umsetzerstärken, dass ich doch auch ein paar Sachen erledigen kann. Aber das merke ich, lerne gerne und ich gebe eben auch Wissen gerne weiter. Und ich tue vor allem das auf Beziehungen quasi adaptieren. Oder ich wünsche mir, dass Menschen können profitieren für ihre Beziehung zu sich, zu anderen, zum Leben, vielleicht auch zu Gott. Das ist wie etwas, wo, ja, für das brennt mein Herz. Und ich lerne tatsächlich sehr gerne weiterhin. Und es gibt auch viel zu lernen. Psychiatrie ist ein mega junges Fach.
4: Ah, ja.
5: Eigentlich, oder? Also so innerhalb der medizinischen Fächer ist es eines der Jüngeren. Warum wir psychisch krank sind und was man dagegen machen kann, das ist auch etwas, was sich eigentlich laufend ein bisschen neu entwickelt. Und wo man das Gefühl hat, da gibt es tatsächlich auch in den nächsten paar Jahren wahrscheinlich auch noch Neues zu lernen. Und darum muss man ein bisschen dranbleiben. Und ich mache das gern.
4: Das ist mega cool, weil eben die mentale Gesundheit, das beschäftigt ja unglaublich. Und ganz viele Leute leiden ja, also sind da betroffen. Ich habe mega Freude, dass ich dich als Fachmann, Experte, erfahrener Psychiater bist und Psychotherapeut für das Gespräch gewinnen können. Es gibt nämlich etwas Neues, das dich extrem fasziniert, gell? Es gibt ein paar Sachen, aber etwas, das gerade mega am Tun ist, sind Forschungen, wo es um Ernährung und Psyche geht. Da hat man nämlich gemerkt, also man weiss es schon länger, aber dass es wirklich ganz konkrete Zusammenhänge gibt, gell? Nimm uns da ein bisschen mit. Also weißt du, wie bist du auf das aufmerksam geworden?
5: Es ist spannend. Es ist tatsächlich im Anschluss von einem Seminar, wo ich mit den Referenten nochmal geredet habe, wo dann ein von diesen Referenten gesagt hat, hey, es gibt die Gut-Brain-Axis, also die Darm-Hirn-Achse. Und da gibt es jetzt neue Forschung dazu. Und man hat sogar herausgefunden, dass man eben ja ganz viele Bakterien im Darm hat, das Mikrobiom, da reden wir oft vom Darmmikrobiom, was eigentlich die Gesamtzahl ist von all diesen Tierchen und Bakterien und Eizellen und Viren und Protozoen und Pilzen und so, die uns besiedeln, die meistens freundlich sind mit uns und uns helfen. Und dass man jetzt sogar geforscht hat, dass man einzelne Bakterien zu sich nehmen kann, man nennt die dann Probiotika oder sogar Psychobiotika, die helfen, dass Leute weniger depressiv sind oder weniger Angst haben. Und dann gibt es da ein paar Bifidobakterien und andere Bakterien, die man nehmen kann. Und ich habe dem Menschen zugelassen und für mich war das so etwas Neues gewesen, weil ich habe eigentlich durch mein ganzes Studium relativ wenig gelernt über Ernährung. Man hat bei Herzgesundheit ein bisschen etwas gehört über mediterrane Kost, also so die Mittelmeer-Diät. Und sonst ist das eigentlich gar nicht vorgekommen. Und vor allem auch nicht in Bezug auf psychische Gesundheit. Dann habe ich gedacht, oh, das ist etwas Spannendes, etwas Neues, eben etwas auch, wo Menschen befähigen kann, selber ein Stück in ihre Gesundheit wie wieder in die Hand zu nehmen. Weil das, was ich esse, da kann ich zu einem grossen Teil mit dazu beitragen, was ist es denn und wie gehe ich da damit um. Und dann habe ich mich in ein paar Jahren von Bücher lesen, Podcasts hören und die Forschung zu beobachten reingestürzt und bin an mega spannenden Sachen vorbeigekommen.
6: Was heisst denn das? Also, weißt, wenn wir jetzt konkret werden, was hast denn du jetzt heute Morgen schon gegessen? Also, wir haben jetzt so, langsam sind wir gegen den Mittag unterwegs. Was hast du schon gegessen? Du bist jetzt unser Vorbild.
5: Ja, vielleicht ist das Erste Wichtige, dass nicht das Gleiche für alle gilt. Also, das, was für mich gesund ist, ist vielleicht für dich nicht gesund. Und ich glaube, so, da muss man auch ein bisschen individuell schauen. Und das ist vielleicht auch ein bisschen ein Problem bei diesen verschiedenen ja, Ernährungsphilosophien oder fast Religionen, wo man das Gefühl hat, hey, da, nein, das ist das Richtige, nein, das ist das Richtige, dass es eben ein bisschen auch einen individuellen Aspekt hat. Und zu wissen, wie mein Stoffwechsel auf etwas reagiert, das ist für mich persönlich recht hilfreich, aber das bedeutet noch nicht, dass für dich genau das Gleiche zählt. Aber um deine Frage zu beantworten, ich habe heute Morgen noch nichts gegessen. Ich mache das schon seit ein paar Jahren, schon bevor ich übrigens mich mit dem ganzen Thema befasst habe, tue ich intermittierend fasten. Das heisst, ich lasse eigentlich das Magen komplett weg und trinke nur einen schwarzen Kaffee und ein bisschen Wasser am Morgen. Und tue erst am Mittag eigentlich das erste Mal etwas essen, wo auch noch mehr Nährwert dabei hat. Und ich habe das eigentlich nur angefangen, weil ich gemerkt habe, mir hilft das, dass ich so den Hungerrast vor dem Mittag viel weniger habe. Mhm. Mittlerweile habe ich gelernt, intermittierendes Fasten ist auch etwas, was tatsächlich auch hilfreich sein kann, weil man eine gewisse metabolische Flexibilität oder damit auch trainieren und dem Körper gut tut, auch mal Zeiten zu haben, wo man nur über eine bisschen längere Zeit nicht ständig mit Kohlenhydrat und Insulin und dem Ganzen befasst ist.
6: Was ist das Intervallfasten?
5: Ja.
6: Wie hast du gesagt,
5: genau.
6: Intermittierendes?
5: Ja, es hat verschiedene Namen. Intermittierendes Fasten oder Intervallfasten.
6: Okay. Und metabolisch, was heisst das genau? Was hast du da gesagt?
5: Der Metabolismus, das ist ja letztlich unser Stoffwechsel. Also das ist mein Fachwort für Stoffwechsel. Und letztlich ist ja die Frage von metabolischer Gesundheit. Und ich glaube, das ist etwas ganz Zentrales, wo eben psychische Erkrankungen letztlich auch irgendwo als gemeinsamen Nenner haben, zusammen mit auch körperlichen und neurologischen Erkrankungen. Und metabolische Flexibilität, das Wort, dort meint man damit, dass der Körper ja verschiedene quasi Energiequellen kann nutzen. Mhm. Also wir haben eigentlich zwei, so wie Treibstoffe, die unserem Körper helfen, Energie zu produzieren. Das eine ist ja Glucose, also Zucker, wenn man das so sagen. Oder auch wenn man den Blutzucker misst, misst man den Glucosewert im Blut. Und das andere sind eben die Ketonkörper. Und Ketonkörper sind eigentlich so kleine Schnipsel von Fettzellen oder Fettsäuren, die abgebaut werden und die können eben auch genutzt werden als Energiequelle. Und wahrscheinlich tut es dem Körper eben gut, dass er nicht immer nur Glucose hat, sondern dass er wechseln kann zwischen Glucose und Ketose, beziehungsweise Glucose und Ketonkörper als Energielieferanten.
6: Und darum die Pause. Also das hängt dann so zusammen, dann kommt die Ketose, also das, ja, die Ketose hast du gesagt,
5: ja, genau.
6: Wird dann aktiv so quasi.
5: Ja, also das ist auch ein bisschen individuell unterschiedlich, aber wenn man über längere Zeit keine Glucose quasi zuführt im Körper, muss der Körper weiterhin Energie können nutzen und okay. Dann wechselt er in den quasi Fettsäurenabbau, wo man dann in die Ketose kommt, weil die Ketonkörper dann genutzt werden. Der Körper tut aber weiterhin auch Glucose produzieren, also man hat nicht gar keine Glucose im System, wenn man keine Glucose isst, weil gewisse auch Hirnbereiche brauchen Glucose. Aber es ist gut, wenn man beides zur Verfügung hat und das Hirn auch ein bisschen wählen und regional ein bisschen wählen, was man nutzt.
6: Ja, leck, jetzt sind wir da schon ganz tief drin. Ja, also man muss richtig mitdenken. Es ist auch ein komplexes Thema. Weißt, vielleicht können wir noch am Anfang, fände ich es noch spannend, etwas Konkretes. Weißt, ein Beispiel von so einer Studie, irgendetwas, wo rausgekommen ist, wo du gedacht hast, wow, das ist ja wahnsinnig. Oder hast du selber vielleicht etwas erlebt mit Patienten?
5: Hey, vielleicht ist es ein Fallbericht, den ich kurz schildern kann, der mich enorm beeindruckt hat, weil so etwas habe ich vorher noch nie gehört. Und das war ein Fallbericht von einer Frau, von einer Patientin, die mit 17 Jahren schwer psychisch erkrankt ist. Die hat nachher eine Schizophrenie gehabt, also eine schwere psychiatrische Erkrankung mit Wahnsymptomen, mit Halluzinationen. Die war auch immer wieder schwer depressiv, war immer wieder suizidal. Sie ist immer wieder in die Klinik gekommen, hat Dutzende von Medikamenten bekommen, um das versuchen zu behandeln. Aber es hat eigentlich nicht wirklich etwas gebracht. Mhm. Und die ist über Jahre und Jahrzehnte ist die psychisch schwer krank. Sie hat auch so eine Art Beistand, würde man wahrscheinlich auf Deutsch sagen, gehabt. Und die hat dann mit 70 Jahren, also Mit 17 ist sie erkrankt, mit 70 hat sie, was oft passiert, unter dieser Medikation auch an Gewicht zugenommen gehabt. Und hat dann mit 70 entschieden, dass sie möchte quasi ihr Übergewicht mit einer speziellen Diät quasi behandeln. Mhm. Und hat da auch Empfehlungen bekommen. Und sie hat damals, glaube ich, Atkins-Diät gemacht, was eine Art von ketogener Ernährungsvariante ist. Und dann hat sie innerhalb der Woche und Monate angefangen an Gewicht abnehmen, was ja das Ziel war. Mhm. Und aber gleichzeitig sind auch ihre Symptome besser geworden. Und sie hat können ihre Medikamente absetzen. Die Halluzinationen sind weggegangen, die Suizidalität ist weggegangen. Und nach einem Jahr, nachdem sie die ketogene Ernährungsform angefangen hat, ist sie eigentlich psychisch so weit gesund gewesen. Nachdem sie vorher jahrelang eigentlich fast, also man muss sagen, eigentlich unbehandelbar psychotisch erkrankt war, schwer psychiatrisch erkrankt war. Und sie ist nachher auch recht eigenständig nachher noch weiter unterwegs gewesen, hat keine Unterstützung, keinen Beistand mehr gebraucht. Und ist dann, glaube ich, noch etwa 14 Jahre lang hat sie gelebt und ist am Schluss an einer Covid-Pneumonie verstorben. Mhm. Und dass jemand nach einer so langen, schweren psychiatrischen Erkrankung nachher eigentlich geheilt ist, im wörtlichen Sinn von dem Wort.
6: Unglaublich, ja.
5: Das kennt man sonst aus der Psychiatrie in dieser Form eigentlich nicht. Also es gibt schon mal jemanden, dass jemand nur kurz psychotisch ist und dann wieder gesund ist, das gibt es schon. Aber dass jemand jahrelang psychotisch ist und schwer psychiatrisch erkrankt und dann gesund, das ist etwas, was mich total beeindruckt hat. Und dann habe ich gefunden, okay, ich muss da mehr darüber wissen, mehr darüber lernen. Mittlerweile hat man auch nicht nur Fallberichte veröffentlicht, sondern sind auch grössere Studien gelaufen. Und es laufen auch weiterhin Studien in diesem Kontext. Es hat zum Beispiel im Jahr 2022 eine Studie gegeben mit alles langjährig schwer kranken psychiatrischen Patienten, mit Depressionen, mit bipolaren Erkrankungen, mit Schizophrenie. Und die sind stationär in einer Klinik in Behandlung gewesen. Und das war eine Gruppe von 31 Patienten und 28 von denen können dann tatsächlich sich ketogen ernähren. Und von denen sind ganz viel, viel, viel besser geworden. Also die Studie von Albert Danon, heisst er, zusammen mit der Georgia Eid, hat er die Studie gemacht. Das ist bemerkenswert. Und viele haben auch Gewicht abgenommen und einige haben weniger Medikamente gehabt. Und ich glaube, über 40% sind eigentlich nach dieser Behandlung mit dieser ketogenen Ernährung psychisch eigentlich gesund gewesen.
6: Ganz gesund,
5: das ist,
6: ja.
5: Und das, nachdem sie 10, 20, 30 Jahre psychiatrisch erkrankt sind. Und dabei haben sie viele, über 50% weniger Medikamente gebraucht. Also solche Ergebnisse machen mega Hoffnung.
6: Wir haben es vorher mal kurz erwähnt, weißt du, so, wenn man über das Thema Ernährung redet, dann geht bei vielen vielleicht auch gerade der Laden runter, weil man denkt, hey, nein, ich mag gar nicht mehr hören, ich kann es ja eh nur falsch machen. Es gibt ja so viele Meinungen, so viele, du hast gesagt, es ist fast eine Religion, so vieles, was man kann falsch machen kann, irgendwie kann man fast nichts richtig machen. Viele fangen gar nicht erst an, dass überhaupt sich über das Essen Gedanken machen. Es ist so erschöpfend so.
5: Ja, ich kann das gut verstehen, wenn man sagt, hey, ich habe genug. Weil das gibt auch ganz, es gibt wirklich fast so ein religiöse Diskussionen von, hey, nein, das ist richtig und nein, das andere ist richtig. Und das ist wegen dem und Umwelt und so weiter. Und ich kann das gut verstehen, wenn man gar nicht mag darüber reden. Und gleichzeitig ist es etwas, was auch die Leute extrem fasziniert. Darum ist es wahrscheinlich auch so ein sehr präsentes Thema und kann man in jedem Heftchen darüber lesen. Und jeder hat ein Stück weit auch eine eigene Meinung zu dem. Und was ich spannend gefunden habe, ich habe dort für mich, weil ich ja gerne lerne, versuche ich dann auch die Sachen ein bisschen umzusetzen, ich habe dort für mich einen gewissen Weg gemacht. Und ich habe eine gewisse Zeit gehabt, wo ich gedacht habe, möglichst pflanzenbasiert essen, das ist wahrscheinlich das Gesündeste, oder? Weil nachhaltig und irgendwo, das ist das, was mein Körper wahrscheinlich braucht. Und ich habe dann wirklich eine sehr spannende Erfahrung gemacht, wo ich durchaus empfehlen kann, die auch mal selber für sich nachzuvollziehen. Ich habe dann ein Buch gelesen, das wir nicht alle lesen, aber ich habe das Buch gelesen von zwei jüdischen, also israelischen Forschern, wo gesagt haben, hey, man muss vielleicht schauen, wie dein persönlicher Organismus auf deine Ernährung reagiert. Und am einfachsten kann man das beobachten, wenn man mal schaut, was macht eigentlich die Blutzucker über den Tag mit der Nahrung, die du zu dir nimmst, so wie du dich bewegst, so wie du dich verhalten tust. Das habe ich dann gemacht. Ich habe mir so eine Blutzuckermessgerät gekauft. Da kann man zwei Wochen lang dann auf dem iPhone, auf dem Smartphone kann man beobachten. Und zwar wirklich eigentlich genau gleich, wo man auch isst und sich bewegt, was macht mein Blutzucker? Mhm, und ich habe gemerkt, meine plant-based Ernährung, die ich gedacht habe, die ist wirklich gesund für mich, die spiket mir total umeinander. Das heisst, ich habe nach dem Essen recht hohe Blutzuckerkurven und dann suttert das wieder oben runter, weil Insulin ausgeschüttet wird und dann steigt es wieder. Und ich habe gemerkt, für mich ist das wahrscheinlich nicht das Gesündeste. Mhm. Und ich habe dort dann angefangen, mehr darüber nachzudenken, hey, was ist es denn, wie kriegen wir irgendwie eine möglichst sanftere Blutzuckerkurve bei mir selber an? Und was hat es da auch mit der Forschung auf sich?
6: Das ist cool, dann kann man das so wie auf einem selber mal, also ganz individuell mal anschauen.
5: Hey, das kostet irgendwie 60, 70 Franken. Du hast 2 Wochen lang Beobachtung und ich würde das wirklich jedem mal empfehlen. Es gibt verschiedene solche Blutzucker-Messgeräte. Ich habe von Abbott. Das ist eigentlich für Diabetiker natürlich entwickelt, aber man kann das auch so direkt bestellen, braucht kein Arztzeugnis. Freestyle Libre 3 ist, glaube ich, jetzt das aktuellste Produkt. Das sind so Continuous Glucose Monitoring Geräte. Und das ist, glaube ich, das Überzeugendste, um bei sich selber zu merken, hey, wie funktioniere ich denn mit dem, wenn ich mich bewege? Das hat einen Einfluss. Und auch, wenn ich mich ernähre, das hat natürlich einen grossen Einfluss.
6: Aber weißt du, was kann man sagen? Was ist denn wirklich gesunde Ernährung? Kann man das sagen? Also weißt du, gibt es irgendeine Richtung? Also man hört immer vegan, vegetarisch, ist Schwerschaft auch gut, weißt du so? Kann man das?
5: Ich glaube, was man kann sagen, was ungesund ist, ich glaube, je mehr verarbeitetes Essen ist, desto ungesünder. Und auch je mehr schnelle Zucker dabei sind, desto ungesünder. Und ich glaube, was man auch jetzt immer mehr sagt, je quasi mehr prozessiert auch die Öl sind, also die Fett. Also so die industriell hergestellten Pflanzenkernöl, die sind wahrscheinlich nicht wirklich so gesund für unseren Organismus. Das heisst umgekehrt, je weniger verarbeitetes Essen ist, wahrscheinlich desto gesünder. Also je ursprünglicher, je natürlicher, desto besser wahrscheinlich für unseren Organismus, für unseren Körper und quasi auch mit Nährstoff drin. Das ist ja oft bei prozessiertem Essen, hat es nicht mehr so viel Nährstoff drin, also auch Mikronährstoff. Und ich sage manchmal, wenn ich Vorträge halte, so ein bisschen augenzwinkernd, so ein paar ganz einfache Ernährungsempfehlungen, eben möglichst kein Junkfood, möglichst kein so ultraprozessiertes Essen und dann möglichst kein Essen, für das Werbung gemacht wird. Das ist auch noch so ein cooler Marco. Und dann muss man wahrscheinlich mittlerweile sagen, ist Essen, das auch deine Urgroßmutter schon als Essen erkannt hat.
6: So gut.
5: Das kann man nicht ganz durchziehen, aber so ein bisschen augenzwinkernd finde ich recht einen guten Maßstab, was könnte sinnvoll sein zum Essen.
6: Ich habe mir auch mal rausgeschrieben, also zu viel Zucker, Fertiggericht, das ist das Verarbeitete, oder? Fast Food, Alkohol, Koffein, habe ich gelesen, sind auch nicht so gut. Zu wenig Flüssigkeit.
5: Ich glaube, also genug trinken ist, glaube ich, auf jeden Fall etwas Wertvolles. Genug Wasser trinken oder Tee, ich glaube, das ist etwas sehr Sinnvolles. Ich bin noch froh, dass du das mit dem Alkohol auch noch gesagt hast. Ich habe dort auch noch mal einen anderen Blick drauf gekriegt. Wir haben als Psychiater natürlich gelernt und auch als Arzt sowieso, wie destruktiv und zerstörerisch Alkoholabhängigkeit kann sein für Menschen. Ich habe jetzt in dieser ganzen Auseinandersetzung mit Metabolismus und auch Mitochondrien, wo letztlich ja auch die Energie am Schluss hergestellt wird, nochmal gemerkt, dass Alkohol selber ja auch genau dort nochmal zusätzlichen Schaden anrichtet. Also das heisst, für unsere Mitochondrien, für unsere Energieproduktion ist Alkohol direkt schädlich. Wie übrigens viele Medikamente auch noch. Und letztlich wollen wir schauen, dass wir möglichst für unsere Mitochondrien genug Nährstoff haben und uns eben genug bewegen, dass du die Mitochondrien fördern und uns so ernähren, dass die Mitochondrien gesund sein können.
6: Aber ist eine Frage vom Mass? Also weißt du, ist jetzt einmal in der Woche ein Glas Wein kein Problem, aber wenn man es jeden Abend trinkt, dann wird es schwierig.
5: Ja, man hat bei vielen Ernährungsthemen hat man das massvolle Denken eigentlich immer versucht zu installieren. Ich bin mir nicht mehr ganz sicher, ob das überall gescheit ist. Also ich finde, abgesehen davon, man muss nicht alle müssen sich ketogen ernähren und nicht alle müssen radikal komplett auf alles verzichten, Glas Rotwein und so weiter. Aber es gibt Leute, die tatsächlich sehr davon profitieren, dass man auch eine krassere Form von eben Eliminationsdiät, dass man wirklich Kohlenhydrate

0: Wenn man aber sich aber ketogen ernähren möchte, dann ist tatsächlich eigentlich kein Alkohol mehr drin, oder? Mhm. Weil auch Alkohol hat Kohlenhydrate.
1: Mhm. Also verstehe ich das richtig, wenn man wirklich Einfluss nehmen will auf den Körper, auf die Psyche, was ja zusammenhängt, dann sollte man doch recht radikal anders essen.
0: Ich sehe heute, ich würde es so radikal nicht sagen, ich sehe heute die allgemeine Empfehlung, die ich vorher gesagt habe, das ist, glaube ich, etwas Hilfreiches, wenn wir das alle machen, dass wir uns genug bewegen, dass wir eben schauen, dass wir kein Junkfood oder möglichst keine zu uns nehmen und möglichst vollwertige Nährstoffe zu uns nehmen, möglichst nicht zu viel Zucker. Dann wirklich noch mehr in eine radikale oder in eine quasi krassere Form von Ernährung reingehen, wie die ketogene Ernährung, wo man dann nur 20 oder 30 Gramm Kohlenhydrate pro Tag darf essen, sonst haut es einem eben aus der Ketose raus. Das ist, sehe ich heute tatsächlich mehr als eine Art von wirklich eine ärztliche Intervention, also wirklich ein Schritt, den man macht, wenn jemand wirklich krank ist. Und tatsächlich auch eine wirksame psychiatrische, ärztliche Intervention. Und ich glaube aber, wir alle würden ja am meisten davon profitieren, wenn wir präventiv unterwegs sind. Das ist eigentlich immer die beste und die gesündeste und auch die günstigste Art von Medizin. Und darum finde ich es immer cool, schon ein bisschen früher noch zu überlegen, wie kann ich mich denn gesund ernähren und wie kann ich auch aufs Alter hin mich so verhalten, dass es eigentlich auf eine gute Art weitergeht. Man weiss, dass so Insulinresistenz, wo ja dann letztlich auch zu Diabetes und auch zu anderen Erkrankungen führt, auch einen hohen Zusammenhang hat, auch mit Alzheimer-Erkrankungen, dass die Vorläufer von der Insulinresistenz, die weiss man eigentlich schon 20, 30 Jahre, bevor man tatsächlich den Diabetes hat.
1: Ach so.
0: Weil die Insulinresistenz baut sich quasi über die Jahre auf und man kann das durchaus auch mit ein paar Blutparametern messen, das nüchterne Insulin zum Beispiel im Zusammenhang mit dem Blutzucker. Das sind spannende Werte, die auch nicht regelmässig immer gemacht werden. Also das finde ich einen hoch spannenden Wert. HOMA-Index sagt man dem, quasi das Verhältnis von nüchternem Insulin zu nüchternem Blutzucker.
1: Mhm. Was mega spannend ist, ist die Darm-Hirn-Achse. Das hat das auch mit dem zu tun, oder? Geht das ins Gleiche rein oder ist das wieder etwas anderes? Nein, es geht ins Gleiche rein, oder? Das ist die Verbindung von Bauch und Kopf.
0: Genau. Und letztlich hängt das natürlich alles miteinander zusammen. Und mir ist das noch nicht bewusst gewesen, bevor ich mich mit dem befasst habe, wie gross eigentlich die Fläche auch ist von dem Darm und wie wichtig das, was wir zu uns nehmen, ist für unseren ganzen Körper. Weil alle unsere Zellen bestehen ja letztlich aus dem, was wir essen. Mhm. Und wir dienen uns ja immer wieder erneuern, gewisse Zellen schneller, andere langsamer. Aber letztlich besteht unser ganzer Körper aus dem, was wir zu uns nehmen. Also du bist, was du isst, ist eigentlich wirklich wörtlich wahr. Und die Fläche von unserem Darm ist ja irgendwie 2 Tennisplätze gross, so ungefähr, bei Erwachsenen.
1: Und, was ist das? Ja klar, natürlich, ja, das
0: wenn
1: ist
0: man
1: eine riesige Länge. Auffaltet,
0: ja, oder, der ist
1: Wahnsinn,
0: ja. Da.
1: Und
0: wenn man überlegt, das, was wir auf die Fläche quasi jeden Tag werfen, das nimmt unseren Körper auf und das führt letztlich zu allen anderen Effekten, zu Entzündungen und eben Stoffwechsel und was mit dem Insulin und dem Blutzucker macht. Und das heisst, bewusst zu schauen, was tue ich eigentlich auf die 2 Tennisplätze jeden Tag drauf, das ist etwas mega Wichtiges. Und ab und zu denken wir, ja, die Haut ist ja so ein wichtiges Kontaktorgan und dann überlegen wir uns, was versalben die immer drauf und was kommt da in meinen Körper rein. Aber die Haut sind ein paar wenige Quadratmeter und der Darm ist ja irgendwo eben eine recht grosse Fläche. Und dann gibt es verschiedene quasi Wege, wie Darm und Hirn miteinander in Kontakt sind. Und das eine sind die ganzen Entzündungs- und Marken, die durchs Blut gehen. Und dann gibt es aber auch direkt quasi über den Vagusnerv zum Beispiel auch Signal ins Hirn. Und dann haben gewisse Teile von der Nahrung auch gerade Signalwirkung, also die auch so kommen. Und, das ist vielleicht noch spannend, man redet vom Darm beziehungsweise von dem ganzen Nervengeflecht, wo rund um die inneren Organe ist, auch ums Herz, um den Magen-Darm-Trakt. Man redet dort oft von einem Second Brain, weil das eigentlich also wie ein zweites Hirn, dass es wie eigentlich die gleiche Sprache auch redet, wie es unser erstes Hirn, also was wir im Kopf haben. Und auch spannend ist, dass die gleichen Neurotransmitter dort ausgeschüttet werden. Also wir haben eigentlich das meiste Serotonin, das man ja oft bei Antidepressiva ja möchte adressieren. Das meiste Serotonin haben wir nicht im Hirn, sondern im Darm, weil das eben der Darm die gleiche Sprache redet wie das Hirn. Und das gibt wahrscheinlich nicht einen ganz direkten Bezug zum Serotonin im Darm, zum Serotonin im Hirn, aber es ist einfach quasi ähnlich aufgebaut und darum auch hat das einen hohen Zusammenhang, wie man das beides behalten.

0: behandeln tut.
1: Also das heisst definitiv, es hat einen Einfluss, wie ich mich ernähre, was ich auf die Tennisfelder gebe. Ganz konkret, ich habe vielleicht auch genetische Veranlagung für Depression oder für Angstzustände oder ich habe das auch schon. Was kann ich denn jetzt konkret machen? Ich höre den Podcast und bin voll motiviert. Wie kann ich jetzt mein Essen ändern?
0: Also vielleicht noch ein Satz zur Genetik. Das ist schon lange, dort auch der Hauptschwerpunkt von der Forschung gesetzt, zu schauen, was kann man dort machen, was gibt es dort für Ansatzpunkte, auch medizinische, medikamentöse Ansatzpunkte. Und eigentlich ist die Forschung in der Psychiatrie relativ enttäuschend. Also man hat da nicht so richtig ganz viel herausgefunden. Und jetzt mit der ganzen Lifestyle-Modifikation, also wenn ich mich bewege, wenn ich mich ernähre, wenn ich meine Beziehungen lebe, habe ich wahrscheinlich einen viel, viel grösseren Einfluss darauf, wie mein Genmaterial am Schluss auch quasi zur Exprimierung kommt, also wie das auch ausgedruckt wird und angewendet wird. Also von dem her, mit Lifestyle, mit Sachen, die ich selber mache, kann ich relativ viel machen, auch wenn ich vielleicht eine genetische Veranlagung habe für Depression oder Diabetes oder Alzheimer oder so. Von dem her, ich finde, das ist eine hoffnungsvolle Botschaft, wir können relativ viel machen.
1: Mega.
0: Jetzt ist es natürlich so, dass man nicht einfach sagen kann, jetzt ab morgen ist ich gesund und dann sind alle meine Probleme gelöst. Also so einfach ist es ja dann trotzdem nicht. Aber ich finde es spannend, wenn man so ein bisschen Leute liest oder hört, wo jetzt schon lange Patienten begleiten, wo psychisch krank sind, eben auch mit der Ernährungsumstellung, die sagen eigentlich, hey, probier es mal über 6 Wochen, quasi so einen Schritt in die Richtung zu gehen. Das muss nicht von Anfang an wirklich ketogen sein, sondern wirklich versuchen, mal Kohlenhydrate ein bisschen zu reduzieren und mehr vollwertiger, weniger Junkfood so in die Richtung zu gehen. Georgia Eid ist eine von diesen bekannteren Psychiaterinnen, die in Harvard auch trainiert worden ist und auch lange da geschafft hat. Sie sagt 6 Wochen und oft ist es spannend, dass tatsächlich schon nach kurzer Zeit sich eine Verbesserung einstellt. Und viele Menschen können sich das gar nicht vorstellen, weil sie schon so lange auch metabolisch so ein bisschen eben nicht ganz ideal unterwegs sind.
1: Mhm. Wenn man jetzt schon Psychopharmaka nimmt zum Beispiel, und dann hat man ja meistens ein bisschen Übergewicht, das bringt es glaube ich ein bisschen mit sich. Weißt, wenn man jetzt in so einer Situation ist, kann man das trotzdem so machen? Also einfach mal 6 Wochen probieren, gesünder leben.
0: Also ich glaube, gesünder leben kann man eigentlich immer.
1: Ja, das stimmt.
0: Das würde ich jedem empfehlen. Und je mehr wir wissen, desto mehr Möglichkeiten gibt es dort auch. Ich glaube, oder wenn Psychopharmaka da sind, es stimmt, du hast recht, oft ist das so, es ist nicht immer so, dass man Übergewicht hat, aber oft tragen eben die Psychopharmaka, also die Antidepressiva, die Neuroleptika, andere Psychopharmaka mit dazu bei, dass sich auch der Stoffwechsel ändert und dass Leute tatsächlich zum Teil massiv und zum Teil auch ein bisschen einfach am Gewicht zunehmen. Und dort ist natürlich auch ein bisschen eine Herausforderung, wie gehe ich nachher mit dem um. Und es ist, je nachdem wie gut es einem geht, ist es gar nicht so leicht, dann so eine Umstellung zu machen.
1: Ja, genau.
0: Aber ich muss auch sagen, man hat uns Ärzte eigentlich immer gesagt, hey, so Ernährungsumstellungen, Patienten machen das eigentlich sowieso nicht. Mhm. Also das ist jetzt ein bisschen plump zusammengefasst, so hat man es wörtlich uns nicht im Studium gesagt, aber das ist so ein bisschen das, was ich mitgenommen habe. Und ich glaube mittlerweile, das stimmt so nicht. Weil gerade auch grössere Umstellungen und gerade wenn wir auch sehen und vielleicht sogar relativ bald auch spüren, was es für einen Unterschied macht, dort haben wir eine hohe Motivation und auch eine hohe Fähigkeit zu lernen und uns zu adaptieren und etwas Neues zu machen. Ich empfehle, wenn Medikamente im Spiel sind, immer das auch in Abspruch und in Begleitung natürlich von einem Arzt zu machen. Also ich glaube, dort ist es auch wichtig. Und bitte, ich bin zwar zurückhaltend bezüglich Medikament, weil ich glaube, das ist nicht tatsächlich die nachhaltigste und langfristigste beste Variante, wie man eine psychische Gesundheit fördern kann. Aber ich möchte auf keinen Fall so verstanden werden, dass ihr eure Medikamente einfach so absetzt und schon gar nicht ohne Arzt. Also bitte dort gut Acht geben. Und das kann gefährlich sein, wenn man Medikamente, gerade Psychopharmaka, über längere Zeit genommen hat, das einfach abrupt absetzen. Das bitte nicht. Aber es gibt Erfahrungen von Menschen, die dann eine Ernährungsumstellung machen und merken, oh, die Medikamente wirken stärker.
1: Ach so,
0: und okay. Dann müssen sie es ein bisschen anfangen zu reduzieren. Immer gern bitte mit einem Arzt zusammen.
1: Aber ist ein positives Zeichen eigentlich, oder?
0: Ist ein positives Zeichen, ja. Ich finde, so intermittierend fasten, das ist eigentlich etwas sehr Einfaches. Du musst eigentlich noch nicht groß etwas ändern mit dem, wo du isst, sondern nur, wenn du isst. Oder dass du eine Mahlzeit am Tag weglässt und quasi sagst, du isst von 12 bis um 8 Uhr oder so oder man sagt oft tatsächlich so ein Zeitfenster von 8 Stunden oder 6 Stunden, wenn wir es noch ein bisschen strenger machen, dass man in dieser Zeit nichts essen und in der restlichen Zeit nichts. Also eben nur Kräutertee und schwarzen Kaffee und so. Bezüglich Kaffee übrigens nur als Randnotiz, du hast vorher Kaffee erwähnt. Da gibt es verschiedene Studien. Die ich kenne, sind überwiegend, dass Kaffee eher positiv ist.
1: Okay, sehr
0: und
1: gut.
0: Leberkrebs reduziert und so. Aber ich glaube, Kaffee, aber da gibt es auch unterschiedliche Meinungen.
1: Das ist
0: dazu.
1: Gut, das ist etwas Positives. Gut.
0: Also intermittierend Fasten oder Intervallfasten, das ist eine Möglichkeit. Oder man kann auch mal anfangen, quasi gerade 1-2 Tage gar nichts essen. Also dass man wirklich Fasten tut und so dem Körper hilft, in die Umstellung zu kommen und dann nachher wieder normal essen. Und dann aber überlegt, ob man schrittweise auch versuchen kann, eben alles, was Junkfood, ultraprozessierte Nährstoffe, dass man das versucht, wirklich möglichst wegzulassen. Überall, wo unnötig zusätzlich Zucker dabei ist, dass man das auch weglässt. Es gibt dann so Ernährungsformen wie zum Beispiel Paleo, Diät, wo man sagt, hey, das ist so die Steinzeitkost, wo man eigentlich, bevor man so grossartig die ganzen Getreidemonokulturen und so angelegt hat, dass man eigentlich so sich versucht zu ernähren wie damals, weil dort ist der Mensch wahrscheinlich noch relativ gesund unterwegs gewesen und man hat das noch auf eine gute Art gemacht. Dort, das ist noch nicht ketogen, dort hat man noch Kohlenhydrate drin, auch von Gemüse und Früchten und so. Und wenn man dann wirklich noch mal einen Schritt weiter gehen möchte, kann man dann versuchen, wirklich die Kohlenhydrate zu reduzieren. Ich finde übrigens Georgia Eid, die Psychiatrin, die hat ein recht umfangreiches Buch geschrieben und ein guter Teil für ein Buch, Change Your Diet, Change Your Mind, ist auch, wie man kann schrittweise quasi sich annähern zu gesunder Ernährung. Und sie hat auch ein paar Menüpläne drin und konkrete Rezepte, wie man dann kann essen kann. Also das ist wirklich eine rechte Fundgrube, das Buch, wo auch sehr, sehr konkret wird am Schluss.
1: Verlinken wir euch auf jeden Fall in den Shownotes. Was ist denn mit dieser Freude am Essen? Also weißt, ich finde, das ist ja auch etwas, was der Psyche gut tut, oder? Also wenn man jetzt ein Raclette macht, oder? Und dann hocken alle beieinander und dann isst man Käse um Käse und ist mega glücklich. Hat so nachher einen vollen Bauch. Was ist denn mit dem Genussfaktor? Muss man den voll auf der Seite lassen?
0: Nein, das glaube ich nicht. Und Ernährung hat ja noch mehr Aspekte als nur, was ich esse, sondern es hat eben auch viel mit Gemeinschaft zu tun. Und gerade das ist ja etwas, was auch ein bisschen verloren gegangen ist. Oder gerade wenn man irgendwo noch während dem Arbeiten noch kurz etwas von einer Fastfood-Kette zu uns nehmen und eigentlich nicht mit den anderen in Beziehung sind und auch gar nicht uns selber spüren. Also ich glaube, so der Gemeinschaftsaspekt vom Essen und auch der Genussaspekt vom Essen, ich glaube, das ist etwas mega Wichtiges. Was ich persönlich finde, aber auch das ist etwas Individuelles, jetzt ketogen essen oder Kohlenhydrat reduziert essen, das kann mega feines Essen sein. Also
1: sicher, das ist, stimmt eben nicht so.
0: Nein, also da kannst du mega feine Sachen essen. Avocado und feine Steaks und übrigens auch Käse. Je nachdem, wie alt der Käse ist, hat er ja eigentlich keine oder fast keine Kohlenhydrate mehr drin. Was ich das letzte Mal, als ich bei mir wieder mal geschaut habe, wie meine Blutzuckerkurve so ist, über 2 Wochen, gesehen habe, ist, wenn ich Raclette esse, habe ich recht quasi keine spitzige Kurve. Also ich habe recht nicht so zackte Blutzuckerkurvenverlauf, sondern wirklich so recht elegant. Also von dem her, für meinen Metabolismus ist Raclette, glaube ich, durchaus noch gesund und durchaus genussvoll und fein.
1: Okay. Spannend. Kann man denn sagen, also das ist sicher auch ein Thema, oder? Wie isst man denn? Also das eine ist, was man isst und das andere, wie man isst. Aber du hast gesagt, die Gemeinschaft essen, das kann mega helfen. Achtsamkeit beim Essen, habe ich gelesen, hilft auch bei depressiven Verstimmungen zum Beispiel. Inwiefern denn?
0: Ja, ich glaube, Achtsamkeit ist ja grundsätzlich etwas, wo uns hilft. Und Achtsamkeit bedeutet für mich auch ein bisschen wieder in Beziehung kommen mit dem aktuellen Moment und mit dem, was gerade da ist und mit mir selber und mit dem, was ich vielleicht auch esse und dass ich das wahrnehmen darf, was gerade ist. Und das hat etwas von in Resonanz kommen, etwas Entschleunigendes, etwas, wo wieder bewusster wird, was gerade ist. Und das ist ja grundsätzlich etwas, wo man in der Therapie, auch in der Psychotherapie versucht zu fördern. Achtsamkeit ist recht breit beforscht, dass es hilft, wenn wir achtsamer sind. Auch gerade bei Depressionen, da gibt es ganze Programme, Mindfulness-Based Stress Reduction und so weiter. Also wo man lernen, achtsamer sein und damit besser uns selber wahrzunehmen. Und das hat natürlich auch, nicht nur, aber auch mit Essen zu tun, wie wir das wahrnehmen.
1: Was ich jetzt noch, weißt du, was ich ein bisschen anstehe, ist so, eben du sagst, ketogen, das würde heissen, Fasten, eine Mahlzeit auslassen. Und ich weiss einfach, wenn ich Hunger habe und ich komme kein Essen über, dann bin ich wirklich unausstehlich. Also schlimm. Das ist ja auch Psyche. Und die leiden ja irgendwie dann auch. Und mein Umfeld leidet, weißt du, was ich meine? Ist ja dann auch schwierig. Also, weißt du, was ich meine? Oder muss man da einfach durch und wird das irgendwann besser?
0: Also ich kann nicht von dir reden, aber bei mir ist es so gewesen. bei mir ist es tatsächlich besser geworden. Ich glaube, das kann ein Ausdruck davon sein, dass unser Körper eben nicht metabolisch flexibel ist. Und quasi, wenn keine Kohlenhydrate mehr rum sind, dann schreit der Körper nach Kohlenhydrate. Spannend ist auch, dass je nachdem, was für Bakterien wir im Darm haben, haben wir andere Cravings, also haben wir andere Sehnsucht nach Essen. Und die Bakterien, die uns quasi signalisieren, hey, wir brauchen mehr Kohlenhydrate, das sind nicht leider, oder vielleicht auch verständlicherweise, sind nicht die Bakterien, die uns wirklich helfen, gesund zu sein. Also da gibt es auch spannende Forschung zu welchen Bakterien, die in welchen Cravings befürworten. Und auch dort muss man sagen, Kohlenhydrat ist dort eigentlich nicht immer so das Beste. Und das kann sich wirklich ändern. Es ist ein bisschen eine Umstellungsphase, oder? Das braucht man. Sagt auch, wenn man jetzt echt auf Ketogen würde gehen, was ja übrigens ein Fastenzustand ist, wo aber genug Nahrung reinkommt. Oder? Das ist ja, die ketogene Ernährung suggeriert dem Körper eigentlich einen Fastenzustand. Das ist noch spannend.
1: Ja.
0: Wenn man so die ersten 2-3 Wochen, das ist so eine Umstellung, dann reden wir auch von Keto-Flu, also so eine Art grippeähnlichen Zustand, wo der Körper sich wirklich muss umstellen muss, wo man mehr Kopf haben kann, wo man müder ist, wo man auch körperlich nicht so mag. Also die Umstellung, das ist tatsächlich eine Veränderung, die der Körper kann lernen, aber der kann das auch lernen, metabolisch eben anders unterwegs zu sein.
1: Okay, also da müssen wir dann so ein bisschen wie durch.
0: Übrigens, wie man ketogene Ernährung entdeckt hat, das finde ich nämlich noch spannend. Das ist nämlich nicht ein neuer Hype, auch wenn es zum Teil so wirkt, sondern das hat man irgendwie 1920, 1921, hat man das eigentlich schon wirklich also auf professioneller Ebene entdeckt. Und zwar bei Kindern, die Epilepsie krank sind und die dann schwere epileptische Anfälle hatten und so ins Status Epilepticus gekommen sind, also wo sie nicht mehr rauskommen. Und wenn sie dort 1, 2, 3 Tage drinnen waren, hat der Anfall irgendwann aufgehört. Und Kinder können ja nicht essen, während sie in einem Status Epilepticus sind. Und man hat das irgendwie gemerkt. Und man hat dann, 1921, hat man angefangen, mit Kindern, die eben epileptische Anfälle haben, dass man dort anfängt, die ketogene Ernährung zu starten. Und bis heute ist das eigentlich, nebst dem Medikament, das man dann später ja auch noch entdeckt hat, Antiepileptika, bis heute ist das etwas, wo man bei Epilepsie, vor allem bei Kindern, eigentlich versucht oder kann als Plan B einsetzen. Also dort hat man eigentlich schon ganz, ganz viel, also jetzt über 100 Jahre Erfahrung im professionellen Kontext mit vielen Studien bei Epilepsie und ketogener Ernährung. Also das ist nicht ein neuer Hype. Und spannend ist auch, dass man in der Psychiatrie ja oft Medikamente aus der Neurologie brauchen. Gerade bei schweren psychischen Erkrankungen. Wie zum Beispiel bipolaren Erkrankungen, dort nehmen wir zum Teil auch Antiepileptika.
1: Ach so, okay.
0: Und von dem her ist das Psychiater nicht außergewöhnlich, dass man etwas aus der Neurologie und aus der Epileptologie auch bei uns für die Behandlung von psychischen Erkrankungen haben und die nutzen. Und so ist auch die ketogene Ernährung etwas, wo man dort Erfahrung hat, wo man jetzt in unserem Kontext auch Studien macht und kann anwenden.
1: Also wenn ich dich richtig verstehe, dann plädierst du ganz klar für die ketogene Ernährung. Also gibt es auch noch andere Ernährungsformen, die können helfen?
0: Also ketogen, wirklich, wenn es schwere Krankheit ist, glaube ich, hat man recht, mit den Patienten, was hilft, eine grosse Möglichkeit, dass sich etwas kann verändern kann. Wo man auch noch Erfahrung gemacht hat, man hat eigentlich querbeet verschiedenste Ernährungsformen angeschaut und dort ist letztlich der Schluss, also dort hat man eben Paleo und Vegan und Vegetarisch und Mediterran und Keto und am Schluss ist der gemeinsame Nenner, je weiter weg von Junkfood, desto gesünder. So. Also ich glaube, das kann man wirklich dort nehmen. Spannend ist, bei der mediterranen Kost, auch dort gibt es eine wissenschaftliche Studie, mehrere, dort hat man 2017 hat man die SMILES-Studie gemacht. Felice Chaka hat die durchgeführt und hat können zeigen, das ist eine randomisierte, kontrollierte Studie, also so der Goldstandard, wie man wissenschaftliche Studien macht und Sachen überprüft. Und hat können zeigen, dass bei Depressionen die mediterrane Kost quasi quasi sonstigen Ernährungsform überlegen ist. Also die Leute haben deutlich profitiert von einer Umstellung auf mediterranes Essen. Und spannend noch, man hat auch geschaut, wie viel Geld die Leute ausgeben fürs Essen. Das ist ja auch immer so eine Kritik, dass man sagt, gesundes Essen ist ja teuer.
1: Genau, ja.
0: Und in dieser Studie haben wir können zeigen, dass die Umstellung auf die mediterrane Kost eigentlich noch günstiger ist.
1: Also, ja,
0: dass
1: man ehrlich, weniger also, was Geld heisst ausgibt. Was heisst konkret mediterrane Kost?
0: Mediterrane Kost ist eigentlich das, was man ursprünglich so in der Mittelmeerregion gegessen hat. Also jetzt weniger Pasta.
1: Ja, ich habe gerade gesagt, das tönt nach Ferien.
0: Genau. Aber es ist wirklich doch, also was man ursprünglich dort gegessen hat, mit viel Olivenöl, auch mit viel Gemüse und Früchte und Fisch. Und eigentlich recht eine ausgewogene Ernährungsform, aber eben nicht Junkfood, sondern so das Ursprüngliche, was man in Griechenland oder Italien oder dort rundherum so gegessen hat.
1: Was ist denn mit den Supplements? Also weißt du, die Sachen, die so kannst du dazunehmen, da gibt es ja auch Leute, manchmal siehst du auf Instagram, irgendwie, die haben zum Teil irgendwie 20 so Schächtel, wo so alles noch dazunehmen. Ist das etwas, wo man muss anschauen muss, wo wichtig könnte sein?
0: Ja, ich habe mich auch mit dem recht befasst. Ich glaube, es ist noch schwierig. Es gibt verschiedenste Studien. Und es gibt recht interessante Studien, wenn man so Breitspektrum Mikronährstoff tut, also eigentlich viel von allem, dass das durchaus einen Einfluss kann haben, auch auf Depression oder auch ADHS-Symptomatik. Aber eben so einzelne Nährstoffe sind eigentlich nur dann wirklich wirksam, wenn du dann auch einen Mangel hast. Also du kannst natürlich, wenn du, weiß nicht, bei der B-Vitamin zum Beispiel einen Mangel hast, dann kannst du erhebliche psychiatrische oder neurologische Probleme haben und wenn du natürlich dann den Mangel behebst, mit einem Mikronährstoff, wo du spezifisch brauchst, Folsäure oder Ähnliches, dann hast du natürlich wirklich einen grossen Hebel und das ist auch wichtig. Sonst so bin ich im Moment eher wieder ein bisschen zurückhaltender geworden, jenste Nahrungsergänzungsmittel zu empfehlen. Auch weil ich denke, es muss irgendwo etwas ein bisschen Einfaches, Praktikables sein. Weil das wird beliebig komplex und auch beliebig teuer. Und dann ist es einfacher zu schauen, was braucht dann eigentlich der Körper, um gesund zu funktionieren. Und dort würde ich dann eher wirklich so die Prinzipien von vorher als hilfreich nutzen. Aber es gibt natürlich Leute, die wirklich profitieren von Nahrungsergänzungsmitteln und Vitamin D und all diese Sachen. Und denen würde ich nicht ins Gewissen reden. Also das,
1: und herausfinden, dass man auch einen Mangel hat, das hat eben so einen Mangel, findet man raus beim Hausarzt, oder?
0: Ja, also das kann man spezifisch überprüfen. Ja.
1: Mit diesen fermentierten Lebensmitteln, das ist auch noch etwas Gutes. Mhm. Oder? Ich finde immer, wenn das die Leute machen, sieht es immer ein bisschen grusig aus, aber das ist etwas Ungutes für den Darm, oder?
0: Ja.
1: Sauerkraut habe ich gern. Das ist zum Beispiel etwas Superfood-mässiges, oder?
0: Ja, das mit den Superfoods ist auch so ein Thema. Aber grundsätzlich, wenn man oder fermentiertes Essen, heisst ja nichts anderes, dass dort eigentlich schon mikrobiologische Prozesse gelaufen sind, oder? Dass das Sauerkraut von Bakterien schon irgendwo zersetzt worden ist. Und dass man dann eigentlich, das ist wie ein natürliches Probiotikum, oder gerade ein Mix von verschiedenen Probiotika, die wir zu uns nehmen. Und das ist, glaube ich, auch der Effekt von der fermentierten Ernährung. Man muss dann ein bisschen schauen, ich weiss nicht, wenn man es so im Laden kauft, Sauerkraut, wenn es dann pasteurisiert ist, wie viel denn tatsächlich noch da ist von diesen Bakterien, die uns könnten helfen, weiss ich nicht. Aber so selber hergestelltes Kimchi und wie sie alle heissen, Sauerkraut, das ist, glaube ich, tatsächlich etwas Gesundes. Weil wir wieder ein breites Spektrum an Bakterien, die uns helfen, in den Darm reinzudienen. Und wir wissen, je breiter das Spektrum ist von gesunden Bakterien, desto hilfreicher für unseren Körper. Also Diversität, eine grosse Breite von verschiedenen Bakterienstämmen in unserem Darm, Magen-Darm-Trakt, ist für uns gesund.
1: Was dich auch mega fasziniert und beschäftigt, dass du als Psychiater kommst wieder mehr so ein bisschen ins Medizinische rein. Gell? Das trifft sich wie mehr wieder. Also man hat einfach sehr viel erforscht und gemerkt, hey, das hängt mega fest zusammen, im Zusammenhang mit Krebserkrankungen und so weiter. Kannst du uns da noch ein bisschen mitnehmen?
0: Ja, gerne. Ich finde das wirklich spannend, dass mit dem Wissen über die Ernährung und den Stoffwechsel und wie das eben die psychische Gesundheit beeinflusst, fühle ich mich wieder mehr verbunden auch mit den anderen Medizinern, oder wo überlegen, was machen wir denn, dass die Leute weniger Diabetes kriegen oder weniger Alzheimer oder weniger Krebserkrankungen. Mhm. Und zu merken, das sind eigentlich die gleichen letztlich Prinzipien, sind die gleichen Stoffwechselvorgänge, die beteiligt sind. Und eben die Leute, die Diabetes haben auch mehr Depressionen und mehr Alzheimer. Und es gibt einen gemeinsamen Nenner hinter all dem. Das finde ich etwas hochfaszinierendes. Und das für mich ist dort wie nochmal so eine Art Ganzheitlichkeit drin, wo wir übrigens ja auch bei uns in der Klinik, Stiftung für ganzheitliche Medizin, heisst ja Klinik SGM, versuchen so zu adressieren, wo man auch das Biologische, der biologische Teil von der Psychiatrie auch auf diese Art nochmal mehr wollen berücksichtigen. Und ich finde das etwas mega Spannendes, weil man eben nicht nur dann schauen, dass nur Depression und Angst weggeht, sondern dass die Leute tatsächlich ganzheitlich langfristig gesünder können leben und es auch selber können mehr in die Hand nehmen mit der Selbstwirksamkeit, die ja gefördert wird.
1: Also es führt eigentlich fast nichts an einem Verzicht vorbei, dass man gesünder werden kann. Kann man das so sagen?
0: Ja, es ist immer die Frage, auf was man wirklich muss und möchte verzichten.
1: Ja.
0: Wir wissen ja, oder ich versuche eigentlich immer, man kann ja Sachen vermeiden, Vermeidungsverhalten, oder wir können uns Sachen annähern, Annäherungsverhalten. Und bei den allermeisten Sachen ist es eigentlich cleverer, wenn wir wissen, wo wir hin wollen und nicht, wo wir weg wollen. Und ich glaube, auch das Prinzip ist eigentlich bei der Ernährung so. Und wie gesagt, ich glaube, man kann, oder zumindest finde ich das, man kann sich relativ wirklich genussvoll, gesund ernähren. Und wenn man aber weiss, wohin man will und nicht von was man weg will, ist es auch nochmal ein anderes Gefühl. Von dem her, ja, vielleicht muss man gewisse Sachen weglassen, aber man kann sie vielleicht ersetzen mit anderen, wo viel nachhaltiger und gesund ist und wo vielleicht auch zu weniger Hunger erst
1: führt. Danke vielmals, Luca Herzberger, dass du da gewesen bist und so viele Infos mit uns geteilt hast. Es ist mega spannend und zum Glück, weil jetzt hätten wir ja wahrscheinlich immer noch ganz viel Wissen, wo wir gerne von dir hören möchten. Das kommt mir über in unseren Shownotes. Du hast uns ganz viele Links mitgebracht, wo wir euch reintun, wo ihr euch weiter könnt informieren könnt über das mega spannende Thema. Danke vielmals, dass du da gewesen bist.
0: Sehr gerne, hat mich sehr gefreut.
1: Der Luca Herzberger ist ein bisschen mit uns abgetaucht in eine Welt, wo man natürlich noch ein paar Meter tiefer könnte tauchen, aber eben, er hat uns einen Haufen Links da gelassen. Findet ihr in den Shownotes, da könnt ihr euch gerne weiter über das Thema von der Ernährung und psychischer Gesundheit informieren. 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Ich bin Stutz und ich freue mich schon aufs nächste Mal.
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1: Die Nachrichten von SRF um 21 Uhr mit Patrick Seiler. Im Kanton Tessin steigt der Druck auf den Regierungspräsidenten Claudio Zali. Nun will auch die Tessiner SVP, dass Zali sofort zurücktritt. Die Vorwürfe gegen Zali seien schwer und es sei nicht mehr akzeptabel, dass er Teil der Tessiner Regierung sei, schreibt die SVP Tessin. Neben der SVP fordern auch linke Parteien den Rücktritt Zalis. FDP und Mitte wollen, dass er von seinem Amt suspendiert wird. Es sind drei Fälle bekannt, in welchen Claudio Zali Fehlverhalten vorgeworfen wird. In einem Fall ermittelt die Staatsanwaltschaft wegen Verdachts auf Amtsmissbrauchs und versuchter Nötigung. Zu zwei Meldungen aus der Schweiz im Zusammenhang mit der anhaltenden Trockenheit. In Schaffhausen haben die Behörden das Rheinfall-Feuerwerk vom 31. Juli abgesagt. Das Großfeuerwerk Fire on the Rocks am Rheinfall zieht jeweils tausende Besucherinnen und Besucher an. Das bereits geltende Feuer- und Feuerwerksverbot im Kanton bleibt bis auf Widerruf bestehen. Somit ist Feuerwerk auch zum 1. August verboten. Ein solches Verbot zum 1. August und darüber hinaus gilt auch im Kanton Solothurn. Ausnahmebewilligungen gebe es keine, teilen die Solothurner Behörden mit. Auch ist es weiterhin nicht erlaubt, aus öffentlichen Gewässern Wasser zu entnehmen oder zu fischen. Nach schweren russischen Angriffen in der Ukraine haben Lettland und die Europäische Union diplomatische Reaktionen angekündigt. Bei einem Beschuss der ostukrainischen Stadt Slowjansk wurde das lettische Honorarkonsulat beschädigt und zwei Mitarbeiter verletzt. Wie das lettische Außenministerium mitteilte, wurde daraufhin der russische Geschäftsträger einbestellt. Die EU-Außenbeauftragte Kaja Kallas kündigte auf X an, auch den russischen EU-Botschafter vorzuladen. Kallas warf Russland vor, gezielt Zivilistinnen und Zivilisten anzugreifen und kündigte neue Sanktionen gegen den russischen Rüstungssektor an. Bei einem weiteren schweren Raketenangriff nahe Kiew auf ein Gelände der Verteidigungsindustrie wurden laut örtlichen Behörden am Nachmittag mindestens 10 Menschen getötet und rund 100 verletzt. Das Wetter. Zunächst wird es morgen sonnig bei rund 30 Grad. Am Nachmittag und Abend kann es vor allem über den Bergen Gewitter geben. Das waren die Nachrichten von Radio SRF. Verantwortlich ist heute Abend Lukas Lüthi.
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2: Ich sage immer den Eltern, hey, desto besser es euch persönlich geht, desto besser könnt ihr co-regulieren, desto besser könnt ihr auch Beziehung herstellen, desto besser seid ihr überhaupt mit dem Kind unterwegs. 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
4: 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Der Podcast «Elternfragen» macht aktuell gerade eine kleine Sommerpause. Am 19. August sind wir aber wieder zurück mit einer neuen Folge. Bis dahin wollen wir dich aber jetzt nicht hängen lassen, sondern wir wollen dir gerne die Wartezeit ein bisschen verkürzen. Darum haben meine Co-Host Christina Frener und ich, Dodo Albrecht, für dich drei Best-of-Folgen von «Elternfragen» zusammengestellt. Und zwar sind das Folgen, die uns persönlich geblieben sind, aber auch Folgen, die am meisten Gesprächsstoff gegeben haben. Heute tauchen wir darum ein ins Thema «Zwischen der Wut und Liebe, trotz Phasen verstehen». Vielleicht kennst du den Moment. Du sitzt mit den Kindern, mit deiner Partnerin, einem Partner am Tisch und gefühlt aus dem Nichts fängt das Kind an rumzuschreien, schmeißt sich auf den Boden und lässt sich nicht mehr beruhigen. Auch ich kenne die Momente gut und sie haben mich und meine Frau immer wieder an unsere Grenzen gebracht. Ich rede von der bekannten Trotzphase. Und die kann Eltern ganz schön herausfordern. Sie bringt nämlich ganz viel Unsicherheit und Erschöpfung mit sich. Wenn ich mit anderen Eltern im Gespräch bin, dann kommt häufig die Frage, was machen wir als Eltern falsch, dass unser Kind so reagiert? Oder eine andere ist, wie kann ich einem Kind in so einem Moment liebevoll begegnen? Ich bin Dodo Albrecht und rede in dieser Folge mit der Jeanette Papadopoulos über die Trotzphase und Fragen, die wir uns als Eltern häufig stellen. Sie ist psychosoziale und individualpsychologische Beraterin und weiss genau, was hinter dieser Trotzphase steckt und wie wir unsere Kinder in genau diesem Moment mit ganz viel Liebe begleiten können. Wir reden darüber, wieso Beziehung viel mehr verändert als ein ständiger Machtkampf, warum wir lernen müssen, die starken Gefühle verstehen und wie wir das Ganze auch aus einer göttlichen Perspektive sehen können. Wenn du dir also wünschst, dein Kind nicht perfekt erziehen, sondern liebevoll, dann bist du in diesem Podcast genau richtig. Jeanette Papadopoulos, danke vielmals, darf ich da sein bei dir, in eurem Atelier. Ich habe als erstes gerade eine Frage an dich. Kennst du das mit der Trotzphase?
2: Ja, aber das ist schon lang seither. Nur sind meine Kinder jetzt in der Pubertät und man sagt eben, Pubertät ist so wie die zweite Trotzphase. Also man kann das ein bisschen vergleichen.
4: Okay.
2: Einfach noch ein bisschen extremer, weil sie ein bisschen grösser sind.
4: Wie würdest du dich vorstellen?
2: Ich würde mich vorstellen als individualpsychologische Beraterin, aber auch psychosoziale Beraterin. Das habe ich neu abgeschlossen seit letztem Jahr. Und als Familienfrau, Theaterfrau, Hundefrau und einfach Menschenfreund. So. Genau.
4: Es geht ja heute um das Thema Trotzphase. Ich kenne das momentan gerade sehr gut. Unser Kleinst ist gerade in dieser Phase. Aber was versteht man eigentlich genau unter dieser Trotzphase?
2: Hey, Trotzphase sagt man heutzutage oft Autonomiephase. Es ist eigentlich so die erste Phase, wo das Kind autonomer wird, selbstständiger wird und eben den eigenen Willen entdeckt. Und das spürst du nachher in dem eben Trötzeln.
4: Mhm.
2: Es ist aber so, dass das Kind das nicht extra macht.
4: Also es ist so wie so ein bisschen unüberlegt oder beziehungsweise es weiss gar nicht, was macht.
2: Es kann nicht anders. Also es entdeckt so die Welt langsam und wird selbstständiger. Man kann auch sagen Freiheitentdeckung, wenn man jetzt nach Erik Erikson geht, wo das Stufenmodell von der Identitätsentwicklung hat. Und dann hast du immer den Konflikt zwischen das, was das Kind will und das, was die Umwelt will. Und der Konflikt ist, dass das Kind vielleicht links will und ihr als Eltern sagt, wir gehen rechts. Und jetzt kommt es in den Stress rein und kann das gar nicht handeln aufgrund von der Hirnentwicklung, weil so weit ist es noch nicht, dass mit Frust oder Impulskontrolle kann umgehen. Und dann ist er noch sehr egozentrisch unterwegs. Das heisst, es kann sich noch nicht in dich hineinversetzen. Also wenn er etwas will, das Kind, oder das Kind etwas will, dann will es es, und zwar gerade sofort. Und dann musst du das eben vorstellen wie ein Computer, wo du irgendwo überlastest, weil du zuerst rumdrückst. Das ist wie ein Systemzusammenbruch, das Trötzeln dann.
4: Jetzt gibt es ja ein gewisses Alter, wo die Trotzphase so ein bisschen auftritt. Was würdest du sagen, wo fängt das an und wo hört das dann aus der älteren Sicht endlich dann einmal auf?
2: Ja, du kannst etwa zwischen 2 und 4 sagen. Das kann aber schon 1,5 sein, bis irgendwie 3. Also es ist nicht ganz, aber ungefähr bei 4 solltest du dann so langsam merken, dass es einfacher wird.
4: Kann denn die Trotzphase später wieder mal kommen?
2: Hey, also in dem Sinn ja nicht mehr. Eben in der Pubertät, sagt man, ist es wieder so eine Phase, wo es dann wirklich um das Ablösen geht von den Eltern. Aber das ist dann ziemlich anders. Dort haben sie aber auch starke Stimmungsschwankungen, die Pubertierenden. Aber sonst in dem Sinn nicht mehr. Und es ist gut, wenn die sehr gut begleiten, die Phase, weil alles, was sie dort lernen und du ihnen kannst mitgeben, das kannst du dann auch festigen und das bleibt für nachher. Also du hast es nachher wie einfacher.
4: Mhm. Was würdest du jetzt sagen, was passiert jetzt da so emotional vielleicht auch oder auch entwicklungspsychologisch im Kind rein?
2: Also sie lernen wirklich so den Umgang mit dem Frust auch. Also ich habe jetzt vorher gesagt, sie können es noch nicht, aber
4: ja, genau.
2: Es ist auch ein gutes Lernfeld. Sie müssen es wie lernen, mit dem umzugehen. Und das können sie nur, wenn sie immer wieder an eine Situation kommen, die frustrierend ist. Würdest du ihnen jetzt alles wegschaufeln, dann können sie es nicht lernen. Außerdem ist das eine gute Phase, um selbstbewusst zu werden. Also später wirklich können sagen, hey, ich weiss, was ich will. Also wie so zu lernen, dass ich etwas kann bewirken kann. Je nach Begleitung, die wir Erwachsenen machen.
4: Also ist es wichtig, dass man die Trotzphase durchmacht, dass man irgendwo durch ein bisschen, wie soll ich sagen, so ein bisschen die Stärke überkommt als Kind, dass man das nach später auch ein bisschen sich durchsetzen kann.
2: Ja, es geht wirklich fest darum, dass man lernt, hey, ich kann etwas bewirken. Man nennt sich das so Selbstwirksamkeit. Ich kann etwas leisten, ich kann etwas bewirken und das gibt wiederum ein gutes Gefühl. Und wenn du jetzt immer in der Autonomiephase am Kind alles abklemmst, eben immer den Willen brichst in dem Sinn, immer sagst, es geht immer nach dem Willen der Eltern, dann kann es das wie nicht gut entwickeln. Dann hat es immer das Gefühl, okay, es geht nie so, wie ich will. Und man nennt das so ein bisschen den Scham, der dann so ein bisschen mit sich schwingt. Und somit wirst du einfach weniger selbstbewusst später.
4: Ah, spannend. Jetzt ist ja das für Eltern extrem herausfordernd. Ich kenne es so gut. Ich komme dann häufig an meine Grenzen, meine Frau genau gleich. Warum wirkt sich das Verhalten für die Eltern so herausfordernd an?
2: Also ich habe das Gefühl, es sind ja immer Gefühle, die es bei uns Erwachsenen auslöst. Und ja, oft ist es so ein hilfloses Gefühl oder ohnmächtig. Und das sind beides Gefühle, wo du eben, wie es schon sagt, du weißt nicht mehr, wie weiter. Du bist so fremdbestimmt, dass wir Erwachsenen haben ja Mittlerweile sind wir uns gewöhnt, dass wir doch sehr gut selber entscheiden können, wo wir hinwollen oder wo wir durchwollen und auch so ein bisschen unsere Gefühle gut regulieren können. Jetzt werden wir aber so durchs Kind wie fremdbestimmt und die ganzen starken Gefühle können sich auch auf uns übertragen, also dass wir die wie so aufsaugen und uns dann auch in die gleiche Thematik hineinbegeben.
3: Also dass wir selber auch in eine Trotzphase hineinkommen, fast.
2: Jetzt nicht gerade Trotzphase, aber so ein bisschen überfordert werden und dann für den Moment auch nicht wissen, woher jetzt mit dem Ganzen, mit diesen Gefühlen. Und gell, dann kommen natürlich auch Sachen auf wie, ui, was denkt jetzt der Nachbar nebendran? Hilfe, da kommt es ein bisschen darauf an, was hast du für Wertvorstellungen? Wenn dort noch etwas drin spielt, ist es viel strenger. Also wenn du so ein chilliger Typ bist, weißt du, der sagt, du bist mir eigentlich gleich, was links und rechts läuft und im Migros dein Kind sich am Boden schmeißt und du sagst, oh, ist nicht so schlimm, dann bist du auch ruhiger, wie wenn du sagst, ui nein, was denken jetzt alle anderen von mir, oder?
3: Du hast jetzt gerade angesprochen, Migros. Ich erlebe die Trotzphase jetzt hauptsächlich zuhause, so am Esstisch, gerade zu Mittag, zu Nacht. Aber eben, du hast Migros angesprochen, die Trotzphase kann überall passieren.
2: Sie kann überall passieren, aber es ist schon so, dass gewisse Kinder das mehr im sicheren Rahmen machen.
3: Also im eigenen Heim.
2: Genau, mehr im eigenen Heim. Aber es gibt schon auch Kinder, die das aussen zeigen. Also es ist ein bisschen verschieden.
3: Würdest du jetzt sagen, es macht einen Unterschied, ob sie es jetzt aussen machen oder dort drinnen machen, die Heim machen?
2: Ja,
3: so vom Verhalten her.
2: Vom Verhalten vielleicht weniger, weißt, aber für die Eltern ist es sicher die Hause einfacher, weil es ist der geschützte Rahmen, also du fühlst dich dort ja auch wohler. Und draussen ist es halt anstrengender. Oder eben, wir haben dann den Blick der anderen Leute noch ein bisschen mehr.
3: Mhm. Warum eskalieren jetzt die Konflikte? Also ich spüre es häufig die Hause. Man ist vielleicht gestresst. Man hat die Grosse ist heimgekommen, der Mittler hat auch ein Problem, der Kleinste ist irgendwie gerade ein bisschen untergegangen, man hat den Stress mit der Nacht kochen, zum Mittag kochen. Man ist sonst schon gestresst. Warum eskalieren so Situationen häufig dann?
2: Ja, du hast dann einfach ein dünneres Nervenkostüm. Du selber als Erwachsener bist dann nicht so parat, vertreibst es weniger. Eben bist gedanklich ja meistens schon einen Schritt weiter. Das kommt noch dazu. Die Kinder sind ja immer sehr im Hier und Jetzt, wir Erwachsenen aber nicht. Und sie kommen dann gar nicht mit unserer Geschwindigkeit und finden dann, jetzt geht es gar nicht mehr, eben wieder der Systemzusammenbruch. Und wir haben aber null Kapazität, um jetzt das auch noch zu büscheln, weil wir eh schon im Stress sind.
3: Und dann ist es ja mega schwierig, irgendwie mit dem umzugehen, weil man ja die eigenen Gefühle als Erwachsene irgendwie sollte in den Griff bekommen. Und gleichzeitig ist das Bedürfnis vom Kind, was braucht das Kind in so einem Wutanfall, in so einem Trotzanfall?
2: Du hast es jetzt super gut angesprochen. Wir Erwachsenen haben unsere Gefühle und unsere Wut oder Stress oder was es ist. Und eigentlich sollten wir das Kind co-regulieren. Das bedeutet, wir müssten ihre Gefühle können büscheln, nehmen, stabilisieren. Jetzt, wenn du aber selber so krass am Hadern bist, ist es schwierig, auch noch das Kind co-regulieren. Also wichtig wäre dort eigentlich vor allem mal zu schauen, wie tue ich mich selber regulieren für den Moment, weißt? Weil das sind oft Strategien, die wir vielleicht nicht gelernt haben als Kind, wo wir selber nicht so genau wissen, was mache ich eigentlich, wenn ich so eine Wut komme. Oder Strategien, die da mit dem Kind eben nicht funktionieren. Also jetzt wie nochmal zu überlegen, was brauche ich eigentlich? Und dort hilft es schon mal, wenn du merkst, es ist nicht persönlich. Also das Kind greift nicht dich als Person an, es kann einfach gerade nicht anders. Das hilft mir immer schon fest, weißt, zu wissen, es geht nicht um mich oder das Kind liebt mich nicht mehr, sondern es kann jetzt nicht anders. Und dann kannst du es wie noch anders nehmen und sagen, okay, wichtig ist, dass ich dabei bleibe, dass ich sage, hey, ich verstehe dich, es ist wirklich eine mega mühsame Situation. Aber du musst es nicht korrigieren oder du musst nicht, wenn jetzt der Kind den Schleckstängel will und du findest, nein, jetzt gibt es keinen mehr, musst du ihm den Schleckstängel nicht geben. Also ist nicht die Idee, aber die Idee ist, dass wir sagen, okay, ich sehe, das regt dich jetzt gerade mega auf oder ist gerade schwierig für dich und einfach dabei zu bleiben. Ja. Und dann ist es halt sehr verschieden, nicht jedes Kind braucht das Gleiche.
3: Also der eine braucht vielleicht mehr Zuwendung, ein anderer braucht dann Auszeit. Was würdest du jetzt sagen, eben jetzt ist das Kind in dieser Trotzphase, wie lange kann so eine Trotzphase andauern? Also ich sehe, die ist manchmal unterschiedlich, jetzt gerade bei unserem, da kann sie, er braucht einfach eine Umarmung, dann ist es nach einer Minute fertig. Aber es kann auch sein, dass er eine Viertelstunde einfach nur noch am Ausrasten ist.
2: Hey, also ich habe schon von Eltern gehört, die mir gesagt haben, es geht eine Stunde.
3: Krass.
2: Die haben eine ganze Stunde ein tobendes Kind gehabt. Ich habe das jetzt weniger gehabt. Mein Sohn hat es dafür sehr extrem ausgelebt. Weißt du, so wirklich mit dem Kopf am Boden schlagen, aber dann einfach sehr kurz, intensiv und kurz. Und meine Tochter hat schon länger, aber sie hat wirklich dich als Mensch braucht, also als Mama oder als Papa. Sie hat müssen haben, dass sie einen Arm nimmst, dass du sagst, ich kann dich lieb. Das hat sie einfach gebraucht. Und andere brauchen aber wirklich, dass man sie ja nicht anlangt, weil dann wäre es noch stinkiger, wenn da noch einer kommt und findet, oh. Also das muss man ein bisschen ausprobieren beim eigenen Kind. Was braucht mein Kind? Und irgendwann weiss es. Und ja, wenn jetzt eine Stunde lang das musst wie aushalten, dann ist es natürlich gut, wenn du vielleicht wirklich Kopfhörer an tust, selber Musik los ist. Einfach, dass du dich kannst büscheln.
3: Es geht in dem Moment eigentlich viel mehr darum, wie tu ich mich als Erwachsener eigentlich wahrnehme und wie gehe ich mit meinen Gefühlen um, als dass das Kind sich müsste ändern.
2: Das Kind kannst du nie verändern als Erwachsene. Also wir können immer nur uns verändern. Und wenn wir uns verändern, gibt es oft eine Veränderung beim Kind. Jetzt, gell, die Trotzphase oder eben die Autonomiephase, die ist schon einfach, die gehört dazu. Weil es ist wirklich so das erste Mal, wo sie merken, hey, eben, ich kann links und du gehst rechts. Und so das bewirken können. Und dann haben sie aber noch die sprachliche Barriere. Sie können sich noch nicht so gut verständigen. Und eben die ganze Thematik, die ich vorher gesagt habe, mit Frustrationstoleranz, Impulskontrolle. Also es ist schon eine Zeit, wo sie einfach werden an ihre Grenzen stoßen, weil sie es von der Hirnentwicklung noch nicht anders können. Aber es macht viel aus, wie gehst du als Erwachsener damit um? Eben, wie fest nimmst du es persönlich? Oder sagst du, hey, was soll jetzt das wieder? Oder wie fest kannst du sagen, oh ja, ich merke, jetzt ist es gerade einfach überlastet. Also wenn wirklich wie der Computer, ich sage es wirklich oft so, oder das Navi, weißt du, wo einfach die Route nicht kann neu berechnen kann. So ein bisschen so.
3: Error.
2: Ja, genau.
3: Ich finde es einen mega spannenden Punkt, dass du eben sagst, das Kind, oder ich nehme das so ein bisschen aus dem raus, was du gesagt hast, das Kind wird in dem Moment eigentlich so ein bisschen, am Kind wird zuerst mal so ein bisschen bewusst, ich bin ein eigenes Individuum und ich habe ein Gefühl, ich kann mich für etwas entscheiden.
2: Mhm.
3: Also ein spannender Punkt eigentlich, wo das so ein bisschen anfängt.
2: Ja.
3: Du hast vorhin noch kurz angesprochen, wenn das Kind einen Schleckstängel will und jetzt willst du ihm den nicht geben, ist ja irgendwo eine Grenze setzen. Wie können wir Eltern jetzt Grenzen setzen, ohne dass wir vielleicht die Beziehung zwischen unserem Kind können, gefährden
2: können? Hey, ich sage, ich komme von der Individualpsychologie und dort gehen wir von der gleichwertigen Haltung aus. Die ist mir ganz wichtig, dass wir uns mal überlegen, wie stehe ich eigentlich dem Kind gegenüber? Also will ich mich jetzt so als Oberhaupt anschauen, die hierarchische Sache, so das Autoritäre, oder stelle ich das Kind auf den Thron? Und ich bin wie unten dran. Und ich finde, wenn du gleichwertig bist und auch so deine Grenzen überlegst, dann ist es nochmal ganz anders. Also du überlegst dir dann, wie gut, welche Grenzen setze ich. Sind es einfach willkürliche Grenzen oder sind es Grenzen, die Sinn machen? Und gell, ein Kind kann ja nicht mit zwei schon entscheiden, ist jetzt ein Schleckstängel gesund, ist es gut, also ja, wie viel darf ich haben? Und du als Erwachsener weisst, hey, Zucker müssen wir irgendwo regulieren. Wenn es vielleicht dann der fünfte Schleckstängel hat, kumpelt es nur noch im Zeug umeinander oder schon viel vorher. Also du musst ja wie so ein bisschen abschätzen, was vertreibt mein Kind. Und das ist auch der Rahmen, ich sage immer, das ist der Rahmen, den wir als Erwachsene auch müssen. Und das ist auch nicht beziehungsschädigend, wenn du den anständig weißt, mitgibst, eben gleichwertig, freundlich, respektvoll, überlegt. Und dann braucht es aber den Rahmen, weil wenn es keinen Rahmen hat, dann ist es wie ein Auto, das einfach keine Leitplanke hätte. Also weißt du, auf der Autobahn ist das ein komischer Vergleich, aber wenn du jetzt einfach irgendwo nirgendwo rausfährst, dann kannst du einfach fahren. Es gibt wie keinen Halt, oder? Und wenn das Kind nie Grenzen spürt, dann probiert es immer noch mehr das Verhalten aus, bis du irgendwann eine Grenze setzt. Und das wird halt immer extremer. Darum Grenzen sind mega wichtig, damit sie können sagen, hey, ja, bis daher weiss ich, kann ich und weiter darf ich eigentlich nicht.
3: Also es ist wie auch wichtig, dass wir Eltern das wahrnehmen und die Grenzen setzen, dass wir auch akzeptiert werden vom Kind irgendwie, dass wir wieso die Autorität nicht verlieren.
2: Die Autorität hat ja schnell mal das inbegriffen, wir stehen oben am Kind. Jetzt gibt es aber den Keimo mehr, weiss nicht, ob du den kennst. Mhm. Das ist ja die neue Autorität, der bringt das Wort ja wieder rein. Und wir dürfen das schon reinbringen, solange die Haltung stimmt. Ich glaube, es ist immer wichtig, zu überprüfen, wie ist meine Haltung. Also sehe ich das Kind auf Augenhöhe von mir, oder eben sehe ich mich oben am Kind. Wenn dich aber auf Augenhöhe siehst, kannst du es schon so vergleichen. Es geht wirklich darum, dass das Kind nur lernen kann, eben ein bisschen, was ist richtig und was ist falsch, indem wir ihm das vorleben, aber auch aufzeigen, wo bist du jetzt drüber gegangen. Es weiss es ja wie nicht. Im Rucksack hat es noch keine Erfahrungen drin. Oder? Es kann noch nichts nehmen und sagen, ah ja, habe ich schon mal gemacht, ist nicht so schlau. Also lernt alles durch unsere Erwachsenen. Und ich sage immer, wir wollen ihnen die Welt zeigen. Wo du darfst nicht und was ist gefährlich. Und das ist auch unser Auftrag. Darum ist es schon auch wichtig, oder, dass wir ihnen wie das auch die Grenzen setzen. Und es gibt ihnen wirklich Sicherheit und Halt, weil sie wissen dann, was darf ich und was darf ich nicht. Viel mühsamer ist es, wenn du als Eltern selber nicht so recht weisst, wie viel lasse ich jetzt durch, Weil dann bist du jeden Tag unterschiedlich und das Kind kann sich nie etwas umheben. Einmal sagt der Papi, ja, du darfst 10-mal Fernsehen schauen, einmal nur einmal. Und das Kind weiss ja dann wie nie, warum jetzt 10-mal, warum nur einmal. Oder das macht es viel schwieriger.
3: Also ist es wie wichtig auch, dass man mit der Partnerin, mit dem Partner auch ganz klar sagt, was sind unsere Grenzen, wo sind unsere Linien, dass man das miteinander anschaut.
2: Am besten, also wäre am schönsten, wenn ihr so die Familiengrenzen, Familienwerte habt. Natürlich, das Kind, die sind ja sehr clever, sind auch sehr gut im Beobachten und sie merken sehr schnell, ah, beim Papi darf ich 5-mal Fernsehen schauen, bei Mami nur einmal. Oder bei mir haben sie auch schnell herausgefunden, mit der Mami kann man immer verhandeln beim Fernsehen schauen, beim Papi nicht. Also das spürt ihr schon. Aber es ist natürlich einfacher, wenn ihr selber die gleichen Regeln habt, dann habt ihr auch weniger Konflikte untereinander oder pfuscht einander nicht rein. Oder das gibt es ja dann auch, dass der eine sagt, nein, aber sicher nicht, während dem du findest, ah, ist doch noch nicht so schlimm. Das wäre dann ungünstig, so vor dem Kind das austragen, oder?
3: Mhm. Jetzt hast du eben gesagt, man muss dem Kind die Grenzen setzen, man muss dem Kind auch vielleicht aufzeigen, wo sind die Leitplanken, die man als Eltern gesetzt hat. Jetzt kann man das ja nicht in der Trotzphase machen. Wann würdest du das ansprechen?
2: Also eben, sinnvoll ist wirklich das Vorleben. Jetzt ganz die kleinen Kinder, da kannst du nicht an sitzen und sagen, so, jetzt halten wir da, ich sage immer Familienrat, weißt, das macht man so ab dem Kindergarten. Aber mit den ganz Kleinen kannst du das wirklich nicht machen. Und dort geht es einfach um das Vorleben. Und auch mal aufzeigen und sagen, oh Moment, das möchte ich nicht, das geht nicht. Oder mal ein Kind aus einer Situation rausnehmen, anstatt so explizit zu sagen, hast du wie etwas falsch gemacht, sondern mehr sagen, hey Moment, komm ich mal da her. Also wenn es jetzt immer an einer Pflanze rumrupft, kannst du es auch einfach mal wegnehmen, anstatt 10-mal Nein zu sagen. Also dort kann man wie so ein bisschen schauen, wie macht man das schlau. Man kann schon mit Bildern arbeiten, weißt, dass man wirklich bildlich die Regeln auch hat, zum Beispiel nicht hauen, dass man dann wirklich dort das Bild dazu nimmt und man kann dem Kind langsam zeigen, wenn es etwas macht, hey, look, das möchten wir nicht, das ist unsere Familienregel. Aber das Vorleben ist eigentlich immer das Beste.
3: Jetzt komme ich häufig in die Phase oder in den Moment rein, der Kleine tut blöd am Tisch, will nicht essen, hat jetzt gerade keinen Bock, dass ich ihm jetzt die Brätkügel auf den Herdöpfelstock drauf tue, er hat sie wollen nebendran haben und es rastet aus. Es kommt zu einer Trotzphase. Ich komme schnell in die Situation, dass ich sage, so, jetzt gehst du ins WC. Gehst dich beruhigen. Warum helfen die Strafen in dieser Phase gerade nicht weiter? Gibt es da Alternativen?
2: Ja, für das Kind ist es schwierig, den Zusammenhang zu sehen. Also wenn du jetzt sagst, beim Essen, hey, geh ins WC, hat das null Zusammenhang mit dem, was am Tisch passiert ist für das Kind. Es kann es wie nicht verstehen, ja, warum jetzt WC gehen, wenn das Problem da ist. So. Es ist wie nicht verknüpft. Und oft sind Strafen bei uns so, dass wir es willkürlich geben. Also wir sind genervt, wir sind gestresst und wir finden, es muss sofort sich verbessern. Also machen wir einfach schnell etwas, was uns in den Sinn kommt. Später ist dann oft... gibst du mal dein Handy ab oder darfst nicht Fernsehen schauen. Das kommt dann ein bisschen später. Und das ist ja auch so, dass wir das machen, nicht weil wir das jetzt lustig finden als Eltern, sondern wir sind in einer Not und wissen uns ja dann im Moment auch nicht zu helfen. Und gerade deine Situation am Esstisch ist so ein bisschen typisch, weil das sind dann auch wieder Übergänge. Also oft kommen sie von etwas anderem zum Essen, dann haben sie meistens ja noch Hunger vorher. Also, oder vielleicht sind sie auch schon müde nach Phasen vom Tag. Also du hast mehrere Sachen, die zusammentreffen und dann braucht es für das Kind eben nicht mehr viel, dass dann wirklich eben anfangen zu trotzen, wie wir jetzt das vorher gesagt haben, weißt, so in den Wutanfall hineinkommt oder was dann dein Kind macht. Das sind ja alle ein bisschen unterschiedlich. Aber es braucht dann einfach nicht mehr viel, weil eigentlich der Ballon, ich sage immer, es ist wie ein Ballon, wie sich über den Tag füllt, explodiert dann halt einfach. Und Strafen sind von dem her eben einfach kontraproduktiv, weil sie können es nicht verknüpfen. Und sie erleben es oft als ungerecht.
3: Würdest du sagen, ist es besser geworden, Konsequenz daraus zu ziehen?
2: Wir sagen sogar Folgen.
3: Folgen?
2: Folgen. Also bei uns in der Individualpsychologie sagen wir Folgen. Du kannst aber auch Konsequenzen sagen. Es ist wirklich besser, dir zu überlegen, okay, wie kann ich am Kind das verknüpfen, dass es versteht? Eben wenn es jetzt, ich wüsste jetzt nicht genau deine Situation mit dem Tisch, weißt du, jetzt anfängt Zeichen machen und das Essen umrührt, dann musst du immer zuerst abwägen, geht es jetzt um die kindliche Entwicklung? Also willst du zuerst mal schauen, wie fühlt sich etwas an? Was passiert, wenn ich es abrühre? Wenn du aber merkst, es geht wie nicht mehr um das, dann kannst du den Teller einmal wegnehmen und sagen, hey, ich merke, du bist fertig mit Essen oder ich habe das Gefühl, du bist fertig mit Essen, ich tue es auf die Seite stellen. Und wenn das Kind mega fest oben, kannst du schon nochmal eine Chance geben und sagen, okay, gut, in dem Fall nicht. Und wenn es aber genau das gleiche wieder macht, dann ist es wirklich fertig. Also dass du dort wie so ein bisschen schaust, okay, kann ich es mal wegnehmen und schau mal, wie das Kind reagiert.
3: Dass dort eben wieder Grenzen setzt, oder?
2: Ja, genau. Ja. Oder was super ist, wenn du am Kind zwei Alternativen bietest. Also so eine Wahl ist oft besser, wie jetzt eben eine Strafe. Also wie sagst, okay, look, du darfst am Tisch bleiben, aber dann spielst du nicht mit dem Essen. Oder du gehst vom Tisch. Obwohl, Kind wegschicken ist grundsätzlich immer recht schwierig. Ich weiss nicht, wie einfach es dir gelingt, das Kind noch mit herzuschicken.
3: Es ist manchmal recht schwierig, weil er dann ja auch wieder aus dem WC rauskommt. Und ja, ich schließe, das wollen wir auf keinen Fall. Ja. Was wir uns überlegt haben, dass wir mal eine Ecke schaffen, neben dem Tisch, dass er wie kann dort hinsitzen und einfach die Situation mal beobachten. Ich merke,

0: so ein bisschen ähnlich. Wir sollten ein bisschen das Menschenbild bekommen, um zu sagen, die liebevolle Begleitung, so da zu sein fürs Kind, aber auch mal zu sagen, okay, wenn es nicht gefährlich ist, natürlich nicht auf die Straße rennen lassen, darf es auch mal irgendwo etwas halt erleben. Weißt du, wenn jetzt mal auf eine Herdplatte langst, wenn sie schon so ein bisschen am Abklingen ist, das haben wir doch alle mal gemacht.
1: Haben wir alle gemacht.
0: Und gemerkt, ui, das ist heiß. Und so lernst du viel besser, wie wenn jemand die ganze Zeit redet. Und ich glaube, das Menschenbild, das wirklich das, der liebevolle Blick auf dein Kind zu haben, mit dem Wissen, hey, ich bin zuständig, um irgendwo die Begleitung zu machen.
1: So wie Gott eigentlich mit uns Menschen auch wird unterwegs sein. So.
0: Ja, genau. Und wirklich auch in dieser Beziehung. Also wir sollten ja auch mit dem Gott in der Beziehung sein und immer wieder austauschen und auch in Kontakt gehen. Und für mich ist sowieso so ein bisschen der Leitsatz von mir ist immer, Erziehung geht nur über Beziehung. Also desto besser deine Beziehung ist zum Kind, desto besser akzeptiert es auch etwas von dir.
1: Warum ist jetzt gerade Geduld etwas, was ich ganz sicher nicht als Stärke habe? Warum ist jetzt Geduld keine Schwäche, sondern eben gerade eine wichtige Stärke?
0: Fragst du jetzt gerade die Richtung? Ich bin auch nicht so die geduldigste Person. Hat es fest müssen lernen mit dem Kind und jetzt wieder mit dem Hund. Aber wirklich, Geduld ist eigentlich eine Stärke, weil, ja, weil wir dann in der Ruhe etwas können am Kind auch beibringen. Also, weißt, wir können es wie aushalten, wir können es wie mitbegleiten und wir können auch Zeit geben, am Kind einen Entwicklungsschritt zu machen. Und wenn wir immer im Stress sind, übertragen wir das ja auch nochmal aufs Kind. Also das Kind wird auch schneller gestresster, weil es unsere Emotionen auch spürt und für das Kind ist das auch schwieriger. Also es ist dort wieder, es hat schon fast mit dieser Koregulation zu tun, weißt du, was wir gesagt haben. Einfach, desto geduldiger ich bin, desto eher akzeptiere ich auch etwas vom Kind und verstehe es auch nicht gerade immer persönlich. Und desto gestresster oder durchtakter mein Tag ist, desto weniger Platz hat es ja auch für mal einen Ausbruch vom Kind. Und wir können es auch ein bisschen so anschauen, ich habe mal ein Video dazu gemacht, wenn du quasi das Kind hast, vom Spielen ist, oder? Und du bist am Kochen und merkst, oh oh, ich habe die Eier vergessen.
1: Ganz schwieriger Abend. Moment.
0: Super, oder? Jetzt müsste das Kind unter den Arm klemmen, mit dem posten. Und das Kind ist aber so im Spielen und versteht ja nicht, warum du jetzt musst posten, weil das kann es noch gar nicht machen, die Verknüpfungen. Und das ist ganz ein schwieriger Moment, ja, weil dann bist du so in einem Stress rein und dort ist wirklich wie die Frage, was mache ich jetzt, oder? Mhm. Und dort kann es wie helfen, wenn du wirklich nochmal zurückstehst und sagst, okay, wie schlimm ist es, wenn jetzt das Essen eine halbe Stunde später auf den Tisch kommt? Und ich dann mit dem Kind das langsam aufbaue, dass ich jetzt aus dem Haus muss, anstatt ihn wie rauszureissen aus etwas.
1: Ja. Was schwierig ist, während du zum Mittag Essen kochen, also wenn vorne auf dem Herd steht.
0: Ja, das ist so.
1: Wir sind immer noch bei der christlichen Perspektive. Wie kann jetzt die christliche Haltung vielleicht Eltern auch entlasten, dass wir nicht so unter dem Druck stehen?
0: Hey, ich glaube, da kommt es aber wieder auch ein bisschen auf das Menschenbild drauf an, das du vorhin gesagt hast. Mhm. Weil wenn man sehr fest an, weißt, wenn es uns um Leistung geht, um etwas...
1: Wir müssen etwas machen.
0: Ja, also weißt, dass du das so fest verankert hast, dass du das vielleicht, ich muss Leistung bringen, ich muss genügen, mhm. Ich bin nur gut genug, wenn ich zehnmal am Tag bete zum Beispiel, sonst hat Gott mich nicht mehr lieb. Und wenn du das auch das Gefühl hast beim Kind, dann ist ja mehr ein Stress. Also ich glaube, wenn du so deine christliche Haltung hast und sagst, ja, es ist eben, Beziehung ist wichtig und ich darf auch das wieder reinbringen, den Glauben, oder eben auch mal beten darüber und sagen, hey, siehst du meine Thematik, wo ich gerade stehe mit meinem Kind, das fordert mich gerade mega raus, dann kann es auch ein Anker sein, wenn du es wie abladen im Gespräch mit Gott. Aber wenn du es als Leistung anschaust, dass du das auch noch machen musst, dann ist es natürlich kontraproduktiv.
1: Jetzt machen wir ganz viele Fehler als Eltern. Gerade in dieser Trotzphase, ich verwünsche mich immer wieder, ich mache Fehler. Ich tue nicht richtig reagieren. Was heisst es denn genau, Fehler dürfen machen? Für Kind wie auch für Eltern?
0: Also erstens sind wir alles Menschen. Wir machen einfach unsere Fehler. Da dürfen wir wirklich auch nachsichtig mit uns sein. Und das Kind lernt eben wieder von uns. Also wenn es sieht, hey, die machen auch nicht alles perfekt und wir uns können entschuldigen und sagen, hey, es tut mir leid, da habe ich falsch gehandelt, dann ist das für uns ein super Lernprozess. Und auch zu merken, okay, Fehler sind auch ja wieder Entwicklung. Also es gehört ja dazu, Fehler zu machen, denn nur durch Fehler lernen wir. Und wenn Fehler für uns etwas sind, so, es darf nicht sein, ich bin dann nicht mehr genug, ich genüge nicht mehr oder bin nicht mehr wertvoll, ist das eigentlich etwas blöd, wenn wir das durchs Leben mitnehmen. Weil wir machen einfach Fehler im Leben. Viel schöner ist, wenn wir sagen können, ja, ich habe da jetzt falsch reagiert, aber ich lerne ja etwas daraus. Ich weiss fürs nächste Mal, das bringt nichts und kann mich aber entschuldigen. Oder?
1: Ist aber auch ein schwieriger Moment. Eben, wenn ich gerade einen Fehler mache, dann habe ich nachher richtig viel ein schlechtes Gewissen, dass ich sage, oh nein, jetzt habe ich so kacke reagiert, sorry für das Wort.

0: gleich ist es mega wichtig, dass man wissen, für Kind, oder würdest du es so sagen, Kind sehen uns als perfekt an. Wenn wir nachher uns entschuldigen bei den Kind, werden wir durch ihre Augen noch perfekter. Kann man das so sagen?
1: Nein, Kinder sehen uns einfach so als erhaben. Die können alles, denen gelingt alles, die machen alles. Aber irgendwann dann nicht mehr, gell? Also eben in der Pubertät ist klar, dann sind wir das überhaupt nicht mehr und schon viel vorher nicht mehr. Aber in dieser Kleinkindphase schauen sie uns wirklich so an, so, wow, denen gelingt das, die können kochen, die können dieses, die können jenes und sie ja noch nicht, sie müssen das alles lernen. Und wenn sie wie merken, hey ja, aber auch ihnen passiert ein Fehler, dann ist das einfach für sie auch irgendwo mal schön zu sehen, weil sie haben noch so viele Sachen, die ihnen nicht gelingen, oder? Mhm. Also zu merken, es ist einfach auch menschlich, dass uns nicht alles gelingt. Und dass man aber immer wieder kann sagen, es tut mir auch leid. Also nicht jeden Fehler musst du dich entschuldigen. Ich meine, es kann etwas sein, wo du jetzt sagst, okay, ist mir jetzt etwas umgekehrt, dann musst du dich auch nicht entschuldigen. Aber wenn du jetzt einen Fehler machst im Verhalten gegenüber dem Kind, kann man sich entschuldigen. Und das Kind kann das ja dann auch übernehmen und später sagen, hey, ich komme vielleicht auch zu dir und sage, hey Papi, jetzt habe ich auch einen Fehler gemacht, es tut mir leid.
0: Mega schön. Zu wissen, dass wir Fehler machen dürfen und dass auch wir nicht perfekt sind als Eltern.
1: Hey, also Alfred, da würde ich jetzt ja sagen, weißt, wenn wir irgendwo, wenn uns etwas nicht gelingt, gehen wir so ein Minderwertigkeitsgefühl rein. Und das ist so ein unschönes Gefühl. Und wir wollen das ja nicht haben. Wir wollen das irgendwo überwinden. Und gehen aber dann in eine Überkompensation. Und oft verhalten wir uns dann, eben, wenn wir etwas falsch machen oder ob uns etwas dort reinbringt, das muss nicht mal etwas Falsches sein, verhalten wir uns ganz komisch. Einfach um das wieder zu verbessern. Und wenn wir einfach bewusst machen, hey, ja, jetzt geht es mir gerade nicht so gut, weil ich glaube einfach irgendwo eben in einem Gefühl hinein bin, wo ich das Gefühl habe, ich genüge nicht mehr oder ich bin nicht mehr wertvoll, dann ist das schon mal der erste Schritt. Und dann kann man dort auch eben merken, hey, was brauche ich denn eigentlich als Erwachsene? Und oft haben wir das ja selber nicht so gelernt, mit diesen Fehlern umzugehen. Weil es vielfach so ist, wenn du einen Fehler machst, dann bist du einfach nicht mehr gut genug, oder? Und das dürfen wir wirklich aufbrechen.
0: Ich würde sagen, es ist auch mega wichtig, dass man dem Kind erklärt, was ich als Papi oder ich als Mami jetzt wirklich brauche.
1: Also du meinst deine Bedürfnisse?
0: Ja, jetzt gerade in dieser Trotzphase vielleicht auch.
1: Ja,
0: oder nachträglich.
1: Man kann gut sagen, hey, ich schaue, jetzt ist es mir einfach gerade zu viel, es ist mir zu laut, jetzt muss ich mich schnell zurücknehmen. Ein Kind kann jetzt eben so von 1,5 bis 3 das noch nicht so verstehen, was du jetzt brauchst. Aber sagen darfst du es trotzdem, auf jeden Fall kannst du es erwähnen. Später können sie es ja dann auch verstehen. Aber so die ganz Kleinen können eigentlich sich noch nicht in dich hineinversetzen. Was braucht jetzt ein anderer Mensch? Das geht noch nicht.
0: Mhm. Ich möchte gerne ein bisschen auf Alltagstipps kommen. Was hilft mir jetzt konkret in so einem Wutanfall? In einem akuten Wutanfall, wo jetzt einfach plötzlich, du bist schön am Essen, alles stimmt und dann macht der Teller und er ist am Boden, es tätscht. Was hilft?
1: Dir selber oder im Umgang mit dem Kind?
0: Beides.
1: Beides. Hey, also ehrlich sage ich immer so, wie ein Rezept. Du musst dir überlegen, was für Zutaten brauche ich. Einerseits brauchst du vielleicht mal eine Prise Gelassenheit. Einfach mal zu sagen, okay, Moment mal. Dann hilft es mir immer, mir jetzt selber, das muss jeder für sich herausfinden, zuerst mal durchschnaufen, bevor ich handle. Also zuerst mal warten und nicht gerade drauf losschiessen. Also zuerst mal sagen, Moment, einschnaufen, ausschnaufen oder mal auf 10 zählen. Und dann nochmal überlegen, okay, wie soll ich jetzt handeln? Also was ist jetzt genau passiert? Und wenn dann weißt, ah, es ist die Phase, das Kind hat jetzt, kann jetzt gerade nicht anders, kannst du das wirklich nochmal anders büscheln. Und dann geht es aber fest darum, ich würde immer beim Erwachsenen ansetzen, was brauchen wir als Erwachsene, damit wir eben nicht anfangen, auch mitschwingen, sage ich, in die Wut hineinzukommen. Und da braucht jeder etwas anderes. Mir hat es zum Beispiel immer geholfen, summen. Weißt du, so einfach mal anfangen summen oder ein Lied singen oder Musik hören. Aufstehen ist auch super, das Fenster öffnen. Oder was gut ist, wenn du dich auf etwas ganz anderes konzentrierst. Also wenn es jetzt nicht ein dringender Notfall ist, wo du eben sofort musst handeln, kannst du einfach mal sagen, Moment, ich schaue mal, wie viele grüne Tischsätze haben wir zum Beispiel. Oder fangst du etwas anzählen, irgend so etwas. Einfach etwas, was dich für den Moment so aus dem rausbringt, damit eben wieder in eine Balance kommst. Und das hat ja viel mit dem Nervensystem zu tun, wenn man das so überlastet ist, oder? Dann musst du es wie korregulieren, also du selber eigentlich, dich überlisten. Und dann helfen all die Strategien. Es kann auch ein Mantra sein, wo du dir vorüberlegst, was jeweils sage ich in so einer Situation mir selber. Aber das musst du ein bisschen einüben. Also es sind halt oft Sachen, die jetzt nicht gerade zuerst mal funktionieren, sondern wo man sich eigentlich schon vor muss damit beschäftigen. Weil wenn du schon in der Wut drin bist, dann kannst du gar nicht mehr. Also dann können auch wir Erwachsene nicht mehr sinnvoll handeln. Mhm. Es ist dann wirklich so, dass Flucht... Kampf oder Erstarren, weißt, anders geht dir dann wie nicht mehr. Und darum ist auch bei uns gut vor und, was bei uns Erwachsenen oft Thema ist, dass es eben nicht der eine Wutanfall am Tisch ist, sondern dass wir uns überlegen müssen, wie geht es mir eigentlich, wenn ich am Tisch sitze. Wie viel hat sich vorher schon aufkumuliert bei mir, dass ich schon lange nicht mehr in einer Balance bin und eigentlich es auch nicht mehr viel braucht, bis es mich verjagt. Also wenn wir jetzt wieder den Ballon nehmen, weisst. Also so arbeite ich oft mit den Leuten in der Beratung, um mal herauszufinden, wann am Tag fängt es eigentlich an, dass du merkst, jetzt bin ich schon gar nicht mehr so ganz stimmig unterwegs. Und oft ist es nicht der eine Trotzanfall vom Kind. Das hat vielleicht schon viel, viel vorher angefangen. Nur der bringt es dann auch noch zum Überlaufen für uns. Muss nicht, kann. Gell? Es ist immer individuell.
0: Das kann ja aber schon früh am Morgen anfangen.
1: Ja, mega früh. Du stehst auf, es klingt dir schon etwas nicht oder du hast schon mal schlechte Laune. Es kann einfach sein, weil du aufstehst und es geht dir nicht gut. Hast Kopfweh. Und dann ist es eben, sich zu viel bewusst zu machen. Heute bin ich einfach sensibler unterwegs. Heute wird es nicht viel brauchen und es verjagt mich. So dort schon. Oder am Kind, wenn es ein bisschen älter wird, mit eineinhalb kannst du das noch nicht. Hast du ein vierjähriges Kind, kannst du mal sagen, hey, look, ich bin heute einfach nicht gut gelaunt und es ist einfach so, ich vertrage viel weniger. So, also tut mir jetzt schon leid, wenn ich vielleicht schneller laut wird. Also du kannst das auch schon mal vorausgeben. Und die Kinder können mit dem zum Teil recht gut umgehen und könntest du das manchmal auch wirklich sagen, oh nein, jetzt ist nicht gut bei Mami. Vielleicht dann eben, Kind ist noch ein bisschen früh, aber so ab Schulanfang kannst du das wirklich super gut machen.
0: Also ich könnte das dann auch mehr einordnen.
1: Ja, sie wissen dann, ah, okay, es hat nicht mit mir zu tun. Dabei hat es immer so die Tendenz, sie nehmen alles auf sich. Sie haben dann das Gefühl, ich bin immer allem schuld, die Eltern sind nicht gut gelaunt wegen mir. Und dann verstehen sie, es geht nicht um mich, ah, der hat einfach sonst schon mal eine schlechte Laune. So ein. Und du hast vorhin noch gefragt, ja, die Alltagstipps auch fürs Kind, weißt du? Beim Kind ist es wirklich sehr unterschiedlich. Eben, vielleicht lange, wenn du aufstehst und das Kind in den Arm nimmst und sagst, hey, ja, ich merke, jetzt bist du einfach gerade überfordert oder gerade das Essen, das hast du jetzt einfach wirklich nicht gern. Oder keine Ahnung, was es denn ist, oder? Oder es ist einfach zu laut oder zu viel, dass du anfängst, eigentlich Gefühl vom Kind zu spiegeln. Das geht aber nur, wenn du selber gut reguliert bist. Also, wenn du kannst aufstehen oder hergehen, in den Arm nehmen und sagen, hey, ich sehe, du bist jetzt einfach gerade wütig, auch immer so ein bisschen sagen, was du das Gefühl hast, könnte das Kind für ein Gefühl haben, weil sie können es noch nicht benennen. Sie merkt oft schon im Bauch, weißt du, etwas ist nicht stimmig. Manchmal haben sie auch Bauchweh, aber eigentlich ist es ein Gefühl, das irgendetwas auslöst, aber für sie gibt es wie Bauchweh, weil sie können es nicht in Wort fassen.
0: Sie können dann nicht sagen, wo ist jetzt der Schmerz eigentlich,
1: genau.
0: Oder?
1: Ja. Du kannst ihnen wie helfen, dann zu erklären, was könnte es jetzt sein. Es gibt aber auch Kinder, wo du wie musst daraus rausholen. Also ich habe schon in Extremsituationen, die sind aber ein bisschen älter gewesen. Ich habe in einer Sonderschule gearbeitet, für Kinder im Bereich ADS und ASS. Und dort hat das Kind sich nicht mehr beruhigen können. Und dann bin ich auch in meinen Anschlag gekommen, weil eben irgendwann, die sind dann auch schon ein bisschen grösser. Habe ich auch gemerkt, was machen wir jetzt? Und dann habe ich angefangen, Zeitungspapier verkrugeln, dem Kind anrühren und das ist zuerst so ein bisschen wie eine Provokation gewesen. Aber es hat dann angefangen mitzumachen und irgendwann hat es die Gefühle können, du das regulieren, weil es gemerkt hat, es ist eigentlich noch lässig. Also ich kann jetzt auch meine Wut abbauen durch ein Spiel, das ja nicht wehtut. Es kann auch ein weicher Böller sein. Also manchmal braucht ein Kind wirklich von uns auch etwas, damit es runterfahren kann. Unabhängig von einer Umarmung, weißt
0: du. Ist jetzt wie so ein bisschen ein Ablenkungsmanöver, das du jetzt hier beschrieben hast, ja, mit dem Papierknäuel wegrühren. Würdest du sagen, das ist auch etwas, das kann nützen kann? Das Kind ist voll im Trötzchen und du sagst, hey, schau mal, da aus, hat es einen Vogel. Mega cool, der ist bei uns im Vogelhäuschen.
1: Kann, aber eben, es ist wirklich so, jedes Kind ist anders. Du das kannst dir jetzt wie nicht sagen, das funktioniert genau bei deinem Kind, aber es ist immer gut, wenn du so Sachen probierst.
0: Jetzt hast du vorher ein bisschen angesprochen, eben, man kann sich überlegen, die grünen Tischsätze hast du angesprochen. Jetzt hat es im Lidl an der Kasse hat's keine grünen Tischsätze. Was mache ich dann?
1: Hey, also dann ist es manchmal wirklich so Augen zu und durch, weißt? Manchmal geht es einfach nicht, dass du jetzt kannst, also das ist auch mehr aufs Kind gelenkt, also manchmal musst du wie aushalten, dass das Kind jetzt halt mal tober in diesem Wägeli und dass du dir wirklich wie sagst, hey, ich kann jetzt eigentlich nicht mehr viel machen, wie mich auf das konzentrieren, was ich jetzt machen muss. Das heisst, ich muss jetzt schnell den Kassenvorgang fertig machen und dort wirklich nochmal versuchen, kann ich einschnaufen, ausschnaufen, weißt? Oder eben Summen hilft mir mega gut. Wenn du einfach ein Lied anfängst zu summen.
0: Willst du das jetzt im Lidl anfangen, so ein
1: ja,
0: Lied singen?
1: Also nicht singen, ich kann eh nicht singen, also geht dann wieder alle davor. Aber summen, das kannst du ja wie auch fast so ein bisschen innerlich machen. Weißt, da musst du ja nicht wahnsinnig laut werden. Da kannst du ja ganz fein ein bisschen summen. Und das hilft mir schon mal so ein bisschen zu sagen, okay. Oder einfach mir selber sagen, Moment, ruhig bleiben, einschnaufen, ausschnaufen. Also da hilft wirklich so wie ein Mantra, wo du vorher aber wirklich überlegt hast, was mache ich dann? Und dann kann es aber auch mal sein, dass du auch dort in die Schweiz kommst und sagst, hey, Das ist einfach auch menschlich, gell? Dass man nicht immer perfekt handelt.
0: Das ist einfach so, genau. Auch nicht im Lidl an der Kasse, gell?
1: Nein.
0: Wie können wir Eltern jetzt mit unseren eigenen Grenzen besser umgehen? Wir stoßen selber immer wieder an die Grenzen. Ich weiss nicht, wie ich damit umgehen soll, mit dieser Trotzphase.
1: Hey, also die eigenen Grenzen sind auch ein Akzeptieren, weißt du? Dass ich jetzt halt Grenzen habe. Ich darf Grenzen haben. Ich muss nicht alles vertragen oder alles aushalten können. Und ich glaube, Akzeptanz ist schon mal gut zu merken. Ich zum Beispiel merke, wenn es dann sehr laut wird, vertrage ich das mega schlecht. Und dann werde ich hässig aufgrund von der Lautstärke. Und dort hat es mir wirklich genützt, dann halt wirklich einen Kopfhörer oder einfach die Stöpsel rein mit Musik. Auch wenn das Kind vielleicht komisch findet, dass du jetzt da Musik hörst, während das Kind trotzt. Aber ich mache es ja für mich, um zu merken, okay, das ist jetzt halt meine Grenze, ich kann das jetzt nicht anders. Es geht jetzt nicht anders, ich kann es nicht aushalten, weil dann werde ich noch wütiger, also mache ich etwas, was mir gut tut.
0: Und beim Kind passiert ja in der Trotzphase eigentlich grundsätzlich auch nichts. Ausser du hast, wie du vorher gesagt hast, das Kind schlägt den Kopf am Boden, dann musst du wahrscheinlich eingreifen, oder?
1: Hey, auch dort, also weißt du, in der Regel, also jetzt bei meinem Sohn ist es nicht so gewesen, dass das ewig lang gedauert hat. Sich 2-3 Mal, dann hat er von allein aufgehört, weil es ist ein Plattenboden gewesen, also es tut ja dann auch schnell mal weh. Und wenn jetzt aber wirklich merkst, das könnte viel, viel länger gehen, dann würde ich schon eingreifen. Also wenn du wirklich das Gefühl hast, hey, ui nein, es gibt auch Kinder, die haben dann so, weißt du, die kommen jetzt so in ein Brüllen rein, dass für den Moment wie ohnmächtig werden. Das habe ich zum Glück nie gehabt, das gibt es aber auch. Dort wüsste ich jetzt im Fall auch nicht so genau, wie du handeln musst. Dann müsste man sich dann, glaube ich, mal ärztlich informieren, weißt du, was braucht das Kind dann. Aber es gibt wirklich, dass das Kind sich so steigert, ja, dass dann das einfach passiert. Und ich glaube, wirklich wichtig ist, dass, wie du jetzt gesagt hast, hey, ja, wie gehe ich mit so einer Trotzphase um? Ich glaube, einfach auch zu merken oder zu wissen, es ist eine Phase. Es hat mal so ein cooles Lied mit diesen Phasen. Und das wirklich wie zu merken, hey, es ist ein Lernprozess und es ist etwas, was passiert beim Kind. Und es kann wirklich nicht anders. Ich glaube, das hilft wirklich schon so fest, wenn du verstehst, eben, es geht nicht als Papi, es geht nicht um dich irgendwo, ja, zu nerven oder so, sondern es ist einfach der Moment, wo das Kind nicht anders kann reagieren. Wenn das sich jetzt herziehen würde, bis in Schulalter, dann, oder sogar schon Kind, und es nicht besser wird, dann müssen wir wirklich drüber schauen. Weil dann ist es vielleicht nicht mehr eine Trotzphase, sondern ist es ein Lernmuster vom Kind. Das heisst, das Kind hat wie gelernt, wenn ich so handle, reagieren meine Eltern wieder und das gibt mir wieder Bestärkung.
0: Also ich bekomme dann vielleicht auch das, was ich will.
1: Entweder das oder ich habe einfach Aufmerksamkeit mit meinem Verhalten. Auch wenn es negativ ist. Aber nicht zwischen 2 und 4. Also dort wirklich einfach mal. Genau.
0: Also würdest du sagen, es braucht die Trotzphase?
1: Ja, also brauchen doch. Ich glaube, es ist eine gute Sache, weil das Kind wirklich darf merken, ich kann etwas selber bewirken. Wir müssen dem Kind aber auch die Möglichkeiten geben, am Tag irgendwie einzubauen, dass er etwas bewirken kann. Es ist so wirklich ein schöner Lerneffekt. Es darf aber auch lernen, Frustration gehört dazu im Leben und haut mich auch nicht gerade um. Also ich kann wie das aushalten und es ist trotzdem noch möglich, weiter zu leben oder unterwegs zu sein. Genau.
0: Ich möchte nochmal konkret auf einen Alltagstipp kommen. Was hilft mir jetzt nach dem Konflikt wieder die Verbindung mit meinem Kind wieder aufzubauen?
1: Hey, also wichtig ist, dass ihr wieder einfach Zeit miteinander könnt verbringen. Was das jetzt genau ist, ob das jetzt ist, dass du das Kind in den Arm nimmst, mit ihm ein Büchli anschaust, mit ihm ein Spiel machst oder einfach mit ihm ansitzt, das Kind hebst, ist eigentlich nicht so wichtig. Was? Dort kannst du herausspüren, was macht das Kind dann gerne. Also das, was das Kind cool findet, das würde ich übernehmen zu machen, weil das zeigt dem Kind wieder, ah, okay, die versteht mich, die gehen dort drauf ein, auf das, was wichtig ist für mich. Und auch mal zu sagen, hey, ich liebe dich, auch wenn wir jetzt gerade eine schwierige Situation hatten, es gerade laut geworden ist oder für dich auch nicht einfach war, ich liebe dich trotzdem. Also das immer wieder zu sagen, die Liebe hat nichts mit dem Verhalten zu tun. Man kann auch mal einem Kind sagen, jetzt vielleicht nicht mit 1,5, aber so mit richtig 4, hey, schau, wenn du die Vase von meinem ferne Verwandte kaputt machst, ist das für mich schwierig, weil da hängen meine ganzen Emotionen dran. Das finde ich nicht lässig, vor allem vielleicht nicht, wenn ich davor schon gesagt habe, spielst du nicht mit dem Böller. Aber das hat eigentlich nichts mit der Liebe zu tun. Also das Kind immer versteht, ich bin geliebt, egal was für das Verhalten, das ich mache. Das Verhalten ist schon, wo man thematisieren darf, aber nicht die Liebe.
0: Kann man ja auch sagen, aus der göttlichen Perspektive jetzt, Gott liebt uns ja auch wenn wir Fehler machen.
1: Genau, und Gott vergibt ja uns und wir dürfen uns ja auch beten darum und sagen, hey, kannst du uns vergeben? Und so dürfen wir es vielleicht auch ein bisschen mit uns selber machen. uns eben auch selber vergeben oder dann halt wieder den Bezug zum Gott machen und sagen, hey, schau, ich weiss, ich hätte nicht so handeln sollen, aber es ist im Moment ja nicht anders möglich gewesen. Es ist ja meistens nicht so, eben, dass wir es bösartig machen, sondern wir können auch nicht anders handeln.
0: Mhm. Gibt es einen Gedanken, wo du jetzt ja, würdest weitergeben den Eltern, die in diesen stressigen Moment völlig einen Anschlag kommen, wo ihnen könnt ihr helfen?
1: Es ist alles nur eine Phase.
0: Schön. Alles, bis 18.
1: Bis 18. Genau. Ich glaube nicht, dass das wahnsinnig viel hilft. Also was mir persönlich extrem geholfen hat, ist ein Verständnis für Kinder zu bekommen. Wieso mich mehr mit der Entwicklung auseinandersetzen und zu merken, wann ist so ein bisschen was beim Kind. Weil dann hast du ganz einen anderen Bezug und merkst, okay, eben, es geht wirklich nicht um das, dass mich das Kind einfach per se doof findet. Weißt, so, das hat mir mega geholfen. Ja, und die Beziehung, also ich glaube, den Fokus fest auf das zu legen, was gut läuft. Also vielleicht, wenn du so eine Phase wieder gehabt hast oder am Abend im Bett bist und sagst, hey, es ist einfach den ganzen Tag wieder nur gewesen, dann hol dir mal einen Block mit Häuschen, so die kleinen, weißt du, viereckigen Häuschen, und geh mal Kreuzchen machen, wie viele Sachen sind am Tag wirklich nicht gut gelaufen. Und dann kommst du ganz ein anderes Bild, weil dann merkst du, vielleicht sind es drei Häuschen, aber der Block ist ja riesig. Und es hätte vielleicht dutzende Häuschen drauf. Und du hast drei abgestrichen, die nicht gut gelaufen sind. Einfach auch dort nochmal zu schauen. Wir haben den Fokus fest als Eltern oder sowieso als Menschen auf dem, was nicht gut läuft und viel weniger auf dem, was eigentlich gut läuft. Und das, der Blickwinkelwechsel ist wichtig. Wirklich zu sagen, hey, aber Moment mal. Auch dir selber zu sagen, was habe ich denn heute alles gut gemacht? Vielleicht habe ich dreimal eine Trotzphase super begleitet und die vierte habe ich halt nicht mehr begleiten. Ja, du hast aber dreimal super korreguliert. Dann dürftest du das aufschreiben und sagen, hey, mega gut. Es ist noch eine, die ich nicht geschafft habe. Nachsichtig, weißt du, so, auch mit sich selber.
0: Ein Lernprozess auch für uns Eltern.
1: Ja, genau.
0: Sehr schön. Also jetzt, alle da außen Eltern, die gerade in dieser Trotzphase reinstecken, was hast du noch für einen Tipp? Wo setzen wir gerade als erstes an?
1: Bei sich selber. Wirklich fest bei sich ansetzen und sagen, hey Moment, warum macht mich das eigentlich so fest wütig? Warum werde ich so hässig, wenn das Kind diese Phase hat? Dort mal drüber schauen. Weil es kann auch etwas sein, was mit unserer Vergangenheit zu tun hat. Dass man irgendein Gefühl, das bei uns ein Gefühl hochkommt, das mit der Vergangenheit zu tun hat. Also zuerst mal so ein bisschen herschauen, wieso werde ich so fest wütig oder wann am Tag fängt es eigentlich an? Und mir dann wirklich nochmal bewusst zu werden, was tut mir persönlich gut? Habe ich dann eigentlich auch genug Auszeiten für mich selber? Oder würde es mir helfen, wenn ich sage, hey, dann tue ich mir einen Babysitter, der mehr kommt und ich ein bisschen mehr Pausen habe? Weil ich sage immer den Eltern, hey, desto besser es euch persönlich geht, desto besser könnt ihr korregulieren, desto besser könnt ihr auch Beziehung herstellen, desto besser seid ihr überhaupt mit dem Kind unterwegs. Also immer zuerst bei euch schauen, was braucht ihr? Und dann könnt ihr das auch wieder weitergeben.
0: Sehr schön. Danke vielmals, Jeanette Papadopoulos, haben wir bei dir im Atelier sein.
1: Sehr gerne. Danke vielmals fürs Gespräch.
0: Sehr schön gewesen. Danke vielmals.
1: Danke dir. Tschüss zusammen.
0: Vielleicht hast du jetzt gerade beim Zuhören gemerkt, die Trotzphase ist nicht einfach eine Zeit, die man irgendwie noch überstehen muss. Es ist mehr eine Einladung, dass wir unsere Kinder aus einem neuen Blickwinkel sehen können und dass wir auch ein bisschen gnädiger sind mit uns selber. Ich persönlich konnte wirklich viel mitnehmen aus dem Gespräch mit der Jeanette Papadopoulos. Zum Beispiel, dass einem Kind in dieser Zeit zuerst mal bewusst wird, dass es eigene Gefühle hat und eine eigene Persönlichkeit. Und das hat mir stark geholfen, um jetzt das Ganze aus einer neuen Perspektive zu sehen. Und etwas weiteres ist, im Moment von dem Trötzeln kommt es stark darauf an, wie ich mit meinen Gefühlen umgehe. Ich hoffe natürlich, dass auch du etwas für deinen Alltag hast rausnehmen und möchte dir danke sagen, dass du dir Zeit genommen hast. Zeit für dich, aber letztendlich auch für das Kind. Wenn dich ein Thema rund ums Elternsein besonders bewegt oder wenn du dir wünschst, dass wir über etwas Bestimmtes reden, dann melde dich mega gerne bei uns auf erfmedien.ch/podcast oder auch auf unserem Instagram-Profil Elternfragen. Und jetzt verabschiede ich mich. Ich bin der Dodo Albrecht. Mach's gut und tschüssli.
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1: Die Nachrichten von SRF um 22 Uhr mit Patrick Seiler und den folgenden Hauptthemen. Waldbrände in Frankreich und Spanien halten die Behörden und Feuerwehrleute auf Trab. Zum Teil seien die Brände nicht löschbar, heißt es. Das ist unser Schwerpunkt. Dann der Chefankläger des Weltstrafgerichtes, Karim Khan, muss seinen Sessel räumen. Grund sind Vorwürfe von sexueller Belästigung und das Wetter. Morgen zunächst sonnig am Nachmittag und am Abend vor allem über den Bergen Gewitter um 30 Grad. Gleich an mehreren Orten in Frankreich würden derzeit Waldbrände. Besonders betroffen ist die Region um Bordeaux an der Atlantikküste. Mehr als 100.000 Menschen mussten dort in Sicherheit gebracht werden, das sagte der französische Innenminister gegenüber dem Sender TF1. Das Feuer habe mehr als 14.000 Hektar verwüstet. Das ist fast die Fläche Liechtensteins. Frankreich hat inzwischen die EU um Hilfe gebeten. Das sei in einer solchen Extremsituation üblich, sagt Frankreich-Korrespondentin Miriam Mattis.
2: Denn die aktuellen Brände in Frankreich sind so groß und treten auch an mehreren Orten gleichzeitig auf. Deshalb kommen nun Löschflugzeuge und Hubschrauber aus anderen EU-Ländern zum Einsatz. Die Frage nach der langfristigen Vorbereitung auf solche Ereignisse stellt sich allerdings schon. Feuerwehrgewerkschaften fordern mehr Personal und zusätzliche finanzielle Mittel für die Bekämpfung von Waldbränden. Die Regierung verweist ihrerseits darauf, dass Frankreich seit den verheerenden Bränden von 2022 seine Löschkapazitäten ausgebaut und die Flotte der Löschflugzeuge deutlich vergrößert habe.
1: Aktuell sehe es nicht danach aus, dass sich die Waldbrandsituation verbessere, so Mattis.
2: Ja, die Perspektiven, die sind eher düster, denn kurzfristig ist keine Entspannung in Sicht. Für viele Regionen bleibt die Waldbrandgefahr hoch, weil es weiterhin heiß und trocken ist. Und die Feuerwehrleute sind bereits jetzt teilweise am Anschlag. Längerfristig muss man in Frankreich leider davon ausgehen, dass solche Feuer häufiger und intensiver werden,
1: sagt Frankreich-Korrespondentin Miriam Mattis. Und auch in Spanien breiten sich die Waldbrände weiter aus. Der Waldbrand in der Region der Hauptstadt Madrid sei auf seinem Höhepunkt und nicht mehr zu löschen, sagen die Behörden. Zehntausende Menschen mussten ihr Zuhause oder ihre Unterkunft verlassen. Der Chefankläger des Internationalen Strafgerichtshofes, Karim Khan, ist von seinem Amt entbunden worden. Wie mehrere Nachrichtenagenturen übereinstimmend unter Berufung auf Diplomatenkreise berichten, haben die Mitgliedstaaten in New York mit deutlicher Mehrheit für seine Absetzung gestimmt. Für den späten Abend wurde eine offizielle Mitteilung angekündigt. Der Amtsenthebung vorausgegangen waren Vorwürfe einer Mitarbeiterin Khans. Dieser soll sie sexuell belästigt haben. Khan wies diese Vorwürfe stets zurück. Im Juni war der Brite bereits vorläufig suspendiert worden. Unter Khan hatte das Gericht unter anderem Haftbefehle gegen den israelischen Premierminister Benjamin Netanyahu und den russischen Präsidenten Wladimir Putin erlassen. Im Kanton Tessin steigt der Druck auf den Regierungspräsidenten Claudio Zali. Nun will auch die Tessiner SVP, dass Zali sofort zurücktritt. Die Vorwürfe gegen ihn seien schwer und es sei nicht mehr akzeptabel, dass er Teil der Tessiner Regierung sei, schreibt die SVP Tessin. Neben der SVP fordern auch linke Parteien den Rücktritt Zalis. FDP und Mitte wollen, dass er von seinem Amt suspendiert wird. Es sind drei Fälle bekannt, in welchen Claudio Zali Fehlverhalten vorgeworfen wird. In einem Fall ermittelt die Staatsanwaltschaft wegen Verdachts auf Amtsmissbrauch und versuchter Nötigung. Und jetzt zu weiteren Meldungen des Tages in der Übersicht. Die USA haben neue Zölle auf Waren aus der Schweiz eingeführt. Seit heute Morgen gilt grundsätzlich ein Zoll von 12,5%. Dieser ersetzt die bisherigen befristeten Zölle, die ausgelaufen sind. Von den neuen Zöllen sind insgesamt 60 Handelspartner der USA betroffen. Auf Produkte aus der EU gilt ein Zoll von 10%. Die Zürcher Behörden haben einen Arzt in Untersuchungshaft genommen wegen des Verdachtes auf Schändung. Die Zürcher Staatsanwaltschaft hat entsprechende Medienberichte bestätigt. Der 65-jährige Österreicher soll über Jahre hinweg Patientinnen mit Mitteln ruhiggestellt und anschließend missbraucht und gefilmt haben. Aufgeflogen ist er, nachdem eine Patientin eine versteckte Handykamera im Untersuchungsraum bemerkte. Der deutsche Bundeskanzler Friedrich Merz baut sein Regierungsteam um. Die bisherige Gesundheitsministerin Nina Warken wird neue Chefin des Kanzleramtes, als erste Frau überhaupt. Neuer Gesundheitsminister wird CDU-Generalsekretär Carsten Linnemann. Für die nächsten Tage hat Kanzler Merz weitere personelle Veränderungen angekündigt. Und Jürgen Klopp wird neuer Trainer der deutschen Fußballnationalmannschaft. Das hat der Deutsche Fußballbund in Frankfurt bekannt gegeben. Der 59-jährige Klopp folgt auf Julian Nagelsmann. Dieser ist als Nationaltrainer zurückgetreten, nachdem Deutschland den WM-16-Final gegen Paraguay im Elfmeterschießen verloren hatte. Die Börsendaten von 22.06 Uhr, geliefert von SIX, der Swiss Market Index, schließt bei 14.327 Punkten plus 0,8%. Der Dow Jones Index in New York stand kurz vor Schluss bei plus 0,4%. Der Euro wird zu 93,04 gehandelt und der Dollar zu 81,82. Und die Wetterprognose: Morgen scheint zunächst die Sonne und die Temperaturen steigen auf 30 Grad. Im Verlauf des Nachmittags ziehen aus Westen, vor allem über den Bergen, Platzregen und Gewitter auf. Das waren die Nachrichten von Radio SRF, verantwortlich Lukas Lüthi.
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1: Die Nachrichten von SRF um 11 mit Lukas Siegfried. Der Chefankläger des Internationalen Strafgerichtshofs, Karim Khan, ist von seinem Amt entbunden worden. Die Mitgliedstaaten hätten an einer Sitzung in New York mit absoluter Mehrheit für Khans Absetzung gestimmt, schreibt der Strafgerichtshof. Der Amtsenthebung vorausgegangen waren Vorwürfe einer Mitarbeiterin Khans. Er soll sie sexuell belästigt haben. Im Juni war der Brite bereits vorläufig suspendiert worden. Khan hat die Vorwürfe stets zurückgewiesen und gegen seine Entlassung will er sich nun wehren, wie sein Anwalt schreibt. Unter Khan hatte der Internationale Strafgerichtshof unter anderem Haftbefehle gegen den israelischen Regierungschef Benjamin Netanyahu und den russischen Präsidenten Wladimir Putin erlassen. Nachdem die EU gegen Google eine Strafe von fast 1 Milliarde Euro verhängt hat, droht US-Präsident Donald Trump mit neuen Zöllen. Er werde, Zitat, einen erheblichen Zoll auf Produkte aus der Europäischen Union verhängen, weil sie sich unethisch und illegal verhalte, schreibt Trump. Die EU-Kommission hatte gestern Donnerstag eine Geldstrafe von 890 Millionen Euro gegen Google verhängt, mit der Begründung, der Suchmaschinenkonzern missbrauche seine Marktmacht. Zuvor hatte die EU bereits gegen andere US-amerikanische Tech-Unternehmen Strafen ausgesprochen, unter anderem gegen Meta, den Mutterkonzern von Facebook und Instagram, und gegen Apple. Nach schweren russischen Angriffen in der Ukraine haben Lettland und die Europäische Union diplomatische Reaktionen angekündigt. Bei einem Beschuss der ostukrainischen Stadt Slowjansk wurde das lettische Honorarkonsulat beschädigt und 2 Mitarbeiter verletzt. Wie das lettische Außenministerium mitteilt, wurde daraufhin der russische Geschäftsträger einbestellt. Und die EU-Außenbeauftragte Kaja Kallas kündigt an, auch den russischen EU-Botschafter vorzuladen. Kallas wirft Russland vor, gezielt Zivilpersonen anzugreifen und kündigt neue Sanktionen gegen den russischen Rüstungssektor an. Bei einem weiteren schweren Raketenangriff nahe Kiew auf ein Gelände der Verteidigungsindustrie sind laut lokalen Behörden am Nachmittag mindestens 10 Menschen getötet und rund 100 verletzt worden. Die Börsendaten von SIX, der Swiss Market Index, schließt bei 14.327 Punkten, 0,8% im Plus. Der Dow Jones Index in New York steigt ebenfalls um 0,5%. Der Euro wird zu 93,09 gehandelt und der Dollar zu 81,80. Die Wetteraussichten: Zunächst wird es morgen sonnig bei rund 30 Grad. Am Nachmittag und Abend kann es Gewitter geben, vor allem in den Bergen. Das waren Nachrichten von Radio SRF, verantwortlich Lukas Siegfried.
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1: Die Nachrichten von SRF um Mitternacht mit Lukas Siegfried. Wir schauen zuerst auf die Waldbrände an der französischen Atlantikküste. 140.000 Menschen wurden inzwischen in Sicherheit gebracht und es könnten noch mehr werden. Karim Khan erließ Strafbefehle gegen Netanyahu und Putin. Jetzt hat der Internationale Strafgerichtshof seinen Chefankläger abgesetzt wegen Vorwürfen sexueller Belästigung. Das Wetter heute Samstag, es wird wieder heiß, am Nachmittag sind Gewitter möglich. Die Waldbrände im Südwesten Frankreichs an der Atlantikküste breiten sich weiter aus. Das französische Innenministerium spricht inzwischen von über 140.000 Menschen, die in Sicherheit gebracht wurden. Die Feuer haben in der Nähe von Bordeaux mehr als 140 Quadratkilometer verwüstet und es sehe momentan nicht danach aus, dass sich die Situation bald verbessert, sagte unsere Frankreich-Korrespondentin Miriam Mattis in der Sendung 10 vor 10.
2: Nun hat es gerade das Feuer gedreht. Es geht jetzt gegen Bordeaux und das ist natürlich auch sehr gefährlich. Das heißt, die Situation, die ist tatsächlich überhaupt nicht unter Kontrolle. Es wurden ja viele Leute evakuiert, darunter auch viele Touristen, auch viele Schweizer. Ich habe vor der Sendung mit einer Familie gesprochen, die war auf einem Campingplatz und die musste mitten in der Nacht diesen Campingplatz verlassen, konnte nicht einmal mehr den Campinganhänger mitnehmen, sondern musste ihn da lassen und ist nun evakuiert in Bordeaux.
1: Ein großes Problem für die Feuerwehrleute seien starke Windböen. Diese würden die Löscharbeiten zusätzlich erschweren.
3: Ja, die Perspektiven, die sind eher düster, denn kurzfristig ist keine Entspannung in Sicht. Für viele Regionen bleibt die Waldbrandgefahr hoch, weil es weiterhin heiß und trocken ist. Und die Feuerwehrleute sind bereits jetzt teilweise am Anschlag. Längerfristig muss man in Frankreich leider davon ausgehen, dass solche Feuer häufiger und intensiver werden,
1: sagt Frankreich-Korrespondentin Miriam Mattis. Und auch in Spanien breiten sich die Waldbrände weiter aus. Rund um die Hauptstadt Madrid seien die Feuer momentan nicht zu löschen, sagen die Behörden dort. Auch dort wurden mehrere 10.000 Menschen in Sicherheit gebracht. Die Regierung hat den Notstand ausgerufen. Der Chefankläger des Internationalen Strafgerichtshofs, Karim Khan, ist von seinem Amt entbunden worden. Die Mitgliedstaaten hätten an einer Sitzung in New York mit absoluter Mehrheit für Khans Absetzung gestimmt, schreibt der Strafgerichtshof. Schon seit längerer Zeit wird Khan sexuelle Belästigung vorgeworfen. Martin Ganselmeier von der ARD.
4: Seit 2 Jahren belastet die Affäre das Gericht mit Sitz in Den Haag. Eine enge Mitarbeiterin wirft Chefankläger Khan vor, sie mehrfach sexuell belästigt zu haben. Eine Untersuchungskommission der Vereinten Nationen kam zum Ergebnis, dass Khan sexuellen Kontakt zu seiner Mitarbeiterin hatte, der nicht einvernehmlich war. Der 56-jährige Chefankläger hat die Vorwürfe stets abgestritten. Mit der Amtsenthebung wollen die Vertragsstaaten den Internationalen Strafgerichtshof auch aus den Negativschlagzeilen holen. Das Gericht verfolgt Einzelpersonen, die Völkermord oder Kriegsverbrechen begangen haben. Der Brite Khan war seit 2021 Chefankläger und hatte einen Haftbefehl gegen Israels Präsident Netanyahu beantragt, wegen mutmaßlicher Verbrechen im Gazakrieg. Das Aus für Khan hat jedoch keine Auswirkung auf diesen Haftbefehl. Allerdings will die US-Regierung den politischen Druck auf den Internationalen Strafgerichtshof verstärken. Die USA sehen das Gericht als Bedrohung ihrer Souveränität. Die Trump-Regierung versucht, möglichst viele der rund 125 Mitgliedstaaten davon zu überzeugen, sich aus dem Internationalen Strafgerichtshof zurückzuziehen, auch durch Sanktionen und Einreiseverbote in die USA.
1: Nachdem die EU gegen Google eine Strafe von fast 1 Milliarde Euro verhängt hat, droht US-Präsident Donald Trump mit neuen Zöllen. Er werde, Zitat, einen erheblichen Zoll auf Produkte aus der Europäischen Union verhängen, weil sie sich unethisch und illegal verhalte, schreibt Trump. Die EU-Kommission hatte am Donnerstag eine Geldstrafe von 890 Millionen Euro gegen Google verhängt, mit der Begründung, der Suchmaschinenkonzern missbrauche seine Marktmacht. Zuvor hatte die EU bereits gegen andere US-Tech-Unternehmen Strafen ausgesprochen, unter anderem gegen Meta, den Mutterkonzern von Facebook und Instagram, und gegen Apple. Dann noch in die Schweiz. Im Kanton Tessin steigt der Druck auf den Regierungspräsidenten Claudio Zali von der Lega-Partei. Jetzt will auch die Tessiner SVP, dass Zali sofort zurücktritt. Die Vorwürfe gegen Zali seien schwer und es sei nicht mehr akzeptabel, dass er Teil der Tessiner Regierung sei, schreibt die SVP Tessin. Neben der SVP fordern auch linke Parteien den Rücktritt Zalis. FDP und Mitte wollen, dass er von seinem Amt suspendiert wird. Es sind drei Fälle bekannt, in welchen Claudio Zali Fehlverhalten vorgeworfen wird. In einem Fall ermittelt die Staatsanwaltschaft wegen Verdachts auf Amtsmissbrauch und versuchter Nötigung. Bleiben die Wetteraussichten für heute Samstag, den 25. Juli. Zunächst wird es sonnig, die Temperatur steigt auf 30 Grad. Im Verlauf des Nachmittags kann es vor allem in den Bergen Platzregen und Gewitter geben. Das waren Nachrichten von Radio SRF, verantwortlich Lukas Siegfried.
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5: Man redet vom Darm bzw. von dem ganzen Nervengeflecht, das rund um die inneren Organe ist, auch ums Herz, um Magen-Darm-Trakt. Man redet dort oft von einem Second Brain, wie ein zweites Hirn, dass es wie eigentlich die gleiche Sprache auch redet, wie es unser erstes Hirn, also was wir im Kopf haben. Und auch spannend ist, dass die gleichen Neurotransmitter dort ausgeschüttet werden. Also wir haben eigentlich das meiste Serotonin, das man ja oft bei Antidepressiva ja möchte adressieren. Das meiste Serotonin haben wir nicht im Hirn, sondern im Darm.
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7: Für ein paar ist es Tageshighlight die Frage, was esse ich heute Mittag oder was koche ich mir heute feins Nacht. Für andere ist Essen manchmal fast ein nötiges To-Do, etwas, das man vielleicht auch einfach zwischen ihnen noch reindrückt. Sandwich neben dem Laptop oder ja, ich glaube, ihr wisst, was ich meine. Das Essen, Ernährung, das, was wir jeden Tag unseren Körper damit füttern, das hat einen grossen Einfluss auf unser Wohlbefinden, auf unsere Gesundheit. Klar, nichts Neues wissen wir. Und vielleicht mag man es auch manchmal gar nicht mehr hören. So viel wird ja einmal angepriesen, was alles Gesündeste sollte sein. Vegan, nur Rohkost, Intervallfasten, Clean Eating und so weiter. Jetzt hat man aber herausgefunden, und ist immer noch dran, in vielen Studien, die aktuell laufen, dass unsere Ernährung auch einen riesen Einfluss auf unsere Psyche hat. Das ist etwas, was den erfahrenen Psychiater und Psychotherapeuten Luca Hersberger extrem fasziniert. Er bildet sich in diesem Bereich immer weiter und erfährt Erstaunliches. Und ich habe mega Freude, dass er seine Begeisterung in dieser Folge Psychohygiene mit uns teilt. Und ich gebe es zu, diese Psychohygiene-Folge kommt ein bisschen anders daher wie gewohnt. Wir reden nämlich ganz viel über Ernährung, aber eben die hat eben ganz viel mit unserer Psyche zu tun. Ich freue mich auf jeden Fall, wenn ihr euch auf die etwas andere Folge einlönt. Ich bin Ruth Stutz. Schön, seid ihr mit dabei. Luca Hersberger, herzlich willkommen hier in der Psychohygiene. Mega schön, dass du den ganzen Weg auf dich genommen hast, von Basel daher. Das schätze ich sehr.
8: Vielen Dank, ich freue mich, hier zu sein.
7: Du arbeitest ja als Chefarzt ambulante Dienste in der Klinik SGM Langenthal. Eine Klinik für Psychiatrie, Psychotherapie und Psychosomatik. Du gibst auch viele Referate und Workshops, hast ein Buch geschrieben über heilsame Beziehungen und du lernst sehr gerne Neues dazu. Das habe ich gelesen in deiner Vita und ich finde das mega spannend, weil ich habe auch schon in unserem Vorgespräch, also wir haben Sprachnachrichten hin und her geschickt, habe ich gemerkt, du bist extrem wissbegierig. Du bist also nicht irgendjemand, der sagt, ich weiss jetzt das und ich bleibe an diesem Punkt, sondern du hast ganz fest den Wunsch, mehr zu erfahren, auch über Psyche, kann man das so sagen?
8: Hey, ich glaube, das ist eine sehr schöne Zusammenfassung, wenn ich mir selber auch verstand. Ich habe erst vor ein paar Jahren ehrlich gesagt gemerkt, wie gerne ich lerne. Ich habe das während dem Studium gar noch nicht so richtig realisiert gehabt. Und habe dann mit meiner Frau zusammen mal einen Stärketest gemacht von Gallup. Und dort ist Wissbegier tatsächlich als erste Stärke rausgekommen. Und dann habe ich noch ein paar Beziehungsstärken, was auch durchaus hilft in meinem Job als Psychiater und Psychotherapeut. Und dann habe ich noch ein paar Umsetzerstärken, dass ich doch auch ein paar Sachen kann erledigen kann. Aber zu merken, ich lerne gerne und ich gebe eben auch Wissen gerne weiter. Und ich tue vor allem das auf Beziehungen quasi adaptieren. Oder ich wünsche mir, dass Menschen können profitieren für ihre Beziehung zu sich, zu anderen, zum Leben, vielleicht auch zu Gott. Das ist wie etwas, wo, ja, für das brennt mein Herz. Und ich lerne tatsächlich sehr gerne weiterhin. Und es gibt auch viel zu lernen. Psychiatrie ist ein mega junges Fach.
9: Ah, ja.
8: Eigentlich, oder? Also so innerhalb der medizinischen Fächer ist es eines der Jüngeren. Warum wir psychisch krank sind und was man dagegen kann machen, das ist auch etwas, was sich eigentlich laufend ein bisschen neu entwickelt. Und wo man das Gefühl hat, da gibt es tatsächlich auch in den nächsten paar Jahren wahrscheinlich auch noch Neues zu lernen. Und darum muss man ein bisschen dranbleiben. Und ich mache das gern.
9: Das ist mega cool, weil eben die mentale Gesundheit, das beschäftigt ja unglaublich. Und ganz viele Leute leiden ja, also sind da betroffen. Ich habe mega Freude, dass ich dich als Fachmann, Experte, erfahrener Psychiater bist, du Psychotherapeut, für das Gespräch gewinnen können. Es gibt nämlich etwas Neues, das dich extrem fasziniert, gell? Es gibt ein paar Sachen, aber etwas, das gerade mega am Tun ist, sind Forschungen, wo es um Ernährung und Psyche geht. Da hat man nämlich gemerkt, also man weiss es schon länger, aber dass es wirklich ganz konkrete Zusammenhänge gibt, gell? Nimm uns doch ein bisschen mit. Also weißt du, wie bist du auf das aufmerksam geworden?
8: Es ist spannend. Es ist tatsächlich im Anschluss von einem Seminar, wo ich mit den Referenten nochmal geredet habe, wo dann ein von diesen Referenten gesagt hat, hey, es gibt die Gut-Brain-Axis, also die Darm-Hirn-Achse. Und da gibt es jetzt neue Forschung dazu. Und man hat sogar herausgefunden, dass man eben ja ganz viele Bakterien im Darm hat, das Mikrobiom, da reden wir oft vom Darmmikrobiom, was eigentlich die Gesamtzahl ist von all diesen Tierchen und Bakterien und Eizellen und Viren und Protozoen und Pilzen und so, die uns besiedeln, die meistens freundlich sind mit uns und uns helfen. Und dass man jetzt sogar geforscht hat, dass man einzelne Bakterien zu sich nehmen kann, man nennt die dann Probiotika oder sogar Psychobiotika, die helfen, dass Leute weniger depressiv sind oder weniger Angst haben. Und dann gibt es da ein paar Bifidobakterien und andere Bakterien, die man nehmen kann. Und ich habe diesem Menschen zugelassen und für mich war das so etwas Neues gewesen, weil ich habe eigentlich durch mein ganzes Studium relativ wenig gelernt über Ernährung. Man hat bei Herzgesundheit hat man ein bisschen etwas gehört über mediterrane Kost, also so die Mittelmeer-Diät. Und sonst ist das eigentlich gar nicht vorgekommen. Und vor allem auch nicht in Bezug auf psychische Gesundheit. Dann habe ich gedacht, oh, das ist etwas Spannendes, etwas Neues, eben etwas auch, wo Menschen befähigen kann, selber ein Stück in ihre Gesundheit wie wieder in die Hand zu nehmen. Weil das, was ich esse, da kann ich zu einem grossen Teil mit dazu beitragen, was ist es denn und wie gehe ich da damit um. Und dann habe ich mich in ein paar Jahren von Bücher lesen, Podcasts hören und die Forschung zu beobachten reingestürzt und bin an mega spannenden Sachen vorbeigekommen.
9: Was heisst denn das? Also weißt, wenn wir jetzt konkret werden, was hast denn du jetzt heute Morgen schon gegessen? Also wir haben jetzt so, langsam sind wir gegen den Mittag unterwegs. Was hast du schon gegessen? Du bist jetzt unser Vorbild.
8: Ja, vielleicht ist das Erste Wichtige, dass nicht das Gleiche für alle gilt. Also das, was für mich gesund ist, ist vielleicht für dich nicht gesund. Und ich glaube so, da muss man auch ein bisschen individuell schauen. Und das ist vielleicht auch ein bisschen ein Problem bei diesen verschiedenen ja, Ernährungsphilosophien oder fast Religionen, wo man das Gefühl hat, hey, da, nein, das ist das Richtige, nein, das ist das Richtige, dass es eben ein bisschen auch einen individuellen Aspekt hat. Und zu wissen, wie mein Stoffwechsel auf etwas reagiert, das ist für mich persönlich recht hilfreich, aber das bedeutet noch nicht, dass für dich genau das Gleiche zählt. Aber um deine Frage zu beantworten, ich habe heute Morgen noch nichts gegessen. Ich mache das schon seit ein paar Jahren, schon bevor ich übrigens mich mit dem ganzen Thema befasst habe, tue ich intermittierend fasten. Das heisst, ich lasse eigentlich das Magen komplett weg und trinke nur einen schwarzen Kaffee und ein bisschen Wasser am Morgen. Und tue erst am Mittag eigentlich das erste Mal etwas essen, wo auch noch mehr Nährwert dabei hat. Und ich habe das eigentlich nur angefangen, weil ich gemerkt habe, mir hilft das, dass ich so den Hungerrast vor dem Mittag viel weniger habe. Mittlerweile habe ich gelernt, intermittierendes Fasten ist auch etwas, das tatsächlich auch hilfreich sein kann, weil man eine gewisse metabolische Flexibilität oder damit auch trainieren und dem Körper gut tut, auch mal Zeiten zu haben, wo man nur über eine längere Zeit nicht ständig mit Kohlenhydrat und Insulin und dem Ganzen befasst ist.
9: Was ist das Intervallfasten?
8: Ja,
9: wie hast du gesagt, genau.
8: Ja, es hat verschiedene Namen. Intermittierendes Fasten oder Intervallfasten.
9: Okay. Und metabolisch, was heisst das genau? Was hast du da gesagt?
8: Der Metabolismus, das ist ja letztlich unser Stoffwechsel. Also das ist mehr das Fachwort für Stoffwechsel. Und letztlich ist ja die Frage von metabolischer Gesundheit. Und ich glaube, das ist etwas ganz Zentrales, wo eben psychische Erkrankungen letztlich auch irgendwo als gemeinsamen Nenner haben, zusammen mit auch körperlichen und neurologischen Erkrankungen. Und metabolische Flexibilität, das Wort, dort meint man damit, dass der Körper ja verschiedene quasi Energiequellen kann nutzen. Mhm. Also wir haben eigentlich zwei so wie Triebstoffe, die unserem Körper helfen, Energie zu produzieren. Das eine ist ja Glucose, also Zucker, wenn man das so sagt. Oder auch wenn man den Blutzucker misst, misst man den Glucosewert im Blut. Und das andere sind eben die Ketonkörper. Und Ketonkörper sind eigentlich so kleine Schnipsel von Fettzellen oder Fettsäuren, die abgebaut werden und die können eben auch genutzt werden als Energiequelle. Und wahrscheinlich tut es dem Körper eben gut, dass er nicht immer nur Glucose hat, sondern dass er kann wechseln zwischen Glucose und Ketose, beziehungsweise Glucose und Ketonkörper als Energielieferanten.
9: Und darum die Pause. Also das hängt dann so zusammen, dann kommt die Ketose, also das, ja... Ketose, hast du gesagt,
8: ja, genau.
9: Wie dann aktiv so quasi.
8: Ja, also das ist auch ein bisschen individuell unterschiedlich, aber wenn man über längere Zeit keine Glucose quasi zuführt im Körper, muss der Körper weiterhin Energie können nutzen und okay. Dann wechselt er in den quasi Fettsäurenabbau, wo man dann in die Ketose kommt, weil die Ketonkörper dann genutzt werden. Der Körper tut aber weiterhin auch Glucose produzieren, also man hat nicht gar keine Glucose im System, wenn man keine Glucose isst, weil gewisse auch Hirnbereiche brauchen Glucose. Aber es ist gut, wenn man beides zur Verfügung hat und das Hirn auch ein bisschen wählen und regional ein bisschen wählen, was man nutzt.
9: Ja, leck, jetzt sind wir da schon ganz tief drin. Ja, also man muss richtig mitdenken. Es ist auch ein komplexes Thema. Weißt, vielleicht können wir noch am Anfang, fände ich es noch spannend, etwas Konkretes. Weißt, ein Beispiel von so einer Studie, irgendetwas, wo rausgekommen ist, wo du gedacht hast, wow, das ist ja wahnsinnig. Oder hast du selber vielleicht etwas erlebt mit Patienten?
8: Hey, vielleicht ist es ein Fallbericht, den ich kurz schildern kann, der mich enorm beeindruckt hat, weil so etwas habe ich vorher noch nie gehört. Und das war ein Fallbericht von einer Patientin, die mit 17 Jahren schwer psychisch erkrankt ist. Die hat nachher eine Schizophrenie gehabt, also eine schwere psychiatrische Erkrankung mit Wahnsymptomen, mit Halluzinationen. Sie war auch immer wieder schwer depressiv, war immer wieder suizidal. Sie ist immer wieder in die Klinik gekommen, hat Dutzende von Medikamenten bekommen, um das versuchen zu behandeln, aber es hat eigentlich nicht wirklich etwas gebracht. Mhm. Und die ist über Jahre und Jahrzehnte ist die psychisch schwer krank. Sie hat auch so eine Art Beistand, würde man wahrscheinlich auf Deutsch sagen, gehabt. Und die hat dann mit 70 Jahren, also mit 17 ist sie erkrankt, mit 70 hat sie, was oft passiert, unter dieser Medikation auch an Gewicht zugenommen gehabt. Und hat dann mit 70 entschieden, dass sie möchte quasi ihr Übergewicht mit einer speziellen Diät quasi behandeln. Mhm. Und hat da auch Empfehlungen bekommen. Und sie hat damals, glaube ich, eine Atkins-Diät gemacht, was eine Art von ketogener Ernährungsvariante ist. Und dann hat sie innerhalb der Woche und Monate angefangen an Gewicht abnehmen, was ja das Ziel war. Mhm. Und aber gleichzeitig sind auch ihre Symptome besser geworden. Und sie hat können ihre Medikamente absetzen. Die Halluzinationen sind weggegangen, Suizidalität ist weggegangen. Und nach einem Jahr, nachdem sie die ketogene Ernährungsform angefangen hat, ist sie eigentlich psychisch so weit gesund gewesen. Nachdem sie vorher jahrelang eigentlich fast, also man muss sagen, eigentlich unbehandelbar psychotisch erkrankt war, schwer psychiatrisch erkrankt war. Und sie ist nachher auch recht eigenständig nachher noch weiter unterwegs gewesen, hat keine Unterstützung, keinen Beistand mehr gebraucht und ist dann, glaube ich, noch etwa 14 Jahre lang hat sie gelebt und ist am Schluss an einer Covid-Pneumonie verstorben. Mhm. Und dass jemand nach einer so langen, schweren psychiatrischen Erkrankung nachher eigentlich geheilt ist, im wörtlichen Sinn von dem Wort.
9: Unglaublich,
8: Das kennt man sonst aus der Psychiatrie in dieser Form eigentlich nicht. Also es gibt schon mal jemanden, dass jemand nur kurz psychotisch ist und dann wieder gesund ist, das gibt es schon. Aber dass jemand jahrelang psychotisch ist und schwer psychiatrisch erkrankt und dann gesund, Das ist etwas, was mich total beeindruckt hat. Und dann habe ich gefunden, okay, ich muss da mehr darüber wissen, mehr darüber lernen. Mittlerweile hat man auch nicht nur Fallberichte veröffentlicht, sondern sind auch grössere Studien gelaufen. Und es laufen auch weiterhin Studien in diesem Kontext. Es hat zum Beispiel im Jahr 2022 eine Studie gegeben mit alles langjährig schwer kranken psychiatrischen Patienten, mit Depressionen, mit bipolaren Erkrankungen, mit Schizophrenie. Und die sind stationär in einer Klinik in Behandlung gewesen, und das war eine Gruppe von 31 Patienten, und 28 von denen konnten dann tatsächlich sich ketogen ernähren. Und von denen sind ganz viel besser geworden. Also die Studie von Albert Danon, heisst er, zusammen mit der Georgia Eid, hat er die Studie gemacht. Das ist bemerkenswert. Und viele haben auch Gewicht abgenommen und einige haben weniger Medikamente gehabt. Und ich glaube, über 40% sind eigentlich nach dieser Behandlung mit dieser ketogenen Ernährung psychisch eigentlich gesund gewesen.
9: Ganz gesund,
8: das ist,
9: ja.
8: Und das, nachdem sie 10, 20, 30 Jahre psychiatrisch erkrankt sind. Und dabei haben sie viele, über 50% weniger Medikamente gebraucht. Also solche Ergebnisse machen mega Hoffnung.
9: Wir haben es vorher mal kurz erwähnt, weißt du, wenn man über das Thema Ernährung redet, dann geht bei vielen vielleicht auch gerade der Laden runter, weil man denkt, hey, nein, ich mag gar nicht mehr hören, ich kann es ja eh nur falsch machen. Es gibt ja so viele Meinungen, so viele, du hast gesagt, es ist fast eine Religion, so vieles, was man kann falsch machen kann, irgendwie kann man fast nichts richtig machen. Viele fangen gar nicht erst an, dass überhaupt sich über das Essen Gedanken machen. Es ist so erschöpfend so.
8: Ja, ich kann das gut verstehen, wenn man sagt, hey, ich habe genug. Weil das gibt auch ganz, es gibt wirklich fast so ein bisschen religiöse Diskussionen von, hey, nein, das ist richtig und nein, das andere ist richtig. Und das ist wegen dem und Umwelt und so weiter. Und ich kann das gut verstehen, wenn man gar nicht mag darüber reden. Und gleichzeitig ist es etwas, was auch die Leute extrem fasziniert. Darum ist es wahrscheinlich auch so ein sehr präsentes Thema und kann man in jedem Heftchen darüber lesen. Und jeder hat ein Stück weit auch eine eigene Meinung zu dem. Und was ich spannend gefunden habe, ich habe dort für mich, weil ich ja gerne lerne, versuche ich dann auch die Sachen ein bisschen umzusetzen, ich habe dort für mich einen gewissen Weg gemacht. Und ich habe eine gewisse Zeit gehabt, wo ich gedacht habe, möglichst pflanzenbasiert essen, das ist wahrscheinlich das Gesündeste, oder? Weil nachhaltig und irgendwo, das ist das, was mein Körper wahrscheinlich braucht. Und ich habe dann wirklich eine sehr spannende Erfahrung gemacht, wo ich durchaus empfehlen kann, die auch mal selber für sich nachzuvollziehen. Ich habe dann ein Buch gelesen, das wir nicht alle lesen, aber ich habe das Buch gelesen von zwei jüdischen, also israelischen Forschern, wo gesagt haben, hey, wir müssen vielleicht schauen, wie die persönliche Organismus auf deine Ernährung reagiert. Und am einfachsten kann man das beobachten, wenn man mal schaut, was macht eigentlich die Blutzucker über den Tag mit dieser Nahrung, die du zu dir nimmst, so wie du dich bewegst, so wie du dich verhalten tust. Das habe ich dann gemacht. Ich habe mir so eine Blutzuckermessgerät gekauft. Da kann man zwei Wochen lang dann auf dem iPhone, auf dem Smartphone kann man beobachten. Und zwar wirklich eigentlich genau zeitgleich, wo man auch isst und sich bewegt. Was macht mein Blutzucker? Mhm, und ich habe gemerkt, meine plant-based Ernährung, die ich gedacht habe, die ist wirklich gesund für mich, die spiket mir total umeinander. Das heisst, ich habe nach dem Essen recht hohe Blutzuckerkurven und dann suttert das wieder oben runter, weil Insulin ausgeschüttet wird und dann steigt es wieder. Und ich habe gemerkt, für mich ist das wahrscheinlich nicht das Gesündeste. Mhm. Und ich habe dort dann einfach mehr darüber nachgedacht, hey, was ist es denn, wie kriegen wir irgendwie eine möglichst sanftere Blutzuckerkurve bei mir selber an? Und was hat es da auch mit der Forschung auf sich?
9: Das ist cool, dann kann man das so wie auf einem selber mal, also ganz individuell mal anschauen.
8: Hey, das kostet irgendwie 60, 70 Franken. Du hast zwei Wochen lang Beobachtung und ich würde das wirklich jedem mal empfehlen. Es gibt verschiedene solche Blutzucker-Messgeräte. Ich habe von Abbott, das ist eigentlich für Diabetiker natürlich entwickelt, aber man kann das auch so direkt bestellen, braucht kein Arztzeugnis. Freestyle Libre 3 ist, glaube ich, jetzt das aktuellste Produkt. Das sind so Continuous Glucose Monitoring Geräte. Und das ist, glaube ich, das Überzeugendste, um bei sich selber zu merken, hey, wie funktioniere ich denn mit dem, wenn ich mich bewege? Das hat einen Einfluss. Und auch, wenn ich mich ernähre, das hat natürlich einen grossen Einfluss.
9: Aber weißt du, was kann man sagen? Was ist denn wirklich gesunde Ernährung? Kann man das sagen? Also weißt du, gibt es irgendeine Richtung? Also man hört immer vegan, vegetarisch, ist Schwerschaft auch gut, weißt du so? Kann man das?
8: Ich glaube, was man kann sagen, was ungesund ist, ich glaube, je mehr verarbeitetes Essen ist, desto ungesünder. Und auch je mehr schnelle Zucker dabei sind, desto ungesünder. Und ich glaube, was man auch jetzt immer mehr sagt, je quasi mehr prozessiert auch die Öl sind, also die Fett. Also so die industriell hergestellten Pflanzenkernöl, die sind wahrscheinlich nicht wirklich so gesund für unseren Organismus. Das heisst umgekehrt, je weniger verarbeitetes Essen ist, wahrscheinlich desto gesünder. Also je ursprünglicher, je natürlicher, desto besser wahrscheinlich für unseren Organismus, für unseren Körper und quasi auch mit Nährstoff drin. Das ist ja oft bei prozessiertem Essen, hat es nicht mehr so viel Nährstoff drin, also auch Mikronährstoff. Und ich sage manchmal, wenn ich Vorträge halte, so ein bisschen augenzwinkernd, so ein paar ganz einfache Ernährungsempfehlungen, eben möglichst kein Junkfood, möglichst kein so ultraprozessiertes Essen und dann möglichst kein Essen, für das Werbung gemacht wird. Das ist auch noch so ein cooler Marco. Und dann muss man wahrscheinlich mittlerweile sagen, ist Essen, das auch deine Urgroßmutter schon als Essen erkannt hat.
10: So gut.
8: Das kann man nicht ganz durchziehen, aber so ein bisschen augenzwinkernd finde ich recht einen guten Maßstab, was könnte sinnvoll sein zum Essen.
10: Ich habe mir auch mal rausgeschrieben, also zu viel Zucker, Fertiggericht, eben das ist das Verarbeitete, oder Fastfood, Alkohol, Koffein, habe ich gelesen, sind auch nicht so gut, zu wenig Flüssigkeit.
8: Ich glaube, also genug trinken ist glaube auf jeden Fall etwas Wertvolles. Also genug Wasser trinken oder Tee, ich glaube, das ist etwas sehr Sinnvolles. Ich bin noch froh, dass du das mit dem Alkohol auch noch gesagt hast. Ich habe dort auch noch mal einen anderen Blick drauf gekriegt. Wir haben als Psychiater natürlich gelernt und auch als Arzt sowieso, wie destruktiv und zerstörerisch Alkoholabhängigkeit kann sein für Menschen. Ich habe aber jetzt in dieser ganzen Auseinandersetzung mit Metabolismus und auch Mitochondrien, wo letztlich ja auch die Energie am Schluss hergestellt wird, nochmal gemerkt, dass Alkohol selber ja auch genau dort nochmal zusätzlichen Schaden anrichtet. Also das heisst, für unsere Mitochondrien, für unsere Energieproduktion ist Alkohol direkt schädlich. Wie übrigens viele Medikamente auch noch. Und letztlich wollen wir schauen, dass wir möglichst für unsere Mitochondrien genug Nährstoff haben und uns eben genug bewegen, dass du die Mitochondrien fördern und uns so ernähren, dass die Mitochondrien gesund sein können.
10: Aber es ist eine Frage vom Mass. Also weißt du, ist jetzt einmal in der Woche ein Glas Wein kein Problem, aber wenn man es jeden Abend trinkt, dann wird es schwierig.
8: Ja, man hat bei vielen Ernährungsthemen hat man das massvolle Denken eigentlich immer versucht zu installieren. Ich bin mir nicht mehr ganz sicher, ob das überall gescheit ist. Also ich finde, abgesehen davon, man muss nicht alle

0: Das ist nicht das Hauptlebensziel, dass wir das komplett radikal eliminieren. Und trotzdem, glaube ich, mit Mass ist dort wirklich gut. Und da kann man sich jeder selber ja fragen, wie fest bin ich auch davon abhängig oder wie fest brauche ich das in meinem Alltag drin. Und wenn man aber sich ketogen ernähren möchte, dann ist tatsächlich eigentlich kein Alkohol mehr drin, oder? Mhm. Weil auch Alkohol hat Kohlenhydrate.
1: Mhm. Also verstehe ich das richtig, wenn man wirklich Einfluss nehmen will auf den Körper, auf die Psyche, was ja zusammenhängt, dann sollte man doch recht radikal anders essen.
0: Ich sehe heute, ich würde es so radikal nicht sagen, ich sehe heute die allgemeine Empfehlung, die ich vorher gesagt habe, das ist, glaube ich, etwas Hilfreiches, wenn wir das alle machen, dass wir uns genug bewegen, dass wir eben schauen, dass wir kein Junkfood oder möglichst keine zu uns nehmen und möglichst vollwertige Nährstoffe zu uns nehmen, möglichst nicht zu viel Zucker. Denn wirklich noch mehr in eine radikale oder in eine quasi krassere Form von Ernährung reingehen, wie die ketogene Ernährung, wo man dann nur 20 oder 30 Gramm Kohlenhydrate pro Tag darf essen, sonst haut es einem eben aus der Ketose raus. Das sehe ich heute tatsächlich mehr als eine Art von wirklich eine ärztliche Intervention, also wirklich ein Schritt, den man macht, wenn jemand wirklich krank ist. Und tatsächlich auch eine wirksame psychiatrische, ärztliche Intervention. Und ich glaube aber, wir alle würden ja am meisten davon profitieren, wenn wir präventiv unterwegs sind. Das ist eigentlich immer die beste und die gesündeste und auch die günstigste Art von Medizin. Und darum finde ich es immer cool, schon ein bisschen früher noch zu überlegen, wie kann ich mich denn gesund ernähren und wie kann ich auch aufs Alter hin mich so verhalten, dass es eigentlich auf eine gute Art weitergeht. Man weiss, dass so Insulinresistenz, die ja dann letztlich auch zu Diabetes und auch zu anderen Erkrankungen führt, auch einen hohen Zusammenhang hat, auch mit Alzheimer-Erkrankungen, dass die Vorläufer von der Insulinresistenz, die weiss man eigentlich schon 20, 30 Jahre, bevor man tatsächlich den Diabetes hat.
1: Ach so.
0: Weil die Insulinresistenz baut sich quasi über die Jahre auf und man kann das durchaus auch mit ein paar Blutparametern messen. Das nüchterne Insulin zum Beispiel im Zusammenhang mit dem Blutzucker. Das sind spannende Werte, die auch nicht regelmässig immer gemacht werden. Also das finde ich einen hohen, spannenden Wert. HOMA-Index sagt man dem, quasi das Verhältnis von nüchternem Insulin zu nüchternem Blutzucker.
1: Mhm. Was mega spannend ist, ist die Darm-Hirn-Achse. Das hat das auch mit dem zu tun, oder? Geht das ins Gleiche rein oder ist das wieder etwas anderes? Nein, es geht ins Gleiche rein, oder? Das ist die Verbindung von Bauch und Kopf.
0: Genau. Und letztlich hängt das natürlich alles miteinander zusammen. Und mir ist das noch nicht bewusst gewesen, bevor ich mich mit dem befasst habe, wie gross eigentlich die Fläche auch ist von dem Darm und wie wichtig das, was wir zu uns nehmen, ist für unseren ganzen Körper. Weil alle unsere Zellen bestehen ja letztlich aus dem, was wir essen. Mhm. Und wir dienen uns ja immer wieder erneuern, gewisse Zellen schneller, andere langsamer. Aber letztlich besteht unser ganzer Körper aus dem, was wir zu uns nehmen. Also du bist, was du isst, ist eigentlich wirklich wörtlich wahr. Und die Fläche von unserem Darm ist ja irgendwie zwei Tennisplätze gross, so ungefähr, bei Erwachsenen. Und,
1: was ist das? Ja klar, natürlich, das
0: wenn
1: ist eine riesige Länge.
0: Auffaltet, ja, oder, der ist
1: Wahnsinn, ja.
0: Und wenn man überlegt, das, was wir auf die Fläche quasi jeden Tag werfen, das nimmt unseren Körper auf und das führt letztlich zu allen anderen Effekten, zu Entzündungen und eben Stoffwechsel und was mit dem Insulin und dem Blutzucker macht. Und das heisst, bewusst zu schauen, was tue ich eigentlich auf die zwei Tennisplätze jeden Tag drauf, das ist etwas mega Wichtiges. Und ab und zu denken wir, ja, die Haut ist ja so ein wichtiges Kontaktorgan und dann überlegen wir uns, was für Salben die immer drauf und was kommt da in meinen Körper rein. Aber die Haut sind ein paar wenige Quadratmeter und der Darm ist ja irgendwo eben eine recht grosse Fläche. Und dann gibt es verschiedene quasi Wege, wie Darm und Hirn miteinander in Kontakt sind. Und das eine sind die ganzen Entzündungs- und Marken, die durchs Blut gehen. Und dann gibt es aber auch direkt quasi über den Vagusnerv zum Beispiel auch Signal ins Hirn. Und dann haben gewisse Teile von der Nahrung auch gerade Signalwirkung, also die auch so kommen. Und, das ist vielleicht noch spannend, man redet vom Darm beziehungsweise von dem ganzen Nervengeflecht, das rund um die inneren Organe ist, auch ums Herz, um Magen-Darm-Trakt. Man redet dort oft von einem Second Brain, weil das eigentlich also wie ein zweites Hirn, dass es wie eigentlich die gleiche Sprache auch redet, wie es unser erstes Hirn, also was wir im Kopf haben. Und auch spannend ist, dass die gleichen Neurotransmitter dort ausgeschüttet werden. Also wir haben eigentlich das meiste Serotonin, das wir ja oft bei Antidepressiva ja möchte adressieren. Das meiste Serotonin haben wir nicht im Hirn, sondern im

0: Darm, weil das eben der Darm die gleiche Sprache redet wie das Hirn. Und das gibt wahrscheinlich nicht einen ganz direkten Bezug zum Serotonin im Darm, zum Serotonin im Hirn, aber es ist einfach quasi ähnlich aufgebaut und darum auch hat das einen hohen Zusammenhang, wie man das beides behandeln tut.
1: Also das heisst definitiv, es hat einen Einfluss, wie ich mich ernähre, was ich auf die Tennisfelder gebe. Ganz konkret, ich habe vielleicht auch genetische Veranlagung für Depression oder für Angstzustände oder ich habe das auch schon. Was kann ich denn jetzt konkret machen? Ich höre den Podcast und bin voll motiviert. Wie kann ich jetzt mein Essen ändern?
0: Also vielleicht noch ein Satz zur Genetik. Das ist schon lange, hat man dort auch den Hauptschwerpunkt von der Forschung gesetzt, zu schauen, was kann man dort machen, was gibt es dort für Ansatzpunkte, auch medizinische, medikamentöse Ansatzpunkte. Und eigentlich ist die Forschung in der Psychiatrie relativ enttäuschend. Also man hat da nicht so richtig ganz viel herausgefunden. Und jetzt mit der ganzen Lifestyle-Modifikation, also wenn ich mich bewege, wenn ich mich ernähre, wenn ich meine Beziehungen lebe, habe ich wahrscheinlich einen viel, viel grösseren Einfluss darauf, wie mein Genmaterial am Schluss auch quasi zur Exprimierung kommt, also wie das auch ausgedruckt wird und angewendet wird. Also von dem her, mit Lifestyle, mit Sachen, die ich selber mache, kann ich relativ viel machen, auch wenn ich vielleicht eine genetische Veranlagung habe für Depression oder Diabetes oder Alzheimer oder so. Von dem her, ich finde, das ist eine hoffnungsvolle Botschaft, wir können relativ viel machen.
1: Mega.
0: Jetzt ist es natürlich so, dass man nicht einfach sagen kann, jetzt ab morgen ist ich gesund und dann sind alle meine Probleme gelöst. Also so einfach ist es ja dann trotzdem nicht. Aber ich finde es spannend, wenn man so ein bisschen Leute liest oder hört, wo jetzt schon lange Patienten begleiten, wo psychisch krank sind, eben auch mit der Ernährungsumstellung, die sagen eigentlich, hey, probier es mal über 6 Wochen, quasi so einen Schritt in die Richtung zu gehen. Das muss nicht von Anfang an wirklich ketogen sein, sondern wirklich versuchen, mal Kohlenhydrate ein bisschen zu reduzieren und mehr vollwertiger, weniger Junkfood so in die Richtung zu gehen. Georgia Eid ist eine von diesen bekannteren Psychiaterinnen, die in Harvard auch trainiert worden ist und auch lange da geschafft hat. Sie sagt 6 Wochen und oft ist es spannend, dass tatsächlich schon nach kurzer Zeit sich eine Verbesserung einstellt. Und viele Menschen können sich das gar nicht vorstellen, weil sie schon so lange auch metabolisch so ein bisschen eben nicht ganz ideal unterwegs sind.
1: Wenn man jetzt schon Psychopharmika nimmt zum Beispiel, und dann hat man ja meistens ein bisschen Übergewicht, das bringt es glaube ich ein bisschen mit sich. Weißt, wenn man jetzt in so einer Situation ist, kann man das trotzdem so machen? Also einfach mal 6 Wochen probieren, gesünder leben.
0: Also ich glaube, gesünder leben kann man eigentlich immer.
1: Ja, stimmt.
0: Das würde ich jedem empfehlen. Und je mehr wir wissen, desto mehr Möglichkeiten gibt es dort auch. Ich glaube, oder wenn Psychopharmaka da sind, es stimmt, du hast recht, es ist nicht immer so, dass man Übergewicht hat, aber oft tragen eben die Psychopharmaka, also die Antidepressiva, die Neuroleptika, andere Psychopharmaka mit dazu bei, dass sich auch der Stoffwechsel ändert und dass Leute tatsächlich zum Teil massiv und zum Teil auch ein bisschen einfach an Gewicht zunehmen. Und dort ist natürlich auch ein bisschen Herausforderung, wie gehe ich nachher mit dem um. Und es ist, je nachdem, wie gut es einem geht, ist es auch gar nicht so leicht, dann so eine Umstellung zu machen.
1: Ja, genau.
0: Aber ich muss auch sagen, man hat uns Ärzte eigentlich immer gesagt, hey, so Ernährungsumstellungen, Patienten machen das eigentlich sowieso nicht. Also das ist jetzt ein bisschen plump zusammengefasst. So hat man es wörtlich uns nicht im Studium gesagt, aber das ist so ein bisschen das, was ich mitgenommen habe. Und ich glaube mittlerweile, das stimmt so nicht. Weil gerade auch grössere Umstellungen und gerade wenn wir auch sehen und vielleicht sogar relativ bald auch spüren, was es für einen Unterschied macht, dort haben wir eine hohe Motivation und auch eine hohe Fähigkeit zu lernen und uns zu adaptieren und etwas Neues zu machen. Ich empfehle, wenn Medikamente im Spiel sind, immer das auch in Abspruch und in Begleitung natürlich von einem Arzt zu machen. Also ich glaube, dort ist es auch wichtig. Und bitte, ich bin zwar zurückhaltend bezüglich Medikament, weil ich glaube, das ist nicht tatsächlich die nachhaltigste und langfristigste beste Variante, wie wir eine psychische Gesundheit fördern können. Aber ich möchte auf keinen Fall so verstanden werden, dass ihr eure Medikamente einfach so absetzt und schon gar nicht ohne Arzt. Also bitte dort gut Acht geben. Und das kann gefährlich sein, wenn man Medikamente, gerade Psychopharmaka, über längere Zeit genommen hat, das einfach abrupt abzusetzen, das bitte nicht. Aber es gibt Erfahrungen von Menschen, die dann eine Ernährungsumstellung machen und merken, oh, die Medikamente wirken stärker.
1: Ach so,
0: und okay. Dann müssen sie es ein bisschen anfangen zu reduzieren. Immer gern bitte mit einem Arzt zusammen.
1: Aber ist ein positives Zeichen eigentlich, oder?
0: Ist ein positives Zeichen, ja. Ich finde so intermittierend Fasten, das ist eigentlich etwas sehr Einfaches. Du musst eigentlich noch nicht groß etwas ändern mit dem, wo du isst, sondern nur, wenn du isst. Oder dass du eine Mahlzeit am Tag weglässt und quasi sagst, du isst von 12 bis 8 Uhr oder so. Oder man sagt oft tatsächlich so ein Zeitfenster von 8 Stunden oder 6 Stunden, wenn wir es noch ein bisschen strenger machen, dass man in dieser Zeit nichts essen und in der restlichen Zeit nichts. Also eben nur Kräutertee und schwarzen Kaffee und so. Bezüglich Kaffee übrigens nur als Randnotiz, du hast vorher Kaffee erwähnt. Da gibt es verschiedene Studien. Die ich kenne, sind überwiegend, dass Kaffee eher positiv ist.
1: Okay, sehr
0: und
1: gut.
0: Leberkrebs reduziert und so. Aber ich glaube, Kaffee, aber da gibt es auch unterschiedliche Meinungen.
1: Das ist
0: dazu.
1: Gut, das ist etwas Positives. Gut.
0: Also intermittierend Fasten oder Intervallfasten, das ist eine Möglichkeit. Oder man kann auch mal anfangen, quasi gerade ein, zwei Tage gar nichts essen. Also dass man wirklich Fasten tut und so dem Körper hilft, in die Umstellung zu kommen und dann auch wieder normal essen. Und dann aber überlegt, ob man schrittweise auch versuchen kann, eben alles, was Junkfood, ultraprozessierte Nährstoffe, dass man das versucht, wirklich möglichst wegzulassen. Überall, wo unnötig zusätzlich Zucker dabei ist, dass man das auch weglässt. Es gibt dann so Ernährungsformen wie zum Beispiel Paleo, die Art, wo man sagt, hey, das ist so die Steinzeitkost, wo man eigentlich, bevor man so grossartig die ganzen Getreidemonokulturen und so angelegt hat, dass man eigentlich so sich versucht zu ernähren wie damals, weil dort ist der Mensch wahrscheinlich noch relativ gesund unterwegs gewesen und man hat das noch auf eine gute Art gemacht. Dort, das ist noch nicht ketogen, dort hat man noch Kohlenhydrate drin, auch von Gemüse und Früchten und so. Und wenn man dann wirklich noch mal einen Schritt weiter möchte, kann man dann versuchen, wirklich die Kohlenhydrate zu reduzieren. Ich finde übrigens Georgia Eid, die Psychiatrin, die hat ein recht umfangreiches Buch geschrieben und ein guter Teil für ein Buch, Change Your Diet, Change Your Mind, ist auch, wie man kann schrittweise quasi sich annähern zu gesunder Ernährung. Und sie hat auch ein paar Menüpläne drin und konkrete Rezepte, wie man dann kann essen kann. Also das ist wirklich eine rechte Fundgrube, das Buch, wo auch sehr, sehr konkret wird am Schluss.
1: Verlinken wir euch auf jeden Fall in den Shownotes. Was ist denn mit dieser Freude am Essen? Also weißt, ich finde, das ist ja auch etwas, was der Psyche gut tut, oder? Also wenn man jetzt ein Raclette macht, oder? Und dann hocken alle beieinander und dann isst man Käse um Käse und ist mega glücklich. Hat so nachher einen vollen Bauch. Was ist denn mit dem Genussfaktor? Muss man den voll auf der Seite lassen?
0: Nein, das glaube ich nicht. Und Ernährung hat ja noch mehr Aspekte als nur, was ich esse, sondern es hat eben auch viel mit Gemeinschaft zu tun. Und gerade das ist ja etwas, was auch ein bisschen verloren gegangen ist. Oder gerade wenn man irgendwo noch während dem Arbeiten noch kurz etwas von einer Fastfood-Kette zu uns nehmen und eigentlich nicht mit den anderen in Beziehung sind und auch gar nicht uns selber spüren. Also ich glaube, so der Gemeinschaftsaspekt vom Essen und auch der Genussaspekt vom Essen, ich glaube, das ist etwas mega Wichtiges. Was ich persönlich finde, aber auch das ist etwas Individuelles, jetzt ketogen essen oder Kohlenhydrat reduziert essen, das kann mega feines Essen sein. Also
1: sicher, das ist, stimmt eben nicht so.
0: Nein, also da kannst du mega feine Sachen essen. Avocado und feine Steaks und übrigens auch Käse. Je nachdem, wie alt der Käse ist, hat er ja eigentlich keine oder fast keine Kohlenhydrate mehr drin. Was ich das letzte Mal, als ich bei mir wieder mal geschaut habe, wie meine Blutzuckerkurve so ist, über zwei Wochen, gesehen habe, ist, wenn ich Raclette esse, habe ich recht quasi keine spitzige Kurve. Also ich habe recht nicht so zackte Blutzuckerkurvenverlauf, sondern wirklich so recht elegant. Also von dem her, für meinen Metabolismus ist Raclette, glaube ich, durchaus noch gesund und durchaus genussvoll und fein.
1: Okay. Spannend. Kann man denn sagen, also das ist sicher auch ein Thema, oder? Wie isst man denn? Also das eine ist, was man isst und das andere, wie man isst. Aber du hast gesagt, die Gemeinschaft essen, das kann mega helfen. Achtsamkeit beim Essen, habe ich gelesen, hilft auch bei depressiven Verstimmungen zum Beispiel. Inwiefern denn?
0: Ja, ich glaube, Achtsamkeit ist ja grundsätzlich etwas, wo uns hilft. Und Achtsamkeit bedeutet für mich auch ein bisschen wieder in Beziehung kommen mit dem aktuellen Moment und mit dem, was gerade da ist und mit mir selber und mit dem, was ich vielleicht auch esse und dass ich das wahrnehmen darf, was gerade ist. Und das hat etwas von in Resonanz kommen, etwas Entschleunigendes, etwas, wo wieder bewusster wird, was gerade ist. Und das ist ja grundsätzlich etwas, wo man in der Therapie, auch in der Psychotherapie versucht zu fördern. Achtsamkeit ist recht breit beforscht, dass es hilft, wenn wir achtsamer sind. Auch gerade bei Depressionen, da gibt es ganze Programme, Mindfulness-Based Stress Reduction und so weiter. Also wo man lernen, achtsamer sein und damit besser uns selber wahrzunehmen. Und das hat natürlich auch, nicht nur, aber auch mit Essen zu tun, wie wir das wahrnehmen.
1: Was ich jetzt noch, weißt du, wenn ich ein bisschen anstehe, ist so, eben du sagst, Ketogen, das würde heissen, Fasten, eine Mahlzeit auslassen. Und ich weiss einfach, wenn ich Hunger habe und ich komme kein Essen über, dann bin ich wirklich unausstehlich, also schlimm. Das ist ja auch Psyche und die leiden ja irgendwie dann auch und mein Umfeld leidet, weißt du, was ich meine? Ist ja dann auch schwierig, also weißt du, was ich meine? Oder muss man da einfach durch und wird das irgendwann besser?
0: Also ich kann nicht von dir reden, aber bei mir ist es so gewesen. bei mir ist es tatsächlich besser geworden. Ich glaube, das kann ein Ausdruck davon sein, dass unser Körper eben nicht metabolisch flexibel ist. Und quasi, wenn keine Kohlenhydrate mehr rum sind, dann schreit der Körper nach Kohlenhydrate. Spannend ist auch, dass je nachdem, was für Bakterien wir im Darm haben, haben wir andere Cravings, also haben wir andere Sehnsucht nach Essen. Und die Bakterien, die uns quasi signalisieren, hey, wir brauchen mehr Kohlenhydrate, das sind nicht leider, oder vielleicht auch verständlicherweise, sind nicht die Bakterien, die uns wirklich helfen, gesund zu sein. Also da gibt es auch spannende Forschung zu welchen Bakterien, die in welchen Cravings befürworten. Und auch dort muss man sagen, Kohlenhydrat ist dort eigentlich nicht immer so das Beste. Und das kann sich wirklich ändern. Es ist ein bisschen eine Umstellungsphase, oder? Das braucht man. Sagt auch, wenn man jetzt echt auf Ketogen würde gehen, was ja übrigens ein Fastenzustand ist, wo aber genug Nahrung reinkommt. Oder es ist ja, die ketogene Ernährung suggeriert dem Körper eigentlich einen Fastenzustand. Das ist noch spannend.
1: Ja.
0: Wenn man so die ersten 2-3 Wochen, das ist so eine Umstellung, dann reden wir auch von Keto-Flu, also so eine Art grippeähnlichen Zustand, wo der Körper sich wirklich muss umstellen muss, wo man mehr Kopf haben kann, wo man müder ist, wo man auch körperlich nicht so mag. Also die Umstellung, das ist tatsächlich eine Veränderung, die der Körper kann lernen, aber der kann das auch lernen, metabolisch eben anders unterwegs zu sein.
1: Okay, also da müssen wir dann so ein bisschen wie durch.
0: Übrigens, wie man ketogene Ernährung entdeckt hat, das finde ich nämlich noch spannend. Das ist nämlich nicht ein neuer Hype, auch wenn es zum Teil so wirkt, sondern das hat man irgendwie 1920, 1921, hat man das eigentlich schon wirklich also auf professioneller Ebene entdeckt. Und zwar bei Kindern, die Epilepsie krank sind und die dann schwere epileptische Anfälle hatten und so in Status Epilepticus gekommen sind, also wo sie nicht mehr rauskommen. Und wenn sie dort 1, 2, 3 Tage drin gewesen sind, hat der Anfall irgendwann aufgehört. Und Kinder können ja nicht essen, während sie in einem Status Epilepticus sind. Und man hat das irgendwie gemerkt. Und man hat dann, 1921, hat man angefangen, mit Kindern, die eben epileptische Anfälle haben, dass man dort anfängt, die ketogene Ernährung zu starten. Und bis heute ist das eigentlich, nebst dem Medikament, das man dann später ja auch noch entdeckt hat, Antiepileptika, bis heute ist das etwas, wo man bei Epilepsie, vor allem bei Kindern, eigentlich versucht oder kann als Plan B einsetzen. Also dort hat man eigentlich schon ganz, ganz viel, also jetzt über 100 Jahre Erfahrung im professionellen Kontext mit vielen Studien bei Epilepsie und ketogener Ernährung. Also das ist nicht ein neuer Hype. Und spannend ist auch, dass man in der Psychiatrie ja oft Medikamente aus der Neurologie brauchen. Gerade bei schweren psychischen Erkrankungen. Wie zum Beispiel bipolaren Erkrankungen, dort nehmen wir zum Teil auch Antiepileptika.
1: Ach so, okay.
0: Und von dem her ist das Psychiater nicht außergewöhnlich, dass man etwas aus der Neurologie und aus der Epileptologie auch bei uns für die Behandlung von psychischen Erkrankungen haben und die nutzen. Und so ist auch die ketogene Ernährung etwas, wo man dort Erfahrung hat, wo man jetzt in unserem Kontext auch Studien macht und kann anwenden.
1: Also wenn ich dich richtig verstehe, dann plädierst du ganz klar für die ketogene Ernährung. Also gibt es auch noch andere Ernährungsformen, die helfen können?
0: Also ketogen, wirklich, wenn es schwere Krankheit ist, glaube ich, hat man rechte, bei den Patienten, die es hilft, eine grosse Möglichkeit, dass sich etwas kann verändern kann. Wo man auch noch Erfahrung gemacht hat, man hat eigentlich querbeet verschiedenste Ernährungsformen angeschaut und dort ist letztlich der Schluss, also dort hat man eben Paleo und Vegan und Vegetarisch und Mediterran und Keto und am Schluss ist der gemeinsame Nenner, je weiter weg von Junkfood, desto gesünder. So. Also ich glaube, das kann man wirklich dort nehmen. Spannend ist, bei der mediterranen Kost, auch dort gibt es eine wissenschaftliche Studie, mehrere. Dort hat man 2017 hat man die SMILES-Studie gemacht. Felice Chaka hat die durchgeführt und hat können zeigen, das ist eine randomisierte, kontrollierte Studie, also so der Goldstandard, wie man wissenschaftliche Studien macht und Sachen überprüft. Mhm. Und hat können zeigen, dass bei Depressionen die mediterrane Kost quasi sonstige Ernährungsform überlegen ist. Also die Leute haben deutlich profitiert von einer Umstellung auf mediterranes Essen. Und spannend noch, man hat auch geschaut, wie viel Geld die Leute ausgeben fürs Essen. Das ist ja immer so eine Kritik, mhm, dass man sagt, gesundes Essen ist ja teuer.
1: Genau, ja.
0: Und in dieser Studie haben wir können zeigen, dass die Umstellung auf die mediterrane Kost eigentlich nachher günstiger ist.
1: Also, ja,
0: dass
1: man ehrlich, weniger also, was Geld heisst ausgibt. Was heisst konkret mediterrane Kost?
0: Mediterrane Kost ist eigentlich das, was man ursprünglich so in der Mittelmeerregion gegessen hat. Also jetzt weniger Pasta.
1: Ja, und ich habe gerade gesagt, das tönt nach Ferien.
0: Genau. Aber es ist wirklich doch, also was man ursprünglich dort gegessen hat, mit viel Olivenöl, auch mit viel Gemüse und Frucht und Fisch und also eigentlich recht eine ausgewogene Ernährungsform, aber eben nicht Junkfood, sondern so das Ursprüngliche, was man in Griechenland oder Italien oder dort rundherum so gegessen hat.
1: Was ist denn mit den Supplements? Also weißt du, die Sachen, die so kannst du dazu nehmen, da gibt es ja auch Leute, manchmal siehst du auf Instagram, irgendwie, die haben zum Teil irgendwie 20 so Schächtel, wo so alles noch dazu nehmen. Ist das etwas, wo man muss anschauen muss, wo wichtig könnte sein?
0: Ja, ich habe mich auch mit dem recht befasst. Ich glaube, es ist noch schwierig. Es gibt verschiedenste Studien. Und es gibt recht interessante Studien, wenn man so Breitspektrum Mikronährstoff tut, also eigentlich viel von allem, dass das durchaus einen Einfluss kann haben, auch auf Depression oder auch ADHS-Symptomatik. Aber eben so einzelne Nährstoffe sind eigentlich nur dann wirklich wirksam, wenn du dann auch einen Mangel hast. Also du kannst natürlich, wenn du, weiß nicht, bei der B-Vitamin zum Beispiel einen Mangel hast, dann kannst du erhebliche psychiatrische oder neurologische Probleme haben und wenn du natürlich dann den Mangel behebst, mit einem Mikronährstoff, den du spezifisch brauchst, Folsäure oder Ähnliches, dann hast du natürlich wirklich einen grossen Hebel und das ist auch wichtig. Sonst so bin ich im Moment eher wieder ein bisschen zurückhaltender geworden, jenste Nahrungsergänzungsmittel zu empfehlen. Auch weil ich denke, es muss irgendwo etwas ein bisschen Einfaches, Praktikables sein. Weil das wird das beliebig komplex und auch beliebig teuer. Und dann ist es einfacher zu schauen, was braucht denn eigentlich der Körper, um gesund zu funktionieren. Und dort würde ich dann eher wirklich so die Prinzipien von vorher als hilfreich nutzen. Aber es gibt natürlich Leute, die wirklich profitieren von Nahrungsergänzungsmitteln und Vitamin D und all diese Sachen. Und denen würde ich nicht ins Gewisse reden. Also das,
1: und herausfinden, dass man auch einen Mangel hat, das hat eben so einen Mangel, findet man raus beim Hausarzt, oder?
0: Ja, also das kann man spezifisch überprüfen. Ja. Mhm.
1: Mit diesen fermentierten Lebensmitteln, das ist auch noch etwas Gutes, oder? Ich finde immer, wenn das die Leute machen, sieht es immer ein bisschen grusig aus, aber das ist etwas Ungutes für den Darm, oder?
0: Ja.
1: Sauerkraut habe ich gern. Das ist zum Beispiel etwas Superfood-mässiges, oder?
0: Ja, das mit den Superfoods ist auch so ein Thema. Aber grundsätzlich, wenn man an der fermentiertes Essen, heisst ja nichts anderes, dass dort eigentlich schon mikrobiologische Prozesse gelaufen sind, oder? Dass das Sauerkraut von Bakterien schon irgendwo zersetzt worden ist. Und dass man dann eigentlich, das ist wie ein natürliches Probiotikum, oder gerade ein Mix von verschiedenen Probiotika, die wir zu uns nehmen. Und das ist, glaube ich, auch der Effekt von der fermentierten Ernährung. Man muss dann ein bisschen schauen, ich weiss nicht, wenn man es so im Laden kauft, Sauerkraut, wenn es dann pasteurisiert ist, wie viel denn tatsächlich noch da ist von diesen Bakterien, die uns könnten helfen, weiss ich nicht. Aber so selber hergestelltes Kimchi und wie sie alle heissen, Sauerkraut, das ist, glaube ich, tatsächlich etwas Gesundes. Weil wir wieder ein breites Spektrum an Bakterien, die uns helfen, in den Darm rein dienen. Mhm. Und wir wissen, je breiteres Spektrum ist von gesunden Bakterien, desto hilfreicher für unseren Körper. Also Diversität, eine grosse Breite von verschiedenen Bakterienstämmen in unserem Darm, Magen-Darm-Trakt, ist für uns gesund.
1: Was sich auch mega fasziniert und beschäftigt, dass du als Psychiater kommst wieder mehr so ein bisschen ins Medizinische rein. Gell? Das trifft sich wie mehr wieder. Also man hat einfach sehr viel erforscht und gemerkt, hey, das hängt mega fest zusammen, im Zusammenhang mit Krebserkrankungen und so weiter. Kannst du uns da noch ein bisschen mitnehmen?
0: Ja, gerne. Ich finde das wirklich spannend, dass mit dem Wissen über die Ernährung und den Stoffwechsel und wie das eben die psychische Gesundheit beeinflusst, fühle ich mich wieder mehr verbunden auch mit den anderen Medizinern, oder, wo überlegen, was machen wir denn, dass die Leute weniger Diabetes kriegen oder weniger Alzheimer oder weniger Krebserkrankungen. Mhm. Und zu merken, das sind eigentlich die gleichen letztlich Prinzipien, sind die gleichen Stoffwechselvorgänge, die beteiligt sind. Und eben die Leute, die Diabetes haben, haben auch mehr Depressionen und mehr Alzheimer. Und es gibt einen gemeinsamen Nenner hinter all dem. Das finde ich etwas hochfaszinierend. Und das für mich ist dort wie nochmal so eine Art Ganzheitlichkeit drin, wo wir übrigens ja bei uns in der Klinik, Stiftung für ganzheitliche Medizin, heisst ja Klinik SGM, versuchen so zu adressieren, wo man auch das Biologische, der biologische Teil von der Psychiatrie auch auf diese Art nochmal mehr wollen berücksichtigen. Und ich finde das etwas mega Spannendes, weil man eben nicht nur dann schauen, dass nur Depression und Angst weggeht, sondern dass die Leute tatsächlich ganzheitlich langfristig gesünder können leben und es auch selber können mehr in die Hand nehmen mit der Selbstwirksamkeit, die ja gefördert wird.
1: Mhm. Also es führt eigentlich fast nichts an einem Verzicht vorbei, dass man gesünder werden kann. Kann man das so sagen?
0: Ja, es ist immer die Frage, auf was man wirklich muss und möchte verzichten.
1: Ja.
0: Wir wissen ja, oder ich versuche eigentlich immer, man kann ja Sachen vermeiden, Vermeidungsverhalten, oder wir können uns Sachen annähern, Annäherungsverhalten. Und bei den allermeisten Sachen ist es eigentlich cleverer, wenn wir wissen, wo wir hinwollen und nicht, wo wir wegwollen. Und ich glaube, auch das Prinzip ist eigentlich bei der Ernährung so. Und wie gesagt, ich glaube, man kann, oder zumindest finde ich das, man kann sich relativ wirklich genussvoll, gesund ernähren. Und wenn man aber weiss, wohin man will und nicht, von was man weg will, ist es auch nochmal ein anderes Gefühl. Von dem her, ja, vielleicht muss man gewisse Sachen weglassen, aber man kann sie vielleicht ersetzen mit anderen, wo viel nachhaltiger und gesund ist und wo vielleicht auch zu weniger Hunger erst
1: führt. Danke vielmals, Luca Herzberger, dass du da gewesen bist und so viele Infos mit uns geteilt hast. Es ist mega spannend und zum Glück, weil jetzt hätten wir ja wahrscheinlich immer noch ganz viel Wissen, wo man gerne möchte von dir hören. Das kommt mir über in unseren Shownotes. Du hast uns ganz viele Links mitgebracht, wo wir euch reintun, wo ihr euch weiter könnt informieren könnt über das mega spannende Thema. Danke vielmals, dass du da gewesen bist.
0: Sehr gerne, hat mich sehr gefreut.
1: Der Luca Herzberger ist ein bisschen mit uns abgetaucht in eine Welt, wo man natürlich noch ein paar Meter tiefer tauchen könnte. Aber eben, er hat uns einen Haufen Links da gelassen. Findet ihr in den Shownotes, da könnt ihr euch gerne weiter über das Thema von der Ernährung und psychischer Gesundheit informieren. 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Ich bin Stutz und ich freue mich schon aufs nächste Mal.
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1: Die Nachrichten von SRF um 1 mit Lukas Siegfried. Die Waldbrände im Südwesten Frankreichs an der Atlantikküste breiten sich weiter aus. Das französische Innenministerium spricht inzwischen von über 140.000 Menschen, die in Sicherheit gebracht wurden. Die Feuer haben in der Nähe von Bordeaux mehr als 140 Quadratkilometer verwüstet und es sehe momentan nicht danach aus, dass sich die Situation bald verbessert. Das sagte unsere Frankreich-Korrespondentin Miriam Mattis in der Sendung 10 vor 10.
2: Nun hat es gerade das Feuer gedreht. Es geht jetzt gegen Bordeaux und das ist natürlich auch sehr gefährlich. Das heißt, die Situation, die ist tatsächlich überhaupt nicht unter Kontrolle. Es wurden ja viele Leute evakuiert, darunter auch viele Touristen, auch viele Schweizer. Ich habe vor der Sendung mit einer Familie gesprochen, die war auf einem Campingplatz und die musste mitten in der Nacht diesen Campingplatz verlassen, konnte nicht einmal mehr den Campinganhänger mitnehmen, sondern musste ihn da lassen und ist nun evakuiert in Bordeaux.
1: Ein großes Problem für die Feuerwehrleute seien starke Windböen. Diese würden die Löscharbeiten zusätzlich erschweren.
2: Die machen, dass die Feuer auch stark springen. Man spricht davon, dass es bis zu einem Kilometer Sprünge gegeben hat bei diesem Feuer. Und das ist natürlich für die Feuerwehr dann noch viel schwieriger, dieses zu kontrollieren. Deswegen will man die Hilfe von überall, einerseits natürlich aus der Luft. Aber hier ist klar, dieses Feuer, das wird am Boden bekämpft werden müssen. Und deswegen ist auch, sagen die Feuerwehrleute auch, dass da ganz stark Personal fehlt am Boden und dass die Leute schon zum Teil sehr am Anschlag sind.
1: Sagt Frankreich-Korrespondentin Miriam Mattis im 10 vor 10. Auch in Spanien breiten sich Waldbrände weiter aus. Rund um die Hauptstadt Madrid seien die Feuer momentan nicht zu löschen, sagen die Behörden. Auch dort wurden mehrere 10.000 Menschen in Sicherheit gebracht. Die Regierung hat den nationalen Notstand ausgerufen. Und wir bleiben im Ausland mit zwei kurzen Meldungen. Der Chefankläger des Internationalen Strafgerichtshofs, Karim Khan, ist entlassen worden. Eine Mehrheit der Mitgliedstaaten hat für seine Absetzung gestimmt. Eine Mitarbeiterin wirft Khan sexuelle Belästigung vor. Er selbst bestreitet das und will sich gegen seine Entlassung wehren. Und der UNO-Hochkommissar für Menschenrechte, Volker Türk, kann für weitere 4 Jahre im Amt bleiben. Die große Mehrheit der Mitgliedstaaten hat den Österreicher erneut gewählt. Gegen Volker Türk stimmten unter anderem Russland, Israel und die USA. Diese Länder werfen ihm vor, er sei parteiisch und erhebe Vorwürfe, ohne Beweise dafür vorzulegen. Das Wetter, es wird sonnig heute bei rund 30 Grad. Am Nachmittag kann es Gewitter geben. Das waren Nachrichten von Radio SRF, verantwortlich Lukas Siegfried. SRF Verkehrsinfo von 1.03 Uhr. Auf der Nord-Süd-Achse ist der Gotthardtunnel in beiden Richtungen wieder offen. Allerdings Richtung Süden ab Amsteg 5 km Stau und 45 Minuten Wartezeit. Die Autobahneinfahrten Göschenen und Airolo sind gesperrt.
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3: Irgendwann habe ich das Gefühl gehabt, ich lebe nicht mehr, ich werde gelebt. Ich werde gelebt von dieser Familie, obwohl ich es mit dem Beat immer gut hatte. Und er war immer ein liebevoller gewesen, zu mir auch und zu den Kindern. Aber ich bin wie innerlich verhungert. 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Und dann ist es eben halt dann so weit gekommen, wir haben dann ein zweites Kind bekommen, den Martin. 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
5: Wir von Vis-à-vis machen auch ein bisschen Ferien. Am 20. August sind wir zurück mit einer brandneuen Folge. Aber keine Sorge, du musst bis dorthin nicht auf spannende Gespräche verzichten. Wir nutzen die Chance und wiederholen euch Folgen, die uns besonders in Erinnerung geblieben sind. Best of Vis-à-vis. Und da gehört für mich persönlich die Lebensgeschichte von Esther Müller dazu. Es war eine Begegnung in diesem Vis-à-vis, wo mir sehr nahe gegangen ist. Ich habe Esther Müller besucht in ihrem schönen Zuhause und unser Gespräch ist jetzt schon eine Weile her, aber auch beim nochmal durchhören sind mir immer wieder Tränen gekommen. Tessa Müller strahlt so viel ehrliche Lebensfreude aus, dass es ansteckend ist. Sie ist herzlich, sympathisch, ja fast ein bisschen quirlig und man würde nicht denken, was sie mit 70 hinter sich hat. Keine einfache Lebensgeschichte. Und gleich ist es so leicht, mit ihr ins Gespräch zu kommen. Ich freue mich, dass du den Esser ihre Geschichte hörst im Vis-à-vis. Zur Vorbereitung für dich, es kommen auch schwierige Themen drin vor, wo es auch um Suizid geht. Einfach, dass du Bescheid weißt. Ich bin Trud Stutz. Esther Müller, ich freue mich so fest, dass ich hier bei dir daheim sein darf. Es ist wirklich ein Traum, um hier reinzuhocken. Ich muss euch das schnell beschreiben. Eine leicht durchflutete Stube. Wir hocken hier am Esstisch und alles ist für mich parat gemacht worden. Ich habe einen feinen Tee und feine Brötchen und man spürt richtig deine Gastfreundschaft. Danke vielmals, Esther. Richtig schön, um da zu sein. Gerade ein bisschen Ferien.
6: Ja, schön.
5: Genau. Wir gehen ein bisschen zurück in deine Geschichte, Esther. Ja. Du hast ganz viel zu erzählen und zwar bist du in einer ganz anderen Zeit aufgewachsen. Du bist heute 70, hast du mir vorhin gesagt. Ja. Das ist schon anders zu und her gegangen, gell, früher.
6: Ja, natürlich. Also man hat auch so einen absoluten Gehorsam hat man auch verlangt von den Kindern. Mhm. So, und man hat nicht selber so bestimmen. Man ist von Eltern so sehr stark bestimmt worden.
5: Mhm. Ja. Und du bist die fünfte?
6: Ich bin von sieben. Ja. Mhm. Ich bin Zwillingsschwester. Also ich bin die Jüngere von der Zwillingsschwester.
5: Ja, genau. Und das hat auch geheissen, dass du einen schwierigen Start hast, ja, ins Leben gehabt.
6: Ja. Also mit mir hat man gar nicht gerechnet gehabt. Man hat dort zwar keinen Ultraschall gehabt. Man hat einfach Kinder gegeben. Und ich hatte nur 1,5 Kilo gehabt, als ich auf die Welt gekommen bin. Und dann hat man viel zu klein und ganz geil. Und auch Kopfform ist auch so ein bisschen speziell gewesen, so tütenmässig, hat es Mami gesagt. Und durch das, dass schon einen behinderten Sohn hatten, mein ältester Bruder, der hat mit 10 Monaten Hirnhautentzündung gehabt und war schwerst behindert gewesen. Und als ich dann auf die Welt gekommen bin, haben sie gehofft, dass ich stirbe. Dass nicht ein zweites behindertes Kind haben, weil das wäre für sie auch eine grosse Belastung gewesen. Und dann hat man mich halt dann, es war eine Hausgeburt gewesen, einfach schön eingepackt und in eine Schuhschachtel gelegt.
5: Nein, also hat man einfach gewartet, dass du stirbst?
6: Ja, weil man dachte, das Kind ist sowieso nicht überlebensfähig. Ja. So. Ja, und bis dann die Hebamme da war, bin ich eben dann auch schon da gewesen. Und ja, man hat einfach, es war anders gewesen, völlig anders. Hm. Aber ich habe dann eben gleich gelebt und dann durch das haben sie mich dann einfach behalten und dann gleich mal ins Spital gegeben, ins Kinderspital. Und dort bin ich dann auch operiert worden. Eben, dort haben sie mir den Bauch aufgeschnitten, um zu schauen, was da los ist in diesem Bauch. Und meine Eltern haben von nichts gewusst und man sieht, dass der Gallenkanal nicht ausgebildet war, fertig. Und eben einen Leistenbruch hat man operiert, aber das auch nicht schön, weil man nicht mit dem Überleben gerechnet hat.
5: Wahnsinn, und dass man die Eltern nicht mal gefragt hat, das kann man sich überhaupt nicht vorstellen.
6: Ja. Es war keine Notoperation. Also, man hat das Kind eigentlich noch zusätzlich geschwächt. Ja. Und so bin ich dann aber gross geworden und ich hatte meine Zwillingsschwester. Meine Zwillingsschwester, das ist wie so ein Engel neben mir gewesen, immer. Mhm. Ja, die habe ich wirklich unheimlich gern, meine Zwillingsschwester, heute noch. Sie stehen mir dann sehr näher.
5: Aber hast du das einfach aufholen, also die Defizite?
6: Oder? Aufholen ist vielleicht nicht das richtige Wort. Ich habe meine Zwillingsschwester gehabt und ich habe während der Schulzeit, sie hat es gemacht und ich habe abgeschrieben.
5: Nein, wirklich?
6: Ja. Ich habe doch nicht selber machen müssen. Sie hat mir das gemacht.
5: Ja.
6: Sie hat mich immer beschützt auf dem Pausenplatz. Das ist, es ist eigentlich total schön gewesen. Mhm. Ich weiss noch so gut, wir haben die Aufgabe gemacht, sie hat es gemacht, dann hat sie es mir rübergeschoben und dann habe ich es abgeschrieben. Bei der Prüfung konnte ich es dann einmal nicht können, dann hat es blöder ausgesehen.
5: Ja.
6: Aber das ist halt schon, das war einfach so gewesen. Ja. Und durch das, dass wir so viele gewesen sind, so viele Kinder, hat natürlich auch die Eltern, ich bin eigentlich unter ein bisschen ferner Liefen gelaufen, würde ich jetzt mal sagen. Das 5. Rad am Wagen. Man hat nicht speziell zu mir geschaut. Mhm. Also, es war einfach gewesen. So, ja, sie ist einfach da. So
5: und Liebe hast du schon bekommen, oder?
6: Ja. Also, das ist halt eben dann schon, mein Vater hat ja gleich mal dann auswärts Beziehungen gehabt, auch, oder? Mein Vater hat auswärts Beziehungen gehabt zu anderen Frauen. Und meine Mutter, die ist extrem fromm geworden.
3: durch die Behinderung von ihm Brüder hat sie Halt gebraucht im Leben und ist dann eben zu den Brüdergemeinden, zu einer Brüdergemeinde gekommen.
7: Also eine enge Kirchengemeinschaft.
3: Wahnsinnig eng. Ja. Also ich bin aufgewachsen, da ist einfach alles, was Freude macht im Leben, ist eine Sünde. Oh. Irgendwie. Gerade das Bild da, der Pilgerweg heisst das, glaube ich, da. Der schmale Weg und der breite Weg. Und Mami hat eigentlich wollen leben, habe ich einmal das Gefühl gehabt, sie darf gar nicht aus dem Glauben raus. Und mein Vater war ein Lebemensch gewesen. Absolut in allen Vereinen und überall unterwegs. Und Mami, die hat nicht dürfen. Wie sie ja so fromm gsi isch. Und dann hat sie auch keine Verhütung gegeben. Darum hat sie auch vorzu ein Kind gegeben.
7: Ach so, das ist
3: zusammengegangen. Ja, bis sie dann notoperiert worden ist nach dem 7. Kind mal. Und also ihr Leben auch mal Fädel gehangen ist. Dann hat es dann kein Kind mehr gegeben. Sonst, ich weiss nicht, wie viele Geschwister die mir hätten. Also, ja, das ist halt einfach so gewesen. Da können wir Kinder das nicht beeinflussen, wie die Eltern das handhaben. Ja.
7: Aber wie hast du es denn erlebt? Also die Kirche, bist du immer dort?
3: Nein, ich bin nicht einmal da gewesen. Ich bin katholisch aufgewachsen. Wir sind im katholischen Unterricht. Wir sind aber auch bei den Reformierten, sind wir einmal auch ein bisschen gegangen. Und dann haben wir aber nicht mehr gehen, weil wir dann ins Alter gekommen sind, wo wir im katholischen Unterricht dann haben wir dort nicht mehr gehen. Aber wir sind schon sehr fromm sozialisiert worden von der Mutter. Fromm und eng. Ja.
7: Also hat das geheißen, du hast oft gedacht, du machst etwas falsch? Oder könnte ja dann sein, dass wenn alles schnell eine Sünde ist, dass man
3: ja,
7: ein Angst hat, etwas
3: klar,
7: falsch zu machen?
3: Ich hatte Angst vor Gott. Gott ist für mich heute noch fast unnahbar. Also ich hatte wahnsinnige Angst vor dem Gott, der mich straft. Und immer Angst gehabt, also ja, es passiert mir etwas und ich mache etwas verkehrt und dann passiert mir ein Unglück, weil er mich straft.
7: Ja.
3: Und vor allem habe ich dann gedacht, noch als junger Mensch, das Mami hat immer so erzählt, der Gott von der Liebe, von Liebe hat sie erzählt und gleichzeitig, wenn man sich nicht für Jesus entscheidet, kommt man in die Hölle. Das ist eigentlich gleichzeitig gelaufen. Und dann habe ich immer gedacht, ja, wo ist denn die Liebe? Das ist eigentlich ein Ultimatum. Das ist doch nicht Liebe. Und ich habe lang gebraucht, bis ich das Bild hat können, wie mit der Liebe überstülpt werden.
7: Ja, gerade was man als Kind hört, oder? Das prägt einem unendlich.
3: Das prägt enorm.
7: Bis tief
3: rein, ja, das
7: oder?
3: Geht enorm rein. Ja. Und durch das, dass meine Eltern dann so massiv Probleme hatten miteinander, und das ist wild zu und her gegangen, bös zu und her gegangen. Sehr, ja.
7: Also lauter Streit und
3: also wenn es eskaliert hat, hat es wirklich eskaliert, also ganz böse, ja, wirklich ganz böse. Hat meine Vater, Mutter die Stegen aufgeschleigt und hat sie eingeschlossen und also das ist ganz schlimm.
7: So hilflos als Kind, oder? Wenn man so muss zuschauen.
3: Ja, man hat auch Angst, ja. Ja, es ist hilflos und es ist so verstörend. Also ich bin dann öppe bin ich ins Zimmer und habe einfach immer auf die Ohren gehauen, dass ich es nicht mehr hören muss.
7: Ja.
3: Ja, und das ist über Jahre ist das halt gegangen. Die Storys, sie haben sich nicht scheiden lassen. Sie haben zwar immer wieder gedroht, dass sie sich scheiden lassen, aber sie hat es dann nicht gemacht. Ich glaube auch aus religiöser Überzeugung nicht gemacht. Ja, und wenn man halt so aufwacht, dann haben halt Eltern, also mein Vater hat einen Bruder gehabt, der sein Lieblingssohn war und der hat sich alles gedreht. Und meine Mutter hat die jüngste Schwester gehabt. Sie hat sich wie... So, die sind so ein bisschen eine Symbiose gewesen, die zwei. Und die anderen haben dann ein bisschen schauen, wie sie durchkommen. Und ich vor allem, ich habe irgendwie gar nicht so recht existiert in der Familie. Habe ich so, einfach meine Zwillingsschwester.
7: Ja.
3: Die habe ich gehabt. Ja, die habe ich wirklich gehabt. Und meine anderen Geschwister auch. Ich habe meine Geschwister gern. Und dann... Ja, dann sind wir halt älter geworden und dann nach der Schule, also ich habe Beat mit 16 kennengelernt, ich bin schon mit ihm in die Schule. Was noch spannend ist, ich bin dann in der Real und meine Zwillingsschwester in Zick. Und bis dahin habe ich nichts mehr machen
7: müssen. Ja, genau, abschreiben.
3: Ja, genau. Und dann weiss ich mir so gut, ich komme, es hat geläutet, die Pause, sie kommt mit diesen Sekmädchen zum Zimmer raus, ich mit der Real, mit diesen Mädchen, und sie kommt nicht zu mir.
6: Und dann weiss ich noch, das ist so ein Stich gewesen. Ich dachte, nein, jetzt verlässt sie mich. Jetzt verlässt sie mich. Ich hab, also, obwohl sie keinen Gedanken an das hatte, aber das war gut gewesen für mich. Ich musste selbstständig werden.
7: Ja.
6: Ich musste dann müssen selber lernen und selber schauen, weil ich das bis dahin eigentlich nicht gemacht habe.
7: Und hat das geklappt? Das heißt,
6: ja, das hat geklappt. Ja, das hat schon geklappt.
7: Ei. Also ja. Es klingt auch so nach einer Kindheit, wo man immer ein bisschen im Überlebensmodus ist, oder?
6: Ja.
7: Also so ein bisschen muss schauen, dass man seinen Platz irgendwie wahren kann.
6: Ja, also ich habe meinen Platz schon gar nicht mehr gewahrt. Also ich bin einfach mitgelaufen, sage ich jetzt mal. Mhm. Weißt du, so eine Story zum Beispiel, ich habe einmal Geige gespielt, da bin ich vielleicht der Primar gsi, der Mittelstufe. Und meine Mutter hat noch so eine alte Nähmaschine gehabt, und so musste rampen. Mhm. Und dann nachher, immer wenn ich einen Fehler gemacht habe, hat sie mir eine geputzt.
7: Also eine Ohrfeige?
6: Eine Ohrfeige, ja. Und du kannst natürlich irgendwann siehst die Noten, also noch gleich mal nicht mehr, oder? Mhm. Und dann hat es für jeden Fehler eine Ohrfeige gegeben. Und dann habe ich gleich mal Geige vorgerührt.
7: Ja, das verstehe
6: so,
7: nein.
6: Ja, ja weisst, einfach so, alles ist so,
7: strafend?
6: Ja, so strafend. Ja. So strafend, so eng, so strafend. Das ist schon sind wir wirklich gross geworden.
7: Wie hast du denn über dich gedacht? Also weißt du, was macht das mit dir als Kind? Wenn
6: ich? Ja, wie habe ich über mich gedacht? Also, ich habe so ein bisschen eine Wut gehabt, vor allem eine Wut auf meinen Vater. Dass er so etwas macht. Und dann sind immer wieder auch Leute bei uns gewesen, junge Männer und so, und die haben so primitive Witze gemacht. Und keiner hat, niemand hat gesagt, hört auf, dass unsere Schwestern sind da. Niemand. Mhm. Die haben gelacht und ich hätte es anspeuzen können. Mhm. Also, das hat mich so erniedrigt. Eben die Erniedrigung. Es sind so Erniedrigungen. Und auch gegen aussen wollte ich immer eine Familie haben, die nicht so streitet, oder? Ich hätte alles zusammengeschaut, dass es nicht so ist. Mhm. So, wie, man will das nicht. Als Kind.
7: Ja. Also Scham, oder?
6: Ja, man schämt sich auch. Mhm. Man schämt sich auch. Und gleichzeitig hatte ich auch sehr Wut gehabt. Mhm. Auf die Frau, die er lange Zeit mit ihr das Verhältnis.
7: Also das ist offensichtlich,
6: ja, das
7: dass
6: ist offensichtlich
7: dein Papi...
6: Ja, wir haben die gekannt auch, wir Kind.
7: Und
6: dann
7: ist mit der nach Hause gekommen? Was mit der Affäre?
6: Das erste Mal, also sind das Ehepaar gewesen, und das sind Freunde gewesen, von uns, von meinem Vater vor allem. Und mein Vater hat mit dieser Frau ein Verhältnis angefangen, über längere Zeit. Und meine Mutter hat es nicht gemerkt, scheinbar. Die hat es wirklich als Letzte gemerkt im Dorf.
7: Oh je, alle haben es gewusst.
6: Alle haben es gewusst und man hat es ihr gesagt und sie hat es vielleicht auch verdrängt.
7: Ja.
6: Also,
7: ja.
6: Aber dann, wo es dann nicht mehr gegangen ist, dann ist sie stellenweise durchgedreht. Wirklich durchgedreht.
7: Und für dich wahrscheinlich auch mega komisch, oder? Mami und Papi gehören doch irgendwie einfach zusammen als Kind.
6: Nein, die sind nicht mehr zusammen. Also sie haben nicht mehr zusammen gehört für mich.
7: Ah, wirklich?
6: Nein,
7: ja.
6: Nein.
7: Ja.
6: Das sind ziemlich wie zwei Welten, die nicht zusammengehen.
7: Mhm.
6: Sie haben gut geschäftet miteinander. Sie haben das Geschäft gehabt, sie haben gut geschäftet miteinander. Mhm. Da haben sie sich ergänzt. Und ich muss auch zu Ihnen sagen, sie haben sich am Ende von ihrem Leben, den letzten Jahren, sie haben sich versöhnt.
7: Sicher?
6: Ja, sie haben sich versöhnt. Und man hat zu dieser Zeit, niemand hat geholfen, man hat keine Therapie gemacht. Man hätte vielleicht zum Pfarrer gehen können, aber sie haben das wirklich selber können überwinden.
7: Mhm.
6: Ein Stück weit. Mami hat zwar bis zu ihrem Tod hat sie immer wieder die Geschichte führen genommen. Immer wieder mal. Und ich habe gesagt, hör auf, Mami, ich will es nicht mehr hören.
7: Ja.
6: Ich mag nicht mehr. Ich mag das nicht mehr hören.
7: Mhm.
6: Also, ja.
7: So tief drin gewesen oder so eine.
6: Ja, das ist so
7: Verletzung.
6: Eine Verletzung, die ich bei ihr irgendwie verstehe. Dass sie irgendwie verstehen ist und es war halt ihr Leben. Ja.
7: Mhm.
6: Ja.
7: Mhm.
6: Aber ich bin froh, dass mein Vater das auch eingesehen hat, dass das nicht gut war. Nein.
7: Und hättest du dir gewünscht als Kind, dass sie auseinander würden?
6: Ja, stellenweise schon. Ja. Ja. Hätte ich mir das gewünscht.
7: Braucht viel, oder, bis ein Kind sich das wünscht.
6: Dass es einfach aufhört.
7: Ja, genau.
6: Ja. Mhm.
7: Mhm. Du hast gesagt, du bist dann nachher in die Real gegangen.
6: Ja.
7: Nachher hast du dich für ein Jahr im Welschen und
6: genau.
7: im Tessin
6: in Mailand, Italien.
7: Wow, Tessin habe ich im Kopf.
6: Ja,
7: Mailand. Das ist richtig Italien.
6: Ja, schön. Ja, das ist schön. Es war auch schön, eben weg von daheim.
7: Mhm.
6: Weg von daheim.
7: Ich habe gerade gedacht, du bist so jung, so weg. Ist ja nicht immer einfach.
6: Nein, mal für mich schon.
7: Gar kein Problem.
6: Nein, ich bin mit 16 daheim ausgezogen und habe nachher nie mehr fix daheim gewohnt.
7: Mhm.
6: Nein, das war schön. Das war einfach so mal Ruhe. mal Ruhe, und die Leute kennenlernen, so, das ist wirklich jetzt ein zwei schöne Jahre gewesen. Und ich habe aber ja schon gekannt, das war mein Freund gewesen.
7: Ja, dein heutiger Mann.
6: Ja, mein heutiger Mann, der ist, ab dem dritten Jahr ist das mein Freund gewesen.
7: Ach, sicher?
6: Ja, das ist mein Freund. Ja, ich habe nie einen anderen Freund gehabt.
7: Ja. Also, ist es Liebe auf den ersten Blick gewesen?
6: Nein, nicht auf den ersten Blick. Also, ich habe einfach eigentlich habe ich mich wirklich gesehen nach einem Mensch, der mich liebt, wo ich Geborgenheit habe, weil das habe ich schon vermisst. Wir sind einsam gewesen. Bei uns, die Kindheit ist auch einsam gewesen. Mhm. Obwohl wir viel gewesen sind. Und nach dem habe ich mich schon gesehnt. Und ich habe einen Mann, der mir ganz sicher treu ist.
7: Das ist schon in der dritten Sekunde.
6: Ja, weil ich das erlebt habe, das wollte ich mal echt nie erleben. So etwas wollte ich also nie erleben. Also, und dann habe ich ihn kennengelernt und das war so ein sanfter Mensch gewesen. Ja, und dann habe ich ihm, weil wir sind ja früh zusammengekommen und ich habe einfach gesagt, schau, bis ich 20 bin, gibt es bei mir nichts.
7: Ich also, was hast du gemeint?
6: Keine Sexualität.
7: Ja.
6: Ich habe gesagt, das ist für mich quasi wie ein Muster gewesen, wenn einer durchhält, bis ich 20 bin, dann will er mich und will nicht nur Sexualität.
7: Das ist deine Überzeugung gewesen.
6: Ja, weil meine Mutter hat gesagt, die wollen alle nur eins, die wollen alle nur mit uns ins Bett. Mhm. Das sind eigentlich alles Säuhunde, oder?
7: Ja.
6: So, gerade so, oder?
7: Dein Bild von Mann, oder?
6: Ja, mein Bild von Mann. Ich habe es ja so erlebt.
7: Ja, stimmt, ja.
6: Es ist nicht nur mein Bild, es war ja auch eine Realität. Mhm. Also, und der Beat war völlig ein anderer.
7: Ja, und du hast dort schon gemerkt, er ist treu. Auf was hast du denn das festgemacht?
6: Also, er ist mir einfach treu. Ich war ja zwei Jahre weg und er hat nie eine andere Freundin gehabt in dieser Zeit.
7: Mhm.
6: Also, er hat mehr gemeint, ich will nicht mehr. Dabei war das mein Test gewesen, aber das konnte ich ihm ja nicht können. Gerade so sagen. Nachher dann schon, habe ich gesagt, bis ich 20 bin, musst du einfach warten.
7: Ja. Also. Und dann war er einverstanden gewesen.
6: Ja. Er hätte das auch so wollen. Also, vielleicht wäre er schon gerne früher intim geworden, aber ich habe das so wollen und habe gemeint, ich hätte mit dem dann die Sicherheit. Wo man ein bisschen auch hat, aber es ist natürlich eine gewackelige Sicherheit.
7: Mhm.
6: Ja.
7: Dann hast du Hauspflegerinnen-Schule gemacht. Genau. Etwas, was ich vermissen kann, dass wir das heute nicht mehr haben. Dann lernst du eigentlich alles im Haushalt,
6: ja,
7: oder?
6: Genau.
7: Schon noch etwas Besonderes. Ich finde, aber es ist so, hat man einfach nichts mehr von dem, einfach heute.
6: Ja.
7: Dann kommst du rein.
6: Ist eigentlich schon.
7: Gell? Ja, du wirst Mami, Hausfrau und musst plötzlich alles können, aber hast eigentlich keine Ahnung.
6: Ja, und hat so wenig Grundlage. Ja, das ist eigentlich wirklich ein Mangel.
7: Wenn du daheim nicht kannst lernen oder noch nicht so gelernt. Ja, das finde ich. Genau, dort lernst du das, was du in der Hauspflegerin
6: schreibst. Ja. Ich habe das dort Zürich geschafft und hatte dann einmal bis 8 Leute gehabt, habe die immer den Ort gewechselt und haben diverse Sachen einfach mit diesen Leuten müssen helfen, alte Leute. Mhm. Und so haben sie können daheim bleiben.
7: Also,
6: ich habe das
7: wie
6: schön
7: ein Spitex
6: gefunden. Wie ein Spitex. Ja. Jetzt sagt man dem Spitex.
7: Ja, das hast du gelernt.
6: Genau. Ja.
7: Also, und aber eigentlich dein Herzenswunsch war Hebamme.
6: Hebamme.
7: Warum Hebamme?
6: Ja. Weil ich gerne Kind.
7: Ja.
6: Ich habe gerne Kinder und ich habe überhaupt immer gedacht, ich komme ein Kind über. Ich habe nie einen Gedanken zweifelt, ich komme kein Kind über. Mhm. Also, ich habe ganz klare Vorstellungen gehabt. Also, eigentlich, mein Lebensziel war, Familie zu haben. Ein treuer Vater, eine schöne Familie. Dass wir es einfach schön haben. Das ist mein Herzenswunsch.
7: Ja, so ein bisschen heile Welt.
6: Heile Welt, ja, total heile Welt, ja. Und ich dachte, mit Hebamme ist das auch herzig, dann du hast dann Leute so. Aber es ist dann nicht so gekommen. Ich habe dann selber eine Hebamme gebraucht.
7: Ja.
6: Weil ich dann schwanger wurde.
7: Ja, aber bis 20 hat das wirklich geklappt, dass ihr einfach da. Also haben die durchgezogen?
6: Ja, das haben wir durchgezogen. Und es war auch gut gewesen. So. Mhm. Ja.
7: Und dann haben wir geheiratet, oder wie?
6: Nein, dann haben wir nicht geheiratet. Ich bin nicht geheiratet, als ich schwanger wurde.
7: Ah, okay.
6: Nein, ich bin. Das wäre gar nicht gut gewesen. Das wäre noch gewesen, bevor sie gesiedelt haben. Nein, wir haben im 78, 1. Juli 78, haben wir geheiratet. Und im 76 hat eben die Familie von meinem Mann, die einen Bauernhof gehabt, die haben im Dorf oben gewohnt und haben dann alles zusammengespart, dass sie raussiedeln konnten. Und und im 76 sind die dort eingezogen. Und mein Mann, der Beat, der hat noch zwei Brüder, die älter sind. Er ist der Jüngste. Meine Schwiegermutter hatte gar nie eine Tochter. Und der Beat, der hat mich gar nie heimgenommen. Ich war eigentlich nur zweimal kurz in dieser Familie gewesen, weil wir sind recht gut situiert gewesen in Dielsdorf und die haben so ärmlich gelebt, oder? Mhm. Halt schon völlig anders. Und er hat dann sich fast ein bisschen geschniert, oder? Obwohl mir das eigentlich gar nichts ausgemacht hätte. Also, ich habe ja geliebt. Ich habe Liebe lange für alles. Mit Liebe, das überdeckt alles, oder?
7: Mhm.
6: Ja. Und dann nachher haben wir dann eben geheiratet. Und dann habe ich schon gemerkt, dass meine Schwiegermutter mir sehr distanziert war. Ich habe sie ja auch nicht gekannt. Mhm. Also, und hat, ich weiss noch gut, ich bin an dem Hochzeitstag, sagt sie zu mir, ich bin dann die Mutter.
7: Ja.
6: Dann ich dachte, jetzt würde ich ihre Mutter sagen, das ist ja gar nicht meine Mutter.
7: Ja, das gehört ja. Man noch viel, oder? Dass das früher so war.
6: Ja,
7: dass man dann
6: ja also ich habe mich richtig überwinden. Und ich habe auch die Ablehnung gespürt. Und es war dann auch schwierig, weil sie sind erst 2 Jahre in der grossen Wohnung oben gewesen.
7: Mhm.
6: Und dann, weil wir geheiratet haben, sind sie in die kleiner Wohnung runtergezogen, wo eigentlich die Wohnung ist fürs Alter, oder? Und oben wird die Wohnung für den, der den Betrieb führt. Und ja, und dann war auch noch ein Bruder daheim gewesen, vom Beat. Aber die Eltern haben nicht wollen runterziehen.
7: Mhm.
6: Nein, sie haben nicht wollen, dass wir runterziehen. Sie haben nicht wollen, dass wir runterziehen. Weil, was dann sagen denn da die Leute im Dorf? Quasi, jetzt ist das mit den Kindern über und jetzt müssen die in die Alterswohnung gehen leben. Mhm. Dabei wäre es uns ja eigentlich viel wöhler gewesen dort unten. Aber sie haben das nicht wollen. Sie ist runtergezogen mit der Faust im Sack. Ja.
7: Und du bist quasi die Schuld gewesen.
6: Ja, ich bin die Schuld. Aus ihrer Sicht bin ich ja auch die Schuld.
7: Mhm. Also, wobei sie ja die Entscheidung getroffen haben.
6: Ja, sie haben uns die Entscheidung nicht überlassen, aber sie hat einfach so getickt und sie hat halt auch was. Auf die einen Seite kann ich sie verstehen, wenn ich ihre Geschichte kenne, aber es rechtfertigt es nicht.
7: Ja.
6: Also, ja, sie hat mir nur erzählt, sie hat eine rote Jacke bekommen auf Konfirmation und hat es nie anlegen, weil es rot war.
7: Mhm.
6: So verrücktes Zeug.
7: Einfach so streng.
6: Ja,
7: oder?
6: Ja, so streng.
7: Man gibt das weiter, was man erlebt.
6: Ja,
7: oder? Das ist irgendwie
6: genau. Ja, genau.
7: Aber das heisst, es war eine angespannte Atmosphäre zwischen euch. Und dann wohnst du noch so nahe. Ach,
6: ja.
7: Das stelle ich mir mega schwierig vor.
6: Und dann haben wir zwar oben gewohnt und sie hat mir gesagt, was ich kochen und sie hat das Zimmer oben gehalten in meiner Wohnung.
7: Oh, wirklich?
6: So hat sie ständig...
7: Also sie hat immer raufgekommen?
6: Ja. Auch wenn ich nicht dort war. Sie ist raufgekommen, wenn ich nicht dort war.
7: Ja. Sie hat noch Sachen gemacht, oder wie?
6: Ja, die Fenster draufgesperrt. Also, ja, sie ist...
7: Oh, das schält es mich gerade. Das ist wirklich... Aber hast du dich gar noch nicht gewehrt dort, oder? Das hat man noch nicht gemacht, wahrscheinlich. Hast du so richtig
6: Ich habe schon gesagt, ich will das eigentlich nicht. Aber ich habe mich auch nicht getraut. Ich bin sehr jung und die haben so funktioniert miteinander.
7: Mhm.
6: Und auch der Beat hat mir dann später gesagt, weißt du, ich habe nicht gedacht, ja, wieso sollen 2 Heiko kochen? Ich habe dann für alle gekocht.
7: Mhm.
6: So, aber ich bin mir also schon vorgekommen. Es ist einfach für mich, irgendwann habe ich das Gefühl gehabt, ich lebe nicht mehr, ich werde gelebt.
7: Ja.
6: Ich werde gelebt von dieser Familie, obwohl ich es mit dem Beat immer gut hatte.
7: Das ist mega schön.
6: Ich habe es immer gut gehabt mit ihm und er war immer ein Liebevoller gewesen, zu mir auch und zu den Kindern. Aber ich bin wie innerlich verhungert.
7: Mhm.
6: Irgendwie, weißt du? Aber ich habe mich auch nicht so gelernt durchsetzen.
7: Ja.
6: Habe ich eben auch nicht gemacht.
7: Ja.
6: Ich habe mich nicht wirklich durchgesetzt und gesagt, nein, das mache ich nicht
7: mehr.
6: Mhm. Ich hatte schon mal Fetzen von hinten geflogen, ja. ja. Hat schon mal, aber es hat nichts genützt.
7: Mhm.
6: Es hat nichts genützt. Und wenn ich wollte reden, das ist nicht gegangen. Man hat nicht können.
7: Ja.
6: Es ist einfach nicht gegangen. Und dann ist es eben halt dann so wie gekommen, wir haben dann ein zweites Kind bekommen, den Martin. Und dann, der Martin, der ist etwa eine gute Jahre gewesen. Da habe ich ihn einfach nicht mehr mögen. Dann habe ich gedacht, ich will mir das Leben nehmen.
7: Ja, gut.
6: Ich habe auch hören, vorher

0: Weißt, es hat sich etwas verändern müssen. Der Beat ist eigentlich immer zu mir gestanden.
1: Mhm.
0: Also, aber ich bin zu meinen Eltern heim und dann haben die einfach geschumpfen über meine Schwiegermutter und so, aber das hat mir auch nicht geholfen.
1: Ja, okay.
0: Das hilft mir ja nicht. Ich brauche nicht jemanden, der etwas schimpft. Ich hätte einen Weg gebraucht, wenn ich aus dem rauskomme.
1: Und den hast du einfach nicht
0: gefunden? Nein, den habe ich nicht gefunden.
1: Nein, verrückt. Und dann hast du zwei Kinder und hast dir ein Leben nehmen. Da muss man wahnsinnig verzweifelt sein, oder?
0: Ja, einfach ausbrennt.
1: Ja.
0: Weißt, und wir haben einfach wahnsinnig viel geschafft und du hast nie genug können schaffen. Ich bin nie genug gewesen. Nie. Ich konnte machen, was ich wollte. Es ist nie gut gewesen. Und also eben aus der Sicht von meiner Schwiegermutter.
1: Mm-hmm.
0: So, und das ist
1: das fängt mich an zu glauben. Also wenn einem das nonstop so gesagt wird.
0: Ich glaube ja, und ich bin eben abhängig gewesen, dass man mich gern hat, weißt? Ja. Ich wollte, dass sie mich gern hat, ich habe mir Mühe gegeben und habe gemerkt, ich schaffe das nicht. Ich habe eine Ablehnung, oder? Ich spüre so viel Ablehnung und ich kann mit dieser Ablehnung nicht können umgehen.
1: Ja.
0: Mhm. So, ja. Und dann habe ich das versucht und wenn ich dann merke, dass das Zeug wirkt, habe ich es dem Bea gesagt.
1: Hast du Schlafmedis genommen?
0: Ja, ganz viel.
1: Ja.
0: Volume.
1: Hey, ja.
0: Ja. Ich bin einmal zum Arzt gegangen und habe gesagt, ich bin so aufgekratzt und dann hat er mir einfach Volume gegeben, zum Beruhigen.
1: Und dann hast du von denen ganz viel genommen?
0: Ja.
1: Und dann hast du es genommen und hast ihm noch gesagt,
0: ja, er war im Dorf oben und ich bin so ins Dorf gewackelt. Ich weiss gar nicht, wo ich Kind gelassen habe. Ich bin ja ohne Kind gegangen, ich weiss es nicht
1: mehr.
0: Und dann haben sie mich gerade ins Spital getan. Und dann bin ich heimgekommen und dann sagt meine Schwiegermutter, hättest du eigentlich müssen wissen, wie viel das man nehmen muss?
1: Wahnsinn.
0: Ich weiss nicht, wie sie das verstanden hat.
1: Ja.
0: Ich habe nicht nachgefragt. Nein.
1: So viel Härte.
0: Ja, es ist sehr, ja.
1: Aber, also, es ist ja nachdem wie etwas Neues in uns
0: Leben
1: kam, nämlich mit einem Hauskreis.
0: Ja, genau.
1: Also, was ist
0: zu dieser Zeit war es Aktion Neues Leben.
1: Mhm.
0: Es ist eine Frau zu mir gekommen und hat gesagt, ob ich nicht zu ihnen in einen Hauskreis kommen. Also, ich war ja gläubig. Ich habe an Gott geglaubt. Ich habe mich immer an Jesus gehabt. Der leidende Jesus, der war bei mir. Immer.
1: Der leidende Jesus.
0: Der leidende Jesus, ja. Ja, das war bei mir.
1: Wieso hat er gelitten?
0: Weil ich auch gelitten habe.
1: Ja. Also der Jesus wie am Kreuz, wo man sieht,
0: ja,
1: dass er leidet.
0: Ja, der leidet auch.
1: Ja.
0: Der leidet auch und der ist bei mir, der versteht mich. Also,
1: ja.
0: Ja. Und dort sind wir, der Beat hat dann gemerkt, jetzt muss etwas ändern. Und dann ist er auch gekommen. Gleich darüber ist er auch gekommen. Und er hat sich zwar am Anfang fasziniert mit der Bibel unter dem Arm da. Danach die Bibel lesen. Also
1: in dem Hauskreis haben wir über Jesus geredet, haben wir die Bibel gelesen.
0: Ja, man hat über Jesus geredet. Und ich konnte sagen, wie es mir geht. Ich konnte sagen, wie es mir geht. Und es, vor allem hat sich dann auch viel geändert auf dem Betrieb. Der Beat hat dann gesehen, wir müssen etwas ändern. Und es ist dann auch nach dies nachher, hat dann den Betrieb übernehmen. Man hat auch ein bisschen umstrukturiert auf dem Betrieb. Und wir sind im Glauben gewachsen, wir zwei. Wir sind miteinander, wir haben wie eine Schiene gewechselt.
1: Mhm, was heisst das?
0: Der Beat hat mich angefangen ernst nehmen.
1: Mhm.
0: Er hat mich angefangen ernst nehmen, er hat selber gemerkt, so geht es nicht mehr weiter. Wir müssen ändern. Ich muss zu meiner Familie stehen.
1: Ja.
0: Vorher hat er eben noch Eishockey gespielt, er ist eigentlich auch viel unter, entweder gestafft oder er hat Eishockey gespielt. Die Familie ist so ein bisschen am Rand gelaufen, oder?
1: Mhm.
0: Und dann hat er gewusst, jetzt muss ich zu meiner Familie stehen, sonst verliere ich sie, oder? Ja, und das hat einfach so vieles verändert. Man hat umstrukturiert, dass es nicht mehr so ein Stress gewesen ist. Wir haben dann auch die Milchkühe weggetan, wir haben die Mutterkühe zugetan. Man hat angefangen aufleben, so langsam hat man angefangen aufleben. Und dann ist meine Schwiegermutter ist dann auch älter und schwächer geworden. Und je älter und schwächer sie geworden ist, umso besser ist dann auch mir gegangen. Es klingt ja verrückt, aber es ist leider so. Ich habe sie sogar am Schluss noch gepflegt. Ich habe sie die letzte Zeit gepflegt. Ja. Also ich habe sie nicht wollen einfach vergessen. Ich hätte gerne mal gehört, dass ich es auch gut mache. Aber das habe ich halt nie gehört. Aber sie hat sogar ihr Leben an Jesus gegeben. Das muss ich dir sagen. Sie hat ihr Leben Jesus gegeben. In den letzten Monaten, wo sie gelebt hat, ist der Beat zu einer Abend. Also es hat noch viel. Nein, ich muss anders, muss debizieren.

0: ins Spiel bringst.
1: Ja, also über deine Kinder reden, genau. Also wir wollen noch sagen, also das ist eben, du sagst, es ist dann eine schöne Zeit gewesen. Also du hast wieder mal,
0: es hat angefangen zu bessern.
1: Also es tut richtig gut zum Hören. Also du bist aus dieser Enge oder aus dieser Verzweiflung rausgekommen.
0: Ja.
1: Und
0: dann haben wir eben das dritte Kind bekommen.
1: Ja, genau.
0: Und Debbie, das ist einfach ein Sonnenschein. Und die hat nicht müssen in dieser Spannung aufwachsen wie die anderen zwei. Das ist auch nicht immer einfach für meine Kinder, die Martin und Bettina, vor allem Bettina. Also, und Debbie, das ist so ein Sonnenschein gewesen, so ein fröhliches Kind. Und die Debbie war viel beim Grossi gewesen. Und Debbie ist ja dann...
1: Also grosse Schwiegermutter.
0: Ja, bei der Schwiegermutter. Bei der Schwiegermutter unten. Und das Verrückte war dann eben noch, weisst du, Bettina, meine ältere Tochter, hat auch eine Essstörung bekommen, wo die ist dann auf Bülach als Gimmi. Und das ist in dieser Zeit ist das losgegangen.
1: Ja.
0: Hat sie eine Essstörung bekommen, sie ist magersüchtig geworden.
1: Mhm.
0: Und Debbie, die hat Arzthilfin, hat die gelehrt gehabt. Sie war in der Ausbildung, fast fertig, hat auch eine Essstörung bekommen. Bulimie, ganz verrückt, ganz verrückt.
1: Weißt du warum? Warum die beiden das?
0: Ja, ich hatte auch eine gehabt als Jung.
1: Ja.
0: Ich hatte auch eine Essstörung gehabt. Ich denke, wir haben genetische Vorbelastung für das. Aber ich habe mich verflucht gefühlt, auch hier wieder. Also ich habe gedacht, das ist ein Fluch. Also wenn so viel Essstörungen bei uns in der Familie, und es sind wirklich sehr häufig, sehr viele Essstörungen in der Familie. Und das bin ich aber dann nachher auch angegangen. Ich bin in die Seelsorge gegangen. Ich habe gedacht, also das muss können hören, das muss können hören. Ja, und dann die Debbie ist dann eben zu meiner Schwiegermutter gegangen und sagt zu meiner Schwiegermutter, wo sie schon so krank war, Grossi, gib dein harte Herz Jesus, er gibt dir ein weiches, ein neues.
1: So geradeaus.
0: Geradeaus. Ja. Sie war immer geradeaus.
1: Ja.
0: Ja, genau. Und das hat meine Schwiegermutter gemacht. In den letzten Monaten von ihrem Leben hat sie das gemacht, Beatrice Zunner, hat mit ihr geredet und gesagt, Grossi, willst du nicht dein Herz Jesus geben? Weisst, du musst doch Frieden haben, wenn du stirbst, willst du nicht mit Jesus anfangen. Und sie sagt, doch, das will sie.
1: Wow.
0: Und hat sie aber bis dahin immer abgelenkt. Ja, aber das ist so ein bisschen, wenn auf dem Mist nachher etwas Schönes wachsen, gell?
1: Ja,
0: weil die Geschichte von der Debbie ist ganz schwierig geworden. Sie war 2 Jahre krank gewesen, hat sich dann auch anverschneiden müssen, die Lehre aufgeben.
1: Die Lebensfreude wie weg in dem Fall.
0: Ja. Also, ja. wenn das losgegangen ist, das ist wie ein Schalter drehen. Dann war Debbie eine andere gewesen. Weißt, sie ist ein lebensfrohes Kind gewesen bis 16. 17, bis 17, ja. Und hat kein Problem gehabt. Nie nicht, weißt. Sie hat ganz starke Charisma gehabt, grosse Ausstrahlung, eine ganz wunderschöne Frau gewesen. Die Debbie ist überall gut angekommen. Manchmal hat sie gedacht, vielleicht ist sie nur zur Ring gegangen, weißt? Und dann hat sie halt eine Freundschaft gehabt. Und dort hat es Spannungen gegeben. Und eine Freundin von ihr, wirklich liebe Freundin, die war Kunstturnerin gewesen. Und die hat dann gesagt, und Debbie hat gefunden, sie müsse noch ein paar Pfund weniger haben, obwohl sie immer völlig normal war. Und dann hat ihre Kunstturnerfreundin gefunden, weißt, den Finger hinterheben, dann kannst du es total gut regulieren. Ja, und dann hat das Debbie angefangen zu machen und es hat wie ein Selbstläufer gegeben. Aber die Freundin ist nicht schuld, es gibt nicht Schuldige, weißt du, in diesem Prozess. Aber das ist dann halt auch das Frauenbild, das einfach auch ist. Das ist einfach auch absurd.
1: Total, ja.
0: Ja, und Debbie hat einen Perfektionismus gehabt, natürlich, das hat sie schon gehabt. Aber herzensgute war, sie hat auch immer wieder Leute heimgebracht, wo es daheim nicht mehr gut gegangen ist, das könnte bei uns übernachten. Sie hat ein grosses Herz gehabt. Aber dort dran, da ist sie nicht mehr rausgekommen.
1: Mega schlimm für als Eltern, so musst du zuschauen, oder?
0: Wenn grauenhaft.
1: So etwas fröhlich, so dann das verliert. Ja,
0: es ist grauenhaft, wenn du, sie hat sich auch geschnitten im Zimmer, weißt du, es ist immer die gleiche Musik gelaufen. Wir haben gewusst, wenn das läuft, also, und der Beat ist am Arbeiten gewesen. Wir haben dann auch Spannungen gehabt während dieser Zeit, wir zwei, oder? Also, wie bist du auf Eier gelaufen?
1: Ja.
0: Also, wir haben versucht, dann ist sie mal in der Klinik SGM gewesen, ist sie aber zurückgekommen und hat sie gesagt, ich habe nur wollen, bin ich Beziehung retten, es ist eigentlich nicht wegen mir gegangen. Ja, dann ist sie in eine andere Klinik gekommen, dort ist es auch überhaupt nicht gut gelaufen.
1: Hm.
0: Ja.
1: Hm.
0: Und keine christliche Klinik gewesen. Und also das war eine Katastrophe gewesen dort. Dort ist sie aber dann nach 3 Monaten rumgekommen. Gleich krank wie voran. Man hat immer die Hoffnung, jetzt gibt es einen Turnaround. Jetzt kommt sie heilig über. Ja, und Bettina hat sehr gelitten unter dem, dass ihre junge Schwester auch an einer Essstörung leidet, weil sie einander extrem gern, die zwei. Ja. Und dann irgendwann ist der Tag gekommen, wo Debbie morgen raus ist und sie sagt zu mir, ciao Mami. Und ich habe gedacht, oh, Debbie, wie schaffst du das? Sie hätte können, noch so Geburtstags organisieren beim McDonald's.
1: Mhm.
0: Und sie ist schwarz angelegt gewesen. Es war Sommer 2003, wo es so heiß war. Ja. Debbie hat so gekämpft mit ihr, weißt du, Beat hat so gekämpft mit ihr und Debbie wollte gesund werden.
1: Mhm.
0: Sie wollte gesund werden. Aber es ist, ja, ich weiss es nicht, warum, weißt du? Mhm. Ich habe keine Antwort für das. Da würde ich Gott damals fragen. Klär mich mal auf.
1: Ja.
0: Wenn das noch relevant ist, dann. Ja, und dort ist sie im Tod.
1: Mhm.
0: Dort hat sie sich das Leben genommen.
1: Mhm.
0: Dort ist sie raus. Ich habe sie das letzte Mal gesehen. Ja, und dann haben sie
1: noch vor dir, was
0: ich. Ja, ich habe sie schon vor mir. Aber ich habe sie lieber jetzt vor mir, weißt du?
1: Ja.
0: So, wie sie war.
1: Ja. Ja.
0: Ja, ich will nicht das Bild vor mir haben.
1: Ja, klar.
0: Nein,
1: ja.
0: Nein. Ich bin heute dankbar für die Jahre, wo wir sie haben dürfen, gesund haben. Und das andere hat uns auch ein bisschen gefunden. Ich meine, voran, wenn irgendwo ein Kind in die Ruhe gekommen ist oder so, dann haben wir einmal gesagt, dann würden ich könnten die nicht schauen. Mhm. Könnten die nicht schauen.
1: Ja.
0: Und dann haben wir gedacht, und dann passiert uns das.
1: Mhm.
0: Und wir können nicht schauen. Es entgleitet uns.
1: Ja.
0: Und dann dachte ich, genau so sagen jetzt sicher diverse Leute, könnten die nicht schauen. Warum schauen denn die nicht?
1: Ja.
0: Gell?
1: Ja.
0: Und
1: die Härte wieder, gell? So, ja.
0: Ja, die Härte. Ja. Und dann haben sie verloren und das ist grauenvoll.
1: Grauenhaft, ja.
0: Das fehlt dem Tod. Ja, wir haben sie gesucht. Wir haben sie gesucht, 3 Tage lang gesucht, weißt du.
1: Ah, ihr habt es gar nicht gerade gewusst?
0: Nein. Weißt du, wir haben dann müssen in die Hohenegg anrufen, in die Klinik, und dann haben sie gesagt, nein, Debbie ist nicht selbstmordgefährdet. Sie war 18 gewesen. Dann tun nicht mehr die Eltern entscheiden.
1: Mhm. Ja.
0: Und wir haben gesagt, nein, das stimmt nicht. Sie ist selbstmordgefährdet und dann noch wie, oder? Das war nicht der erste Versuch, den sie gehabt hat.
1: Ja, so, ja.
0: Ja, und wir müssen sie sofort suchen. Und der Beat ist sie suchen überall. Weißt du, ich habe das Telefon bewacht, und dachte, dass wenn sie anruft, wenn irgendetwas wäre. Und nach 2 Tagen hat die Polizei gesagt, also jetzt hören wir nicht mehr auf die Klinik, wir hören auf euch. Und man hat sie gesucht und hat sie dann auch gefunden. Aber wir haben sie nie mehr gesehen.
1: Okay.
0: Ja, wir haben sie nicht mehr gesehen. Und das war auch ganz schwierig. Für mich, weißt
1: du? Mhm.
0: Ja, obwohl wir haben einen Sarg gehabt, wir haben sie wollen als ganze Debbie beerdigen, habe ich sie überall gesucht. Auch nach der Beerdigung. Ich habe sie immer gesucht, in den Heftchen rein. Ich dachte, das ist eine Botschaft. Also ich habe ihn auch ein bisschen gesponnen.
1: Ja.
0: So, oder wenn ich in Zürich irgendwo mit einer Frau gesehen habe, die so diese Lockenhaare hatte, bin ich der angesprungen.
1: Mhm.
0: Und gemeint, es sei sie.
1: Ja, wie nicht können abschliessen,
0: ja.
1: Oder? Ja, ist ja klar. Ja,
0: ja, und träumt, wahnsinnig geträumt habe ich von ihr. Mhm. Und sie hat immer gelebt und ich musste sie jeden Morgen wieder beerdigen. Das ist so schlimm gewesen für mich, ja.
1: Mhm.
0: Bis das endlich mit der Zeit dann mal aufgehört hat.
1: Und das geht ja lang, oder?
0: Also, ja, das ist lang gegangen.
1: Das geht lang.
0: Also wir haben 10 Jahre gebrüht.
1: Ja.
0: Ja. Ja, wir haben wirklich, wir haben 10 Jahre, ich muss heute noch manchmal sprühen.
1: Ja, logisch, ja klar. Ja.
0: Und der Beat, der hat gesagt zu Gott, du musst mir sie zeigen.
1: Mhm.
0: Du musst mir sie zeigen. Und Gott hat ihm ein Bild gegeben. In der Nacht hat er sie gesehen. Also weißt du, hinter einem ganz feinen Vorhang hat er sie gesehen und sie hat so zufrieden reingeschaut.
1: Mhm.
0: Er hat so ein Bild bekommen. Er hat das gebraucht. Und ich habe einfach, dass die Träume aufhören.
1: Ja.
0: Dass die Träume aufhören. Und ich hatte dann irgendwann einen Traum gehabt, bin ich mit ihr in den Bergen gewesen. Und dann hat sie so Karten geschrieben an ihre Freundinnen. Und dann sage ich zu ihr, Debbie, du musst nicht Karten schreiben an deine Freundin, du bist tot. Und von dort weg habe ich nicht mehr geträumt von ihr.
1: Ja.
0: Ja, das war aber ein langer Prozess gewesen. Und es ist ein Loch im Herz, das bleibt und es darf bleiben.
1: Und wie machst du das mit dem Glauben? Wie bringst du das zusammen?
0: Mit dem Glauben. Weißt du, auf die einen Seite, ich habe sogar mal gebetet, Jesus, hilf ihr, mach sie gesund oder nimm sie. Das, einfach das Aushalten von dem Schmerz. Weißt, sie hat mir dann gesagt, wenn sie sich so geschnitten hat, dann hat sie gesagt, Debbie, warum schneidest du dich so? Dann sagt sie, weißt du, Mami, der Schmerz am Körper muss grösser sein wie der an der Seele.
1: Mhm.
0: Hat sie mir können sagen. Und ich dachte, das ist ja grausam, wie du leiden musst, wenn das so musst überdünken, oder?
1: Ja.
0: Mit dem.
1: Ja.
0: Ja, und wir haben können umgehen. Wir hatten natürlich eine Gemeinde gehabt, die völlig hinter uns gestanden sind. Meine Geschwister, die Freunde.
1: Also Kirchengemeinde.
0: Kirchengemeinde, ja. Mhm. Ja, Kirchengemeinde. Ja, die haben uns getragen.
1: Mhm.
0: Und letztendlich hat uns auch Gott durchgetragen, weisst du. Also, ja, Gott hat uns durchgetragen.
1: Wie hast du denn das gespürt?
0: Ich habe geschrien zu Gott. Ich habe ihm gesagt, jetzt ist es so gekommen und es tut so weh und es ist so schlimm. Komm und hilf und hilf und hilf. Ich habe mich wie am Kreuz gegeben.
1: Mhm.
0: Also, und er hat uns durchgetragen. Ich habe keinen Tag Schlafmedikament müssen nehmen. Ich habe Beruhigungsmittel bekommen dann und so, aber ich habe das nicht genommen. Er hat mir das geschenkt. Hat niemand von unseren, der Beat und ich haben nicht müssen nehmen. Das Umfeld hat müssen Medikamente nehmen. Ja. Dass sie es vertreibt haben. Also jetzt gerade meine Zwillingsschwester. Aber ich habe es, Gott hat es einfach gemacht, weisst. Mhm. Gott hat es. Es ist nicht unser Verdienst. Es ist eigentlich überhaupt nicht unser Verdienst. Letztendlich glaube ich einfach, mein ganzes Leben ist Gnade. Auch wenn mit schwierigen Zeiten ist das Leben Gnade.
1: Mhm.
0: Ja.
1: Wenn du das sagst, dann hat das Kraft. Also weißt du, was so viel erlebt hat.
0: Ja,
1: und
0: ja.
1: Dein Glaube ist in dem Fall nicht schwächer geworden?
0: Nein. Mein Glaube ist nicht schwächer geworden, überhaupt nicht. Aber ich habe schon einen Hang zum Tod.
1: Ja.
0: Weißt du, das habe ich schon.
1: Auch die Sehnsucht, oder? Ja. Weil ja schon jemand schon so wichtig ist. Schon dort ist.
0: Schon dort. Und ich freue mich, dass ich sie in den Arm nehmen kann, in welcher Form auch immer.
1: Mm.
0: Also, da freue ich mich, ja.
1: Mm. Ist ja dann auch diese Trost, oder? Ja. Die Gewissheit.
0: Ja, und sie ist dort. Ja. Weißt du, wir haben Abschiedsbriefe bekommen, alle. Sie hat sogar eben Grossi geschrieben, hat sie das noch im Abschiedsbrief, hat sie das auch noch mal geschrieben. Gib dein Herz Jesus, er gibt dir ein Weiches.
1: Hm.
0: Ja, mhm. Das ist ganz verrückt.
1: Also sie ist dem Jesus auch nahe gewesen?
0: Ja, sie ist ihm nahe gewesen. Darum habe ich sie eigentlich auch nicht verstanden, dass sie da nicht rauskommt, weißt du?
1: Mhm.
0: Also, aber eben, seine Wege sind nicht unsere Wege. Und es hat vielleicht auch mit ihrem Naturell zu tun gehabt, weißt du? Selber arbeiten, selber machen. Das habe ich ja, glaube ich, auch.
1: Mhm.
0: Das Naturell. Weil du musst.
1: Ja.
0: Ja.
1: Mhm. Jetzt hast du vorhin gesagt, 10 Jahre habt ihr gebrüllt.
0: Ja, wir haben 10 Jahre gebrüllt.
1: Über 20 Jahre
0: ja.
1: Her. Also, wie geht es dir denn heute?
0: Gut. Heute geht es mir gut. Ich finde, es ist die schönste Zeit von meinem Leben.
1: Gell, das sagst du und du strahlst so. Ja. Ja, genau. Du wirst mega zufrieden.
0: Ja, ich finde, das ist die schönste Zeit. Wir haben Enkelkinder, weißt du? Wir sind so gesegnet. Wir sind so gesegnet mit dem Schweren. Aber es heisst ja nie, dass so nichts Schweres passiert. Ich glaube, Jesus kommt mit. Er kommt mit in Sachen, die wir nie wollen. Nie. Und doch müssen wir ein Ja haben zum Schweren. Weil es einfach zum Leben gehört.
1: Mhm.
0: Ich glaube, ja, das kann man nicht wegdiskutieren. Es passiert so viel Schweres. Ich leide also mit den Verfolgten. Also, die sind mir auch so am Herz. Menschen, die entrechtet sind, die geplagt werden. Gott, die Christen, die so. Das ist etwas, was mich sehr umtreibt.
1: Ja.
0: Also, ich habe Barmherzigkeit in meinem Leben. Ja, und dann habe ich eben noch, weißt du, unser Sohn ist ja im April sind es 2 Jahre, der ist ja von einer Maschine überrollt worden, die 500 Kilo hat. Von Fuß über den Kopf rein, über alles rein. Und wir haben zuerst nicht gewusst, überlebt er das überhaupt?
1: Wahnsinnig, ja.
0: Und dann habe ich noch gesagt zu Gott, nein, aber nicht nochmal.
1: Mhm.
0: Nicht nochmal, bis so gut, nicht nochmal. Und da ist ein Wunder passiert. Gott hat die Maschine gelupft. Martin hat am Kopf kein Schrammel gehabt.
1: Und er ist über den Kopf gefahren?
0: Über den Kopf gefahren.
1: Nein, schon.
0: Du, er hat noch, bevor es ihn untergeht, weißt du, ist ganz langsam, die Setzmaschine, die fährt mit 4 Kilometern ungefähr, hat ihm den Fuß unter die Walze genommen und hat den Fuß nicht mehr vorgebracht. Dann hat er gewusst, wenn ich loslasse, komme ich unter die Maschine.
1: Mhm.
0: Und dann hat er nur noch 3-mal gerufen, Jesus, hilf, Jesus, hilf. Und dann wüsste er es eigentlich nicht mehr. Weißt du, ich habe ihn mal gefragt, du wirst das gewesen? Hey Martin, unter der Maschine. Das muss ja grauenhaft sein. Dann sagt er, ich mag mich an nichts erinnern. unter dieser Maschine. So ist Claude auch, weißt du?
1: Ja.
0: Also, und er hat ihn überleben lassen. Er hat zwar jetzt noch Probleme mit dem Bein. Und es ist auch ein Wunder, dass das gleich auch heilen darf. Aber Gott hat ihm das Leben einmal geschenkt.
1: Mhm.
0: Und das ist, ja, das ist grandios.
1: Weißt du, ich finde es auch mega schön, einfach zu sehen, wie gut es dir geht, wie du strahlst, obwohl du das erlebt hast. Das finde ich schon wahnsinnig beeindruckend. Und was ja. ich auch beeindruckend finde, wie du dich engagierst. Also das ist auch
0: ja.
1: spannend. Also,
0: ja.
1: Du bist wie nicht bei dir geblieben in deinem Schmerz, ja. sondern du machst dich auf.
0: Ja.
1: Eben, du hast gesagt,
0: ja.
1: du bist barmherzig. Also,
0: ja, barmherzig.
1: Du liebst das. Also ja. auch für andere Menschen da sein.
0: Ja.
1: Was heisst das? Was machst
0: ja.
1: du alles?
0: Also was das heisst. also zuallererst habe ich mal meine Mutter heimgenommen, weil sie ein Bein amputiert haben vom Zucker. Und dann habe ich sie daheim gepflegt.
1: Mhm.
0: Das habe ich mal gemacht.
1: Auch schon eine Riesensache. Ja. Ja.
0: Und ich habe einen behinderten Bruder, eben meinen Bruder, dem schaue ich auch. Ich tue mich um ihn kümmern. Und dann in der Gemeinde, also ich mache es einfach gern. Also ich,
1: du überleist dir gar nicht
0: nein,
1: so wahrscheinlich. Ja.
0: Nein, also ich muss etwas Sinnvolles machen. Und ich tue gerne karitativ arbeiten. Und so tue ich Kinder auch mithelfen betreuen. Von unserer Kirchengemeinde, von der Schule kommen Kinder rauf. Solche, die es daheim schwierig haben. So, und dann tun wir die Kinder bekochen, mit ihnen Aufzüge machen und dann betreuen bis zum 5. Mhm. Und das gibt schöne Beziehungen zu diesen Kindern. Das ist ja herzig, wenn ich in die Schule ausführen gehe. Dann rufen sie mir solche, die vielleicht jetzt auch nicht mehr kommen. Und ja, ich habe die Kinder ins Herz geschlossen.
1: Mhm.
0: Ich liebe die Kinder. Das mache ich gern. Ja, und in der Kirchengemeinde bin ich aktiv in verschiedenen Gremien, wo ich gerne mithelfe. So.
1: Mhm.
0: Menschen sind mir am Herz.
1: Ja, genau.
0: Ich helfe gern.
1: Ja. Aber hast du das Gefühl, das hat dir auch geholfen aus dieser Traurigkeit
0: heraus?
1: Oder ist das einfach so automatisch?
0: Ich glaube, das ist mein Naturell. Also ich glaube, da raus kann nur gut helfen. Aus dem raus. Und weißt du, das Umfeld, der Beat, wir haben zum Glück gleich getrauert. Wir haben einander verstanden, wir haben können, das ist ja, viele Beziehungen gehen auseinander, wenn
1: genau.
0: etwas passiert.
1: Ja.
0: Und das war bei uns überhaupt nicht der Fall gewesen. Es hat uns zusammengeschweißt. Obwohl wir am Anfang, die erste Zeit, haben wir das Gefühl, wir dürfen uns nicht mehr freuen, das ist ein Verrat an der Debbie.
1: Mhm.
0: Also, das geht nicht mehr. Und die Freude ist zurückgekommen, mehr wie voran.
1: Nein, sicher?
0: Ja, das ist wirklich so. Ja.
1: Warum denn? Weil man sich wie mehr bewusst ist, wie kostbar
0: wir
1: so eine
0: sind gnädiger geworden, auch miteinander vielleicht.
1: Ja.
0: Gnädiger mit dem Leben, gnädiger, einfach, das kannst du gar nicht so gut in Worte fassen. Weißt du, das ist auch an der Seele, wo etwas, die Seele verändert sich auch.
1: Mhm.
0: Ja.
1: Du hast mir auch im Vorgespräch gesagt, du seist sehr zufrieden mit deinem Leben und du stellst auch nicht so viele Ansprüche.
0: Nein.
1: Wie meinst du das?
0: Dass ich nicht so Ansprüche stelle. Weißt du, weil ich das gar nie konnte? Ich konnte das also mein ganzes Leben lang nicht so Ansprüche stellen. Eigentlich so, wie du geprägt bist als Kind, das machst du nachher auch weiter.
1: Mhm.
0: Also, ja,
1: mhm.
0: ich bin vielleicht einfach auch so, dass ich nicht so Ansprüche stelle als Leben. Ja, ich brauche, weißt du, darum habe ich hier unsere kleine Wohnung. Ich brauche ein Nest. Ich will nie einen Palast. Nie. Also, ich habe Freude am Kleinen. Also, am wenigen. Das macht mir Freude.
1: Mhm.
0: Und ja, also ich mache schon gerne mal ein Reisli.
1: Ja.
0: Und ich will, dass der Beat ein bisschen mehr daheim wäre und wir könnten ein bisschen mehr miteinander machen.
1: Mhm.
0: Aber ich sehe ja auch, wenn das Wetter schön ist und ich würde gerne etwas machen und ist Arbeit auf dem Hof, dass er dann mit angezogener Handbremse kommt, oder?
1: Mhm. Das bringt dann auch
0: nichts,
1: oder?
0: Nein, das will ich nicht. Entweder ja. kommt er ganz oder nicht.
1: Mhm.
0: Ja.
1: Oh, Esther, es ist so schön mit dir reden. Ich könnte, glaube noch ganz viel fragen, aber ich schließe jetzt gleich ab mit
0: ja.
1: dieser Frage, die ich immer frage am Schluss. Esther, was gibt dir Hoffnung?
0: Hoffnung?
1: Darfst du das
0: sagen? Meine Hoffnung? Was mir Hoffnung gibt. Mir gibt Jesus die Hoffnung. Jesus ist meine Hoffnung. Jesus ist mein Leben. Er ist mein Ziel. Mein Fernziel. Und wenn ich das habe, weißt du, ich muss keine Angst mehr haben vor dem Tod. Weil er an meiner Hand ist. Er nimmt mich. Er nimmt mich auch, wenn ich manchmal ihn nicht immer noch spüre. Weißt, manchmal habe ich auch meine Tiefe, oder? Und das gibt es auch, aber er holt mich immer wieder zurück. Und er ist mein Leben und meine Hoffnung.
1: das strahlst du aus. Das kann man dir nur glauben. Ich danke dir vielmals, Esther, für deine Zeit und deine Bereitschaft, aus deinem Leben zu erzählen. Das hat mich sehr berührt. Danke vielmals.
0: Danke dir. Ja.
1: Danke dir vielmals fürs Zuhören. Das war «Wieso wie» mit Esther Müller. Wir haben immer wieder über Suizid geredet. Wenn dich das auch beschäftigt oder jemanden, den du kennst, dann habe ich verschiedene Angebote in den Shownotes verlinkt. Von Selbsthilfegruppen für Hinterbliebene, von Suizid zu Anlaufstellen, wo du dich kannst melden, wenn du selber Suizidgedanken hast. Danke dir fürs Zuhören und danke auch für deine finanzielle Unterstützung, dass wir weiter diese Arbeit machen können. Wie du kannst spenden, das erfährst du bei uns in den Shownotes. Ich bin Ruth Stutz.
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1: Die Nachrichten von SRF um 2 mit Lukas Siegfried. Die Waldbrände im Südwesten Frankreichs an der Atlantikküste breiten sich weiter aus. Das französische Innenministerium spricht inzwischen von mehr als 140.000 Menschen, die in Sicherheit gebracht wurden. Die Feuer haben in der Nähe von Bordeaux bereits mehr als 200 Quadratkilometer verwüstet, etwa so viel wie die Fläche des Neuenburger Sees. Frankreichs Regierung hat Hilfe aus dem Ausland angefragt und auch das französische Militär hilft. 1000 Armeeangehörige würden in die Region geschickt, sagt Premierminister Sébastien Lecornu. Auch in Spanien breiten sich die Waldbrände weiter aus. Rund um die Hauptstadt Madrid seien die Feuer momentan nicht zu löschen, sagen die Behörden dort. Auch in Spanien wurden mehrere 10.000 Menschen in Sicherheit gebracht. Die Regierung hat den Notstand ausgerufen. Der UNO-Hochkommissar für Menschenrechte Volker Türk kann für weitere 4 Jahre im Amt bleiben. Die große Mehrheit der UNO-Mitgliedstaaten hat den Österreicher erneut gewählt. Gegen Türk stimmten unter anderem Russland, Israel und die USA. Diese Länder werfen ihm vor, er sei parteiisch und erhebe Vorwürfe, ohne Beweise dafür vorzulegen. Türk hat in der Vergangenheit unter anderem Russlands Angriffskrieg gegen die Ukraine und Israels Vorgehen im Gazastreifen kritisiert. Der US-Vertreter bei der UNO drohte nach Türks Wiederwahl, die USA würden jetzt überprüfen, wie sie sich künftig bei den Vereinten Nationen engagieren und finanziell beteiligen wollen. Nachdem die EU gegen Google eine Strafe von fast 1 Milliarde Euro verhängt hat, droht US-Präsident Donald Trump mit neuen Zöllen. Er werde, Zitat, einen erheblichen Zoll auf Produkte aus der Europäischen Union verhängen, weil sie sich unethisch und illegal verhalte, schreibt Trump. Die EU-Kommission hatte am Donnerstag eine Geldstrafe von 890 Millionen Euro gegen Google verhängt, mit der Begründung, der Suchmaschinenkonzern missbrauche seine Marktmacht. Zuvor hatte die EU bereits gegen andere US-Tech-Unternehmen Strafen ausgesprochen, unter anderem gegen Meta, den Mutterkonzern von Facebook und Instagram, und gegen Apple. Bleiben die Wetteraussichten. Es wird sonnig heute bei rund 30 Grad. Am Nachmittag kann es Gewitter geben. Das waren Nachrichten von Radio SRF, verantwortlich Lukas Siegfried. SRF Verkehrsinfo von 2.02 Uhr vor dem Gotthardtunnel Richtung Süden. 5 Kilometer Stau und rund 3/4 Stunden Wartezeit ab Amsteg. Die Einfahrt in Göschenen ist gesperrt.
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2: Man redet vom Darm bzw. von dem ganzen Nervengeflecht, das rund um die inneren Organe ist, auch ums Herz, um Magen-Darm